Weckung ist, wenn der Teufel kommt, wie der Teufel zerstreut ankommt, natürlich ein zerstreuter Teufel, der umherläuft wie ein Russland, ja, der einfach nur dumm daherkommt und nicht mehr weiß, was er machen will. Ja, Erweckung ist dann in der Nähe, wenn der Teufel einfach nicht mehr weiß, was er machen will. Er redet dummes Zeug, er streut, er ist wie, er macht einfach nur Gewalttaten und macht wirklich dummes Zeug. Ja, Wirkung ist, wenn der Teufel kommt und man denkt, der Teufel ist ja brutal, der Teufel ist ja ein echtes Schwein, ein brutaler Kerl. Ja, wenn der Käufer durch den Geist in den Menschen hineinwirkt und macht wirklich dummes Zeug, so komische, dumme Sachen, der brutal sind und quält und morgen und schlecht redet und alles das dummes Zeug macht, dann kommt Erweckung und dann kommt kein Christus hineinkommen und wirklich dieses dumme Zeug beseitigen in den Geist Christi und dann können die beiden Gegenpole können dann sich aneinander aufreiben. Am Ende muss das dumme Zeug des Satans besiegt. Ja, mach, das ist doch wirklich wahr und es ist traurig, muss man das Himmelreich leidet Gewalt und die Gewalttätigen auf dieser Erde reißen es an sich, der dumme Teufel als Gewalttäter reißt es an sich und macht einfach nur Terror, das ist doch so traurig, wenn der Teufel so gut gemacht und Satellit macht, ja, das ist doch einfach so, scheiße ist das, es ist echte Scheiße ist das, eher deshalb ist es so, dass Christus kommt, dann bei der Erweckung und den ganzen Werke des bösen Schweineteufels besiegt, ja, so soll es sein, es muss sein, kann warten, kein Warten.

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Meine Gedanken sind ja seit 1997 bei meiner alten Heimatgemeinde, der Jesusgemeinde. Und trotzdem war ich überrascht, als ich neulich beim Bibellesen, ich wollte irgendwas lesen, dem Jesaja 61 zufällig aufschlug und dann am Lesen war. Als ich diese Verse liest, die ihr bestimmt auch alle kennt, war ich trotzdem überrascht. Der Geist Gottes des Herrn ruht auf mir, denn der Herr hat mich gesalbt. Er hat mich gesandt, um den Armen frohe Botschaft zu bringen und um die zu heilen, die gebrochenen Herzens sind. Um den Gefangenen Freilassung auszurufen und den Gefesselten Befreiung. Um ein Gnadenjahr des Herrn auszurufen und einen Tag der Vergeltung für unseren Gott, um alle Trauernden zu trösten. Den Trauernden Zions Schmuck zu geben anstelle von Asche. Freudenöl statt Trauer, ein Gewand des Ruhms statt eines verzagten Geists. Man wird sie Eichen der Gerechtigkeit nennen, Pflanzung des Herrn zum herrlichen Glanz. Dann bauen sie die uralten Trümmerstätten wieder auf und richten die Ruinen der Vorfahren wieder her. Die verödeten Städte erbauen sie neu, die Ruinen vergangener Generationen. Fremde stehen bereit und weiden eure Herden, Ausländer sind eure Bauern und Winzer. Ihr aber werdet Priester des Herrn genannt, Diener unseres Gottes, sagt man zu euch. Den Reichtum der Nationen werdet ihr genießen und mit ihrer Herrlichkeit brüsten. Anstelle ihrer doppelten Schande und des Frohlockens über die ihnen zuteil gewordene Schmach, werden sie in ihrem Land das Doppelte besitzen. Ewige Freude wird ihnen zuteil. Denn ich, der Herr, liebe das Recht, ich hasse Raub und Unrecht. Ich zahle ihnen den Lohn in Treue und schließe einen ewigen Bund mit ihnen. Ihre Nachkommen werden unter den Nationen bekannt sein und ihre Sprösslinge inmitten der Völker. Jeder, der sie sieht, wird erkennen, das sind die Nachkommen, die der Herr gesegnet hat. Von Herzen freue ich mich am Herrn, meine Seele jubelt über meinen Gott. Denn er kleidet mich in Gewänder des Heils und erhüllt mich in den Mantel der Gerechtigkeit. Wie ein Bräutigam sich festlich schmückt und wie eine Braut ihr Geschmeide anlegt. Denn wie die Erde ihr Gewächs hervorbringt und der Garten seine Saat sprießen lässt, so lässt Gott der Herr Gerechtigkeit sprießen und Ruhm vor allen Nationen. Als ich das so las, da war mir eben meine alte Heimatgemeinde, die Jesusgemeinde in Rinteln vor Augen. Und das, was ich damals schon über sie verstanden hatte, gehört hatte und glaubte, dass sie, da kommt gleich noch mehr dazu. Ich werde gleich noch den nächsten Absatz, nächstes Kapitel 62 vorlesen. Aber das war eigentlich das, wozu die Gemeinde berufen ist, ja. Und was mit ihr sein soll. Der Geist Gottes des Herrn ruht auf ihr. Der Herr hat sie gesalbt. Er hat sie gesandt, um den Armen frohe Botschaft zu bringen, um die zu heilen, die gebrochenen Herzens sind, um den Gefangenen Freilassung auszurufen und den Gefesselten Befreiung. Das ist Erweckung. Das ist Erweckung, wie sie in Wales geschah und was Gott mir gezeigt hat, was mit Deutschland passieren soll. Ja. Und es geht dann noch weiter. Kapitel 62 von Jesaja sagt Folgendes. Um Zions Willen werde ich nicht schweigen, sagt der Herr, um Jerusalems Willen nicht still sein, bis hervorbricht wie ein helles Licht seine Gerechtigkeit und sein Heil wie eine brennende Fackel. Dann sehen die Nationen deine Gerechtigkeit und alle Könige deine Herrlichkeit. Man ruft dich mit einem neuen Namen, und den der Mund des Herrn für dich bestimmt. Du wirst zu einer prächtigen Krone in der Hand des Herrn, zu einem königlichen Kopfschmuck in der Hand deines Gottes. Nicht länger nennt man dich Verlassene und dein Land nicht mehr Verwüstung, sondern du wirst heißen, ich habe Gefallen an dir, und dein Land wird Vermählte genannt. Denn der Herr hat Gefallen an dir, und an dein Land wird vermählt. Wie der junge Mann die Jungfrau in Besitz nimmt, so nehmen deine Söhne dich in Besitz. Wie der Bräutigam sich freut über die Braut, so freut sich dein Gott über dich. Auf deine Mauern, Jerusalem, habe ich Wächter gestellt, den ganzen Tag und die ganze Nacht, niemals sollen sie schweigen. Die den Herrn erinnert, gönnt euch keine Ruhe, lasst ihm keine Ruhe, bis er Jerusalem, die Jesusgemeinde in Rinteln, festigt und bis er sie einsetzt als Ruhm auf Erden. Der Herr hat geschworen bei seiner Rechten und bei seinem starken Arm, nie mehr gebe ich dein Korn deinen Feinden zu essen, nie mehr trinken Feinde deinen Wein, um den du dich so gemüht hast. Die das Korn ernten, sollen es auch essen, die den Herrn und den Herrn preisen, die den Wein lesen, sollen ihn auch trinken in den Vorhöfen meines Heiligtums. Zieht ein durch die Tore, bahnt dem Volk einen Weg, ja, bahnt ihm die Straße und räumt die Steine beiseite, richtet ein Zeichen auf für die Völker.
Ich lese nochmal. Bahnt, ja, bahnt die Straße und räumt die Steine beiseite, richtet ein Zeichen auf für die Völker. Siehe, der Herr hat es bekannt gemacht bis an die Enden der Erde. Sagt der Tochter Zion, siehe, dein Retter kommt. Siehe, deine Rettung kommt. Siehe, sein Lohn ist mit ihm. Und sein Ertrag geht vor ihm her. Dann wird man sie nennen heiliges Volk, Erlöste des Herrn, und sie wird genannt werden begehrte, nicht mehr verlassene Stadt. Auch als ich dieses Kapitel las, brannte mein Herz dafür, das ist die Jesusgemeinde. Ich sah eine Verbindung dazu. Und Gott wird nicht, um Zions Willen werde ich nicht schweigen. Um der Jesusgemeinde Willen, diese Gemeinde trägt seinen Namen und sie wollte ein Licht sein in der Welt. Sie wollte wie im vorherigen Kapitel schon genannt, sie wollte den Armen frohe Botschaft bringen. Und sie wollte den Gefangenen Freilassung ausrufen, aber es konnte nicht geschehen, wie auch in den anderen Gemeinden Deutschlands nicht. Ja. Und ich weiß, dass ich schon lange, dass Gott mich wie einen Wächter auf die Mauer gestellt hat und ich lasse Gott keine Ruhe. Und Ziel des Ganzen ist es, dass wir dem Volk einen Weg bahnen. Vers 10 war das eben. Ja, bahnt dem Volk einen Weg. Welchem Volk? Dem deutschen Volk, unseren Mitbürgern, unseren Mitmenschen, die uns umgeben, die nicht erkennen können, was uns schon als Offenbarung geschenkt wurde. Bahnt, ja, bahnt die Straße und räumt die Stolpersteine, räumt die Steine, die im Weg liegen, beiseite. Richtet ein Zeichen auf für die Völker. Ein Zeichen, das Zeichen ist Jesus. Dieses ist das Zeichen, in dem das Heil ist. Das sollen wir aufrichten. Ja? Siehe, deine Rettung kommt. Ja, dieses ist mir ganz wichtig, das wollte ich hier auf Band sprechen und das soll Teil des Nachtprogramms und der Musikbeiträge sein. Amen.

Christus kommt in das Seine, um die Wand zu ziehen, um die Sein zu holen, die der Vater vorbereitet hat, die der Vater hat auf dem Weg geholt hat, ja, auf dem Weg geholt hat, um ihnen die Wahrheit offenbar. Und da kommt Christus hinein. Christus kommt, um sie zu holen, die Vorbereiteten, die Menschen dann in die Befreiung hineinzubringen und dass sie wieder Kraft schöpfen, das Seine auszuführen. Deshalb kommt Christus hinein und wird wirken die Wunder, die kommen und die Wunder werden wirken, die alle zu Christus gehören. Sie werden wirklich das Wahre erkennen und alles andere verleugnen. Es wird verleugnet, das, was alles nicht von Gott ist, ja, und Untergang kommt Christus und wird hineintragen, mit hineintragen, das, was von ihm ist, ja, und dieses Wert machen alle, die mit Christus zusammengehören, die werden sein wie Christus, die werden sein wie Christus in seiner Herrlichkeit und werden gleich mit Christus zusammen dieser wirklich. Kreuzzüge dienen nicht mehr dazu, die Herrlichkeit Christi zu verbreiten. Kreuzzüge sind etwas Übles aus der damaligen Zeit, ja, denn Kreuzzüge gibt es im Geist und ohne Gewalt. Wenn die neue Geburt vorhanden ist, dann ist das ein Kreuzzug im Geist. Das Reich Gottes ist in einem und macht den Kreuzzug, den persönlichen Kreuzzug, so dass es hinausdringt in die Menschen. Und dann ist es kein Kreuzzug mit Gewalt, sondern ein Kreuzzug in Herrlichkeit, ja, und dies wird so kommen in dem Innen. Die altmodische Art der Kreuzzüge einfach auf dem Scheiterhaufen gelegt wird und Busse getan wird, auch was auch schon getan wurde, es wurde schon getan, ja, es ist ja schon lange, lange her, 500 Jahre, 600 Jahre, 700 Jahre, da ist das schon so, so lange her, ja, und dann der Kreuzzug aus der Herrlichkeit in den Neu, aus der neuen Geburt und dieser Kreuzzug, der im Geist geschieht, im Geist geschieht, ja, so.

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Devil Fantastic. Devil Fantastic. Mit den Worten im Kopf bin ich heute aufgewacht, eben gerade aufgewacht aus dem Schlaf. Devil Fantastic. Und während ich, mir war irgendwie klar, dieser Begriff bedeutet, das ist der Antichrist, der kommen wird, ja. Es wird einer sein, der die Menschen begeistert. Er wird fantastisch sein. Ich habe gestern Abend ein bisschen recherchiert bei Morningstar Worship, also das ist von Rick Joyner, die Band, und habe mir das ein bisschen angehört und mich an alte Zeiten erinnert, dieser Don Potter mit seinem Warfare, da sind also irre. Ich hoffe, dass es gut ist, und dann habe ich das verglichen mit Bethel Church, Bethel, was Jelena hört, und ich musste husten, als ich Bethel ausgemacht hatte, da kommt man in eine, man kommt da in eine ganz falsche Begeisterung rein. Die ist, ja, und ich verstehe das auch, dass Lena da reinkommt. Devil Fantastic. Devil Fantastic. Ja. Und während ich dieses Wort immer dachte und die Auslegung dafür hatte, das ist der Antichrist, der jetzt kommt, aufgrund, den ganzen Morgen ging draußen stark der Wind. Das sind die Ausläufer eines Wirbelsturms, der über Luxemburg gezogen ist. Hat da 100 Dächer abgedeckt und Verwüstungen gebracht. Ja, das Klima ist, gerät scheinbar wirklich außer Band, Rand und Band. Und zu diesem Zusammenhang wird der Devil Fantastic kommen, der Antichrist wird kommen. Und und während ich das alles so dachte, da fiel mir ein, Mensch, du hast doch eben noch einen Traum gehabt, vergiss den nicht. Und hatte ich einen Traum? Ach ja, ich hatte ja einen Traum. Und also so einen Traum habe ich noch nicht gehabt. Ich war wieder mit dem Motorroller unterwegs. Warum auch immer. Und hinten drauf saß meine Nachbarin, die Armgard. Und die ist Pastorentochter. Armgard, ich gucke gleich mal nach. Heißt entweder die Gewappnete oder die Bewährte. Ja, also die mit Waffenarm. Heißt ja Armor. Armur ist also die Rüstung auch und die Waffen. Armed, ja, armed im Englischen. Armed Forces, bewaffnete Kräfte. Und Guard ist ja die Wache. Jedenfalls war ich mit ihr unterwegs auf dem Motorroller. Ich fuhr so da Richtung Rinteln auf der Nebenstrecke über Rumbeck, und da fielen Obstbäume und so lang, und es war so ein Nachmittag-Abendausflug. Warum nun Armgard hinten drauf saß, weiß ich nicht. Wir haben jedenfalls so einen kleinen Ausflug gemacht und fuhren Richtung Rinteln. Ich guckte Richtung Rinteln, und Armgard, guck mal, da ist ein Vulkanausbruch in Rinteln. Und das Ding habt ihr noch nicht gesehen, Leute. Also sowas, das war wie in dem Film von Krakatau. Wir sind noch ein Stück weitergefahren oder angehalten unter diesen Apfelbäumen, Obstbäumen, die dann an der Straße so in einer Reihe standen. Und der Blick Richtung Rinteln, dann sahen wir, dass da wirklich ein Vulkanausbruch war, wie so am Krakatau. Da flog alles in die Luft, oder der Ätna. Da kamen wirklich so Staub und Asche, Fontänen und Wolken raus. Aber alles ging in die Luft, also ganz Rinteln flog in die Luft. So ein Vulkanausbruch war das. Und waren noch irgendwie andere Menschen plötzlich da, die liefen weg oder was. Ich hatte erst noch so den Eindruck, glaube ich, komm, wir fahren ein bisschen näher dran, aber dann kam über die Luft vom Himmel her kam solche Hitze. Das waren fast wie so Krakenarme, so Tentakel, Krakenarme. Kam so eine Hitzewelle auf mich zu. Und die wurde abgehalten von den Bäumen, unter denen wir da standen. Die Obstbäume, die verkohlten gleich. Die wurden zu Asche. Ich habe den Motorroller gewendet und bin in das Feld, habe irgendwie versucht wegzukommen, schnell wegzukommen, und bin in das Feld reingefahren. Aber wir wurden irgendwie vor der Hitze bewahrt. Vielleicht, weil ich ja Armgard dabei hatte, die mich bewahrte. Ich weiß es nicht. Also dieser Ausbruch dieses Vulkans ist unglaublich. Es war viel, viel schlimmer als irgendeine Atombombenexplosion. Kurz danach war ich dann nach Rinteln reingefahren mit dem Motorroller. Ich hatte dann aber den Mike Ratajczak bei mir, und wir sind zur Innenstadt gefahren, an die Weser, und da war nichts. Da war die Brücke, die war weg, alles war weg. Und Mike ging auf das Reststück der Brücke, überlagen so Trümmerteile rum. Und er machte in seiner
clownigen Art erstmal wieder irgendwie Scherze und fing an, da irgendwie Lobpreis zu machen und freute sich. Und ich sagte dann so, Mike, jetzt pass mal auf hier, das ist ja gerade, hier ist gerade ein Unglück passiert, hier hat es Tote gegeben, Tote und viele Verwundete, Verletzte. Du kannst jetzt hier nicht solche Scherze machen und Lobpreis machen, wir müssen jetzt erstmal Trauer oder eine Traueransprache halten. Naja, also da war ziemlich eine Verwüstung und irgendwie sah es, ist ja alles traummäßig immer ein bisschen anders, als es in der Wirklichkeit ist. Ja, das war der Traum, den ich heute hatte, am 10.8. Irgendwann so um 10, 11 Uhr werde ich das geträumt haben. Also ich bin davon, ja, davon, es muss so sein, ich glaube es, ich hoffe es. Heiliger Geist, was sagst du, Jesus? Da ist in, also Rinteln ist in die Luft geflogen. Rinteln ist in die Luft geflogen. Ja, ein unglaublicher Vulkanausbruch. Eine Hitzewelle, die mich fast auch versenkt hätte. Und Hitzewelle, der Sommer. Hm, ja. Devil Fantastic. Der Antichrist, und er wird es eilig haben. Wenn das bedeutet, dass in Rinteln, dass die Erweckung jetzt losgeht, dann wird's der Antichrist auch eilig haben. Er wird sofort seine Gegenerweckung starten. Denn er weiß, er hat keine Zeit mehr zu verlieren. Ja, gucken wir mal, was daraus wird. Das war heute am Samstag, dem 10. August 2019. Eine Audioaufnahme meines Traums.

Witwe-Unterrichter, die Witwe ist die Gemeinde, die nicht genau weiß, was die Leiter wollen. Sie wollen die Witwe hin, die haben Christus nicht richtig erkannt und kennen nur einen religiösen Christus, ja, und die Witwe muss wieder lernen, zu Christus zu schreien, aber die wird, wir sind auch die Verstoßenen, die rausgeschmissen wurden, sie schreien und warten auf die Herrlichkeit, aber die Herrlichkeit zieht sich hinaus, aber die Herrlichkeit wird trotzdem kommen, weil sie ja in den Menschen ist und deshalb wird die Witwe wird den Richter anschreien und auch die Verstoßenen werden den Richter anschreien, ja, und wenn die Gemeinde den Richter anschreibt, aber ihn nicht richtig kennt, deshalb muss Offenbarung in die Herzen hinein, echte Offenbarung in die Herzen bei der Gemeinde mit den Verstoßenen, die schreien zu Gott, die dürfen zu Gott schreien, ja, und ich schreien und lernen und Gott trägt sie durch, zumindest auf Überlebensniveau, ja. Samstag.

Glückselig, die ihre Kleider waschen, damit sie ein Anrecht am Baum des Lebens haben und durch die Tore in die Stadt hineingehen. Und der Geist und die Braut sagen, komm, und wer es hört, spreche, komm. Und wen dürstet, der komme. Wer da will, nehme das Wasser des Lebens umsonst.

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noch einen Nachtrag zu dem Traum-Kaufhaus-Band-Lobpreiserweckung. Und zwar zu der Astschere, dem Astkneifer, mit dem ich da auf der Schulter rumlaufe. Na, der symbolisiert ja, also das ist in gewisser Weise, ist tatsächlich momentan, wird die Arbeit meiner nächsten Tage sein, dass ich 5 Fichtenbäume, lasse ich umsägen vom Holzfäller, und die werde ich dann entasten mit diesem Astkneifer. Also wie ich gestern da mit dem Stefan Dries geredet habe, denke ich, zeigt mir Gott eben, wie er mich sieht. Meine Aufgabe ist es eben wie ein Gärtner oder eben in meiner Spezialberufung als Aufräumer, dass ich was abschneide. Ja? Und das sind eben diese falschen Lehren vom Leib Christi. Ja, und so wie ich da jetzt, wie ich schon einen Baum zerlegt habe mit diesem Ast, mit der Astschere, so muss einiges weg. Einiges muss weggeschnitten werden, eben diese falsche Theologie, Jesus gleich Himmel, kann Jesus gleich Hölle, das sogenannte volle Evangelium, das muss abgeschnitten werden vom Leib Christi. Das muss weg. Und dann die Galaterfalle, das Sünde, Sünde, Sünde, dass wir eben durch unsere Luschigkeit, Lauheit, Sündhaftigkeit da eben das Reich Gottes, das Kommen des Reiches Gottes verhindern. Wir müssen Buße tun, umkehren. Also wie oft ich bei Facebook aufgefordert werde, umzukehren. Ich habe da schon mal geschrieben, wenn ich nochmal umkehre, bin ich wieder beim Teufel. Ne? Ja. Stefan Dries auch dann gleich wieder, ja, kann ich immer so das Alte weitermachen, mache ich doch gar nicht. Ja. Der von Gott Geborene, sagt der Johannesbriefschreiber, sündigt nicht. Der aus dem Geist Geborene sündigt nicht. Aber diese Diskussion ist müßig zu führen. Aber ich denke, das war eben nochmal das ist der Nachtrag zum der Astkneifer. Ja, über meiner Schulter, das ist mein Werkzeug. Abzug, ich bin ein Abkneifer. Ich soll abkneifen, ich soll abkneifen. Aufräumen, abschneiden, Dinge wegschneiden, die nicht hingehören. Das ist so, wenn du so ein Grundstück hast, wie ich da oben auch. Ich habe da ja schon vor langer Zeit mit angefangen, dann eben Äste wegzuschneiden, die einem beim Laufen übers Grundstück ins Gesicht schlagen, wenn man da vorbeigeht, oder in die Augen pieken. Man braucht Wege, wenn man kann nicht das ganze Grundstück zuwuchern lassen mit dem ganzen Wildwuchs der Bäume. Das ist alles, Bäume sind schön, aber man muss da eben Schliff reinbringen. Man muss da ein bisschen als Gärtner tätig werden, gärtnerisch tätig werden, und man muss so dass man sich als Mensch dann da wohlfühlt. Und so ist das Reich Gottes auch. Da ist ziemlich viel gewachsen, und jetzt müssen wir wegschneiden.

Bei der Auferstehung werden wir sein wie die Engel. Wir werden nicht mehr sterben, werden aus der Auferstehung heraus leben können, aus der Auferstehung heraus leben können im Diesseits, im Leben. Wir werden also nicht mehr sterben. Ein Wort, das vielleicht Angst macht oder an inspiriert. Wir werden nicht mehr sterben. Es ist ja die Hülle, die stirbt, aber wir werden nicht mehr sterben. Wir werden oft aus der Auferstehung heraus leben. Das sagt Christus. Wir werden sein wie die Engel, wie wir sein wie die Engel, die geistigen Engel, nicht die gefallenen Engel. Werden sein wie die Engel und werden leben aus Christus heraus, aus der Auferstehung heraus leben, keine Angst haben. Es ist schwierig und erfordert jeden Tag neu Gebet und Zuversicht, um nicht in Angst und Schrecken zu geraten. Ja, aber wir dürfen bleiben bei ihm dran. Wir dürfen aus der Auferstehung heraus leben. Das ist das Ziel eines wiedergeborenen Christen. Er darf aus der Auferstehung.

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Nachtrag zum Traum von der Hure Babylon, also von der nackten Frau und diesem falschen Propheten. In dem zweiten Teil des Traums geht es ja um einen Kirchturm, den da Menschen besteigen. Im Traum hatte ich wohl den Eindruck, das ist in Jerusalem, in der Altstadt. Das ist so ein Kirchturm, erbaut aus Bruchsteinen, Natursteinen. Und innerhalb dieses Kirchturms war ein hölzernes Treppenhaus, also so nochmal ein eigener Turm, ein hölzerner Turm, eben halt mit Treppen, und viele Menschen waren auf dem Weg nach oben. Und ich habe nochmal drüber nachgedacht und Gott gebeten, mir eine Deutung zu geben. Was könnte dieser Teil des Traums bedeuten, weil der hat mir noch nicht so richtig Sinn gemacht. Und ich kam dann irgendwie auf Turmbau zu Babel, in einem Turm in den Himmel bauen, und dann hatte ich's. Das sind die menschlichen Wege hin zu Gott, ja. Die zusammenbrechen, die nicht funktionieren in der Krise, ja. Das ist ICF, International Christian Fellowship. Wir wollen euch begeistern für die Liebe zu Gott. Das ist der menschliche Weg, ja. Da sind also Leo Bigger und Tobias Teichen wollen Menschen hier im Land und in der Schweiz und in Österreich für Gott begeistern. Das ist sich selber auf den Weg machen, sich selber einen Turmbaum hinauf in den Himmel. Ich glaube, so ist der Traum deutbar. Und diese Wege hin zu Gott, die funktionieren nicht. Jetzt gerade in dieser Corona-Krise, die Begeisterung für Gott wird ziemlich schnell nachlassen, wenn du ihn nicht erlebst. Ja, Jesus sagt: Mein Vater will auch solche Anbeter zu der Frau da am Brunnen in Samarien. Weil die Frau erzählt ja, wir beten da oben auf den Bergen an, aber ihr Juden sagt, wir sollen in Jerusalem anbeten. Und dann sagt Jesus, auch mein Vater sucht Anbeter, aber er will angebetet werden im Geist und in der Wahrheit. Und diese menschlichen Wege, dieses hölzerne Gestell hinauf in den Himmel, da wo ja Gott wohnen soll, das sind menschliche Wege. Und die funktionieren eben auch in der Corona-Krise nicht und in anderen wirklichen, wenn es darauf ankommt, ja, wenn es dem Satan beliebt, uns zu sichten wie den Weizen, dann brechen diese Stairways to Heaven, diese Treppen in den Himmel, die brechen zusammen, die stürzen in sich ein, weil du kommst nicht in den Himmel, nicht mit unseren eigenen Wegen, ja. Und was ist die Auflösung? Die Auflösung ist das, was Jesus gesagt hat. Im Geist und in der Wahrheit. Im Geist, nicht im Fleisch. Und ihr müsst von neuem geboren werden. Ansonsten werdet ihr das Reich Gottes nicht sehen. Du kommst nicht, die Treppe in den Himmel funktioniert nicht. Du kommst mit der hölzernen Treppe da. Die ist nicht Geist. Du kommst mit der hölzernen Treppe nicht in den Himmel. Du wirst Gott nicht sehen. Du brauchst eine Offenbarung. Und die kann nur geschehen durch Gottes Erbarmen. Das liegt nicht an unserem Lauf oder Wollen, sondern an Gottes Erbarmen. Und deswegen sind deswegen habe ich so eine große Ablehnung auch gegenüber der ICF Hillsong. Wir wollen dich begeistern für die Liebe zu Gott. Nicht für die Liebe, die Gott zu uns hat, sondern man will Gott lieben, ja? Und so rum funktioniert's nicht. Das zeigt mir hier der Traum. Diese Stairways, diese Treppen steigen hinauf in den Himmel, die brechen zusammen. Ja, die brechen zusammen. Das ist die Deutung des Traums. Amen.

aus dem Herzen kommt, das macht unrein, aber nicht das Waschen oder Pseudowaschen, wie in manchen Gemeinden üblich. Da wird immer nur Pseudowaschen in Pseudoheiligkeit gewaschen im Spült, im Spiegel. So läuft das, aber ihr eigenes Herz beobachten Sie nicht. Das ist das Übel, denn das ihren Herzen dringen diese üblen, lieblosen Gedanken heraus. Ja, unrein ist nicht nur das Waschen, das Ja, das So, nein, und rein sind ihre leblosen Gedanken. Ja, und das ist unrein ist nicht nur das Waschen alleine, nein, nein, das ist viel tiefer, das ist viel tiefsinniger, das ist viel Hintergrund, ganz viel tiefsinniger Hintergrund, das muss man bedenken, das ist wichtig, diesen verstehen muss man, den tiefsinnigen Hintergrund, ja, das ist wichtig, das Unreine aus ihrem Herzen, ja, das ist entscheidend,

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Dritter 9.2020. Vor ein paar Tagen habe ich den meinen Glaubensbruder Volker in Rinteln besucht. Und ja, auf dem Rückweg, als ich wieder nach Hause fuhr, hatte ich das Gefühl, ich wurde ganz ruhig innerlich. Ich hatte irgendwie das Gefühl, den Abend haben den Jordan überschritten.

hast sie oft gehört. Wer kann schon den Söhnen Anaks widerstehen? Heute wirst du erkennen, dass der Herr, dein Gott, wie ein verzehrendes Feuer selbst vor dir hinüberzieht. Er wird sie vernichten und er wird sie dir unterwerfen, sodass du sie unverzüglich ausrotten und austilgen kannst. Wie es der Herr dir zugesagt hat, wenn der Herr, dein Gott, sie vor dir herjagt, sollst du nicht meinen, ich bin im Recht, daher lässt mich der Herr in das Land hineinziehen und es in Besitz nehmen. Diese Völker sind im Unrecht, daher rottet sie der Herr vor mir aus. Denn nicht, weil du im Recht bist und die richtige Gesinnung hast, kannst du in ihr Land hineinziehen und es in Besitz nehmen. Vielmehr rottet der Herr, dein Gott, diese Völker vor dir aus, weil sie im Unrecht sind. Und weil der Herr die Zusage einlösen will, die er deinen Vätern Abraham, Isaak und Jakob mit einem Schwur bekräftigt hat. Du sollst erkennen, du bist ein hartnäckiges Volk. Daher kann der Herr, dein Gott, dieses prächtige Land nicht etwa aufgrund eines Rechtsanspruchs dir geben, damit du es in Besitz nimmst. Denk daran und vergiss nicht, dass du in der Wüste den Unwillen des Herrn, deines Gottes, erregt hast, von dem Tag an, dass du aus Ägypten auszogst, bis zur Ankunft an diesem Ort, habt ihr euch dem Herrn ständig widersetzt. Vor allem am Horeb habt ihr den Unwillen des Herrn erregt, damals grollte er euch so sehr, dass er euch vernichten wollte. Ja, ich habe die letzten Zahlen auch vorgelesen, auch einfach zur Vollständigkeit halber erstmal. Aber natürlich überraschend ist das, was am Anfang hier steht. Höre Israel, heute wirst du den Jordan überschreiten. Verbunden mit dem zu Anfangs Gesagten überrascht mich das doch sehr. Und ich glaube tatsächlich, wir haben den Jordan überschritten. Als Volk Gottes. Passiert was mit mir. Ich denke, ich bin schon auf Rintelner Territorium unterwegs. Und wir sind dabei, diese großen und mächtigen Völker zu vernichten, die Bernd Koch überwältigt haben und ihn gefangen genommen haben. Und wir werden das wird weitergehen. Wir werden das gelobte Land einnehmen. Das ist die Jesusgemeinde. Den befehle ich dir an, Jesus. Wir sind deiner Gnade und Barmherzigkeit ausgeliefert. Es hängt nicht von uns ab. Ich muss nichts von mir erwarten, Jesus, denn du wirst alles tun. Danke dafür, dass du uns den Jordan überschreiten lassen, Jesus. Und dass wir die Anakita jagen. Ja, und wir werden zum Ziel kommen. Das Ziel ist die Wiederherstellung der Jesusgemeinde. Danke, Jesus.

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So, dieses Lied, das ist eigentlich ein Rintel-Song. Dieser Song wurde geschrieben von Karl-Gerd Striebicke in Rintel. Das ist ein etwas ruhigeres Stück und wir haben es verändert in, sagen wir mal, in Rock.

Ich habe wieder was geträumt. Und zwar habe ich im Traum ganz herzlich Karen Koch umarmt. Zur Erklärung, Karen Koch ist die Frau des Leiters der Jesusgemeinde Rinteln, in der ich früher war, Bernhard Koch, von Bernhard Koch. Und ja, mit Karen hatte ich nicht so ein gutes Verhältnis zu meiner Zeit, als ich noch da war. Und dass ich sie so ganz herzlich im Traum umarme, ja, ist für mich ein Traum, der mir die Versöhnung signalisiert. Die Versöhnung mit der Jesusgemeinde, ganz speziell mit Karen, aber auch mit Bernd. Mit Bernd hatte ich ja in der Auseinandersetzung so, dass ich gehen musste. Ich hatte Widerspruch ihm gegenüber und der hat sich bestätigt über die Jahre, dass ich den haben soll und haben darf und sogar haben muss von Jesus her. Ja, also in diesem Traum, ich dachte als einziges dazu, endlich, es ist soweit, ja, Versöhnung mit der Jesusgemeinde. Das bedeutet auch meine Rückkehr dorthin.

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0: Eins wollen wir noch. Wollen wir noch eins? Vater, Herr, du bist ein guter Gott. Und du hast uns von eh und je geliebt, Herr. Halleluja. Du hast uns zu dir gezogen aus lauter Güte, Herr. Halleluja. Und heute Morgen, Amen. Ah, Vater, ich danke dir, Herr, dass du uns einen Frühstückstisch. Ist noch sehr früh, aber egal. Du hast uns einen Frühstückstisch gedeckt. Halleluja. Und gieß uns überfließend ein, Herr. Halleluja. Wir dürfen trinken von deiner Gnade heute Morgen ganz frisch, ganz neu, Herr. Und du hast uns morgen sogar schon Wein angeschenkt, Herr. Halleluja. Nam, nam.
1: Hui. Turbo-Sidin, du bist schuldig daran, dass du nichts getan hast, dass die Menschen verloren gehen. Schuldgefühle musst du kompensieren mit Gebet und ja noch vieles mehr. Du weißt schon, schuldig ist, wer von Anfang an immer schuldig war und er hat nie das Wort gepredigt und nie hinausgetragen, ihn ausgetragen. Dort ist die Schuld, Schrift, Schuld, Schuld, Schlag, Schnur, Mobilege, X, Bache, Lorette, Simplusi, Bratschen, Rasibaki, Freiheit, Series, Eternali, Legendari, Kari, Kuri, Kori, Hop, Hop, Hop, Musik, Alice, Tops, Hop, Schweppes, Godzilla, Kiriak, Litandolo, I, Am, The King, Veritat, Kahn, Bestart, Tit, Again, In, This, Is, Good.

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Halleluja! Wow!

Ich hatte einen neuen Traum. In diesem Traum sah ich eine Kirche von innen und von außen sah diese Kirche aus wie ein, so, wie ein Tempel mit so Säulen vor der Tür. Und aus dieser Kirche heraus kam eine nackte, stark tätowierte junge Frau. Sie kam aus dieser Kirche heraus, ging so kleine Stufen, die ganz breit über diese ganze Front waren, herunter und kam auf uns, die wir da draußen anwesend waren, zu. Die Frau bewegte sich ganz selbstverständlich in ihrer Nacktheit, so als ob sie gar nicht nackt wäre. Zeigte ihre Nacktheit allen Anwesenden von allen Seiten. Irgendwann beugte sie sich nieder, sie kniete, sie kauerte sich hin und zeigte ihr Gesäß und ihre Vulva, ihr Genital. Um damit alle Anwesenden aufzureizen und zu verführen. Insgesamt war ihr Auftreten ja sehr aufreizend und verführerisch. Ließ auch mich nicht unbeeindruckt, wie sie da so herumwandelte und auf und ab ging mit all ihren Beschriftungen. Der ganze Körper war beschriftet. Ich konnte aber nicht lesen, was da im Einzelnen stand. Dann wechselte die Szene und quasi wie ein Kameraschwenk ging es von links von dieser Frau, die sich da ja jetzt so hingekauert hatte, rüber nach rechts wieder zu dem Tempel hin. Und aus der Richtung des Tempels, ich weiß nicht genau, ob es aus dem Tempel der Kirche, es war von innen wie so eine Kirche, wie eine große Kirche, wie wir die so kennen, innen ganz schlicht mit so Sandstein, Naturstein gebaut. Hoch und hell innen drin, ein großer Raum, leerer Raum mit, wenig, also nicht so Malereien und so ein Kram da drin, sondern ganz schlicht innen drin. Aus dieser Richtung, entweder aus dieser Kirche heraus, kam ein Prunkwagen oder er kam von daneben, von rechts daneben die Straße runter, aber es war irgendwie aus Richtung dieser Kirche, Tempel, kam dieser Prunkwagen. Was meine ich mit Prunkwagen? Es war ein Auto, motorisiert. Es sah so aus wie so, wo Adolf Hitler drin saß, so eine Staatskarosse, richtig aufwendiges Ding mit so einem Cabriolet offen, mit wo man dann hinten so diese in seiner Plane sieht, dass da das Verdeck versteckt ist, was man dann zuklappen kann. Das Ding war aber eher so ein Fantasieauto, ziemlich kurz. Und es war weiß und wirklich prunkvoll und da saß einer drinne, da saßen mehrere drinne. Und ich glaube so vier Leute, er hatte so eine Entourage dabei, diese Hauptfigur. Und diese Hauptfigur war prunkvoll bekleidet. Die hatte so ein Prachtgewand an, mit so einem ganz hohen, so einem prächtigen Kragen, der mit Gold und allem Möglichen bestickt war, mit Steinen, ne, so erinnert ein bisschen an so ein Kostüm von Elvis Presley, also angeberisch und kitschig auch. Und dieser Wagen fuhr relativ schnell und die Hauptperson da drin, dieser Geschmückte, der führte so Selbstgespräche, der predigte so vor sich hin und hörte sich selber gerne reden und fuhr dann also da aus der Szenerie hinaus. Was hat das zu bedeuten? Diese Person in dem Auto wirkte auf mich so aus dem Mittelding zwischen Adolf Hitler und Marilyn Manson. Marilyn Manson ist der High Priest of the Church of Satan in den USA, ein Musiker, ein ziemlich skurrile Type, weil die Kirche Satans ist in den USA auch als Kirche anerkannt. Und Antichrist, Adolf Hitler war ja ein Antichrist. Der hat ja hier die Menschheit verführt, die Deutschen verführt. Also ich hatte irgendwie, als ich dann erwachte aus dem Traum, spontan die Deutung, das ist die Hure Babylon und der falsche Prophet, ja. Und die Hure Babylon hat auch mich versucht, da zu bezirzen, zu verführen durch ihre Nacktheit, durch das Zeigen ihres Körpers. Und dann kommt da dieses Auto, dieser Prunkwagen, ein prachtvolles Fahrzeug da, mit einem Typen drin, der sehr selbstgefällig Reden schwingt. Und so habe ich gerade wieder den Stefan Driese erlebt, einen Prediger, der mal Pastor in der Taube in Heidelberg war, jetzt sich in Tottenham, London aufhält, da sich niedergelassen hat
Und ja, da war neulich ein Streitgespräch, hatte ich mit dem da per Facebook im Chat. Und er ist so ein selbstgefälliger Typ, der vollkommen davon überzeugt ist, alles, was er sagt, ist ja vom Heiligen Geist inspiriert, weil er ja so gesalbt ist, ja schon 20 Jahre dabei oder 30 Jahre schon dabei. Ja, also die Hure Babylon kommt aus der Kirche oder sie verlässt die Kirche und der falsche Prophet kommt aus der Kirche. Kommt er?

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Wenn der Spätregen kommt, ist alles reif zur Ernte, reif zur Ernte. Andere haben gesagt, und andere werden ernten, wenn ernten die Ernte, die reif wurde, die dem Herzen reif wurde. Andere haben gesät mit teilweise auch mit ihr Lehren und Ähnliches, aber Gott verwendet alles zum Guten, und dann werden die anderen kommen, die werden mit dem Spätregen, ja, andere werden dann ernten erst kommen, die dann die anderen, und dann die anderen, ja, es werden ernten, die dann nicht gesät haben, die dann nicht gesät haben, werden ernten, das werden sie die reife Ernte einbringen, die stratifizierte Ernte reinbringen, ja, ja, die werden sie einbringen, die zweiten, die anderen, ja, ja, die nicht gewählt haben, ja, und dann wird es nämlich, übernehme ich natürlich, geschehen, übernatürlich wird es geschehen, es wird geschehen, ja, übernatürlich in der Kraft des Heiligen Geistes, ja, und wenn Christus dieses wirkt, das Ernten, das andere vorher ausgesät haben, aber ernten.

sind heilig in deinem Blut. Wir sind heilig in deinem Geist. Heilige uns durch dein Wort.

unseren Werken, Herr. Dein Kreuz. Wollen dein vollendetes Werk betrachten, das du vollbracht hast am Kreuz von Golgatha. Wollen uns gekreuzigt sehen mit dir. Halleluja. Unser Fleisch ist gekreuzigt. Halleluja. Heute Morgen und in alle Ewigkeit. Rüberwarteke. Rüberwarteke. Oh, öffne uns die Augen des Herzens. Wir wollen sehen. Oh, die Güte des Herrn im Lande der Lebendigen.

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Devil Fantastic. Devil Fantastic. Mit den Worten im Kopf bin ich heute aufgewacht, eben gerade aufgewacht aus dem Schlaf. Devil Fantastic. Und während ich, mir war irgendwie klar, dieser Begriff bedeutet, das ist der Antichrist, der kommen wird, ja. Es wird einer sein, der die Menschen begeistert. Er wird fantastisch sein. Ich habe gestern Abend ein bisschen recherchiert bei Morningstar Worship, also das ist von Rick Joyner, die Band, und habe mir das ein bisschen angehört und mich an alte Zeiten erinnert. Dieser Don Potter mit seinem Warfare, da sind also irre. Ich hoffe, dass es gut ist. Und dann habe ich das verglichen mit Bethel Church, Bethel, was Jelena hört. Und ich musste husten, als ich Bethel ausgemacht hatte. Da kommt man in eine, man kommt da in eine ganz falsche Begeisterung rein. Die ist, ja, und ich verstehe das auch, dass Lena da reinkommt. Devil Fantastic, ja. Und während ich dieses Wort immer dachte und die Auslegung dafür hatte, das ist der Antichrist, der jetzt kommt, aufgrund, den ganzen Morgen ging draußen stark der Wind, das sind die Ausläufer eines Wirbelsturms, der über Luxemburg gezogen ist, hat da 100 Dächer abgedeckt und Verwüstungen gebracht. Ja, das Klima ist, gerät scheinbar wirklich außer Band, Rand und Band. Und zu diesem Zusammenhang wird der Devil Fantastic kommen, der Antichrist wird kommen. Und und während ich das alles so dachte, da fiel mir ein, Mensch, du hast doch eben noch einen Traum gehabt, vergiss den nicht. Und dann, hatte ich einen Traum? Ach ja, ich hatte ja einen Traum. Und also so einen Traum habe ich noch nicht gehabt. Ich war wieder mit dem Motorroller unterwegs. Warum auch immer. Und hinten drauf saß meine Nachbarin, die Armgard. Und die ist Pastorentochter. Armgard, ich gucke gleich mal nach. Heißt entweder die Gewappnete oder die Bewährte. Ja, also die mit Waffenarm. Heißt ja Armor. Armur ist also die Rüstung auch und die Waffen. Armed, ja, armed im Englischen. Armed Forces, bewaffnete Kräfte. Und Guard ist ja die Wache. Jedenfalls war ich mit ihr unterwegs auf dem Motorroller. Ich fuhr so da Richtung Rinteln auf der Nebenstrecke über Rumbeck und da fielen Obstbäume und so lang. Und es war so ein Nachmittag-Abendausflug. Warum nun Armgard hinten drauf saß, weiß ich nicht. Wir haben jedenfalls so einen kleinen Ausflug gemacht und fuhren Richtung Rinteln. Ich guckte Richtung Rinteln und dass ich plötzlich sagte ich der, boah, Armgard, guck mal, da ist ein Vulkanausbruch in Rinteln. Und das Ding habt ihr noch nicht gesehen, Leute. Also sowas, das war wie in dem Film vom Krakatau. Wir sind noch ein Stück weiter gefahren oder angehalten unter diesen Apfelbäumen, Obstbäumen, die dann an der Straße so in einer Reihe standen. Und der Blick Richtung Rinteln, dann sahen wir, dass da wirklich ein Vulkanausbruch war, wie so am Krakatau. Da flog alles in die Luft oder der Ätna. Da kamen wirklich so Staub und Asche, Fontänen und Wolken raus. Aber alles ging in die Luft, also ganz Rinteln flog in die Luft. So ein Vulkanausbruch war das. Und waren noch irgendwie andere Menschen plötzlich da, die liefen weg oder was. Ich hatte erst noch so den Eindruck, glaube ich, komm, wir fahren ein bisschen näher dran. Aber dann kam über die Luft aus der, über den, ja, vom Himmel her kam solche Hitze. Das waren fast wie so Krakenarme, so Tentakel, Krakenarme. Kam so eine Hitzewelle auf mich zu. Und die wurde abgehalten von den Bäumen, unter denen wir da standen. Die Obstbäume, die verkohlten gleich. Die wurden zu Asche. Ich habe den Motorroller gewendet und bin in das Feld, habe irgendwie versucht wegzukommen, schnell wegzukommen und bin in das Feld reingefahren. Aber wir wurden irgendwie vor der Hitze bewahrt. Vielleicht, weil ich ja Armgard dabei hatte, die mich bewahrte. Ich weiß es nicht. Also dieser Ausbruch dieses Vulkans ist unglaublich. Es war eine, ja, wie ein viel, viel schlimmer als irgendeine Atombombenexplosion. Kurz danach war ich dann nach Rinteln reingefahren mit dem Motorroller. Ich hatte dann aber den Mike Ratajczak bei mir und wir sind zur Innenstadt gefahren, an die Weser und da war nichts. Da war die Brücke, die war weg, alles war weg. Und Mike ging auf das Reststück der Brücke, überlagen so Trümmerteile rum. Und er machte in seiner
clownigen Art erstmal wieder irgendwie Scherze und fing an, da irgendwie Lobpreis zu machen und freute sich. Und ich sagte dann so, Mike, jetzt pass mal auf hier, das ist ja gerade, hier ist gerade ein Unglück passiert, hier hat es Tote gegeben, Tote und viele Verwundete, Verletzte. Du kannst jetzt hier nicht solche Scherze machen und Lobpreis machen, wir müssen jetzt erstmal Trauer oder eine Traueransprache halten. Naja, also da war ziemlich eine Verwüstung und irgendwie sah es, ist ja alles traummäßig immer ein bisschen anders, als es in der Wirklichkeit ist. Ja, das war der Traum, den ich heute hatte, am 10.8. Irgendwann so um 10, 11 Uhr werde ich das geträumt haben. Also ich bin davon, ja, davon, es muss so sein, ich glaube es, ich hoffe es. Heiliger Geist, was sagst du, Jesus? Da ist, Rinteln ist in die Luft geflogen. Rinteln ist in die Luft geflogen. Ja, ein unglaublicher Vulkanausbruch. Eine Hitzewelle, die mich fast auch versenkt hätte. Und Hitzewelle, der Sommer. Devil Fantastic. Der Antichrist, und der wird es eilig haben. Wenn das bedeutet, dass in Rinteln, dass die Erweckung jetzt losgeht, dann wird's der Antichrist auch eilig haben. Er wird sofort seine Gegenerweckung starten. Denn er weiß, er hat keine Zeit mehr zu verlieren. Ja, gucken wir mal, was daraus wird. Das war heute am Samstag, dem 10. August 2019. Eine Audioaufnahme meines Traums.

Kreuzzüge dienen nicht mehr dazu, die Herrlichkeit Christi zu verbreiten. Kreuzzüge sind etwas Übles aus der damaligen Zeit, ja, denn Kreuzzüge gibt es im Geist und ohne Gewalt. Wenn die neue Geburt vorhanden ist, dann ist das ein Kreuzzug. Im Geist das Reich Gottes ist in einem und macht den Kreuzzug dem persönlichen Kreuzzug, sodass es hinausdringt in die Menschen. Und dann ist es kein Kreuzzug mit Gewalt, sondern ein Kreuzzug in Herrlichkeit, ja, und dies wird so kommen, indem die altmodische Art der Kreuzzüge einfach auf den Scheiterhaufen gelegt wird und Busse getan wird, auch was auch schon getan wurde. Es wurde schon getan, ja, es ist ja schon lange, lange her, 500 Jahre, 600 Jahre, 700 Jahre, da ist das schon so, so lange her, ja, und dann der Kreuzzug aus der Herrlichkeit in den aus der neuen Geburt, und dieser Kreuzzug, der im Geist geschieht, im Geist geschieht, ja, so.

Bäume, die werde ich, lasse ich umsägen vom Holzfäller und die werde ich dann entasten mit diesem Astkneifer. Also wie ich gestern da mit dem Stefan Dries geredet habe, denke ich, zeigt mir Gott eben, wie er mich sieht. Meine Aufgabe ist es eben wie ein Gärtner oder eben in meiner Spezialberufung als Aufräumer, dass ich was abschneide. Ja? Und das sind eben diese falschen Lehren vom Leib Christi. Ja, und so wie ich da jetzt, wie ich schon einen Baum zerlegt habe mit diesem Ast, mit der Astschere, ja, so muss einiges weg. Einiges muss weggeschnitten werden, eben diese falsche Theologie, Jesus gleich Himmel, kein Jesus gleich Hölle, das sogenannte volle Evangelium, das muss abgeschnitten werden vom Leib Christi. Das muss weg. Und dann die Galaterfalle, das Sünde, Sünde, Sünde, dass wir eben durch unsere Luschigkeit, Lauheit, Sündhaftigkeit da eben das Reich Gottes, das Kommen des Reiches Gottes verhindern. Wir müssen Buße tun, umkehren. Also wie oft ich bei Facebook aufgefordert werde, umzukehren. Ich habe da schon mal geschrieben, wenn ich nochmal umkehre, bin ich wieder beim Teufel. Ne? Ja. Stefan Dries auch dann gleich wieder, ja, kann ich immer so das Alte weitermachen, mache ich doch gar nicht. Ja. Der von Gott geborene, sagt der Johannesbriefschreiber, sündigt nicht. Der aus dem Geist geborene sündigt nicht. Aber diese Diskussion ist müßig zu führen. Aber ich denke, das war eben nochmal mein, das ist der Nachtrag zum der Astkneifer. Ja, die über meiner Schulter, das ist mein Werkzeug. Abzug. Ich bin ein Abkneifer. Ich soll abkneifen. Ich soll abkneifen. Aufräumen, abschneiden, Dinge wegschneiden, die nicht hingehören. Das ist so, wenn du so ein Grundstück hast. Wie ich da oben auch. Ich habe da ja schon vor langer Zeit mit angefangen, dann eben Äste wegzuschneiden, die einem beim Laufen übers Grundstück ins Gesicht schlagen, wenn man da vorbeigeht oder in die Augen pieken. Man braucht Wege, wenn man kann nicht das ganze Grundstück zuwuchern lassen mit dem ganzen Wildwuchs der Bäume. Das alles, Bäume sind schön, man kann da, aber man muss da eben Schliff reinbringen. Man muss da ein bisschen als Gärtner tätig werden, gärtnerisch tätig werden und man muss ja, so dass man sich als Mensch dann da wohlfühlt. Und so ist das Reich Gottes auch. Da ist ziemlich viel gewachsen und jetzt müssen wir wegschneiden.

Bei der Auferstehung werden wir sein wie die Engel. Wir werden nicht mehr sterben, werden aus der Auferstehung heraus leben können, aus der Auferstehung heraus leben können im Diesseits, im Leben. Wir werden also nicht mehr sterben. Ein Wort, das vielleicht Angst macht oder einen inspiriert. Wir werden nicht mehr sterben. Es ist ja die Hülle, die stirbt, aber wir werden nicht mehr sterben. Wir werden oft aus der Auferstehung heraus leben. Das sagt Christus. Wir werden sein wie die Engel, wie wir sein wie die Engel, die geistigen Engel, nicht die gefallenen Engel. Werden sein wie die Engel und werden leben aus Christus heraus, aus der Auferstehung heraus leben, keine Angst haben. Es ist schwierig und erfordert jeden Tag neu Gebet und Zuversicht, um nicht in Angst und Schrecken zu geraten. Ja, aber wir dürfen bleiben bei ihm dran. Wir dürfen aus der Auferstehung heraus leben. Das ist das Ziel eines wiedergeborenen Christen. Er darf aus der Auferstehung.

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1: Kinder, denn das ist die Zeit der Freisetzung. Kommt zu mir, meine Kinder, denn ich bin der Herr, euer Gott. Ich bin

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0: Hallo, liebe Hörer des Erweckungssenders. Ich begrüße euch ganz herzlich in der Sommerzeit. Ich will mal das Positive voranstellen, was ich erwarte. Ich habe eben gerade im Römerbrief gelesen, Kapitel 10, und da steht im Vers 20, ist das 20? Im Vers 20 steht Folgendes. Und Jesaja wagt sogar zu sagen, ich habe mich von denen finden lassen, die mich gar nicht gesucht haben. Ich habe mich denen gezeigt, die gar nicht nach mir gefragt haben. So ist eigentlich auch meine Lebensgeschichte. Ich habe nicht Gott gesucht oder habe ich ihn gesucht, aber ich habe nicht Jesus gesucht. Und trotzdem habe ich den gefunden. Und das, was hier steht, das geschah in Wales. In Wales 1904, 1905, 1906. Da sind Menschen wiedergeboren worden in der Nacht, die hatten nicht nach Gott gefragt. Das waren Säufer, Schläger, Hurenböcke, ja, Menschen, die ihr Geld verprassten bei Hundewettkämpfen, wo sich Hunde gegenseitig totgebissen haben. Das waren Arbeiter, die unter Tage gearbeitet haben in der Kohle, ein schweres Leben hatten. Wahrscheinlich eben auch ungebildet, ohne große oder gar keine Schulausbildung. Das sind keine Vorwürfe. Aber diese Menschen sind gläubig geworden in der Welserweckung. Über Nacht. Sie wurden wiedergeboren. In der Nacht. In der Nacht wurden diese Menschen wiedergeboren. Sie fingen im Schlaf an, in Zungen zu reden. Und mir hat Gott das 1997 gesagt. Oder das war schon im Herbst 96. Es war so der Spätsommer, Herbst wird es gewesen sein. Es kann auch noch im Frühling 97 gewesen sein. Aber da passierte bei mir nicht mehr viel. Ich bin dann ja aus meiner Gemeinde rausgeworfen worden. Sagen wir mal, es war circa vor 30 Jahren. Das zeigte mir Gott, ihr kriegt eine Erweckung wie in Wales. Da warte ich seit damals drauf. Ich hatte das Buch gelesen von Rick Joyner, Die Vision einer Ernte, die große Erweckung in Wales. Und da hatte scheinbar Gott was mit mir gemacht. Er hatte mir das auf meine Schultern gelegt. Er hatte das in mein Herz gepflanzt. Diesen Wunsch. Das habe ich zuerst nicht bemerkt. Ich wusste das gar nicht. Als ich dieses Buch da wohl in 96 oder wird so gewesen sein, da ist mir das in die Finger geraten. Als ich das gelesen hatte, war mir das nicht klar. Aber es war vielleicht sogar schon vorher. Ich redete andauernd von der Erweckung, weil die anderen auch davon geredet haben. Wenn die Ältesten, damals war der Werner Hoppe, der stand da mal mit dem Bernhard Koch zusammen und sie redeten darüber, besorgt über die zunehmende Anzahl von Muslimen im Land, Türken, Araber, und dass die so viele Kinder haben und dass das irgendwann zu einem Problem werden wird, dass wir alten Deutschen, die Alteingesessenen hier irgendwann in der Minderheit sein könnten. Das kann so kippen, wenn die Geburtenrate weiterhin hoch ist, bei eben den Muslimen und bei uns Deutschen, den Nicht-Muslimen, gering ist. Ja, dann kippt das 2050. Das war damals schon das Gespräch. Und ich hörte dazu, ich stand da dabei und ich sagte, aber wir kriegen doch Erweckung. Und es war für mich total klar, dass dieses Problem, dass die Muslime irgendwann hier die Mehrheit sein könnten, dass das überhaupt nicht eintreten wird. Weil wenn wir Erweckung kriegen, dann werden die alle wiedergeboren. Dann wird es hier keine Muslime mehr geben. Die werden alle von der Gegenwart Gottes, von Jesus, so begeistert sein, überführt werden, auch von ihrer Sünde, dass hier werden alle wiedergeboren werden. Das war damals schon so in mir drin. Und tatsächlich kann man diesen Bibelvers hier auch auf das Geschehen, was da in Wales, wie gesagt, in den Jahren da geschah, am Anfang des letzten Jahrhunderts, ne? Und ich habe mich denen gezeigt, die gar nicht nach mir gefragt haben. Das kann man darauf beziehen. Und das glaube ich, das hoffe ich, dass das diesen Herbst passieren wird. 1996 zeigte mir Gott, er sagte mir, ihr kriegt eine Erweckung wie in Wales. Ich sah die Küste von Wales. Ich bin da mal drauf zugefahren. Habe ich schon öfter erzählt hier im Radio. Ich kam von Galway zurück. Ich war auf so einem Es war 1986, 85, 40 Jahre her, ne? Da hatte ich mich auf den Weg gemacht, weil ich auf der Suche war in meinem Leben, wie es weitergehen soll. Ich steckte fest. Ich hatte 1981 Abitur gemacht, dann war ich zur Bundeswehr eingezogen worden, habe meinen Militärdienst gemacht, meine Wehrpflicht, 15 Monate damals, und als ich wiederkam, war ich kaputt. Ich kam mit nichts mehr klar, gar nichts mehr. Und dann kam mir was in die Finger, das war von Ira Prokof, ein US-amerikanischer Psychiater, Psychologe. Der pries ein Buch an, wie man ein Tagebuch schreiben kann, das dazu führt, dass man seine eigenen Potenziale entwickeln kann. Dass man also die verschiedensten Bereiche seines Lebens miteinander verbindet und dass man so der ungenutzte Potenzial, dass man plötzlich merkt, Mensch, du kannst doch was. Du kannst doch in dem Bereich was. Und dann, warum versuchst du es nicht mal da? Ne? In dem Bereich. Dass wir eben alle so schlecht über uns denken und dass unsere Potenziale gar nicht so erkennen können. Und ich fand das ziemlich faszinierend. Das Ganze war in Englisch. Mein Englisch war nicht so doll damals. Das war, ja. Aber ich machte mich auf den Weg. Ich habe mir das dann gebucht. Ich habe da also so ein Seminar-Teilnahme gebucht in Galway, Irland. Das war der nächste für mich erreichbare Durchführungsort dieses Seminars. Ich weiß gar nicht, ob der Ira Prokof das da selbst gemacht hat. Ich glaube nicht. Das wurde da, ich weiß gar nicht, wer das durchgeführt hat. Aber das war sehr nett. Das war in einem Retreat Center, Retreat House für katholische Mönche, Brüder, ne, so Ordensbrüder. Wunderschönes Haus. Gartenfläche wurde gut gekocht, die Iren können gut kochen, das hat gut geschmeckt, sehr komfortabel alles. Ich hatte mich auf den Weg gemacht, bin von Hamburg aus mit dem Schiff gefahren nach London, nach Harwich und da mit dem Zug weiter über Liverpool, dann nach Dublin und von Dublin mit Bussen quer durch Irland rüber nach Galway. Hab dieses Seminar mitgemacht, das hat mir da nicht so viel gebracht, weil ich war irgendwie total überfordert, auch vom Englischen her. Es war für mich, aber es war trotzdem eine tolle Erfahrung. Anschließend wurde ich noch da von einer Familie aufgenommen für ein paar Tage. Und da machte ich mich auf den Rückweg. Auf diesem Rückweg musste ich feststellen, dass ich pleite war und mein Geld lag auf der Bank in England. Da kam ich nicht ran in Irland. Das war damals noch nicht Europäische Union, Irland. Und da beschenkten mich zwei junge Iren mit der Fahrkarte und mit Lebensmitteln. Wir gingen da in den Duty-Free-Shop auf der Fähre und die versorgten mich. Und dann fuhren wir eben von Irland weg. Ich glaube, es war da auf dem Rückweg nicht Dublin. Und wir kamen dann wir fuhren auf die walisische Küste zu. Das ist dann schon Teil von Großbritannien. Und muss Holyhead gewesen sein. Holyhead ist so ein bisschen markanter Punkt in der Landschaft und darauf fuhren wir zu. Das war der Hafen, den wir erreichen sollten. Und als ich dann da angekommen, habe ich dann wieder den Zug genommen, wahrscheinlich ein Stückchen Richtung wieder nach London und dann bin ich da mit der Fähre dann nach Holland rüber. Ja, und dieser Anblick dieser Küstenlandschaft, da Holyhead, die sah ich einen Freitagabend bei uns im Gebet. Und ich hörte eine Stimme, ich fragte dann Gott, warum sehe ich das? Was soll dieses Bild? Was soll diese Küste? Und dann hörte ich ganz klar eine Stimme, ihr kriegt eine Erweckung wie in Wales. Das ist ja schon mal komisch, das ist irgendwie, wie Gott zu einem spricht, ne? Erst zeigt er dir was ein Bild, du siehst was und dann fragst du dich, was soll das? Warum sehe ich das? So war es. Und dann kriege ich eine Antwort. Er hätte ja gleich sagen können, ihr kriegt eine Erweckung wie in Wales. Aber ich sah erst dieses Bild und dann musste ich nachfragen, warum sehe ich das? Warum sehe ich dieses Bild von dieser Küste? Und dann kriegte ich die Antwort. Ja, ich erzähle gleich noch mehr über solche merkwürdigen Verhaltensweisen Gott mir gegenüber, dass er in einer Geheimsprache zu mir redet, immer wieder auf diese Art und Weise wie gerade eben. Und dann erzähle ich über Dinge, die so in den letzten Wochen passiert sind. Nicht so schöne Dinge, die mich aufgeregt haben und so weiter und so fort. Jetzt bekommt ihr erstmal Musik zur Unterhaltung.
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Ja, was bei euch so passiert in den letzten Wochen? Schreibt mir doch mal, wenn ihr was erzählen wollt. Bei Facebook findet ihr den Erweckungssender. Das ist auf der Startseite drauf, wenn ihr die Startseite des Erweckungssenders seht. Ich weiß ja nicht, wie ihr den Radiosender hört. Es gibt ja verschiedenste Möglichkeiten, christliche Radios im Internet zu finden. Bist du Christ, der du zuhörst? Bist du nicht Christ? Glaubst du? Kannst du glauben? Kannst du nicht glauben? Ja, also ich bin gläubiger Christ seit 1992. Und dieses Radio mache ich seit 2016, weil Gott mich dazu berufen hat, zu predigen. Natürlich eine Vision. So. Ich habe gerade wieder eine neue Mieterin in meiner Wohngemeinschaft bekommen. Sie kommt aus Afrika, Mary. Und es ist dasselbe wie die anderen Male auch. Also da kommt wirklich eine Last über mich. Menschen, die hier einziehen, sie bringt den Spirit Afrikas mit sich. Und ich kann es, ja, Voodoo und Zauberei, obwohl sie Christin ist, sie geht da in eine Pfingstgemeinde. Aber das ist wirklich eine Belastung, die ich seitdem sie hier ist, auf mir spüre, die nicht schön ist. Das ist zum Teil geht's wirklich über meine Kräfte, muss ich so sagen. Nun ja, Gott wird mich durchtragen. Ich hatte eben gerade hier das Archiv offen hier von meinen Audioaufnahmen. Und ich wachte morgens auf. Ich habe eben schon angedeutet, dass Gott irgendwie durch Geheimsprache zu mir redet. Ich wachte morgens auf und hatte so im Halbschlaf die folgende Worte im Kopf. Denghaus, Haus der Ankunft. Denghaus, Haus der Ankunft. Denghaus, Haus der Ankunft. Das ging so weiter eine ganze Weile und irgendwann dachte ich mir, ich will das nicht mehr denken, ich stehe jetzt auf, was soll das? Ja, ist ja schön, aber ich bin dann aufgestanden mit diesen Worten im Kopf. Dachte ich, gehst du mal ins Internet, fragst mal. Da Google, kriegst du von KI eine Antwort. Ich tippe das noch ein, ich spreche nicht mit diesen Maschinen, die so tun, als wären sie ein Ich. Ja? Ich rede mit denen nicht, die sollen. Ich tippe da was ein. Ich habe einfach den Begriff Deng eingegeben. D-E-N-G. Und tatsächlich, da kommt eine Antwort, ein Treffer. Deng bedeutet in einer afrikanischen Sprache Regen. Regen bedeutet ja in Afrika auch Segen, dann wächst was. Ne? Dann bedeutet das im Chinesischen sowas wie Licht und Glück. Deng Xiaoping, so hieß mal der eine, das ist ein Männervorname, beides. Also der andere auch, im Afrikanischen ist auch ein Männervorname. Deng, also im Chinesischen Licht und Glück. Und dann gucke ich noch mal

dann verkauft, aber das Haus hier, das war tatsächlich dann von Nazis bewohnt. Ob die dann Frontkämpfer waren, weiß ich nicht, aber es war, der Vater war dann bei der SA, also das war ein überzeugter Nazi, der schon wahrscheinlich in den 20er Jahren dabei war. Der kann auch Frontkämpfer gewesen sein. Ne? Da waren das nicht nur verdiente Frontkämpfer, sondern auch wirklich, ja, vielleicht auch NSDAP-Mitglieder, also verdiente, das waren Weggefährten von Adolf Hitler und Co. Stramme Weggefährten, stramme Nazis. Und der Sohn, dem war die SA nicht gut genug, der ging gleich zur SS. Und ich spüre das hier immer noch, dass hier Flüche auf dem Haus sind. Die Familie ist dadurch auch ganz schön geschädigt worden, so kann man sagen. Wir alle, Vater, Mutter und meine Geschwister und ich auch. Ich bin dann schon mit 20 schon psychisch erkrankt und könnt dann an meinen anderen Sendungen hören. Hab dann 10 Jahre eigentlich hier rumgehockt, von dem Fluch gefangen, dieses Hauses auch, bis mich dann Jesus befreit hat. Aus mir wurden dann Dämonen ausgetrieben im Geist des Todes und dann ging es mir besser. Dann ist das, also es ist nicht nur hier, und dann steht dieses Haus auch noch auf dem Bassberg, auf der Rückseite des Bassbergs. Wir sind hier der Bassberg, mit angrenzendem großen Wald. Der Bassberg heißt Berg des Herrn. Bass ist dasselbe Wort wie Boss. Altes deutsches Wort. Bass, der Bass, das ist der Herr, der Boss, der Chef. Und welcher Chef, welcher Boss war hier? Tius. Tius, das Oberhaupt aller germanischen Götter. So beschreibt das ein rein römischer Geschichtsschreiber. Ja, Odin, Thor und Co. hatten einen Boss, Tius. Und der wurde hier auf diesem Berg angebetet. Tius ist dasselbe Wort wie Zeus im Griechischen, der Göttervater der griechischen Götter. Und gleichzeitig kommt von diesem Tius das Wort Deutsch. Also sind wir benannt, wir benennen uns nach einem Gott, nach einer Gottheit. Eigentlich nach dem Gott Zeus. Ja, Tius. Wer hätte das gedacht? Wusstest du das? Sollte man das nicht vielleicht ändern? Das ist einer von den Herrschaften und Gewalten in der Himmelswelt, über die Paulus in seinen Briefen schreibt, die besiegt sind und gegen die wir kämpfen. Ja, unser Kampf ist nicht mit Fleisch und Blut, sondern mit den bösen Geistern in der Himmelswelt, mit den Herrschaften und Gewalten, den Weltbeherrschern der Finsternis. Und nach einem solchen benennen wir uns, die Deutschen. Das ist doch schrecklich, ich finde das schrecklich. Ja. Das kann eigentlich so nicht bleiben. Deutsch, Tius, Zeus, Bassberg. Ja. Und jetzt muss ich gerade erstmal nachdenken, was ich sagen will. Es ist mir der Faden gerissen.

Naja, das waren also bislang noch keine neuen Dinge, die ich so erzählt habe. Das ist altbekannt, immer wieder von mir auch erzählt. Für mich ein dauerhafter Konflikt, wo ich mich durchbeißen muss. Der Weg hin in die Freiheit geht nur durch den Berg hindurch. Ja, man muss sich durch die Probleme hindurch beißen, fressen. Vor knapp 10 Tagen war das, ne? Oder war schon vor 10 Tagen. Da hat man in unseren Gemeinderäumen Bernardo Schmidt mal wieder zu Gast. Bernardo Schmidt, bei den Mennoniten in Mexiko aufgewachsen, macht jetzt eine Gemeinde in Enger bei Herford. Und der hat die Möglichkeit, der hat also angefragt gehabt, er wollte ein Seminar machen, über 14 Tage, 12 Tage ganz genau, und hat Leute aus ganz Deutschland dazu eingeladen, hat also inseriert, Freunde, über seine Kanäle, die er so hat, YouTube. Der ist wohl über YouTube bekannt geworden, der hat seine Gottesdienste Anfang an über YouTube gepostet und hat dort wohl eine Zuhörerschaft gewonnen innerhalb von Deutschland und auch der Österreicher und der Schweiz. Es waren also etliche Österreicher und Schweizer dann da. Sie machten mit uns einen gemeinsamen Sonntagsgottesdienst. Ansonsten waren sie eben 2x5 Tage, die von Montag bis Freitag in unseren Räumen, haben Catering genutzt, was das Hotel, zwei unserer Leitenden, der Thomas und die Margit, die machen das Brückentorhotel gegenüber, sind da Pächter. Konnten sich auch viele dort einmieten von den 45 oder 55 mit Mitarbeitern. Leutchen waren dann also ein ganzer Teil, konnten sich direkt gegenüber im Brückentorhotel einmieten. Andere waren auf dem Wohnmobilstehplatz. Einen Campingplatz gibt es da auch noch. Andere Hotels sind nicht weit. Naja, und also die Genossen, das so erzählte, dass der Bernardo Schmidt war voll des Lobes für unsere Räume, die frei sind, frei gebetet sind. Der Heilige Geist ist da, das Catering war super. Die Unterbringungsmöglichkeiten ideal, alles in der Nähe. Man würde gerne wiederkommen. 1100 Euro Teilnahmegebühr. Ja, 1100 Euro, wenn das mal 45, dann bist du bei 60.000 Euro Umsatz. Ich finde es ein bisschen happig. Ich würde keine 1100 Euro ausgeben für Bernardo Schmidt. Und was er da so erzählt. Bernardo Schmidt, wie gesagt, kommt von Mennoniten aus Mexiko. Die sind nun ultra konservativ. Bernardo Schmidt ist, ich hab den vorher nie gehört gehabt. Ich kann ihn auch nicht so richtig ernst nehmen. Es gibt die Chaosmatiker. Das sind zwei Mennoniten, auch aus Mexiko, glaube ich, oder Paraguay, Uruguay, irgendwie da Südamerika. Die findet ihr auch bei YouTube, nicht die Charismatiker, sondern die Chaosmatiker. Und die beschäftigen sich mit Bernardo Schmidt. Ich weiß nicht, warum die den kennen. Vielleicht, weil er aus ihrer Mitte kommt, auch Mennoniten. Die reden einen ganz merkwürdigen Mischmasch aus Plattdeutsch oder Ostfriesisch. Die kommen ja von da, oben aus Ostfriesland, aus Norden, ne? Und dann rüber nach Holland. Da sind die Mennoniten her. Mennoniten sind tatsächlich... Die benennen sich nach einem Prediger, den die hatten. Das war der Menno. Menno ist ein ostfriesischer Vorname, Männervorname. Menno. Ja. Und der hat da gepredigt, da oben in der Ecke, rüber bis in die Niederlande rein. Und nach dem werden die benannt, nach Menno. Mennoniten. Und Bernardo ist wohl eines von so ein Abtrünniger, der will, also diese Charismatiker, die sitzen da zu zweit, so ein Podcast und Kamera auf sie gerichtet, kannst du dir angucken bei YouTube. Und die zerreißen sich das Maul über Bernardo Schmidt. Ein Abtrünniger, ein Verräter. Sie verstehen nicht, was der da macht, aber sie machen ihn schlecht. Am Sonntag hatten wir also einen gemeinsamen Gottesdienst vor 10 Tagen und der Bernardo hat den dann geleitet und seinem Teilnehmenden, die haben dann mitmachen dürfen und erzählt, was ihnen in dieser letzten Woche wichtig war. Und da ging es um Johannes 15. Und sie waren alle so froh darüber, dass Bernardo sie
sie die Erlösten des Herrn erlöst hat. Und zwar von diesen furchtbaren Bibelversen, dass da steht, ich bin der Weinstock, der Vater, ihr seid die Reben, der Vater ist der Weingärtner und die Reben, die keine Frucht bringen, die wird er abschneiden. Und die, die Frucht bringen, die wird er reinigen, dass sie noch mehr Frucht bringen. Und ja, dann kommen die Hobby-Bibelübersetzer und die sagen dann, das ist eine falsche Übersetzung. Ja. Es gibt ja auch dann diese Passion-Bibel. Ich will gleich nochmal nachschauen, wo die genau herkommt. Ich komme hier aus der Richtung von Bill Johnson, da Bethel Church. Da steht das dann anders. Wird das so übersetzt. Die ist ja erst im Englischen und dann wieder vom Englischen ins Deutsche. Und da steht was von die Reben werden lifted. The Father is lifting them. Lifting wird dann also da übersetzt mit hochgehoben. Und das macht eigentlich Sinn. Ich gucke jetzt hier gerade auf einen Weinstock, den ich hier draußen habe. Es sind so mehrere, die habe ich in einer Reihe gepflanzt. Mal selbst vermehrt aus Steckhölzern, habe ich im Schrebergarten bekommen von einer Nachbarschaft, wo mein Vater einen Schrebergarten hatte. Amerikanische Weintrauben, ein bisschen kleiner, haben relativ große Kerne, schmecken aber lecker. Und die wuchern, das kannst du dir nicht vorstellen. Wo ich die geschnitten hatte, da waren die an so einer Gartenlaube angepflanzt, an den Wänden. Und die ganze Gartenlaube war verschwunden unter diesen Weinreben. Du hast kein Häuschen mehr gesehen. Da habe ich mir dann dicke Hölzer geschnitten und in Erde gesteckt im Herbst und die sind dann über den Winter über bewurzelt. Und jetzt sind sie ausgepflanzt. Und die haben solche langen Reben, Austriebe, die gehen jetzt hier so einen Busch hoch und kommen schon wieder runter und hängen hier vor meinem Fenster. Die machen in einem Jahr, machen die Reben in der Länge von bestimmt 5 Meter, vielleicht können es auch 10 Meter werden. So, und wenn da keine Kletterhilfe ist, wo sie hochsteigen können, dann gehen die auch auf dem Fußboden lang. Und wenn die auf dem Fußboden liegen, dann haben die auch schöne Trauben. Ne? Und auch auf dem Boden liegend. Ist natürlich nicht so schön, wenn also dann die Weintrauben so auf dem Boden liegen, im Dreck liegen. Da können Mäuse beigehen und andere Tiere und auch Pilze. Das kann im Matsch liegend, das ist nicht schön. Du willst ja keine Früchte haben, die im Dreck liegen. Sondern wenn die hängen, das ist besser. Das ist besser für die Früchte. Deswegen ist es eigentlich sinnvoll, wenn man da Reben hat, die im Dreck liegen, auf dem Boden liegen, dass man die hochhebt, dass man ein Gestell baut. Ich habe da ein Gestell gebaut, ja, so Pfosten in die Erde geschlagen und dann habe ich da so eine Stahlgittermatte aus dem Baustoffhandel genommen, die habe ich da zwischengeheftet und da können die dran sich hochranken. Das machen die auch, die nutzen das. So, von daher ist die Übersetzung richtig. Die ist sinnvoll, wenn man also sagt, wenn man da also diesen Bibelvers nimmt und man guckt sich das an und man sagt, im Englischen steht da lifted. Werner, der war früher bei uns, der ist jetzt in Österreich, Mitarbeiter dann bei Bernardo Schmidt. Er sagte, das ist gut und sinnvoll, sich dann mal mit den Originaltexten zu beschäftigen, mit dem Originalgriechischen. Ja, mach. Und dann sagt er, wenn man das tut, dann stellt man fest, dass dieses Wort, was da benutzt wird, für eben Hochheben oder was dann die ganzen, die traditionellen Übersetzungen übersetzen, das alles mit Wegnehmen, ja, mit Wegnehmen, Abschneiden. Die Reben, die keine Früchte bringen, die werden abgeschnitten, weggenommen. Das wird ja wiederholt, zwei Verse später, drei Verse später. Sogar noch mit dem Zusatz, die vertrocknen und werden dann verbrannt. Aber Werner sagt, wenn man sich mit dem Original, mit dem griechischen Original beschäftigt, dann sieht man, dass für dieses Verb, was dort benutzt wird, das ist Eirei oder die Grundform im Griechischen ist auratas. Das ist das gleiche Wort, was benutzt wird für die Stelle in der Bibel, wo Jesus in den Himmel hochgehoben wird. Hochheben. Ne?
Da gibt es gleich mehr zu.

Also dann kommen dann solche Hobby-Bibelübersetzer wie der Werner, der früher bei uns war, jetzt Mitarbeiter bei Bernardo Schmidt. Und er steht da vorne und sagt, das ist das gleiche Wort. Das gleiche Wort wie bei Jesus, der in den Himmel hochgehoben wird. So, ich kann das auch. Ich habe auch so eine Interlinearübersetzung des Griechischen und die findest du im Internet, das ist kein Problem, gib das einfach mal ein. Griechisches Original des Neuen Testaments, dann wirst du sowas finden. Das Ding heißt, jetzt finde ich es nicht. Ich gucke das dann nach. Johannes 15, was steht da genau für dieses Wort? Und da steht im griechischen Original, diese Interlinearübersetzung, die ist dann oben drüber hast du das Griechische mit den griechischen Buchstaben, so wie das Neue Testament geschrieben wurde, in der sogenannten Koine, das war die Umgangssprache des östlichen Mittelmeerraums, damals zu Jesus seiner Zeit und auch danach noch. Im westlichen Mittelmeerraum wurde Lateinisch geredet durch die Römer, aber im östlichen Mittelmeerraum, also Griechenland, aber auch dann heutige Türkei bis runter, auch eben nach Israel, da war diese Koine, das griechische Umgangssprache, die war da eine der beiden, wahrscheinlich die verbreitete Sprache. Das Römische war dann auch dadurch die Römer, die ja dann zu der Zeit schon da waren. So, also nochmal, Werner sagt, das ist dasselbe Wort. Johannes 15, da steht dieses Wort, Eirei, hochheben. Der Vater wird hochheben, sagt er. Das gleiche Wort wie im Markus 16, 19, Apostelgeschichte 1, Vers 2 und 1, Vers 11. Das wäre dasselbe Wort, wo Jesus in den Himmel hochgehoben wird. Gut, habe ich nachgeguckt, stimmt nicht. Da steht anelefte. Er wird hinaufgehoben. Das wird hier da benutzt. Anelefte, ist das dasselbe wie Eirei oder Aurate? Nein. Das eine wird nur verwendet immer wieder für die Stellen, wo Jesus in den Himmel hochgehoben wird. Ne? Nochmal Markus 16, Vers 19, Apostelgeschichte 1, Vers 2, Apostelgeschichte 1, Vers 11. Im Johannes 11, im Johannes 15, welcher Vers ist, glaube ich, 3, 2 oder ich guck's nach. Ich bin der wahre Weinstock, mein Vater ist der Weinbauer. Er entfernt jede Rebe an mir, die keine Frucht trägt. Und er reinigt jede Rebe, die Frucht trägt, damit sie noch mehr Frucht bringt. Um diese brisanten Verse geht es jetzt hier. Das ist Johannes Evangelium, Kapitel 15, Vers 2. Er entfernt jede Rebe, steht hier. Und was da im Griechischen verwendet wird, ist nicht anelefte, hinaufheben, hinaufgehoben werden oder hochheben, sondern eirei oder die Grundform, die griechische ist wohl arate oder aurate. Ich bin jetzt des Griechischen nicht mächtig. Ich kann das nur so gut wiedergeben, wie ich es kann. Ich bin auch so ein Hobby-Bibelübersetzer. Das Wort, das hier verwendet wird, wird an anderen Stellen in der Bibel auch verwendet. Arate, aurate, eirei wird schon mal unregelmäßig so konjugiert, wie man sagt, ne? In den einzelnen Fällen ich, du, er, sie, es und so weiter verwendet. Dieses Verb wird verwendet an der Stelle in der Bibel, wo da steht, und sie kamen zum Grab und der Stein war weggerollt. Das muss ja am Ende der Evangelien sein. Ich habe jetzt gar nicht genau mir aufgeschrieben, wo das dann stand. Aber ihr wisst ja, wie die Geschichte so ist. Wir könnten mal gucken. Ist das am Ende des Johannesevangeliums? Ist da der Stein auch weggerollt? Naja, jedenfalls da steht dieses Verb, da wird dieses Verb benutzt. Aurate, arate, eirei. Und das bedeutet aufheben, wegnehmen, wegtragen, aber auch stützen. Man kann das dann so benutzen. Aber der Stein wird weggerollt. Der wird nicht hochgehoben. Ne? So. Hobby-Bibelübersetzer.
Aber das Volk, die Menge, war dankbar. Sie sind in Scharen nach vorne gekommen, die Teilnehmenden dieses 12-tägigen Seminars von Bernardo Schmidt, und haben Bernardo gedankt dafür, dass er sie erlöst hat, befreit hat von der furchtbaren Verdammnis, dass sie Frucht bringen müssen, ansonsten werden sie abgeschnitten. Ich habe Gott so nie gesehen, ich habe mich da nie geängstigt gefühlt oder gesehen. Aber das Teilnehmervolk war begeistert über Bernardo und seine Erlösung. Er hat sie erlöst. Er hat sie erlöst davon, von der Angst weggenommen und verbrannt zu werden. Weil das geht ja weiter, ne? Das geht ja weiter, dieser Vers. In Johannes 15, im Vers 2 hatte ich eben vorgelesen. Ne? Er entfernt jede Rebe an mir, die keine Frucht trägt, und er reinigt jede Rebe, die Frucht trägt, damit sie noch mehr Frucht bringt. Ihr seid schon rein geworden durch das Wort, das ich zu euch verkündet habe. Bleibt mit mir verbunden, dann bleibe ich mit euch verbunden. Eine Rebe kann aus sich selbst heraus keine Frucht tragen, dazu muss sie mit dem Weinstock verbunden bleiben. So könnt auch ihr keine Frucht tragen, wenn ihr nicht mit mir verbunden bleibt. Ich bin der Weinstock, ihr seid die Reben. Wer mit mir verbunden bleibt, so wie ich mit ihm, bringt reiche Frucht. Denn ohne mich könnt ihr nichts erreichen. Wer nicht mit mir verbunden bleibt, wird weggeworfen wie eine unfruchtbare Rebe und vertrocknet. Man sammelt die vertrockneten Reben ein und wirft sie ins Feuer, wo sie verbrennen. Wenn ihr mit mir verbunden bleibt und meine Worte in euch bewahrt, dann gilt, ihr dürft bitten, was immer ihr wollt, und eure Bitte wird sich erfüllen. Die Herrlichkeit meines Vaters wird darin sichtbar, dass ihr viel Frucht bringt und euch als meine Jünger erweist. So. Und hier ist wohl eine Menge Potenzial in diesen Versen, wovon Menschen ja in Verdammnis geraten und Angst bekommen. Das kann natürlich auch, und davon hat Bernardo sie befreit. Dafür waren sie sehr dankbar. Das war der Inhalt der ersten Woche. Das bezeugten also so an die 10, die nach vorne kamen, das Mikro nahmen und Bernardo dafür dankten, dass sie chillen können, entspannen können, und die Reben bringen nun auch Früchte ganz von alleine hervor, dazu müssen sie sich nicht anstrengen. Und der Vater ist eben ein guter, liebender Vater, der nichts abschneidet und wegwirft und verbrennt, sondern der hochhebt. Alles schön und gut, aber man darf da nicht so als Hobby-Bibelübersetzer anfangen und Dinge zu behaupten, die nicht stimmen. Ne? Dass also dasselbe Wort verwendet wird. Dasselbe Wort verwendet wird hier verwendet. Eirei wird hier verwendet, wie in der Bibelstelle, wo Jesus in den Himmel hochgehoben wird, und da steht Anel Efte. Anel Efte und Eirei sind nicht dasselbe. Es gibt noch eine Stelle, da steht im Lukas-Evangelium, Kapitel 24, Vers 51, da steht, wo Jesus in den Himmel aufgehoben wird, da steht, und als er dieses zu ihnen sagte, entfernte er sich. Da steht also nicht, dass er auch in den Himmel hochgehoben wird, sondern Jesus entfernt sich von den Jüngern. Und da steht das im Griechischen, das Wort Dieste, wahrscheinlich ausgesprochen. Da steckt wohl das Wort Distanz drin, ne? Entfernen, Distanz. Ja. So, das waren die Hobby-Bibelübersetzer. Ich finde, das geht erstmal so nicht. Ne? Ich kann aber eben, ich habe den Hintergrund erklärt, dass der Bernardo eben ein Menno ist, einer von Mennos Nieten. Habe ich früher eine Comedy gemacht. Wir haben Plakate auf, eine Plakatwand aufgebaut bei einer Spielothek irgendwo in Herford-Bünde, irgendwo da im Lipperland da hinten oder Herforderland. Und als wir dann so Mittagspause machten, es fing an zu regnen, haben wir im LKW gesessen. Halbe Stunde Pause und mein Blick schweifte auf ein Hinweisschild, ein Verkehrsschild, was da stand. An der nächsten Straße, vor uns war eine große Wiese mit einem Baum, da waren wir am Buddeln, haben da so Fundamente gelegt, zwei Fundamente gegraben für Plakatwände, eine oder zwei Plakatwände. Und da stand ein Hinweisschild: Mennoniten. Da ging es zu den Mennoniten. Und rechts in die Straße rein sah man dann so ein großes Gebäude wie eine Burg aus braunem Klinker, außen verkleidet.
dunkle Fenster, dunkles Dach, wirklich wie so eine wehrhafte Burg. Und das war das Gebetshaus der Mennoniten. Da stand, glaube ich, Bethaus stand da dran. Bethaus der Mennoniten. Aber als ich dieses Schild sah, ich habe da nur Mennoniten gelesen. Mennoniten. Und es passt eigentlich auch auf diesen Bernardo Schmidt, dass da Menschen so tief, fiel mir was ein damals, dass ich da immer solche, eine Comedy gemacht haben für über merkwürdige Dinge, die in den Gemeinden, in allen freikirchlichen besonderen Gemeinden und auch in der Welt sowas so passiert. So witzige Geschichten habe ich da erzählt. Mennoniten. Auf dem Hintergrund, dass der von denen ist, totale Gesetzlichkeit. Ich habe einen Bericht gesehen, da waren sie in Argentinien oder Paraguay oder Uruguay, die Mennoniten. Und da lebten sie jetzt schon da irgendwie 40, 50 Jahre, keine Ahnung, oder 80. War eine Ortschaft, ein ganzer Ortsteil. Ein ganzer Ort mit Mennoniten. Die laufen dann so rum wie die Amischen. Ne? Haben also alle so eine Einheitsbekleidung. Die Männer haben alle eine bestimmte Art von Hose, ein bestimmtes Hemd, eine bestimmte Hosenträger, einen bestimmten Hut. Die Frauen haben alle eine bestimmte Bluse oder ein Kleid und ein bestimmtes Kopftuch. Die sehen alle gleich aus. Und sie arbeiten alle das Gleiche. Sie dürfen nicht an der Moderne teilnehmen. Sie leben abgesondert von eben dem Rest ihrer Mitmenschen. Sie haben ihre eigenen, ihr Ghetto sozusagen. Und da, in diesem Bericht, wurde ihnen das Umfeld zu weltlich. Sie wollten mehr Distanz zu der sie umgebenden Welt. Die Welt, die böse Welt. Deswegen hatten sie also dann den Plan gefasst, sie ziehen da weg. Sie hatten dann schon irgendwo anders, hatten sie ein neues Land gekauft im Urwald, ganz tief irgendwo, weit JWD, ganz weit draußen. Ne? Da sind sie hingegangen, haben alles verkauft, ein paar wollten auch nicht mit, aber der Boss, der Chef von denen da, ne, der Anführer, der Älteste, hatte das alles beschlossen und die meisten waren dem gefügig, haben alles verkauft, eben an andere Menschen, die nicht zu ihnen gehörten. Ein paar wollten eben auch bleiben. Und dann haben die sich auf den Weg gemacht mit dem Geld in der Tasche und sind dann da tief in den Urwald. Haben da das Land gerodet, den Wald gerodet und haben da neu angefangen. Warum? Weil ihnen die Nähe der Ungläubigen, die waren zu nah herbeigekommen, man ist wieder geflohen. Die fliehen vor der Zivilisation, vor der bösen Welt, vor dem Einfluss, dem verderblichen Einfluss des Satans, so wie sie es so sehen. Ja, naja. Und vor dem Hintergrund gesehen, macht es dann irgendwo Sinn, wenn man also da nach Erlösung sucht von dieser Gesetzlichkeit und auch einer Verdammnis, die man dann aus solchen Bibelversen wie hier aus Johannes 15 heraus lesen kann. Okay.

So, jetzt habe ich eben mal nachgeschaut über diese Passion-Bibel und auch ja, über die Mirror-Bibel. Das sind so zwei modernere Sachen, die unter Christen auch, die keine Lust mehr hatten, die Bibel zu lesen, groß angesagt sind. Genauso wird es auch da erwähnt. Die Passion-Bibel wird gelobt von Bill Johnson, Messel Church, den ich selbst ablehne. Der Autor, wie hieß er jetzt noch? Der Autor hatte eine Vision irgendwann, wo er, also Jesus soll ihn besucht haben, und er hat ihm den Auftrag gegeben, eine neue Bibel zu schreiben. Seine Übersetzung wird auch eine Paraphrasie genannt. Also das ist, er hält sich wohl nicht besonders strikt an den Urtext. Dass der Urtext, was da genau geschrieben steht, interessiert den Autor, Herr Simmons, nicht so besonders. Er legt in das, was da geschrieben steht, die Bedeutung hinein, die er meint, darin zu sehen. Also eine recht freie Deutung. Und kann ja mal eben mal gucken, was ist eine Paraphrasierung? Eine Paraphrasierung, als solche bezeichnet man die Wiedergabe eines Textes oder einer Aussage in eigenen Worten, wobei der ursprüngliche Sinngehalt bestenfalls beibehalten wird. Naja gut, aber das wird also der Passion Bibel abgesprochen, dass sie wirklich, weil der Mann macht das ganz alleine, sonst gibt es bei jeder Bibelübersetzung sind eigentlich immer ein Team von Leuten da, die sich da beraten, was das nun zu heißen haben soll. Nun gut, ich will da gar nicht so tief rein, so tief einsteigen. Ich mag diese beiden Übersetzungen nicht besonders, das ist für mich schon verdächtig, dass da also Jesus höchstpersönlich, ich habe Jesus noch nie so gesehen, Jesus sah ich mal, aber ich sah nur seine Füße. Gut, kann ich ja sagen, das sagst du jetzt, oh, du bist neidisch. Zu dem kommt der ganze Jesus. Der hat sogar sein Gesicht gesehen und ihm einen Auftrag erteilt, die Bibel zu schreiben. Alles, was mit Bessel Church zu tun hat, das lehne ich ab. Da gibt es den einen Co-Pastor, den besucht, der wird morgens wach, weil sein Bett wackelt. Und er denkt, es ist ein Erdbeben in Los Angeles. Nee, ganz Bessel ist ganz oben im Norden von Kalifornien, das ist schon über San Francisco. Und dann steht da so ein Typ, ein Riese, 2,50, 3,50 groß, hat so Wrestling-Tights hat er an, Wrestler-Tights, das sind solche, ne, wie da diese Catcher, diese Wrestler, die haben so solche komischen, kurzen, bunten Hosen an. Nackter Oberkörper, wilder Blick, lange Haare, vielleicht zum Zopf gebunden, und er guckt ihn grimmig und böse an. Und er meint, das wäre der Engel Erz, der Erzengel Gabriel gewesen. Er telefoniert dann mit Bob irgendwas. Und er sagt, ja, Erzengel Gabriel, er ist immer mies drauf. War er wieder grimmig? Ja, der ist immer mies drauf. Die checken überhaupt nichts. Die können Dämonen nicht von dem Erzengel unterscheiden. Ein Erzengel, die werden beschrieben in weißen Gewändern mit goldenen Gürteln und sehr hoher, sehr, sehr zuvorkommend oder auf jeden Fall ehrfurchterregend, aber nicht angsterregend. Und dass dann ein Erzengel steht in bunten Strampelanzug oder Turnhose, Badehose, das glaube ich nicht. Und dass der da nur grimmig guckt und nichts sagt und dann wieder verschwindet. Martina, eine Freundin, sagte, ja, ein Engel ist doch ein Bote, der hat doch was zu übermitteln, was zu sagen. Warum taucht denn der nur auf, macht ein grimmiges Gesicht und verschwindet wieder? Also Bethel Church, die haben keine Ahnung, das ist alles nicht im Heiligen Geist. Und dazu kommen wir auch jetzt schon zum nächsten Thema. Also vor circa 10 Tagen war Bernardo Schmidt und seine Hobby-Bibelübersetzer da. Und letztes Wochenende gab Thomas Hansche, einer unserer Leitenden, der gab uns Bericht, dass sie in Amsterdam waren. Sie waren in Amsterdam, irgend so ein prophetisches Zentrum gegründet. Von da hier Mark Tapps, Franklin Spence, Steve Long, Catch the Fire, Frontrunner Ministries und wie das alles so, ihre englischen schönen Begriffe. Die waren vorher außerhalb von Amsterdam, jetzt sind sie mitten im Zentrum, große Sache, großes Ding, machen da richtig was.
Mark Tapps verbunden auch mit Bessel Church, Sozzo, Heilung. Das ist nichts anderes als Hypnose. Die reden dir unter, das ist Zauberei, die reden dir da ein, du hättest Dinge erlebt, die du gar nicht erlebt hast. Das ist ganz einfach. Das haben sie auch neulich, wird immer wieder mal auch so im von mir sehr geschätzten öffentlich-rechtlichen Fernsehen erzählt, dass man Menschen doch relativ einfach falsche Erinnerungen einreden kann. Das ist gar nicht so, ja, das ist gar keine so große Wissenschaft. Das geht sogar schon im normalen Gespräch, dass also Menschen erinnern, wir können uns nicht so gut wirklich erinnern. Ja, man kann sich doch leicht falsch erinnern an Dinge, die passiert sind, und man kann sich sogar an Dinge erinnern, die überhaupt nicht passiert sind. Und ich glaube, in der Hypnose, eine Zeit lang war das in der Psychiatrie, gab es mal so eine Mode. Da wurde davon geredet, von den multiplen Persönlichkeiten. Also, dass man hat psychisch erkrankte Menschen, die Psychosen hatten, hat man sich beschäftigt und hat unter Hypnose dann, man hat die hypnotisiert, und dann stellte man fest, dass da redete eine bestimmte Person, die kriegten dann auch dann Namen. Das war dann bei einer Frau, die kam dann Lucy zum Vorschein, und dann war es mal dann die Susanne und immer mehr. Da war also eine, so eine schizophrene Frau, bei der manifestierten sich dann 5, 7 und noch, ich weiß nicht wie viele, Personen, die alle aus ihr heraus sprachen. In der neueren Beschäftigung mit diesen Dingen wird das abgelehnt. Psychiater sagen, das ist alles Unfug. Das gibt's überhaupt nicht. Das sind Dinge. Und da stellt natürlich auch so ein Verfahren, was ist das überhaupt, Hypnose, also in Frage. Und da geht's nicht mit rechten Dingen zu. Hier muss irgendwas Übernatürliches am Gange sein, dass Menschen da auch so dazu verleitet werden können, Dinge zu tun, die sie beschämen und von denen sie hinterher nichts mehr wissen. Waren doch früher diese Disco-Hypnotiseure. Die haben dann da Leute hypnotisiert, und dann auf ein bestimmtes Signal hin fingen die dann auf dem Fußboden an rumzuhüpfen wie so ein Huhn und gackerten und krähten wie ein Hahn. Und dann hat man sie wieder aufgeweckt und sie wussten davon nichts. Ne? Das Volk, was im Club anwesend war, war aus dem Häuschen, war fasziniert. Und man hat dann später festgestellt, dass solche Mitwirkenden, also Leute, die sich da zur Verfügung gestellt haben, die hypnotisiert wurden, bei denen brachen oft hinterher Psychosen aus. Ja? Die kamen in die Psychiatrie. Wie kommt sowas? Und ich denke, ich bin davon überzeugt, dass dieses Sozzo, was Bill Johnson und Mark Tapps da machen, dass diese, prophetisch assistierte Seelsorge, die haben die Fähigkeit, das ist Zauberei, die haben die Fähigkeit, dich zu hypnotisieren, und die reden dir Dinge ein, von denen du dann glaubst und annimmst, das ist passiert, ist aber nicht so. Das ist sehr problematisch. Ja, und also Thomas, also unsere Leitenden eigentlich, die komplette erste Riege, unsere hohen Herrschaften, die sind nach Amsterdam gefahren, in diese Mark Tapps Gemeinde. Und über Mark Tapps habe ich schon geredet, da lief gestern eine ganze Sendung über der falsche Prophet Mark Tapps. Und es war doch sehr erstaunlich, jedes Mal, wenn der Thomas, unser Thomas Hansche, ist ein lieber Kerl, ich kenne ihn seit über 30 Jahren, und war auch diese 30 Jahre lang war er der Sekretär, die rechte Hand von unserem Pastor Bernhard Koch, der Leiter der Jesusgemeinde. Immer wenn der Thomas von diesem Ding da in Amsterdam anfing zu reden, da kam Finsternis in den Raum. Und wenn er über was anderes redete, dann hat er noch eine kurze Predigt gehalten über Dinge, die sinnvoll waren, über diese Begriffe, die sich um Jesus ranken, ne? Heiland, Erlöser, Retter. Dann kam Licht in den Raum. Es war, als ob er zack das Licht anschaltet oder ausschaltet, als ob da Schwarzlicht in den Raum kam und dann wieder richtiges Licht. Also es kam Finsternis durch ihn und es kam wieder Helligkeit. Und es war wie so ein Umschalter, wie so ein Schalter, der umgelegt wurde. Das hat mir nochmal gezeigt, meine Annahmen und auch Aussagen bestätigt, dass dieses ganze Ding da eben Bessel Church, Bill Johnson, Sozzo,
Mark Tapps, Steve Long, Toronto-Salbung. Das war nie vom Heiligen Geist. Dann erzählt er noch folgende Geschichte. Da war also einer, der wandte sich an das Team. Sie haben 9 Stunden lang haben sie da Gespräche führen dürfen mit den Leitenden dieses Amsterdam-Dings da. Ach, wie zuvorkommend die sind, ne? Ja. Die umgarnen dich, die umschleimen dich. 9 Stunden lang wirst du da persönlich bearbeitet. Die machen da Beratung mit dir und gehen auf dich ein. Ja, wir haben also gesagt, wenn ein Fuchs Tollwut hat, der kommt zu dir, der lässt sich streicheln, der beschnüffelt dich, der leckt dich ab und dann beißt er dir in die Hand. Weil der Virus, der Tollwut-Virus in dem Fuchs programmiert den Fuchs um. So teuflisch ist das. Da kann man sehen, dass dahinter eine Intelligenz hintersteckt, also was Personhaftes, das einen Willen hat, einen Plan ausführen kann. Ein Fuchs würde sich nie einem Menschen nahen, weil der Fuchs, das ist ihm einfach inne. Ich habe einen Kumpel hatte einen jungen Fuchs und ein junges Reh, der ist Tierarzt, bei sich im Garten angebunden, weil die wurden abgegeben worden. Der Fuchs war angefahren, das Reh glaube ich auch. Er hat die als Tierarzt versorgt unter Narkose und dann hat er die so ein bisschen aufgepäppelt. Und der Fuchs ist ein wildes Tier. Der hat alle Instinkte von Gott bekommen, dass er den Menschen meidet. Und so war dieser junge Fuchs. Als er das Reh gesehen hat, wollte er sofort was das Reh. Er wollte das Reh fressen. Sofort. Obwohl es ein junger Fuchs war. Also noch nicht ganz ausgewachsen, aber doch fast. Und wenn er also ein Fuchs ist, der zu dir kommt, dich streicheln lässt, sich ans Maul fassen lässt, an den Kopf fassen lässt, der dich beschnuppert und dich ableckt, dann hat das den Sinn, dass der Virus auf dich übergeht. In dem Speichel des dieses infizierten, von Tollwut infizierten Fuchses, da ist der Virus drinne, den du dann aufnimmst und dann auch Tollwut bekommst und dann lebt der Virus in dir und macht dich kaputt. Und so haben wir gesagt, mit ich und meine Kumpels, der Mike, so sind diese Mark Tapps Leute, so ist Bill Johnson und dieses ganze Toronto-Ding. Steve Long, diese Toronto-Salbung. Ja, die lassen sich Zeit, die gehen auf dich ein, die beraten dich, die coachen dich. 9 Stunden? 9, das ist mehr als ein Arbeitstag. Ein Arbeitstag hat 8 Stunden. 9 Stunden haben sich diese Leute Zeit genommen für unsere Leiterschaft, um die abzuschlecken und sich von denen streicheln zu lassen, damit der Virus übertragen werden kann, der sie dann umpolt. Das ist antichristlich. Das ist sehr schwer zu unterscheiden und mir ist es auch erst jetzt aufgegangen. Ne? Das Toronto-Ding ist in der Welt seit 94. Sowas in der Richtung. Es war bei uns, wir hatten es auch da und ich konnte damit nichts anfangen. Mich hat es nicht infiziert, aber ich habe es jetzt auch. Ne? Nach 30 Jahren, Entschuldigung, nach 30 Jahren hat Gott mir gezeigt, das war niemals von mir.

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0: Fuß nicht weit. 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
1: Mir macht Spotten ja Spaß, ne? Deswegen finde ich dann ja auch solche Überschriften für diese Sendung hier, ne? Hobby Bibelübersetzer, Passion Bibel, Werner, Schmalspurpropheten, ja, und möchte gerne Apostel. Ja, Gott hat auch gespottet. Da steht in der Bibel, Gott spottet der Spötter. Über welche Spötter spottet er? Über die Spötter, die über ihn spotten. Und ich bin richtig sauer über all das, was ich da sehe. Wenn ich da sehe, wie die zurückkommen aus Amsterdam, dann bete ich, kapp diese Verbindungen, Gott. Jesus, kapp diese Verbindungen. Wenn es sein, ja, zerstöre diese Dienste. Sie sind nicht von dir. Das ist nicht im Heiligen Geist. Dieses ganze Sozo, ja, Mark Tubbs, Steve Long, Franklin Spence, Forerunner Ministries, Catch the Fire, Toronto Salbung, Bethel Church, das ist alles nicht im Heiligen Geist. Das zerstört die Gemeinden, das vergiftet das Volk Gottes, die Braut Christi ist entführt worden, gekidnappt worden. Ich bin da wirklich sauer. Zerstöre diese Dienste, Gott, zerstöre diese Dienste. Ich habe nicht die Kraft und jetzt die Liebe da zu beten, dass denen die Augen geöffnet werden sollen, dass sie Scheiße bauen, verführt worden sind. Die sind verführt worden, davon gehe ich aus, aber ich habe da jetzt keine Kraft für. Jesus hat mich geschickt da nach Rinteln über die Überreste meiner ehemaligen Gemeinde. Das ist der traurige Rest, was nach 30 Jahren noch übrig ist an Substanz, die Leute da. Gott ist Liebe. Der andere Haufen, Jesus-Gemeinde, ist eigentlich komplett momentan verloren. Nur Spinner, Verschwörungstheoretiker, Menschen, die in Rebellion gegen Staat und Gott leben. Ich versuche es da, mich schützend vor die da zu stellen, mit denen ich da zusammen bin, so 30 bis 50 Leute. Und da zu hoffen, dass da das durchkommt, was Gott will, das Reich Gottes. Und das rauszubekommen, rauszuhalten, was nicht von ihm ist. Diese Toronto-Salbung, alles eben gerade Gesagte. Das ist für mich Aufgabe genug, schwierig genug. Und was die da in Amsterdam machen, die können von mir aus, ja, das darf gerne zugrunde gehen. Und ja, und all diese falschen Propheten, die Gemeinden verderben, kündigt sich gerade wieder einer an, Paul Hopkins. Einer, der meint, er könne durch Raum und Zeit reisen, der soll nicht einchecken können. Der kommt von London, der will kommen, irgendwie im September, glaube ich, der soll nicht einchecken können. Der soll an dem Tag, wo er seinen Flug hat, soll er nicht von der Toilette runterkommen. Ja? So lange, bis er selber erkennt, dass er soll sich so lange ausscheißen, bis ihm das

Folgende dann gesagt. Da kam jemand zu ihnen, der bat um Befreiung. Der wusste wohl auch, er hat da irgendwelche Dämonen sich eingefangen, hatte Dämonen und er wollte davon frei werden. Er wusste genau wie ich, dass das Christen können. Im Namen Jesus kann man Dämonen austreiben. Er wendet sich also an die Leiterschaft von diesem prophetischen Maktabszentrum da in Amsterdam und bittet die darum und sagt, bittet für mich, treibt aus mir Dämonen aus. Die machen das und sie tun alles, was sie können. Das ganze Programm, was sie so drauf haben. Und da sagt er dann, ja, und es passiert nichts. Und da sagt er dann auch, der Patient, der sagt, ey, ihr habt jetzt irgendwie euer ganzes Ding hier abgezogen. Ihr habt alles gemacht, was ihr könnt. Ihr habt euer ganzes Programm an mir abgearbeitet und es ist nichts passiert. Naja, dann gucken die sich so gegenseitig an, haben sich vielleicht beraten und dann haben sie ihm geantwortet. Sie haben ihm geantwortet, ja, du leidest zwar unter diesen Dingen, die du da uns beschrieben hast, aber das ist für dich selbst, deine Krankheit ist für dich selbst noch nicht zum Feind geworden. Du hast noch nicht den unbedingten Willen, das loszuwerden. Und das empfand ich als Frechheit. Das war, in dem Augenblick stand es so vollkommen klar vor mir. Da sind Leute, die können nichts in dieser Toronto-Salbung, die können nichts. Das ist nicht aus dem Heiligen Geist, die können auch keine Dämonen austreiben. Und weil sie es nicht können, sagen sie demjenigen, an dem sie versagt haben, dem sagen sie, du bist daran schuld, dass das nicht funktioniert. Weil du wirst eigentlich gar nicht gesund werden. Du liebäugelst noch mit deiner Krankheit. Also ich fand das eine unglaubliche Unverschämtheit und auch unser Wolfgang Wenski, der mit in Amsterdam war, unser Vereinsvorsitzender, die reden dann in so einem ehrfurchtsvollen und respektvollen Ton von diesen Leuten da und mir kommt es hoch, das zu sehen, wie schwach er dabei geworden ist und dass der das nicht unterscheiden können, dass die nicht unterscheiden können, was ich unterscheiden kann, zwischen der Salbung, die von Gott kommt und dieser antichristlichen Salbung, dass das alles Fake ist, das ist alles Fälschung, das ist alles Betrug. Ja, so sieht's aus. So sieht's aus, liebe Leute. Das sind so bei mir ist mein Bericht von dem, was in den letzten 4 Wochen oder so passiert ist. Ja. Der Bernardo Schmidt, da ist einer, also wie unerlöst die Erlösten sind. Ne? Für die Selbst Menschen, die ersten 1,5 Jahre dabei sind, sie reden davon, dann reden sie von ihrem schlechten Vaterbild, das sie schon durch ihren eigenen Vater hatten. Mir ist Jesus begegnet. Und wer Jesus sieht, sieht den Vater. Wenn wir lesen, wie Jesus war, der ist doch faszinierend. Wir brauchen doch nichts anderes zu tun, als die Bibel zu lesen. Wir brauchen keine Typen, die da vorne stehen und uns irgendwie immer alles erzählen und auslegen. Lies das, was Jesus gesagt hat. Ja? Und so faszinierend wie Jesus ist es der Vater. Wir brauchen kein Vaterbild. Ich hatte einen Vater, der war nicht schlecht, aber der war auch nicht durchweg gut. Aber das hat mein Verhältnis irgendwie mit Gott beeinträchtigt oder ne? Hat damit überhaupt nichts zu tun. Ich habe Jesus erlebt, Jesus gesehen und wer Jesus sieht, der sieht den Vater. Basta, fertig, aus. Mehr muss man da nicht wissen. Aber die Erlösten sind so unerlöst. Und das kannst du eben, wenn du da reinguckst, wenn du dir so Mennoniten oder Amische oder sowas anguckst oder geh auch in so eine FEG-Gemeinde, guck dir die Leute da an. Gesetzlich bis zum geht nicht mehr. Und bei alledem habe ich ja am Anfang vorgelesen, was im Römer 10 steht, was Gott mir gezeigt hat, schon 1997 oder 96 im Herbst, dass wir eine Erweckung bekommen werden wie in Wales. Ne? Und er wird sich denen zeigen, die gar nicht nach ihm gefragt haben. Und das war da so. Die Menschen sind im Schlaf wiedergeboren worden. Säufer, Schläger, üble Typen, die nichts mit Gott zu tun hatten, die noch nie eine Gemeinde von innen gesehen haben. Und die wurden nachts wiedergeboren. Das wird hier passieren, das hat Gott mir gesagt. Das wird passieren. Und ich habe die Hoffnung, dass das diesen Herbst passiert, jetzt nach den Sommerferien. Das Land ist am Ende, wir Deutschen sind am Ende. Wir sind nicht wie die Franzosen, wir sind nicht die

Die Italiener, die Spanier, die Engländer, die können, die haben irgendwie so eine, die haben da eine andere Widerstandskraft gegenüber all diesen schlechten Meldungen. Wir sind doch nur noch fixiert auf ja, das, was wir so hören und sehen in Nachrichten, alle halbe Stunde. Das ging mir ja schon, bevor ich gläubig war. Ich konnte das ja auch nicht mehr ertragen. 1992, ne? 82 bis 92. Jede halbe Stunde im Radio kriegst du schlechte Nachrichten, was alles so ist. Und das ist ja so staccato, immer wieder, steht der Tropfen höhlt den Stein. Ne, es regnet nicht, die Flüsse sind leer, das ist so schwül und so warm und dann Starkregenereignisse und Windböen und das bricht, die Bäume werden umgeknickt wie Streichhölzer und immer mehr schlechte Nachrichten und keine, ja, und die Psyche hält das nicht aus. Nicht die deutsche Psyche. Die Italiener setzen, die Griechen setzen sich hin, die essen dann da auch, wie heißt das Zeug? Meze, das sind ihre kleinen Schälchen mit Oliven und ich weiß, und um Tintenfischen. Die Spanier machen dasselbe da in Barcelona. Die Italiener können sich auch hinsetzen und ein kleines Glas billigen Wein dazu, der muss gar nicht teuer sein. Ne, die trinken ihren Landwein, die haben nicht da nicht das teure Zeug, sondern überall im Mittelmeerraum setzt man sich hin, man isst und trinkt und unterhält sich und ist mit anderen zusammen. Und diese Gemeinschaft mit anderen, die tut gut. Die verlängert das Leben, die hält gesund. Aber das haben wir nicht. Weil die können rausgehen, die verlassen ihre Wohnung und dann gehen sie an die Taverne unten an die Ecke und da treffen sie Menschen, die sie kennen, mit denen wird geredet. In Hameln gibt es auch solche Kneipen. Das sind die traurigsten Orte, die du dir vorstellen kannst. Ne, so Bierkneipen. Ne? Was ich da einschätze, wer da so rumsitzt und auch in anderen Städten, also ich möchte da nicht hingehen. Die Engländer können das auch, die haben da irgendwie, die sind auch von der Psyche her anders als wir, aber wir sind doch irgendwie, wir schauen alle nur noch in den Abgrund. Und jetzt kriegen wir Wahlen. Es geht bald los. Das ist heute ungefähr in einem Monat. Dann sind Wahlen drüben in den neuen Bundesländern, in Sachsen-Anhalt, Mecklenburg-Vorpommern und Brandenburg, irgendwie sowas, ne? Oder Thüringen. Und da ist die Wahrscheinlichkeit nicht gering, dass die AfD dass die AfD vielleicht der AfD an die Regierung kommt. Ich bin kein Fan von denen. Ich wollte mich mal mit dem Wahlprogramm beschäftigen und dann sah ich eine Schlange, die über den Weg kriecht. Und das war ein Zeichen von Gott. Tu das nicht, lass das. Beschäftige dich mit denen nicht. Das sind Schlangen. Das sind verlogene Schlangen. Ja, die Schlange ist der Lügner, ist der Satan, der Menschenmörder von Anfang an und der Vater der Lüge. Und wenn ihr die wählen wollt, dann wählt die. Es wird alles so kommen, wie Gott das will. Aber ja, ich habe irgendwie auch Weltuntergangsstimmung und ich sehe, dass die Wahrscheinlichkeit relativ groß ist, dass also die AfD, das Bündnis Sahra Wagenknecht hat gesagt, sie würde eine AfD-Regierung dann in diesen Ländern, in den neuen Bundesländern unterstützen, wenn sie reinkommen, ne? Müssen sie über die 5% kommen, das kann passieren und dann hast du da so einen, ja, dann hast du die Rechtsradikalen und die Linksradikalen und die werden sich zusammentun und dann sollen sie machen, mir egal. Ich lebe ja da nicht, aber das wird dann schon lustig werden, ne? Okay, und deswegen glaube ich, dass es das jetzt der Zeitpunkt ist für Erweckung. Ist einfach ein Gefühl, eine Hoffnung, ein Glaube, muss ich nicht bestätigen, kann aber sein. Wenn Gott zu mir schon 1997 oder 96 im Herbst gesprochen hat, ihr kriegt eine Erweckung wie in Wales, dann muss die ja irgendwann mal kommen. Das muss ich ja irgendwann mal verwirklichen. Ich habe das gehört, ich weiß das. Und Gott redet zu mir eben durch solche, er zeigt mir, damals hat er mir diese Küste von Wales gezeigt und dann stelle ich da eine Nachfrage, was soll das? Ich habe diesen Traum gehabt, da Denghaus, Haus der Ankunft. Haus der Ankunft heißt dann, also bei mir hier, ich habe hier immer wieder jetzt ausländische Arbeitskräfte, die hier eine Ausbildung machen. Ich habe hier die dritte oder vierte Person, die aus Afrika gekommen ist, um jetzt hier in Hameln im Altenheim eine Ausbildung zu machen zur Altenpflegerin oder Pfleger. Ja? Die vierte, Haus der Ankunft. Aus dem verfluchten Haus. Deng heißt verflucht. Eigentlich Dem. Daraus wird Regen und Glück, Licht und Glück und Haus der Ankunft für diese Menschen. Die haben mich bislang alle sehr gelobt und mir gedankt dafür, dass ich ihnen hier auch eben bei der Ankunft in Deutschland so geholfen habe.
Ja, also Gott spricht durch, und ich denke dann auch, Denkhaus, was soll das, was soll das? Und dann gucke ich danach, ich bin sogar genervt von dem, was Gott mir sagt. Und dann aber ich werde darauf aufmerksam. Und das war schon so oft, auch andere Träume, da wache ich auf und denke, oh, was hast du da wieder geträumt? Und dann denke ich drüber nach und dann denke ich mir, nee, das kann jetzt nicht wahr sein. Das will Gott mir sagen. Wenn das von Gott ist, dann hat es vielleicht das zu bedeuten. Und Gott spricht mit mir in der Geheimsprache, ne? Er gibt mir Worte, denn einen Morgen bin ich mal aufgewacht, da hatte ich das Wort Imposter im Kopf. Das ging auch immer wieder, Imposter, Imposter, Imposter. Ich will jetzt wissen, dieses Wort gibt es nicht, noch nie gehört. Ich bin aufgesprungen aus dem Bett und habe meinen PC angemacht, das eingegeben, Imposter, da steht's. Hochstapler, Betrüger, Trump. Das war dann für mich der Zusammenhang. Oder einer, der hier im Haus gewohnt hat, der hat auch, ein Amerikaner, schizophren aus New York, hat seine Medikamente abgesetzt, ist da durchgedreht, hat mich dann schikaniert. Und vorher hat er andauernd Geschichten erzählt, die so unglaublich war. Er war zusammen mit der Kronprinzessin von Schweden, die wohnte da in der Nähe in New York. Die hat am selben Bauernhof, die hat im Bauernhof in der WG gewohnt, wo er immer seinen Marihuana geholt hat. Und er war mit Paris Hilton zusammen. Und ach, der hat also Stories erzählt, der Patrick, dass ja, vielleicht war auch er der Imposter, das war zur selben Zeit. Oder eigentlich, ja, oder es war eben Trump. Also mir kommen da Worte in den Sinn, die habe ich noch nie gehört. Das Wort Imposter habe ich nie gehört. Das Wort Denkhaus habe ich nie gehört. Und dann gehe ich diesen Eindrücken nach und dann komme ich da auf irgendwas, wo ich mir was zusammenreimen kann, was irgendwie Sinn macht. Naja. Und so ist der Stand der Dinge und ich reime mir irgendwie zusammen, da ist Erweckung im Herbst. Ja, soll es das gewesen sein? Ich glaube schon. Sonst mache ich nochmal, entweder ist jetzt Tschüss oder ich komme gleich nochmal, ich weiß noch nicht.

0: Na, es gibt so viele Punkte, wo wir wirklich am Ende sind. Das will ich noch erzählen. Da war so gestern ein Bericht darüber, über jungen Studenten in den großen Städten. Die jungen Frauen wählen Linksradikalen, sind für Israel, sind für die Palästinenser, gerade an den Universitäten. Die jungen Männer, dann im Osten auch besonders, die sind alle rechtsradikal. Und da zeichnet sich also, das ist für ein Date ist das ganz schlecht. Also dieser junge Mann, der da also der auch AfD-Mitglied geworden war, er sagte, dass wenn er Dating macht, wenn er also eine Verabredung hat mit einer Frau über Tinder, wie läuft das? Irgendwie Internet, ne? Hast du da ein Match und dann verabredest du dich und bei so einem Date zu erzählen, dass der AfD-Mitglied ist, das hat er sich dann schon verkniffen, weil die gleichaltrigen Frauen stehen auf der gegenüberliegenden Seite. 180 Grad umgekehrt. Die sind linksradikal und kommen nicht mehr zueinander. An den Unis sind Frauen und Männer, die sind in verschiedenen Ecken, auch in der Mensa. Die jungen Männer unterhalten sich darüber, wie toll sie die AfD finden, und die jungen Frauen unterhalten sich darüber, wie furchtbar doch der Umgang Israels mit den Palästinensern ist. Und dann fangen sie an, diese Kopftücher, diese Palästinensertücher zu tragen. Das war in der Zeit, wo ich Teenager war, auch. Als ich 15 trugen also die Coolen in der Klasse. Das waren so die Kinder der Intellektuellen, die Pastorenkinder, die Ärztekinder, die Kinder von den Rechtsanwälten. Das war dann so auch so diese Wortführer, die dann im Gemeinschaftskundeunterricht, Sozialkundeunterricht und Geschichtsunterricht immer vorneweg waren, im Reden. Die liefen dann rum mit diesen Palästinensertüchern. Und ich verstand überhaupt nicht, was da abging, und ich versuchte immer noch dazu zu gehören, aber die nahm mich nicht an, die nahm mich nicht auf. Und ja, und so ist es wohl heute auch wieder, aber damals waren da Jungs und Mädels, die also da alle in der ganz linken Ecke waren, was ich wirklich nicht kapiert habe, verstanden habe. Ich war da draußen, ich war auch da nicht cool. Ich verstand auch immer weniger, und das bin dann auch so dann aus der Schule rausgegangen und dann zur Bundeswehr und aus der Bundeswehr raus und dann eben, wie ich schon erzählt habe, eigentlich in eine 10-jährige Krankheit reingeschlittert, und dann bin ich bei Jesus gelandet, und Halleluja, das ist gut so. Und so muss das dem ganzen Land passieren. Weil wir stehen hier immer mehr auf gegenüberliegenden Seiten, hier funktioniert nichts mehr. Wenn die jungen Leute nicht mehr zueinander kommen, wegen politischer Ansichten, dann war es das. Dann gibt es keine Ehen mehr und keine, oder auch nicht mal mehr Verbindungen, ne? Beziehungen und auch keine Kinder mehr. Dann ist unser Untergang, ja, dann ist das alles besiegelte Sache. Wir brauchen Erweckung. Wir brauchen Erweckung. Wir brauchen eine Wiedergeburt dieses Landes. In den Behörden überall, was war das andere denn? Ach ja, die Bahn, die Deutsche Bahn. Ja, das Desaster der Deutschen Bahn. Schon wieder der nächste Verkehrsminister verschlissen, und die Tante, die da jetzt sitzt, die unter ihm da war, die Bahnchefin, der andere war ja dieser Verkehrsminister Schnieder, aber der hat eine Frau eingesetzt als Chefin bei der Deutschen Bahn. Und sie sagt auch, sie macht die Backen dick und sie macht Ankündigungen und alles dann ganz pathetisch und große Worte und absoluter Wille und Leidenschaft und ne. In der Bibel steht was über Jerusalem. Jerusalem kann man nicht wegreißen. Jeder, der sich an Jerusalem, der das wegreißen, hochheben will, der wird sich an diesem Stein wundreißen. Und so sehe ich die Deutsche Bahn. Die Deutsche Bahn, die hat eine Menge, die kommt aus dem Kaiserreich, geht los irgendwann 1890 oder so oder 80, da wird die Bahn angefangen zu bauen. War ein Projekt der deutschen Kaiser. Und die hat eine Menge Eigentum, da liegen die Gleise überall durch ganz Deutschland. Und diese Bahn hat Schuld auf sich geladen, ne? Schon im Ersten Weltkrieg, die Kanonen und die Soldaten an die Westfront gekarrt. Just in time wurden die Soldaten angeliefert. Die waren ziemlich bald tot. Die Verweildauer eines deutschen Soldaten da in Verdun war, glaube ich, 14 Tage. Ne? Inzwischen ist in der Ukraine zum Vergleich sind es 20 Minuten. Wenn also ein russischer Soldat an die ukrainische Front kommt, ist er im Durchschnitt nach 20 Minuten tot. Im Zweiten Weltkrieg hat die Deutsche Bahn, die Reichsbahn hieß es damals, hat vor allem die eben die mit Eichmann, der hat die KZ-Transporte organisiert, ne? Der hat die Juden da ins Gas geschickt, die wurden mit der Bahn dahin gefahren. Und mein einer Opa, der war also Lokführer auf der Lok nach Stalingrad. Der hat die Soldaten und die Kanonen und das Material, also die Munition, nach Stalingrad gefahren. Und dabei ist er erschossen worden. Von Heckenschützen, ne? Von Snipern, also von Partisanen. Die haben ihn wohl auf der Lok erschossen. Der ist nie wieder nach Hause gekommen. Wir brauchen Erlösung. Deutschland braucht Erlösung in allen Bereichen. Sogar die Deutsche Bahn braucht Erlösung noch von der alten Schuld. Da ist Schuld von der Last. Ich will nicht von Schuld reden. Mir sagte jemand, ach, da ist doch so viel schon für bitte gemacht worden und stellvertretend haben sich so viele Christen entschuldigt und Buße getan und die Schuld auf sich genommen, wie die alten Propheten da in Israel. Ich glaube, ja, das ist alles richtig und das ist auch gut so gewesen. Aber deswegen will ich nicht von Schuld reden, sondern die Dämonen sind gemästet worden in der Zeit. 50 Millionen Tote, glaube ich, insgesamt durch den Zweiten Weltkrieg, verursacht durch Adolf Hitler und die Deutschen. Und dann 6 Millionen ermordete Juden, davon 800.000 aus Deutschland. Die meisten kamen wohl aus Polen und dann auch aus Weißrussland, Ukraine, oben aus den baltischen Staaten. Also die waren im Osten drüben. Der Großteil, diese 6 Millionen Juden, das waren keine deutschen Juden, sondern die waren eben aus dem gesamten Bereich, den die Wehrmacht damals da eben angegriffen und auch dann erobert hatte. Und da sind die Teufel, da ist dieser Gott Tius, der Gott der Deutschen, der ist fett geworden. Und der verhindert Erweckung. Wir reden zwar auch ein falsches Evangelium, die frohe Botschaft von Jesus, die kennen wir so, die kennen wir gar nicht richtig. Wir erzählen, ne? Wir sagen, du musst Jesus annehmen, Jesus ist toll, du musst Jesus annehmen, sonst kommst du in die Hölle. Die Dämonen, dieser Gott Tius und seine Herrschaften und Gewalten, der ist fett geworden über Deutschland. Und der steckt überall drin. Ja? Wenn ein Messi in deiner, du hast, wenn du Wohnungseigentümer bist und du hast ein Hauseigentümer und du hast ein Haus da mit drei Wohnungen, ne? Und in der einen Wohnung ist ein Messi reingegangen. Ne? Und so ein Mietnomade, der zahlt keine Miete, der macht nichts sauber, der verwüstet alles, der baut sogar noch die Waschbecken und die Toilette aus und dann ist er plötzlich über Nacht weg. Aber erstmal hast du 2 Jahre oder was damit zu tun, den loszuwerden, der will mich nicht gehen. Dann musst du eine Räumungsklage machen und vielleicht ist kurz vorher verschwindet der dann. Weißt du, wie dann die Bude aussieht? In die Ecke geschissen? Alles verdreckt, vermüllt, Berge von Müll, gelbe Säcke, Müll nicht rausgetragen, Fliegen, vielleicht Wanzen, Flöhe. Weißt du, wie so eine Bude aussieht, wie die stinkt? In dem Augenblick, wo der Messi weg ist, da ist das erstmal ruiniert, ne? Ja. Und dann holst du da eine Entrümpelungsfirma, die alles sauber macht, dann holst du vielleicht noch einen Kammerjäger, der das da gegen Wanzen und Flöhe vorgehen muss, dann holst du einen Maler, der alles neu streicht. Die Fenster, die Kunststofffenster sind quittegelb von Nikotin, weil der wie blöd geraucht hat. Kriegst du auch nicht mehr weg, eigentlich musst du die Fenster neu austauschen, aber das ist zu teuer. Du, diese Wohnung, die ist eigentlich für die Ewigkeit, die kann für die Ewigkeit ruiniert sein, so eine Wohnung. Der nächste Mieter, der da rein und auch die so sonstige Atmosphäre da drin, meinst du, du spürst das nicht? Der Gestank, der da in solchen Wohnungen ist, manchmal Gestank, da brauchst du ein halbes Jahr oder was, da kannst du die Fenster offen lassen und kriegst es kaum dieses Gemüffle raus, weil diese Menschen so unrein sind. Und so ist Deutschland seit dem Zweiten Weltkrieg, ne? Oder vom Zweiten Weltkrieg her. Unreine Geister, massenhaft, Dämonen, die Menschen hier dazu verführt haben, andere, ihre Mitbürger umzubringen. Zu vergasen, Kinder zu erschießen, Kopfschuss. Das waren die KZs. Ne? Das ist Bergen-Belsen und Treblinka und wie die alle heißen, Auschwitz. Ne? Die Deutschen waren mutiert zu absoluten Arschlöchern, zu Monstern, zu, ne? Was hier abgelaufen ist, wir machen uns das heute nicht mehr klar. Guck dir diesen Film an bei Nacht und Nebel. Die Leichenberge, die man in Bergen-Belsen vorgefunden hat, die wurden, ne? Das ist so grausam. Und das ist das Land, in dem wir leben. Die Nazis sind weg. Jetzt kommen sie wieder. AfD, habe ich gerade gesagt. Ne? Das ist jetzt 80 Jahre her. 45, das ist 60, 80 Jahre. 81 Jahre her. Aber der Mief, der geistliche Mief von den Dämonen, von den Herrschaften und Gewalten, die die Deutschen erst dazu verführt haben und sich dann gemästet haben an dem Blut der Menschen. Ne? Ja, da wurden umgebracht die Sozialdemokraten, Kommunisten, Homosexuelle, Künstler, Juden, Sinti, Roma, Zeugen Jehova. Alles, was da irgendwie im Weg war, das wurde in die KZs gebracht und wurde vernichtet, in Vernichtungslager. Ja? Und da ist ein Mief, der ist schlimmer als in jeder Messibude. Hier ist ein Mief in Deutschland, auch wenn das alles hier so, Deutschland ist kalt. Und Deutschland ist unflexibel, Deutschland geht nichts mehr. Und dass die Deutsche Bahn nicht funktioniert und so ein Desaster ist, der arbeitet sich ein Chef nach dem anderen, arbeitet sich da ab. Ich kenne das nun auch schon seit den 90er Jahren, wo ich dann so politisch auch interessiert wurde. Ne? Die reißen sich da alle wund, die versuchen diesen Stemmstein wie Jerusalem hochzuheben und es geht nicht. Die Deutsche Bahn kriegt, und die hat, weil da so viel Schuld ist, weil die Menschen... Die Deutsche Bahn in den Waggons, in den Viehwaggons wurden Menschen in die KZs gebracht. Und so sieht ganz Deutschland aus. In allen Behörden, am Arbeitsamt und in den Krankenkassen. Überall steckt dieser Mief, dieser Dämonen drin, ne? Dieser geistliche Mief. Das alles ist vergiftet hier im Land. Deutschland braucht eine Rundumerneuerung, Wiedergeburt aus dem Heiligen Geist. Vater unser, der du im Himmel bist, geheiligt werde dein Name. Dein Reich komme, dein Wille geschehe, wie im Himmel, so auch auf Erden. Unser tägliches Brot gib uns heute und vergib uns unsere Schuld, wie auch wir vergeben unseren Schuldigern. Und führe uns nicht in Versuchung, sondern erlöse uns von dem Bösen. Denn dein ist das Reich und die Kraft und die Macht in Ewigkeit. Amen.
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Unsere Anbetung stieg auf zu Gott, habe ich hier gerade gelesen, liebe Hörer des Erweckungssenders. Seid herzlich begrüßt von eurem Glaubensbruder Stefan. Ja, das war letzten Freitag bei unserem Lobpreis und Gebetsabend bei Gott ist Liebe in 31737, glaube ich, Rinteln, Pferdemarkt 1. Ihr könnt uns gerne besuchen kommen. Freitagsabends 19.30 Uhr, sonntags 14 Uhr. Wenn ihr hier irgendwie aus der Nähe seid, ne, Niedersachsen oder Nordrhein-Westfalen, da kann man vorbeischauen. Wir sind nicht so vieles, aber angenehm dort, ja. Unser Lobpreis stieg auf zu Gott, dass diese Vision hatte ich. Ich saß da während des Lobpreis ganz versunken. Es war eine große Stille in den Raum eingekehrt, obwohl das unsere Lobpreisleute da an ihren Instrumenten waren, und aber eine innere Ruhe und ein Frieden kam in den Raum. Und dann sah ich, wie sich mit geschlossenen Augen sah ich im Geist, wie unser Lobpreis aufstieg zu Gott. Es war wie, ich habe mal live, in einem Livestream war ich dabei bei der Park Avenue Synagogue in New York. Das ist eine jüdische Gemeinde in New York. Und da kann man, die findet man bei Facebook, und die haben immer freitagabends einen Livestream. Und als ich da so zuguckte, da klickten ganz viele Leute auf unten auf diese Emojis, ne? Auf Herzen, und die stiegen dann vom unteren Bildrand über das Bild auf nach oben hin und sah aus, ob diese Herzen in den Himmel steigen. Und genauso war die Vision, die ich da am Freitagabend hatte, dass unser Lobpreis zu Gott aufstieg und dass großes Wohlgefallen da war von Gott her. Ich habe das Reich Gottes gesehen, ich habe den Himmel gesehen, die jenseitige oder die unsichtbare Welt, die ist ja hier, die ist ja, der Himmel ist nicht über uns. Es geht ja nicht um den blauen Himmel da oben, sondern um den geistlichen Himmel. Also das ist das Reich Gottes. Himmel wird ja im Judentum immer mit Gott gleichgesetzt, weil die Juden haben ja scheu, den Namen JHWH auszusprechen, Gott, eben Jahwe. Und deswegen haben sie da eben auch von Himmel geredet. Der Himmel ist aber nicht an weit entfernten Orten oder eben hinter dem, was da uns da oben blau erscheint, sondern der Himmel durchdringt ja alles. Diese geistliche Welt durchdringt ja das Hier und das Jetzt, ne? Das unsere Welt. Gott ist hier. Warum sollte er weit weg sein? Warum sollte er an anderen Enden des Universums sein? Weil da ist ja nichts, ne? Ich bin davon überzeugt, das Weltall ist leer. Es gibt keine anderen Erden. Es gibt keine anderen Zivilisationen, Menschen, sondern das ganze Weltall ist geschaffen für uns hier. Wir sind der einzige bewohnte Planet im Weltall. Das glaube ich, und Gott ist hier. Wenn es anders wäre, hätte Jesus auch dort sterben müssen. Wenn es andere Planeten, andere Erden gibt mit anderen Bevölkerungen, anderen Menschheiten, sind die auch in Sünde gefallen, genau wie hier. Ist Jesus auch da als Mensch geboren worden und dann gekreuzigt und auferstanden? Das wäre dann ja die logische Konsequenz. Und ich glaube, da ist das irgendwie alles so doppelt gemoppelt, das macht alles keinen Sinn, genauso wenig wie irgendwelche Paralleluniversen. Deswegen, ich glaube, es ist ganz einfach Tatsache, dass tatsächlich endliche Weltall, das riesig ist, ja, Milliarden von Sonnen, jeder Punkt, jeder leuchtende Punkt da am Nachthimmel ist eine Sonne, das brennt, das ist, da wird Helium verschmolzen, nee, Wasserstoff verschmolzen zu Helium, und daraus entstehen dann andere Stoffe, ne? Andere Mineralien, sagen wir mal so, also Elemente, und daraus haben sich dann irgendwann die Erden, die Planeten zusammengeklumpt. Ja, ich glaube, dass tatsächlich so ist das. Also unser Lobpreis, den wir da machten, das kam auch in die anderen, kam eine große Ruhe hinein. Es war eine Harmonie, ein Frieden war da, der war ganz wunderbar. Und es war ganz irgendwie, ganz entgegen meiner inneren Einstellung, oder ich hatte mich eigentlich in den Freitag zuvor, da hatte ein Glaubensbruder, der Wolfgang, der eine unserer Wolfgangs, der hatte mich angesprochen und er erzählte mir, was ich so am Sonntag gemacht hätte. Oder er sagte, er hat sich da irgendwie versucht mit zu beschäftigen, mit einem fast sechsstündigen Video. Es ging um Streitereien in der US-amerikanischen prophetischen Szene. Er kennt sich da ganz gut aus. Der Mann ist auch schon an die 40, 50 Jahre gläubig.
Und ich kenne mich da eigentlich gar nicht so aus. Er nannte mir alle möglichen Namen von Todd Bentley und Todd irgendwas und Heidi Baker und alle solche Propheten. Und es ging da um irgendeine welche Skandale. Und das erzählte er mir so, und ich habe mich ein bisschen gewundert, dass er mir das so erzählte. Und naja, wir haben auch dann das nicht irgendwie weiter ausdiskutiert. Er hat das Thema so angerissen. Und in der Folge fand ich dann bei Facebook ganz zufälligerweise was über einen Hochstapler, der entlarvt worden sein soll in den USA, und zwar einen Mann namens Sean Bolz. Habt ihr vielleicht davon gehört? Ich weiß es nicht. Und also da war irgendein Hinweis bei Facebook, und ich guckte dann, und dann habe ich da drauf geklickt und ein bisschen was gelesen, und dann fand ich ein Bild mit allen möglichen Gesichtern drauf, die ich zum Teil so kannte. Und da waren alle dabei aus dieser prophetischen Szene der USA. Todd White, Todd Bentley und. Und eben dieser Sean Bolz. Und dann habe ich da mal reingeschaut, und dann hat also da ein Herr Mike Winger hat eine Recherche gemacht. Er hat sich mit diesem Sean Bolz beschäftigt, und da erzähle ich gleich weiter darüber. Ich will erst noch mal beim Positiven bleiben. Also wir haben da also so gesessen, und eigentlich, als ich das da, also es ist viel schöner zu erzählen. Und ich habe da so gesessen, und als also mal, was ja so diese Vision da so sah, dass unser Lobpreis aufsteigt zu Gott mit diesem großen Frieden, da war mir irgendwie klar, dass die Erweckung geht los. Das ist es. Also dieser Lobpreis steigt nicht nur von hier auf, ja, sondern der steigt jetzt in diesem Augenblick am Freitagabend, da um 20 Uhr, steigt dieser Lobpreis auf von allen Orten, wo jetzt gerade da Lobpreis und Anbetung und Gebetsabende sind. Zum Anfang des Lobpreises muss ich ganz spontan an den Bernhard Koch denken. Ehemaliger Pastor von uns allen dort, die Gemeinde hat sich gespalten, Jesusgemeinde Rinteln und jetzt da Gott ist Liebe. Und ich wusste irgendwie in der Vision, das ist alles eins, wir sind alle eins, wir sind eins, wir sind eins, auch wenn Dinge falsch laufen. Ja? Die Christen sind alle eins, überall wo jetzt Jesus gelobt wird, wir sind ein Leib, wir sind ein Leib. So. Jetzt bereue ich es fast, dass ich eben angefangen habe, über dieses andere Thema da eben zu reden. Ich stelle es mal hinten an. Ich dachte eigentlich so, dann am Freitag, die Messe ist gelesen, wie man so sagt, der Drops ist gelutscht, die Sache ist gegessen, die Würfel sind gefallen, wir kriegen Erweckung. Das steht jetzt fest. Die geht los. Das ist diese Herrlichkeit, die da aufsteigt, das hat irgendwie symbolisiert und zu mir gesprochen davon. Wir sind alle eins, alle Christen weltweit sind eins, und die Herrlichkeit, die blubbert, die steigt auf, wie so Perlen aus dem Sekt, wie diese Herzen da in dem Livestream von der Park Avenue Synagogue in New York. Diese Herzen, unsere Herzen, die steigen auf zu Gott, und die bringen das Reich Gottes auf Erden. Und das bedeutet eben eine Erweckung wie in Wales, wo Menschen nachts wiedergeboren wurden, und eine Salbung wie in der Azusa Street. Wir brauchen Offenbarung, wir brauchen die Herrlichkeit, weil die Herrlichkeit führt uns in die richtige Richtung. Die Herrlichkeit führt uns in die richtige Richtung. Jesus hat damals gebetet: Vater, gib ihnen die Herrlichkeit, die du mir gegeben hast, damit sie, meine Jünger, alle eins sind. Und was ich da eben so erzählt habe, diese Kriege, diese Glaubenskriege da in den USA, zwischen evangelikalen und charismatischen Gemeinden, die rühren daher, dass da nicht genügend Herrlichkeit ist. Ja? Wir können nicht eins sein, wir brauchen Herrlichkeit, um eins zu sein. Es ist nicht so, dass wir eins sein müssen, um Herrlichkeit hervorzubringen. Das hat ja Jesus nicht gebetet. Er hat ja nicht gesagt: Vater, mach, dass sie alle eins sind, auf dass die Herrlichkeit, die du mir gegeben hast, auf ihnen ist. Das hat Jesus nicht gebetet. Nein, er hat tatsächlich, hat das so rumgebetet: Vater, gib ihnen die Herrlichkeit, die du mir gegeben hast, damit sie alle eins sind.
Und diese Herrlichkeit, die habe ich da im Lobpreis gesehen, im Lobpreis und Anbetung letzten Freitag. Das war der Ende Januar 2026. Ich habe das da gesehen. Ich habe diese Herrlichkeit gesehen. Und diese Herrlichkeit, die bringt Erweckung hervor. Und ja, die bringt Erweckung hervor. Wir brauchen Beweise. Wir brauchen Beweise. Wir brauchen Beweise für Jesus. Ne? Wir können ja erzählen, ja, wir können von Jesus predigen, wir können Forderungen stellen, wir können gesetzlich werden. Das bringt ja alles nichts. Ne? Du kannst ja die tollsten Forderungen nach dem Willen Gottes stellen da und das. Du kannst ja, das bringt ja alles nichts. Aber ist ein anderer Prediger, das wurde dann auch, also wir haben ja erst da gebetet und ich habe diese Herrlichkeit erlebt und anschließend hat der Wolfgang nochmal erzählt, er hat dann auch gebetet, eben dafür diese Uneinheit und diesen Krieg zwischen den Christen in den USA, zwischen denjenigen, die an die Geistesgaben glauben und denen, die da nicht so dran glauben, die bekriegen sich da, genau wie hier, die Evangelikalen, die gesetzlichen Christen, also die und eben die Charismatischen, die mehr auf den Geist setzen, vom Geist geführt sein wollen und nicht so sehr von Buchstaben, von einzelnen Sätzen oder eben G-Sätzen, ne? Ist das da das Gleiche wie hier? Es gibt da Missstände, da können wir noch später zu kommen. Das ist ganz klar, aber er betete da zum einen für, dass da irgendwie nicht so eine Polarisierung geschieht, sondern wir da irgendwie unparteiisch sind. Und das machte mir Sinn aufgrund dessen, was ich da vorher gesehen habe in der Vision über die Einheit, über die Herrlichkeit. Ja, und die Herrlichkeit, die bringt Einheit. So, jetzt gibt's erstmal Musik für euch und dann bin ich gleich wieder da.

Wovon ich eben angefangen habe zu sprechen, das war ein anderer Prediger, also auch so ein Krawallbruder, so ein Schreihals, der heißt Tom de Waal. Da liegen bei uns eine Menge Bücher rum, die man umsonst mitnehmen kann. Könnt ihr vorbeikommen und euch abholen. Es geht um Heilung. Tom de Waal lebt in den Niederlanden und er ist einer, der polarisiert. Der Wolfgang sagte, betete, dass nicht so polarisiert wird. Aber wenn man eben, Jesus ist nicht in die Dörfer Jerusalem, in die Dörfer Israels hineingekommen und hat erstmal verkündet, dass Homosexualität vom Teufel ist. Das hat Jesus nicht getan. Jesus, ja, aber das macht Tom de Waal. Tom de Waal ist dafür bekannt in den Niederlanden, dass er homosexuelle Geister austreibt und Homosexuelle heilt. Und wir kennen die ja alle, diese Prediger, die auch unterwegs sind in allen Landen. Wir haben hier einen in Deutschland, Olaf Latzel aus der Bremer Landeskirche, der schon mal suspendiert war, weil er so lieblos ist. Und er sagt selber, ja, ich bin lieblos, ich predige ohne Liebe, aber ich predige die Wahrheit. Ne? Das meint er. Er predigt die Wahrheit. Weil er sagt da eben, Schwulsein ist Gott eben ein Gräuel. Das zuallererst. Ne? Und dafür hat ihn dann sein Arbeitgeber, die Landeskirche Bremen, hat ihn dafür mal vom Dienst freigestellt, suspendiert. Er durfte nicht mehr predigen. Inzwischen macht das, glaube ich, wieder. Nun, soll er machen, mir egal. Ich gehe da ja nicht hin, muss mich nicht interessieren. An jeder kehre vor der eigenen Tür. Ich bin Freikirchler. Aber die gibt es ja überall. Und auch in den USA. Das ist ja so die Spaltung der USA. In diese auch, die USA sind da anders, ein bisschen anders, die sind radikaler, als es in Europa ist. In den USA gehörst du entweder zu den Guten oder zu den Bösen. Ne? Die Guten, das sind die Frommen, die wählen Republikaner, oder du bist böse, dann bist du weltlich und dann wählst du die Demokraten. Ne? Die Frommen, die in die Gemeinden gehen, die wählen republikanisch. Die anderen, das sind alles Schwule und die abtreiben und dann eben da Barack Obama gewählt haben damals oder auch die Hillary Clinton. Kamala Harris, eine ganz böse Frau, eine hohe Priesterin der Astarte, der Fruchtbarkeitskulte. Das ist alles Unsinn, was ich hier erzähle. Das sind alles Lügengeschichten. Aber so wird das in den USA gesehen. Ne? Du gehörst ja entweder zu den Guten, dann bist du fromm und gehst in die Kirche, oder du bist böse und dann gehst du nicht in die Kirche. Und Schisma, die Spaltung der US-amerikanischen Gesellschaft. Die sind nicht so, das ist ja bei uns ein bisschen anders. Bei uns ist das nicht so hochgekocht. Wir haben hier, in Deutschland haben wir ca. 1-2% so Freikirchler, so fromme, zum Teil eben auch fromme Spinner, die genauso denken, wie ich das da eben erzählt habe. Aber der allergrößte Teil der Bevölkerung will ja mit alledem gar nicht so viel zu tun haben. Wir haben eben Gesetze hier im Land und die Menschen halten sich an die Gesetze, ne, und das ist gut so. Ich sehe überall Menschen, die sich an die Gesetze halten, ne, die morgens aufstehen und ihre Fußwege jetzt hier, wie gesagt, wir haben hier 10-20 Zentimeter Schnee gehabt, liegt immer noch 10 Zentimeter. Und hier sind überall Leute auf der Straße, die morgens aufstehen und erstmal ihre Fußwege kehren, wie das von der Stadtverwaltung in Hameln gefordert wird. Meistens streuen sie hinterher Salz, das ist eigentlich nicht erlaubt, aber das machen sie dann, weil das einfacher ist und auch eigentlich niemand weiß, dass es gar nicht erlaubt ist, weil das macht nämlich die Fußwege schief. Ne? Wenn du nämlich dann so da morgens Salz streust und dann taut der Schnee und das Eis weg, wenn die Sonne rauskommt, dann versickert das ja. Und das geht dann unter die Gehwegplatten und wenn es dann abends wird und wieder kalt wird, -4-5 Grad, dann gefriert das versickerte, auch leicht salzige Wasser unter den Gehwegplatten und dann heben die sich an, dann werden die krumm und alle wackeln. So, und das ist auch hier geschehen, das kann man sehen auf der Straße, bei mir nicht, denn ich verwende kein Salz. So, aber ich sehe überall Leute, die dann ihre Pflicht tun und daran denken, dass das gefordert wird, und die tun das, damit andere Menschen, die auch zu Fuß zur Arbeit gehen oder zum Bus müssen, ne, dass die dann eben unbehindert auf den Fußwegen sich bewegen können. Zum Beispiel eben auch mit Kinderwagen oder ältere Leute auch mit dem Rollstuhl oder mit dem Rollator.
Man kann dann auf solchen eisfreien Wegen, die eben auch dann mit Salz da abgetaut sind, kann man sich besser bewegen, als wenn da eben so 10 bis 20 Zentimeter Schnee liegt. Wenn du den dann festtrittst, dann hast du irgendwann Eis, ne? Und das ist dann sehr glatt. Ich nehme Sand, ich habe dann geräumt und dann habe ich Sand gestreut. Ich sehe überall Menschen, das sind gute Bürger, ne? die Gesetze halten, nichts Böses tun, zur Arbeit gehen, ihre Steuern zahlen, ja. Und ja, manchmal wird auch ein bisschen getrickst beim Steuerzahlen. Das wird dann eben so gut wie möglich ausgenutzt, dass man da eben, ja, das ist ja okay. Das ist ja auch nicht schlimm. Kleine Sünden, die vergibt Gott sofort, ne? Wollen wir nicht allzu gerecht sein, so steht es in den Sprüchen, hat mein Pastor Bernhard Koch immer gepredigt. Also, ich sehe hier überall Menschen im Land, das sind gute Leute. Und die brauchen gar keine und die müssen auch nicht von Gott gesagt bekommen, was sie tun und lassen müssen oder von Predigern, weil das wissen die und die tun das von sich aus, weil die haben ein Gewissen. Und die äußeren Gesetze des Staates, die wiederholen das. Die sagen unserem Gewissen und warnen unser Gewissen auch mit Strafen, Gefängnis und so weiter, ne, was dir geschieht, wenn du dich nicht an die Gesetze hältst. Die Leute fahren nicht besonders, halten sich zum größten Teil an die Geschwindigkeitsbegrenzungen. Sie parken nicht da, wo man nicht darf. Und es ist also unser Land ist ein Land, in dem Ordnung herrscht. Es geht gut, es läuft gut. Ne? Guck dir das an, wie selbst bei, da kommt der Räumdienst und das wird geschoben und gestreut. Und selbst bei viel Schnee kann ich nach Rinteln fahren, andere fahren nach Hannover. Also unser Land funktioniert. Wir haben gute Leute, und obwohl die in keine Gemeinde gehen. Die meisten, wir haben noch sowohl 40% Menschen, die den beiden großen Kirchen angehören, der katholischen und der evangelischen. Aber es sind 40% und nur 1-2% gehen in solche frommen Freikirchen. Die meisten Menschen gehen dann mal jetzt Weihnachten waren sie mal wieder in der Kirche, die Leute, und dann gehen sie wieder für Ostern, ne? Manche lassen sich eben noch dann kirchlich trauen, die fragen danach, weil du hast das Recht als Kirchenmitglied, wenn du da auch noch Kirchensteuern zahlst, dann kannst du eben diese Sakramente in Anspruch nehmen, das sind die Dienstleistungen der Kirche, das ist eben eine Trauung, eine Taufe und auch eine Beerdigung. Wenn du Kirchensteuer zahlst, dann steht dir das zu, dann kannst du das machen, wenn du ausgetreten bist, nicht, ne? Dann kannst du das nicht machen, dann musst du eintreten vorher, ne? So. Also so sehe ich das, und wir haben nicht so eine polarisierte, so eine aufgehetzte Gesellschaft, wie das in den USA ist. Die AfD versucht das zurzeit, das aufzuhetzen, eben dann auch mit den Debatten über Abtreibung. In den USA stehen die sich da unversöhnlicher. Also wir in Deutschland, wir sind eher so säkularisiert, sagt man. Also bei uns sind die Forderungen, so kann man das sehen, die Forderungen der 10 Gebote, die Forderungen Gottes, die Gesetze Gottes sind in Deutschland uns eigentlich hier in Fleisch und Blut übergegangen. Wir haben das also, auch wenn die Menschen nicht an Gott glauben, und nicht zur Kirche gehen, so befolgen sie trotzdem eigentlich die Forderungen Gottes, die Gebote. Ne? Du sollst nicht morden, damit geht's los. Du sollst nicht stehlen, du sollst nicht die Ehe brechen, das wird dann nicht ganz so konsequent gehandhabt, aber das ist dann eben auch eine Sache zwischen den Einzelnen, den Ehepartnern. Und auch da, denke ich, da wird sich viel dran gehalten, weil die Menschen wissen, dass das wichtig ist, dass man nicht die Ehe bricht und nicht fremd geht, weil danach dann gehen dann eigentlich Ehen kaputt. Ja, in den USA ist es anders, ganz speziell eben den Punkt Abtreibungen, auch das gehört ja eigentlich zu dem Gebot, du sollst nicht morden, du sollst auch keine ungeborenen Kinder ermorden oder töten, aber das ist ein sehr schwieriges Thema, weil das kann man nicht so einfach schwarz-weiß sehen, sondern da gibt es so viele Aspekte, die da zu beachten sind. Oder gerade wir Männer, wir können da nicht so drüber reden, und wir können dann zwar leicht kommen mit den Geboten Gottes, aber sei du mal eine Frau und sei schwanger, und dann
vielleicht ungewollt, ne, und der Typ hat dich verführt, du wirst verführt als Frau, hast dich drauf eingelassen, weil der hat dir schöne Augen gemacht und hat dir was Liebes ins Ohr gesäuselt, dann hat er dich geschwängert und dann ist er weg und will von dir nichts mehr wissen. So war das ja früher ganz oft und einmischen, das ist nicht schön, Abtreibung, aber

der Freien, da in die USA, in das neue Siedlungsgebiet und haben da erstmal gemacht, was sie wollten. Ne? Und die großen Kirchen, die katholische und die evangelische, die ist da eben lange gar nicht hinterhergekommen, sondern es war dann da immer auch so, so der Glaube war da eine Privatsache und daraus haben sich dann eben diese ganz, ganz vielen freikirchlichen Gemeinden entwickelt, mit Baptisten und was da alles so gibt und dann eben auch diese charismatischen Gemeinden. Ihr kennt das vielleicht noch aus so Filmen, dass da so Prediger unterwegs waren in so Western, die dann immer da auch dabei waren, wenn Leute gehängt wurden, dann haben sie dann, ne, dann eben dann noch gesagt, dass Gott ihren Seelen gnädig sein soll und dann wurde die Klappe unter den Füßen aufgetan und dann rauschten diese Delinquenten, die da hingerichtet wurden, in die Tiefe und dann waren sie dood. Ne? Und die Sheriffs sagten immer, fahr zur Hölle. Fahr zur Hölle, du Hurensohn. Und dann haben sie den erschossen.

Ja, ne? Also der Sheriff hat dann den Bankräuber, den Postkutschenräuber hat er einfach erschossen mit den Worten: Fahr zur Hölle, ne? Weil das war ein Mörder, und wenn Mörder eben nicht Buße tun, dann sind sie auf dem Weg zur Hölle. So kann man jetzt erst einmal ganz einfach auch die biblische Theologie auch des Neuen Testaments auslegen. Steht zum Beispiel in der Offenbarung, da steht ja was darüber, dass da Bücher aufgetan werden und die Menschen werden gerichtet nach ihren Werken. Und Mord, ne, Raubüberfall, da hast du die ganz schlechte, das hast du die allerschlechtesten

Karten. Ne? Ja, so. Komme ich da jetzt dran? Mal ganz kurz gucken. Nee, da komme ich nicht dran. Upsala. Ich wollte eben noch mal in mein Archiv rein von den Aufnahmen hier bei dem Sprachrekorder, aber das geht jetzt nicht. Ich bin ja jetzt gerade hier mitten im Aufnahmemodus, aber ich habe da eben ein paar, ich nehme mal meine Träume auf, ne? Und Träume, Visionen, was ich so habe. Und ich habe das eben hier gelesen, da steht, the face of the nation will turn pale. Das habe ich tatsächlich gehört, also so, als ich so im Aufwachen war morgens. Ja, the face of the nation will turn pale. Das Gesicht der Nation wird fahl werden, bleich werden. Also das, die Gesichter der Leute. Ne? Und als ich habe das gehört und dachte sofort, es geht um Erweckung. Es geht um diese Welserweckung. Den gleichen Eindruck habe ich jetzt eben gerade wieder. Und wisst ihr, was da in Wales passiert ist? Ich habe es schon oft erzählt, wenn ihr den Radiosender kennt, dann wisst ihr das vielleicht schon. Also in Wales sind Menschen im Schlaf wiedergeboren worden. Die fingen im Schlaf an, in Zungen zu reden. Und das waren eben aber keine frommen Kirchgänger, sondern das waren Schläger, Säufer, Ehebrecher, also üble Typen. Weil Wales, 1903/1904 war das, Wales war ein ziemlich verwahrloster Landstrich in Großbritannien. Dort haben die Menschen in der Kohle unter Tage gearbeitet und das waren wirklich harte, schlimme Arbeitsbedingungen und die sind damit nicht so gut klargekommen, haben viel gesoffen, die Männer, und das war also kein schöner Landstrich. Und da kam Erweckung hin, weil da ein Prediger, ein junger Mann mit seiner Jugendgruppe 10 Jahre lang gebetet hatten, dass Gott bitte ein Wunder tun soll in all dieser Verwahrlosung, und dann passierte das. Und da sind Dinge passiert von eben dieses nachts wiedergeboren werden, und es gab Fackelumzüge, die haben dann, weil sie irgendwie Jesus erlebt haben, sind sie in den Nachbarort gegangen und haben denen da auch haben denen von Jesus erzählt. Und da sind wohl auch Zeichen und Wunder geschehen, Heilungen geschehen, sind Befreiungen geschehen. Das ging irgendwie über 3 Jahre. Und von dort ging es in alle Welt. Daraus ist in Deutschland ist daraus die Pfingstbewegung entstanden. Es ging nach überall hin. Es ging in ganz Europa und auch in die USA, nach Afrika. In die USA ging es zur Azusa Street. Da sind also Zeichen und Wunder geschehen. Die sind so fantastisch, so unglaublich. Da sind ein junges Mädchen, so eine 13-Jährige, hatte von Gott die Gabe bekommen, dass sie Menschen neue Zähne geben konnte. Das war die Gegenwart Gottes war so stark, dass eine Art Nebel im Raum war. Oben über dem Gebäude stand eine Feuersäule. Ja, und je stärker die Feuersäule über dem Gebäude war, die Feuerwehr kam und wollte das löschen. Das ging aber nicht, weil das war ja ein geistliches Feuer. Je stärker das Feuer über dem Gebäude war, desto mehr Nebel war in diesem Gebäude, in der Azusa Street. Und da war so ein Mädel dabei, eine 13-Jährige, und die beteten dort. Ne? Die gingen also zu den Besuchern. Das ging dort 3 Jahre lang, nonstop waren da eigentlich Gottesdienste, kann man sagen. Und Menschen strömten von überall her dahin. Es war immer zu voll draußen, die Leute stauten sich vor dem Gebäude, es war nur ein kleines Gebäude, ein alter ehemaliger hölzerner Pferdestall. Also dieses eine Mädchen, das ging zu den Leuten hin, die Zahnschmerzen und Zahnprobleme hatten oder gar keine Zähne mehr hatten. Und oft hatten sie eben schwarze Zähne, die verfault waren, Karies. Und es gab damals da 1904/1905/1906 eben keine gute medizinische Versorgung. Die konnten sich das überhaupt nicht leisten, also da Gebisse sich machen zu lassen oder Zahnersatz. Aber dieses Mädchen, das drückte auf die kaputten Zähne, die drückte drauf, und dann kamen neue weiße Zähne zum Vorschein. Ja, es war sowieso quasi, sie hat die kaputten reingedrückt und heile kamen und gute, schöne, neue Zähne kamen hervor. Eine übergewichtige Frau von 130, 40, 50 Kilo, die sich kaum bewegen konnte, sie schleppte sich dorthin, ging in diesen Raum rein, ging in diesen Nebel rein, der Gegenwart Gottes, wo man auch Engelschöre hat singen hören, so beschreiben das auch Kinder, die dort waren. Und
diese übergewichtige Frau ging in diesen Raum rein und alle Kleider rutschten ihr vom Leibe. Nur ihre Unterwäsche, die behielt sie, das Unterhemd, das blieb noch auf ihr, sonst hätte sie da nackt gestanden. Ihr Gewicht war weg. Sie schmolz. Vor den Augen der anderen wurde sie immer schmaler. Wie gesagt, die sah ihre Röcke, die sie so um hatte, und das rutschte alles runter. Und nur ihre Hemden, was oben am Oberkörper auf den Schultern auflag, das blieb an ihr. Und die war rank und schlank. Menschen, die keine Unterkiefer hatten, weil in der Zeit wurde unglaublich viel Kautabak gekaut. Und Kautabak hat genau wie das Rauchen vom Tabak die Wirkung, dass es eben Gewebe zerstört, Krebs auslöst, ne? Und die kriegten Gaumenkrebs, die kriegten Zungenkrebs, Unterlippenkrebs und Kieferkrebs. Die Unterkiefer waren zum Teil so zerfressen, dass die dann weggeschnitten werden mussten. Die hatten keine Unterlippen mehr. Also es waren Gesichter ohne den Unterkiefer. Die gingen dorthin, weil sie auch gehört hatten, dass da Zeichen und Wunder geschahen. Die Menschen strömten dort in diese Räume rein, in die Azusa Street. Und die Kiefer waren wieder da. Die waren wieder hergestellt. Es war alles da. Sie waren wieder ganz. Geschwüre fielen aus den Körpern heraus, wird da berichtet. Es gibt da Bücher drüber, wo man das nachlesen kann, die ich gelesen habe. Und all das kam von der Welserweckung. Weil da waren Menschen, einer heißt, glaube ich, Frank Bartleman, der hatte sich auf den Weg gemacht, der lebte in Los Angeles und der hatte sich auf den Weg gemacht, weil er davon hörte. Das wurde in den Zeitschriften damals berichtet, von der Welserweckung. Und er ist da hingefahren und hat sich das angeguckt und dann kam er zurück nach Los Angeles und hat dann da wie ein Verrückter gebetet, dass diese Dinge, dass so eine Erweckung jetzt auch da in die USA nach Los Angeles kommt. Und er ist fast verrückt geworden daran und fast daran gestorben, aber es ist dann passiert, es kam. Es kam diese Erweckung, diese Salbung, diese Erweckung kam dann nach Los Angeles in die Azusa Street und die Dinge geschahen da und ja, wie kam ich da jetzt hin, was wollte ich damit erzählen? Das erzähle ich eigentlich immer wieder, weil Gott mir das gezeigt hat. Gott hat mir gezeigt, dass wir so eine Erweckung wie in Wales in Deutschland bekommen werden. Und dazu gehören dann auch diese Zeichen und Wunder und auch eben diese starke Gegenwart, diese Präsenz des Geistes Gottes. Das ist der Heilige Geist, aber wenn wir so vom Heiligen Geist reden, dann ist es immer so ein bisschen schwach auch. Aber was da passiert ist mit Feuer auf dem Gebäude und sowas, ja, es war so eine Realität, du trittst da, das habe ich da am Freitagabend erlebt, das fällt mir jetzt gerade auf, was ich da gesehen habe, dass unsere Gebete da aufstiegen, ich sah da eine Realität Gottes vor meinem geistigen inneren Auge. Ich denke, das hat zu tun mit dem, was da in der Azusa Street geschehen ist, was ich da eben auch, die Kinder konnten das dann beschreiben, die haben da solche sphärischen Dinge gesehen, die so, wie aus irgendwelchen Science-Fiction-Filmen und Engelschöre, die haben sie gesehen und Engel gesehen und gehört und die nicht sichtbare Welt Gottes, dass der Himmel, der wurde sichtbar dort in diesem Pferdestall in der Gemeinde da in dieser Apostolic Faith Mission in der Azusa Street und ich glaube, ich habe die Anfänger davon, ich habe sowas gesehen da am Freitagabend und ja. Und in dieser Atmosphäre, was soll man jetzt noch so sagen? Das ist so wunderbar. Ich möchte das sehen, ich möchte das erleben. Ich glaube, es hat begonnen. Und darüber hinaus ist dann eigentlich der ganze Streit um das, was da so ist es eigentlich dieser Streit zwischen evangelikalen und charismatischen Christen, die sich da immer gegenseitig, die Evangelikalen bekämpfen eigentlich immer die Charismatischen, die Charismatiker. Über die wirklichen Missstände habe ich auch schon in vielen Sendungen drüber geredet, kann man gleich nochmal drauf eingehen vielleicht. Aber ich habe das da gesehen, ich habe das am Freitag gesehen und ich glaube, es beginnt. Und deswegen war ich dann also auch am, ich wollte eigentlich gar keine große Radiosendung mehr machen, ich wollte eigentlich nur dieses Statement noch hier kundtun. Ich wollte sagen, mit dieser Beschreibung da von dieser Herrlichkeit, die ich da gesehen habe, es war aber nur der Anfang, nur der Beginn. Damit ist eigentlich, die Würfel sind gefallen, die Erweckung kommt, wir werden das erleben und alles andere ist unwichtig, wir müssen nur noch abwarten, es geschieht jetzt. Und so habe ich auch dann den sonntäglichen Gottesdienst dann irgendwie hinter mich gebracht und da erzähle ich dann gleich drüber.

The Face of the Nation Will Be Pale. So habe ich es damals betitelt. Diese Vision, die ich da hatte, habe ich eben schon beschrieben. Und ich musste gar nicht lange überlegen. Ich hatte sofort im Gedanken eine Verbindung eben zu dieser Welserweckung, weil, habe ich ja schon erwähnt, das sagte mir auch der Heilige Geist durch eine Vision, und zwar schon 1997. Ihr bekommt eine Erweckung wie in Wales. The face of the nation will be pale. Die Menschen werden, sie werden erschrocken sein über das, was hier im Land passieren wird. Ja? Sie werden blass sein, bleich, fahl. Ne? Pale heißt blass, bleich, fahl. Erschrocken, erschrocken, Gottesfurcht, Ehrfurcht, Gottesfurcht. Wie kann das sein? So steht es auch da in der, ich lese gerade das Lukas-Evangelium von vorn bis hinten. Auch da steht das. Die Menschen waren erschrocken über das, was sie sahen, was Jesus tat. Ja? Dass er da eben diesen besessenen Gerasener austreibt, befreit, die Dämonen von ihm austreibt. Die Menschen in Gerasa, das waren keine Juden, die gehörten nicht zum Volk Israel. Die lebten auf der heutigen jordanischen Seite des Sees von Genezareth. Es war wohl auch damals so, dass dort keine Juden lebten, also keine Israeliten, sondern andere Völker. Und diese Gerasena, das ist eine Stadt da wohl, die es da gab, Gerasa, nachdem der Besessene, der da in den Grabhöhlen hauste und von einer Legion Dämonen besessen war, nachdem der befreit war, der hatte vorher Ketten zerrissen, ne, der war nicht zu halten. Und er trug schon lange keine Kleider mehr und lebte in Grabhöhlen. Was der wohl gegessen hat, möchte man gar nicht wissen. Den befreit Jesus und der sitzt dann da vernünftig und gekleidet vor ihm. Aber die Gerasener sagen, bitte geh weg, bitte geh weg. Ach so, die Schweine sind ja ins Meer gestürzt. Die Schweine bitten ja, die Schweine nicht, die Dämonen, die in dem Gerasener, in dem Besessenen sitzen, die bitten ja nicht, in den Abgrund fahren zu müssen, sondern dann sagt Jesus, okay, dann da drüben, fahrt in diese, er erlaubt es ihnen, in die Herde Schweine zu fahren, aber die Schweine konnten das wohl nicht ertragen und jedenfalls haben die Dämonen dafür gesorgt, dass die Schweine da ins Meer stürzen, ne, und alle ertranken. Hat der Tote gegessen, der gesessene Gerasener? Ich weiß es nicht. Hat irgendjemand den versorgt? Haben sie sich um den noch gekümmert? Dass sie ihm Essen irgendwie hingestellt haben? Mensch, braucht ja was zu essen. Hat der wie Gollum da Fische aus dem See geholt und die roh gegessen? Keine Ahnung. Was wollte ich sagen? Die waren also, dazu noch, wenn also Dämonen Jesus bitten, nicht in den Abgrund fahren zu müssen. Was haben wir mit dir zu tun, sagen sie zu ihm. Bist du gekommen, um uns zu quälen oder sowas, ne? Um vor der Zeit uns zu quälen? Also wenn wir Dämonen austreiben, vielleicht, ja, ich habe da jetzt keine weitere Erkenntnis drüber, aber vielleicht ist es dann auch richtig, diesen Dämonen zu sagen, fahrt in den Abgrund, weil da wollten sie nicht hin. Und wenn sie da nicht hinwollen, ist das eigentlich der richtige Ort für sie. Jesus hat also erlaubt, dass sie in die Schweine fahren dürfen, um dann noch mehr Aufmerksamkeit zu erregen, eben für sein Tun, dass das Reich Gottes herbeigekommen ist und er durch den Finger Gottes die Dämonen austreibt. Aber das hätte er nicht tun müssen. Ne? Also eigentlich wäre der Ort, weil da wollen sie ja nicht hin, sie bitten ja darum, sie flehen ja und sagen, bitte schink uns nicht in den Abgrund. Also wir sollten dann in den Abgrund schicken. Wir müssen nicht unbedingt immer eine Herde Schweine opfern oder... Ein Freund sagte mal, da war einer, der hatte einen Besessener, der packte ihn am Hals. Er selber wog 120 Kilo und das andere, das war ein schmächtiger Kerl. Der wog vielleicht 70 Kilo oder so. Und der packte ihn beim Hals und hob ihn mit einem Arm hoch und er zappelte mit den Füßen in der Luft und sagte, ich krieg keine Luft mehr. Und er wusste nicht, was er machen. Er sagte, lass mich los. Ich habe da irgendwie eine Konfrontation mit einem, der auch schon ab und zu in Gemeinden ging, aber scheinbar irgendwie besessen war. Also der packte meinen Kumpel Mike mit einer Hand am Hals und hob ihn hoch und Mike war am Ersticken. Mike hat dann in Zungen angefangen zu reden und dann hat er gesagt, ihr Dämonen, ich binde euch, fahrt aus diesem Mann. Und dann hat er ihn schlagartig losgelassen und dann ist er dann zum Boden gefallen.
und auf die Füße gefallen und konnte wieder Luft holen. Und dann sprach aus diesem Mann, dann sprach aus diesem anderen, sprach, der sprach mit ganz tiefer verzerrter Stimme: Wo soll ich hin? Ja, und dann sagte Mike: Ist mir egal, von mir aus fahrt da in diesen Haufen Ameisen. Da war nämlich ein großer Ameisenhaufen. Und Mike sagte: Am nächsten Tag war er wieder dort, war wieder dort an diesem Ort. Und die Ameisen waren alle weg. Die sind ausgewandert. Die haben sich vielleicht auch alle umgebracht, keine Ahnung. Jedenfalls waren die weg. Die haben den Garten verlassen, da, in dem sie da das Ganze vorher stattgefunden hatte. So. Ja, wie kam ich da hin? Ich muss mal reinhören, ich weiß es nicht.

Ja, die Menschen bekamen Angst, als sie sahen, was Jesus tat. Ne? The face of the nation will be pale. Das Gesicht der Nation wird bleich sein, wird blass sein. Die ganze Nation, und das hat mir ja damals Gott gesagt, ihr bekommt eine Erweckung wie in Wales, Deutschland. Ne? Und das wird dann hier nicht Halt machen, das wird ja in aller Welt gesehen werden. Die Gesichter der Menschen werden blass sein vor Schrecken, vor Erschrecken. Ne? Und es gibt da ja noch mehr, fällt mir noch was ein, was da Jesus so, wo die Menschen auch, er predigte eben in Vollmacht, steht da, und nicht wie die Schriftgelehrten. Ne? Ja, die Schriftgelehrten, die brachten, die kamen mit einzelnen Bibelversen an und dann redeten sie darüber und ermahnten das Volk. Ne? Aber was Jesus da tat, war ganz anders. Und egal was, das steht ja immer wieder, ne? Dass da, sie beachteten das, was Jesus tat, weil eben der Geist des Herrn mit ihm war und er ist mit uns und das wird hier so sein in Europa. Das wird hier sein. Ich sagte anfangs, wir brauchen Beweise. Wir brauchen Beweise. Auch mir musste sich Jesus beweisen. Ne? Ich war wirklich in Schwierigkeiten zwischen meinem 20. und 30. Lebensjahr. Es ging nicht mehr ein oder nicht mal und es ging nicht ein und nicht aus. Ich saß echt in der Falle. Ich war am Ende. Ne? Und dann ging ich in eine katholische Kirche mal rein und meine Mutter sagte, geh doch vielleicht mal in die Kirche, vielleicht hilft dir das. Und da ich katholisch war, ging ich dahin. Dann habe ich da gesessen. Sie war mit mir dahin gegangen. Dann habe ich da gesessen und dann ging ich raus und dann habe ich innerlich, sagte ich so, ihr habt eure Chance gehabt, ihr konntet mir Gott nicht beweisen. Und dann bin ich zu den Externsteinen hingefahren, zu Okkultisten. Ich war da mit so Magiern zusammen, die da alles Mögliche machten. Bei der Sommer-Sonnenwendfeier war irgendwie auch ganz interessant, aber so richtig bei raus kam da nicht für mich. Wir brauchen Beweise. Wir brauchen Beweise für das, was wir erzählen. Ne? Was ist Wahrheit? Fragt Pilatus. Was ist Wahrheit? Was ist in dieser Streiterei da um Theologien? Wenn da also, das habe ich jetzt erstmal gar nicht, glaube ich, ganz gut behandelt, ne? Dass das, was hier passieren wird, das ist Erweckung. Ne? Das wird Deutschland vollständig verändern. Wales wurde verändert, nachhaltig. Ja, wir brauchen Erweckung überall in der Politik. Ich bin aus der CDU ausgetreten, weil eigentlich war der Hauptgrund persönliche, gesundheitliche Gründe. Ich hatte irgendwie das Gefühl, das kostet mich Kraft, da drinnen zu sein. Und deswegen habe ich gesagt, ich muss da ja nicht Mitglied sein, ich trete aus. Und es ist irgendwie der Wahlkampf war so verlogen, es ist so eine, da wird, was da geredet wird, auch jetzt gerade, ne, was die CDU da von sich gibt. Das ist so verlogen, das ist so ein verlogener Haufen, ne? So ein verlogener Freimaurer, Rotarier und Lions-Club-Haufen. Da ist überall ein Schuss Gift, dämonischer Einfluss reingegossen und ich habe da keinen Bock mehr drauf. Ne? Ich möchte los, ich bin froh, ich spüre jetzt so ein bisschen, ich kriegte keine Rückmeldung. Ich habe also eine E-Mail geschrieben nach Berlin an die CDU-Zentrale zu einem Mitgliederservice, dass ich austrete, ich kriegte aber keine Rückmeldung. Das hatte ich schon am 31. Oktober getan. Kriegte keine Mitteilung. Ja, ihre Kündigung ist eingegangen. Ja, so, kam nicht. Da habe ich jetzt vor einer Woche nochmal einen Brief geschrieben, Papierbrief, und das hier zur CDU-Geschäftsstelle in Hameln gebracht und da einen Briefkasten geworfen. Das hat dann gewirkt. Am nächsten Morgen wurde mir dann sofort mitgeteilt, dass ich, also gerne teilen Sie mir meinen Austritt mit. Naja, danke. Und Ich entdecke wieder meine nicht spießige Seite an mir. Ja, ich bin zwar auch irgendwie so ein traditioneller Typ, der gerne an Traditionen, der Traditionen auch braucht und Regeln und so und ein Fundament. Ich bin nicht der Freestyler, habe ich mal gesagt. Ich kann nicht so Freestyle leben wie andere, die dann aber auch früh tot sind. Ne, mit allem alles ausprobieren durch die Weltgeschichte. Nach Indien und ich weiß nicht wohin und dann viel Musik und Love Parade, ich weiß nicht was, Drogen, Tod und dann Tod. Das Haschisch mache ich, ich weiß nicht, und LSD. Das bin ich nicht. Ich habe immer gesucht, aber ich habe auch eine andere Seite als die CDU-Konservativismus präsentiert. Und da bin ich, das merke ich, glaube ich, gerade, dass ich da wieder frei von komme. Es dauert eine Weile, bis man
diesen Einfluss einer Partei, in die man eintritt, dann auch wieder verliert. Es war für mich ein Abenteuer, da drin mal reinzugehen. Ich war jetzt 30 Jahre, mein halbes Leben, bin ich da Mitglied gewesen. Ich bin 98 eingetreten, also es fehlen 2 Jahre an 30. Ne? Okay, das ist das. Wie kam ich drauf? Wir brauchen Erweckung, überall. Wir brauchen Erweckung. Wir brauchen Erweckung in der Politik. Wir brauchen Wahrheit. Und wir brauchen was anderes. Wir brauchen den Heiligen Geist und nicht diese Freimaurerei. Freimaurerei ist Okkultismus, Zauberei und und auch diese Rotaria-Clubs und die Lions Club, das ist alles gegründet worden von mehr oder weniger von Freimaurern. Man wollte also, dass diese Gedanken und die Geisteshaltung der Freimaurer wollte man auch bringen zu normalen Leuten, zu Handwerkern und zu Geschäftsleuten, weil die Freimaurerei ist eigentlich so ein Club von Akademikern, ne, von und ganz hohen Persönlichkeiten. Die nennen sich alle Dienstleistungsclubs, die also da auch so im Wohlfahrtsbereich wirksam sind. Ist alles schön und gut, aber da sind Einflüsse, die treten auf eigentlich mit den heimkehrenden Kreuzrittern. Und die waren eben da in Jerusalem in Kontakt gekommen, neben dem Umbringen von vielen Muslimen und auch Juden, sind sie in Kontakt wohl gekommen mit dem Sufismus. Das ist also eine Richtung des Islam und auch anderen wahrscheinlich ganz vielen Dingen des Aberglaubens und sowas. Da haben da alles Mögliche, sind sie in Kontakt gekommen, haben das alles mitgebracht und hat sich vielleicht auch vermischt, ich weiß es nicht, ich war ja nicht dabei. Hier auch dann mit Hexerei, die hier in Europa anwesend war. Es gab Hexen und Hexer und magische Dinge und das gibt es alles immer noch heute. Jedenfalls tritt also das Freimaurertum wohl da zuerst auf mit den heimkehrenden Kreuzrittern und ich habe mit solchen Leuten zu tun gehabt, die sind nicht koscher, da stimmt was nicht mit denen, da ist Magie, Okkultismus unterwegs und die bilden dann diese Rotaria-Clubs und Lions-Clubs und die sind eigentlich überall in den Städten hier in Deutschland, überall dabei und die sind alle untereinander gut vernetzt und es gibt wahrscheinlich kaum irgendeine einflussreiche Person, einen Bürgermeister oder irgendwelche, ne, solche Leute in der Politik, auch in den Parteien. Die CDU ist davon total durchsetzt auch, die FDP war noch schlimmer. Burschenschaften, das ist alles so durchsetzt, dass überall der Teufel da mitredet und es auch deswegen nicht vorangeht. Die reden alles positiv, positiv, positiv, auch in der Europäischen Union. Da werden immer ganz viele Dinge werden angeschoben und versucht, das ist alles richtig, aber es passiert nichts. Es ist alles müde, es ist alles lahm. Ne? Totgeburten, es ist Papiertiger, passiert nichts. Und ne, das liegt daran, dass da überall alles geschwächt ist durch Zauberei. Das ist alles, das kommt aus dem, ja, wie das ist eben schon so beschrieben worden von mir, da sind okkulte Dinge, das ist teuflische Dinge sind da am Wege, sind da am Wirken. Und diese teuflischen, satanischen Dinge, der Teufel will nicht, dass es den Menschen gut geht, sondern dass er ist ein Hemmklotz, er versucht alles zu bremsen, auszubremsen, alles irgendwie in sich zu vereiteln und das passiert da. Ich trinke mal einen Schluck Tee.

so einen Schluck Tee getrunken. Die Kartenhäuser der Illusionen brechen zusammen, habe ich mir noch als Überschrift über eine Offenbarung, die ich hatte, aufgeschrieben. Und zwar war das nach dem Freitag vor 10 Tagen, als ich da diese Herrlichkeit aufsteigen sah, zu Gott hin. Und Gott ist in unserer Nähe. Gott, seine Welt, umgibt uns, die sichtbare Welt. Ich weiß nicht, warum Gott eine sichtbare Welt geschaffen hat. Ich weiß es nicht. Macht das irgendwie alles Sinn? Weiß ich nicht. Warum erschafft der Menschen aus Fleisch und Blut, die sterben müssen und die getötet werden können? Kriege sind in der Ukraine, Russland verursacht in der Ukraine ein Blutbad. Ne? Menschen opfern sich dort, um die Freiheit des Landes zu verteidigen, weil sie nicht fremdbestimmt werden wollen von Putin, nicht ausgebeutet werden wollen, unterworfen werden wollen. Ja, und wir müssen uns das auch klar machen, dass wir dazu bereit sein müssen, das zu tun. Warum hat Gott eine sichtbare Welt erschaffen? Ich weiß es nicht. Wäre doch viel schöner, wenn wir auch solche Engelswesen wären. Die sind scheinbar, die kann man nicht töten, die wären nicht krank. Ja, gibt es Krankheiten unter Engeln? Können Engel Krebs kriegen? Ja, kriegen die irgendwann morsche Knochen? Haben die Gelenkverschleiß, Engel? Wie ist denn das, wenn Engel und Dämonen miteinander kämpfen? Können die getötet werden? Können die geschwächt werden, verletzt werden? Wie geht das? Keine Ahnung. Ist, ne? Ich weiß es nicht. Was soll das alles hier, Gott? Ich glaube, wenn, das sagen dann andere, die Gott stark erlebt haben, die sagen, wenn du ihn erlebst, dann hast du keine Fragen mehr. Und wenn du dann in dieser Herrlichkeitswolke der Azusa Street stehst, dann fragst du nichts mehr. Dann ist man so, ja, man ist wohl so begeistert von der, auch, ja, so von der Gegenwart Gottes, dass man ihn nur noch liebt, weil da ist alles Liebe. Man hat keine, nicht mehr diese blöden Fragen, die ich hier gerade gestellt habe. So, also, das war, ne? Was hatte ich gerade gesagt? Die Kartenhäuser der Illusionen stürzen ein. Leute, ich glaube, ja, in den USA ist also ein tolles Wachstum, wie ich höre. Das liegt aber hauptsächlich an KI, an künstlicher Intelligenz oder wie die Englisch, die angelsächsisch sprechenden, also die englisch sprechenden Menschen sagen AI. Ne? A ist Artificial Intelligence, AI, AI. Das ist dasselbe, was wir KI nennen, künstliche Intelligenz. Und das ist eine riesige Blase und ich glaube, das wird alles zusammenbrechen. So ein ganzer Spuk da, ne? Elon Musk, das ging mir so durch den Kopf diesen Freitagabend, der will den Mars besiedeln. Naja, mach mal, Halleluja. Ne? Es gibt so eine, im Weltall hast du Gammastrahlung, die kommt aus schwarzen Löchern und von anderen, von Supernovas, also das sind explodierende Sterne, Sonnen. Das und Gammastrahlung tötet dich. Die macht dich krank und relativ schnell stirbst du. Das ist wie bei einer Atombombenexplosion und so ähnlich und wie bei Tschernobyl, ne? Ja, da überlebst du nicht. Es gibt Gamma-Blitze. Das ist also, es gibt da mehrere Ereignisse, merkwürdige Dinge im Weltall. Wie gesagt, gerade auch schwarze Löcher und da entsteht ganz viel. Wenn da also Materie zerstört wird und auf über 1 Million Grad oder noch mehr erhitzt wird, dann entsteht da Gammastrahlung und die trifft dich, wenn du im Weltall unterwegs bist. Und wenn also Elon Musk da den Mars besiedeln will, du kannst dich nicht lange an der Marsoberfläche aufhalten. Du wirst dann da verstrahlt und dann stirbst du. Du kannst auch nicht auf der Marsoberfläche Gemüse anbauen, das ist dann verstrahlt. Du isst verstrahltes Gemüse. Wahrscheinlich wird dieses Gemüse auch getötet werden. Ne? Es gibt es alles gar nicht. Das, ne, wenn ich das hier so erzähle, mir das aber auch versucht klarzumachen, das Gemüse, was du, weil rettet Mark Watney, der ist doch da auf dem Mars, das war doch der Matt Damon, ne? Und das ist ein Spielfilm aus Hollywood und da haben sie also den Mars, sind sie hingeflogen und haben da Sachen gemacht und dann fliegen sie zurück, aber sie werden irgendwie, der Rückflug muss vorzeitig begonnen werden, weil ein ganz furchtbarer Sturm irgendwie kommt und Mark Watney geht verloren und der rettet sich aber und soll dann irgendwie abgeholt werden, aber das kriegen sie nicht so richtig so schnell hin. Aber er schafft es dann selber, sich da diese Rakete wieder da klar zu machen. Aber bis dahin fängt er an, mit seinen eigenen Ausscheidungen
da eben in so einem Gewächshaus Kartoffeln anzupflanzen. Die hat er noch dabei gehabt. Und das funktioniert. Also er kann da Kartoffeln anpflanzen und die isst er dann. Ne? Davon kann er dann eben da überleben und dann kann er die Arbeiten durchführen. Und er muss auch, glaube ich, du kannst nur zu bestimmten Zeiten vom Mars zur Erde zurückfliegen, weil das ist dann so, dass die Konstellation, also diese, der Mars muss in der Nähe der Erde sein, sonst das geht eben da, weil die ja alle um die Sonne rotieren, gibt es dann da ganz entfernte, ganz große Abstände zwischen Sonne, zwischen Erde und Mars, und es gibt ganz kleine Abstände. Und du kannst nur zur Erde zurückfliegen vom Mars beim ganz kleinen Abstand. So, ne, das ist so mal. Aber wenn du dich da eben lange auf der Oberfläche vom Mars aufhältst, dann wirst du, wie gesagt, von Gammastrahlung wirst du eigentlich getötet. Und die Pflanzen, die Kartoffeln, die wachsen da auch nicht, die werden auch getötet. Weil das sind ja, ne, das ist ja ein Lebewesen und diese Gammastrahlung, die ist eben halt zerstörerisch. Und die Lebensabläufe, wenn ein Mensch davon getötet wird, bei längerem Aussetzung, wenn er der Gammastrahlung ausgesetzt ist, dann wird das bei Kartoffeln auch so sein. Du musst ganz dick abschirmen. Ne? Selbst das Raumschiff, ein Flug zum Mars dauert 6 bis 9 Monate, habe ich in Erinnerung. Du brauchst eigentlich Raumschiffe, die aus mehreren Metern dicken Beton bestehen. Ne? Weil Gammastrahlung kannst du nur durch ganz dicke Bleiplatten oder durch Meter, 4 bis 5 Meter, hat mal dieser Professor Dr. Lesch gesagt, 4 bis 5 Meter dicke Beton. Raumschiffe, Raketen brauchst du, ne? Damit du diesen Flug da zum Mars aushältst und nicht verstrahlt wirst. Ja? 4 bis 5 Meter. Man müsste dann also solche Raumschiffe, die müsste man auf dem Mond bauen. Man kann die dann wohl aus Mondstaub, kann man diese Raumschiffe bauen. Ist vielleicht der Mondstaub nicht auch verstrahlt? Da müsstest du, Wasser haben sie inzwischen auch auf dem Mond gefunden. Man könnte vielleicht solche Raumschiffe auf dem Mond bauen und dann die dann unter der geringen Schwerkraft auch dann ins abheben lassen vom Mond. Und dann kann man wohl mit radioaktiven Antrieben, die stoßen hinten eben Radioaktivität aus, kannst du dann da zum Mars fliegen. Das ist im Weltall nicht schlimm, weil das Weltall ist eh radioaktiv. Wie ich gerade gesagt habe, auch Gammastrahlung ist eben Teil der ionisierenden Strahlung. Das gehört, glaube ich, auch eben da zur Radioaktivität, ne? Da gibt es Alpha, Beta, Delta, Gamma-Strahlung. Und dann gibt es noch Röntgenstrahlung und ich weiß nicht, was da alles so gibt. Und das ist alles nicht besonders gesund. Und davon beschirmt uns das unsere Erde und das Erdmagnetfeld. Weil wir haben hier ein Erdmagnetfeld und alle diese Dinge können aus dem All nicht eintreten. Neulich haben wir das gesehen, dass uns der Himmel so schön blau nachts war. Blau und grün und lila. Und das ist diese Strahlung. Die war so stark, dass die dann doch eingedrungen ist in unsere Erdatmosphäre und dann fängt die Luft an zu leuchten. Und das ist eigentlich gar nichts Gutes, weil das zeigt, dass da also ganz viel von dieser ionisierenden, krankmachenden Strahlung in die Erdatmosphäre eingedrungen ist. Sonst wird die draußen gehalten durch ein Erdmagnetfeld. Das ist ziemlich groß und das geht weit in das Weltall, in den Weltraum hinaus, sodass auch diese internationale Raumstation, die ist, glaube ich, in 400 Kilometer Entfernung von der Erde, die ist noch beschützt. Die ist noch beschützt, ja, durch das Erdmagnetfeld. Aber da hast du schon ein 300-fach erhöhtes Risiko, an Krebs zu erkranken, durch die ionisierende Strahlung, auch die Gammastrahlung. Und auf dem Mond hast du es wohl das 2000-fache. Wahrscheinlich ist der Mond noch geschützter, vielleicht auch noch durch die Erde, das weiß ich jetzt nicht genau, ist der Mars. Also jedenfalls diese ganze Spinnerei, dass der Elon Musk da eben den Mars besiedeln will, falls es hier auf der Erde zu Ende geht, wie die Erde kaputt gemacht haben. Die Gefahr besteht ja, aber das ist Unsinn. Ne? Also wenn sie irgendwie auf dem Mond arbeiten wollen, die wollen ja auf dem Mond nach Edelmetallen und seltenen Erden und sowas wollen sie ja gucken, ne? Auf dem Mond. Ne? Und da lassen sich auch, finde ich, diese deutschen Astronauten alle missbrauchen von Bergwerksfirmen, die das da ausbeuten wollen und Geld machen wollen, weil das ist gefährlich. Für die Gesundheit ist das nicht förderlich, auf dem Mond auch zu sein. Und du müsstest auf dem Mond unter der Mondoberfläche müsstest du leben. Die haben inzwischen da wohl Höhlensysteme entdeckt und in diese Höhlen müssen sie sich verkriechen und da unten drinnen müsste man sich dann einrichten und da eben Wohnungen bauen. Dass man da ist, man kann also sich nicht lange Zeit an der Mondoberfläche aufhalten, wie das eben schon beschrieben ist, Gammastrahlung.
Und außerdem schlagen auch, weil es da keine Atmosphäre gibt, wo Meteoriten verglühen, schlagen beständig auf dem Mond Meteoriten ein. Das ist ein Meteoritenschauer und Hagel, sodass du eigentlich alles, was du oberirdisch, ja, auf dem Mond tust, also an der Mondoberfläche, das wird durch Meteoriteneinschlag zerstört. Du kannst da nicht solche Iglos da irgendwo hinstellen aus dünnen Folien, wo noch Licht reinscheint. Die haben gesagt, also man muss auf dem Mond siedeln unterhalb der Mondoberfläche in 10 bis 20 Meter Tiefe. Du brauchst ein Deckgebirge über dir, das dich A eben vor der Röntgenstrahlung und Gammastrahlung und an diesen anderen Strahlungen da beschützt und zum anderen, dass dich nicht eben Meteoriten zerschlagen. Du wirst da bombardiert, ne? Da kommen Meteoriten, die schlagen ein und die zerhauen alles. Du wirst da gesteinigt auf dem Mond, ne? So.

Die Kartenhäuser der Illusionen brechen zusammen. Also deswegen, also ich würde sagen, investiert nicht zurzeit in US-amerikanische Aktien oder so oder in Sachen, wo künstliche Intelligenz ganz stark in Aktien gefördert wird, weil das wird in sich zusammenbrechen. Viele Dinge werden in sich zusammenbrechen. Vielleicht bricht auch der Goldpreis wieder in sich zusammen, ne? Der ist ja jetzt so hoch. Ganz, weil wenn diese Kartenhäuser der Illusionen zusammenbrechen, wenn das also im Lichte der Wahrheit, wenn die Verblendung weggenommen wird, denn der Satan hat ja den Menschen den Sinn verblendet, dass sie den hellen Schein des Evangeliums nicht erkennen. Wenn sie das Evangelium erkennen und dieses Blendwerk des Teufels, wenn das wie ein Kartenhaus in sich zusammenbricht, dann erledigen sich ganz viele Dinge. Dann erledigt sich wenn du da Aktien hast, also die, wenn du also gerade in Elon Musk investiert hast, ne, in seine SpaceX heißt das ja, ne, und auch in seine anderen Projekte da, ne, der ist ja ein Idiot, mit X, ne, hieß mal Twitter, war doch schöner, viel, viel schöner, diese kleine Schwalbe, Twitter, dieser kleine Vogel, was hat Elon Musk daraus gemacht? Da werden Dinge in sich zusammenbrechen. Weil die Menschen, es wird in sich zusammenbrechen, auch die Aktienkurse werden zusammenbrechen und dann werden die Menschen da Geld verlieren, weil das braucht keiner. Ne? Diese ganze künstliche Intelligenz-Scheiß, das ist in manchen Bereichen, gibt es da gute Anwendungen. Die Medizin kann da viel mit anfangen, aber das ist ja immer so, wenn was Neues aufkommt, das wird dann so hochgepusht und ist weit über den wirklichen Nutzen hinaus und dann bricht es dann irgendwie in sich zusammen und dann wird viel Geld verbrannt. Also die Kartenhäuser der Illusionen werden zusammenbrechen, der Mars wird nicht besiedelt werden, das ist Unsinn. Das ganze Raumfahrtprogramm von Elon Musk ist deswegen mehr oder weniger nicht so brauchbar oder nutzlos. Man kann es ja in anderen Bereichen, wenn sie auf den Mond wollen, aber auch da kann man nicht siedeln oder kann auch da nicht groß Bergwerke betreiben. Auch da werden die Männer und Frauen, die da hochgehen, die werden zerstört werden, höchstwahrscheinlich. Es gibt bestimmt da Absichten und die Hoffnung, dass man all diese Strahlung abschirmen kann, dass man also da doch Menschen hinschicken kann und dass man sich da im Weltraum aufhalten und arbeiten kann. Aber ich glaube, das wird sich auch als Illusion herausstellen. Unser Schicksal ist unsere Erde und die beschützt uns. Die ist dafür gemacht, dass wir hier leben können. Die beschirmt uns von all diesen ganzen Strahlungen. Wir müssen mit der Erde gut umgehen. Und Jesus wird uns helfen, hier auch Dinge wiederherzustellen. Und, ne, vielleicht entweder durch die Kraft des Heiligen Geistes, die ja schon da ist, oder aber, dass er hier selber herkommt und als Messias hier wirkt. Ich weiß nicht, das kann ich mir alles nicht vorstellen. Da habe ich auch keinerlei Erkenntnisse drüber. Aber jedenfalls, die Kartenhäuser der Illusionen werden zusammenbrechen. Ich kam hier in mein Wohnzimmer rein und kam von diesem Abend da, wo ich da also das sah, dass unser Lobpreis in die Herrlichkeit aufstieg. Es war wunderschön. Es muss so gewesen sein. So muss es da in der Azusa Street gewesen sein. Und das hatte ich plötzlich so vor Augen. Das bricht alles zusammen. Diese Kartenhäuser der Illusionen brechen zusammen. So. Jetzt wollen wir noch zu dem anderen Punkt kommen. Ich trinke noch mal ganz kurz einen Schluck Tee. So, einen Schluck Tee getrunken, die Kehle befeuchtet, nochmal aufs Thermometer geguckt. Draußen ist es immer noch -5 Grad, ist kalt. Ich musste die Heizung ein bisschen höher drehen hier. Ist nicht so angenehm, ist nicht schön. Ne? Altes Haus, in dem ich wohne, verliert viel Wärme durch die Wände und das Dach. Ja. Wenn der Winter vorbei ist, bin ich froh. Wenn der Frühling kommt und es draußen wärmer wird, das ist die billigere und schönere Jahreszeit. Ne? Ich würde gerne im Süden leben. Brauch keinen Winter. Italien wäre, ich war mal auf Sizilien da unten. Ich fand das sehr schön da von der Wärme her. Auf den äolischen Inseln. Ja. So, jetzt habe ich also eben die Dinge beredet, da mit Erweckung und so weiter. Und ich hatte aber anfangs schon noch Themen angesprochen. Da möchte ich jetzt nochmal drauf zurückkommen, weil ich die angesprochen habe. Und ich rede ja immer über Dinge, die mich selbst beschäftigen, bewegen und was eben gerade so auch los ist. Ne? Das Jahr ist erst einen Monat alt. Donald Trump wollte Grönland erobern. Das hat er abgebrochen. Ich dachte so, mein Gott, da ist ein neues Jahr auf die Sehne des Bogens gelegt und der ist abgefeuert, dieser Pfeil. Ne? Boah, geht das ab, ne? Ging dieses Jahr ab. Ne? Dritter.

charismatische Gemeinde weltweit. Die macht unter anderem Awakening Europe in Konstanz, oder nee, da unten am Bodensee gibt es da einen Ableger von Awakening Europe, machen große Konferenzen, wollen Erweckung bringen. Und zu diesem Team von Bill Johnson da in der Bethel Church Reading, da gehörte dieser Sean Bolz. Ne? Da gehörte auch mal Sean Feucht dazu. Sean Feucht war der Lobpreisleiter, der dann, als es in den USA mit Corona losging und die US-Regierung hat damals, anders als in Deutschland, haben die wirklich auch Gottesdienste verboten. Die haben gesagt, das ist eine große Zusammenkünfte, können wir uns aufgrund der Infektionslage nicht leisten. Ne? In Deutschland hatten ja hier die, wir durften weiterhin Gottesdienste machen, weil das waren also kirchliche Glaubensveranstaltungen, waren von diesen Schließungen, ja, weil ja Kaufhäuser geschlossen waren und so weiter, Sportvereine, Theater, Opern, alles geschlossen, aber Kirchen nicht. Kirchen durften weiterhin geöffnet bleiben und Versammlungen und Gottesdienste waren genehmigt. Mit der Auflage nicht mehr als 50 Leute. Das ist ganz gut einzuhalten bei der Anzahl von Menschen, die in Deutschland Gottesdienste besuchen. Und dann musste da eben eine Anwesenheitsliste geführt werden, falls es zu einem Corona-Ausbruch gekommen wäre, dass man ganz schnell alle anderen benachrichtigen könnte und dann sagt, bleibt zu Hause, isoliert euch selber, das ist besser für andere. Wir wollen, ne, wir müssen das Infektionsgeschehen von Corona versuchen unter Kontrolle zu behalten, damit eben die Intensivstationen der Krankenhäuser nicht überlaufen und alle Menschen, die Hilfe brauchen, behandelt werden können. Das war ja der Grund. In den USA war das also so nicht genehmigt. Die haben da alles komplett dicht gemacht und dann hat Sean Feucht damals gesagt, okay, wenn ihr mir das verbietet, in der Gemeinde Lobpreis zu machen, uns Christen kann ja nichts passieren unter dem Schutz Gottes, dann gehe ich halt an den Strand von Los Angeles und mache das da. Ist er da mit seiner Truppe hingegangen. Es kamen große Mengen Leute unter freiem Himmel, direkt am Meer, ne, Pazifik, kam zu seinen Veranstaltungen. Man redete schon von neuer Jesus-People-Bewegung. Die war ja da am Strand von Los Angeles. Ich meine, er war Lobpreisleiter von der Bethel Church. Bethel liegt oben im Norden von Kalifornien, noch nördlicher als San Francisco. Ich kann es nur so ungefähr wiedergeben. Er ist dann jedenfalls da Open Air, ist ja von Stadt zu Stadt gereist. Der Sean Feucht während Corona hat überall Gottesdienste gemacht und wahrscheinlich haben sich viele Leute auch da unter freiem Himmel angesteckt, weil die haben da überhaupt keine Rücksicht drauf genommen. Er meinte halt, das wäre da, diese Einschränkungen wären antichristlich, der Teufel will uns was, so war es auch dann in der Jesusgemeinde in Rinteln und daraus ist dann die Spaltung entstanden. Dass da jetzt zwei Gemeinden gibt, in Rinteln Jesusgemeinde und die Gott ist Liebe, wo ich da hingehe. Das war genau auch der Grund. Die konnten sich da, die sind in einen Streit geraten über die Notwendigkeit. Der Pastor Bernd Koch meinte, das wäre antichristlich, die wollen uns das verbieten, die wollen uns kaputt machen. Und die anderen haben gesagt, so schlimm sind ja die Maßnahmen gar nicht, wir können doch da eine Maske aufsetzen und auch eine Liste führen. So schlimm ist das doch gar nicht, aber da hat dann der Bernd gesagt, nee, mit euch will ich nichts. Ihr seid humanistisch, ihr habt Unglaube und das geht so nicht mehr. Und dann gab es da eben eine Spaltung. So, falsche Propheten. Also Sean Feucht war so einer und jetzt haben sie da, der war Bethel Church Lobpreisleiter und jetzt haben sie einen neuen, der heißt Sean Bolz und über den rede ich jetzt gleich.

Also da war, ich habe da also ein paar Ausschnitte gesehen von Videos. Ich habe mich da jetzt nicht allzu viel mit beschäftigt. Es ist auch wirklich unangenehm. Und dieser Krieg unter Christen in den USA, gerade eben hauptsächlich zwischen Leuten, die so sehr charismatisch sind, so sehr auf den Heiligen Geist setzen, und anderen, die das nicht so tun, der tobt in den USA ganz schlimm. Die gönnen sich da nichts, die gönnen sich da nichts, die gehen da sehr mitleidlos miteinander um. Mike Winger hat also da eine Recherche gemacht über diesen Sean Bowles. Mike Winger kommt aus der Calvary Chapel Bewegung. Das ist Calvary Chapel. Da war der Pastor Chuck Smith, der Ende der 70er, 1970, also vor 55 Jahren circa, daran beteiligt war, dass diese Jesus People Bewegung losging. Dazu gesellte sich dann dieser Lonnie Frisbee, ein Hippie, und der war eigentlich die treibende Kraft. Er war eigentlich so das Mastermind, er war der Salbungsträger, der Apostel dieser Bewegung. Ohne Lonnie Frisbee wäre da gar nichts passiert. Lonnie Frisbee wurde uns aber verschwiegen und der wird auch nicht groß erwähnt, weil Lonnie Frisbee ist aus seiner Homosexualität nie rausgekommen. Und er hat Zeichen und Wunder getan. Er hat also Menschen die Hände aufgelegt und die sind Blinde sind sehend geworden, und Lama, also aus dem Rollstuhl, Veteran, Vietnam-Veteranen sind aus Rollstühlen aufgestanden und zu Hunderten und Tausenden vom Heroin freigekommen, weil die waren alle kaputt. Das waren alles so, ne, die Kriegsveteranen. Vietnamkrieg war ja eine furchtbare Zeit. Und das hat Lonnie Frisbee, hat der Heilige Geist durch Lonnie Frisbee bewirkt. Aber den ganzen Ruhm hat immer dieser Chuck Smith eingeheimst und seine Kirche, die Calvary Chapel, und die Bewegung gibt es heute immer noch. Und da gibt es einen Mike Winger, und der ist im Internet zu finden. Und der hat also da ein Porträt und eine Recherche gemacht über diesen Sean Bowles. Der kommt von der Bethel Church von Bill Johnson. Und da habe ich eben schon erwähnt. Und den hat er also, meint er, überführt zu haben, der Scharlatanerie, der Hochstapelei. Weil er hat also da, ich habe Filmausschnitte gesehen von den Konferenzen von Sean Bowles, wo Sean Bowles da steht und er ruft Leute in große Konferenzen, 10.000, 20.000 oder mehr in großen Stadien, riesige Veranstaltungen, wo er da Teil von war. So ist das ja in den USA. Und da ruft er also Leute auf mit ihrem Facebook-Usernamen oder Nickname. Ne? Man kann sich ja da mit irgendeinem Namen anmelden bei Facebook. Du kannst dich Jesus Lover 026 nennen. Und das machte er. Also er rief also in dieses Publikum rein, in das Stadion, gefüllt mit Menschen, alle Ränge voll. Weiß nicht, 10, 20, 30, 40.000 Menschen. Ich weiß nicht, wo das war. Und da ruft er hinein, ist ja ein Jesus Lover 026. Und dann fing da irgendeine Frau an, hoch und runter zu springen, fuchtelte mit den Armen und sie zeigte, sie wäre das. In ihrer ihre Umgebung, alle zeigten auf sie und dann ging die Kamera auf sie und dann fing dann der Sean Bowles zu ihr an zu reden und dann sagt er Dinge über sie. Er sagte ihr dann, wo sie wohnt und wo sie her, na, wie alt sie ist und wer ihre Geschwister sind und ihren zweiten Vornamen. Alle möglichen Dinge hat er über sie geredet, und das hat er öfter gemacht. Ich habe das also da an mehreren Beispielen von Videoausschnitten von solchen Konferenzen habe ich das gesehen. Einmal ruft er und dann erzählt er noch andere prophetische Dinge. Und dann einmal ruft er eine Frau auf, ich habe jetzt nicht mehr die richtigen Namen drauf, die hieß, nennen wir sie mal Jennifer Rhodes, so ähnlich hieß die. Und da sagt er, Jennifer Rhodes, du kommst von der Ostküste. Und dann war eine ältere, und du bist 75 Jahre alt. Ja, und dann war da wieder eine Frau, die fuchtelte mit den Armen, und das bemerkte dann so also auch ihr Umfeld und die Kameras, und die ging dann auf sie und kriegte große Augen, dass sie angesprochen wird, auch in einer Riesenveranstaltung. Und dann erzählt er noch ein paar Sachen von ihr und dann sagt er, ne, du kommst von der Ostküste, ne? Ja. Du kommst aus, ich bin ja ein Prophet, ne? Ich bin ja der Sean Bowles und ich bin ja ein Prophet. Und du kommst aus Philadelphia und du wohnst in der Slaughterhouse Street sowieso. Und dann sagt sie, nee. Nee, das bin ich nicht. Und dann war er ein bisschen in der Bredouille und dann
ja, wusste nicht so richtig, wie er weitermachen sollte, und seine Prophetien, die er dann so gibt, das ist alles relativ belanglos und auch nicht besonders spezifisch, also genau. Er hat dann so noch so ein bisschen rumgeredet da und dann hat er das wohl beendet. Und so war es bei den anderen Sachen auch. Wenig wirklich detailgenaue Dinge. Und ja, und dieser, also Mike Winger hat diese Recherche da gemacht von der Calvary Chapel Bewegung über, also quasi eine Konkurrenzkirche, die Bethel Church in Redding, Kalifornien, beides Kalifornien. Und er hat dann also sich das noch angesehen und er findet also eine zweite Cecil Jennifer Rhodes von der Ostküste, die aber nicht in Philadelphia gelebt hat, sondern woanders, auch 75 Jahre alt. Und also hat dieser Sean Bolz, der hat zwei Frauen verwechselt. Zwei Frauen mit demselben Namen, im selben Alter, aus derselben Ecke der USA, also von der Ostküste. Die eine lebte in Philadelphia und die andere in einer anderen großen Stadt. Und er ruft also die falsche Jennifer Rhodes auf, die nicht in der Slaughterhouse Street 96 wohnt. Und da hat dann mit Recht dieser Mike Winger gesagt, also das fällt doch hier auf, ne? Das fällt doch hier auf, dass hier eine Verwechslung geschieht unter zwei tatsächlich realen Personen. Dass ein Prophet mal nicht so genau die Dinge trifft, das kommt immer wieder vor. Ich kann mich daran erinnern, ich habe es genau vor Augen, dass der Freund Mike von mir auf einer Konferenz, wo ich auch da war, in Rinteln, das war die, weiß ich nicht, die siebte prophetische Konferenz, die ist schon eine Weile her, 1998 im Brückentorsaal in Rinteln. Da waren wir beide da und da hatten wir den Lila Koss aus Seattle da, auch aus den USA. Und der kam auf Mike zu, vom ganz anderen Ende des Saals, ging auf Mike zu, mit einem Mikro in der Hand oder mit einem kleinen Rekorder und einem Übersetzer dabei und kam zu Mike hin und wollte zu ihm sprechen. Und dann sagt er, und die Eröffnung von Lila Koss war, er fragte den Mike, bist du von der Küste oder kommst du von einer Insel? Do you come from an island or something like that? Also kommst du von einer Insel oder irgend sowas? Und tatsächlich kommt der Mike von Norden aus Friesland. Norden, Norddeich, Norderney. Das ist also 5 Kilometer von der Küste entfernt an der Nordsee. Davor ist die Insel, ist Norderney. Und das hat der Lila Koss, das ist wirklich ein guter Prophet gewesen, der hat das im Geist gewusst, der hat das im Geist gesehen. Also er sprach Mike so an, kommst du von einer Insel oder irgendwie sowas? Dann sagte Mike, ja, ich komme von der Nordseeküste, ne? Von so Northern Sea, North Sea, ja, aus der Stadt Norden. Und dann kam das Gespräch und dann fing er an zu weissagen und dann sagte er eben über Mike Dinge so, ich habe dich hierher gebracht, damit du Dinge lernst und ich will auch was in dich hineinlegen. Und das wird, du wirst Kontakte haben mit vielen hier und einigen Brüdern aus dieser Gemeinde und dann noch andere Dinge. Hat dann, ja, ich will durch dich eine neue Gemeinde bauen, nicht in den Wegen der Menschen, aber nicht in den Wegen der Menschen zum Beispiel. Also dann ist es oft so, dass ein Prophet was erahnt und dann das, dieser Lila Koss hat das geahnt, dass der Mike da irgendwie, der hat das gesehen im Geist, dass Mike irgendwie von der Küste, vom großen Wasser, vom Meer kommt, aber es war jetzt nicht nicht eine Insel, sondern die Insel ist in der Nähe, die ostfriesischen Inseln. Ne? Aber dass ein Prophet den Namen, das Geburtsdatum und von einer Person weiß und die Adresse, aber die Adresse ist die eine, ist die einer ähnlichen Frau, ja, mit gleichem Namen, aber die wo an einer anderen Stadt lebt, das ist merkwürdig. Das finde ich, das fällt auf. Und auch, dass er da immer mit den Facebook-Namen Leute aufruft, und das fällt auf. Und er erzählt dann da in einem Interview, war er irgendwo bei CBN, ein Christian Broadcasting Network, das ist ein großer christlicher Sender in den USA. Da war er eingeladen, ich meine bei Sid Ross, das heißt It's Supernatural, heißt seine so eine Show. Und da sitzt er und wird interviewt, lässt sich da befragen und dann erzählt er, dass er 2013 ein prophetisches Upgrade bekommen hat. Ein prophetisches Upgrade. Und dann zeigt dieser Mike Winger, der Kritiker, der zeigt, dass es 2013 hat Facebook die Suchfunktion auf seiner Seite eingeführt.
Die gab es bis dahin nicht. Seit 2013 haben sie also da oben, so ist oben links so ein Feld, da kannst du Namen eingeben, ne, von Personen und dann findest du die. Dann findest du den eher für ihre Facebook-Seite. So. Und jetzt macht das Ganze, jetzt mit dem Zusammenhang, dass man sich in den USA bei solchen großen Konferenzen, da mit 10.000, 20.000 Menschen, dass man sich da namentlich mit Adresse anmelden muss, wenn du da eine Karte haben willst und rein willst. Wenn man das dann weiß und dass es eben ein Upgrade gab da 2013, dann, und der Typ hat immer einen Tablet vorne auf seinem Predigtpult liegen, dann macht das plötzlich Sinn, was er da erzählt. Ja? Der Typ, der hat sich die Anmeldelisten angesehen von 10.000 bis 20.000 Menschen und sucht dann willkürlich eine Handvoll, 10, vielleicht 10 Leute raus. Ja, das reicht ja schon. Die sucht er sich raus mit Namen, eben mit Adresse und Geburtsdatum und dann recherchiert er, dann sucht er bei Facebook und den anderen sozialen Medien und überhaupt im Internet mit Google dann nach den ihren persönlichen Webseiten und wenn er die gefunden hat, dann liest er sich das Ganze durch, macht sich dann Notizen und mit diesem ganzen Wissen geht er dann in die Veranstaltung rein und tut dann so, er ruft dann die Leute auf und eben nicht mit ihrem natürlichen Namen, mit ihrem bürgerlichen Namen, sondern er spricht sie an und das ist ja auch auffällig, er spricht sie an mit ihrem Usernamen von Facebook, ja, JesusLover026. Und dann fängt da eine Frau an, hoch und runter zu springen, die ist total begeistert, dass Gott sie beachtet und angesprochen hat. Und die kommen nicht, die fragen sich da nicht irgendwie, wieso nennt er mich jetzt nicht Michael Johnson, ja? Warum ruft er mich mit meinem Facebook-Namen auf? Aber das macht dann alles Sinn, wenn man das Ganze weiß, dass er da recherchiert. Ne? Und er steht da vorne und er tut so, als wüsste er irgendwas über die Leute. Und er sagt dann, ja, du machst das toll. Er erzählt ihnen alles dann, was er da so gelesen hat. Er erzählt dann, was sie so als Christen tun und dass das alles toll ist und sie sollen weitermachen und Gott wird sie segnen, das wird noch größer werden und wachsen. Also ist auch alles ziemlich belanglos, aber es schmeichelt den Leuten halt und so weiter. Und und damit ist er gereist und das schon, er sagt, also er hat 2013 ein Upgrade bekommen. Das sind ja schon 13 Jahre her und wie skandalös das ist, dann da rede ich gleich weiter drüber.

12 Jahre lang machte er da scheinbar, also wenn er da sagte, er hat 2013 ein Upgrade bekommen, prophetisches, und es war nichts anderes, als dass Facebook die Suchfunktion einführte und er besser suchen konnte. Ne? Er konnte besser die Facebook-Accounts von Leuten sich anschauen, die sich da angemeldet hatten. Vielleicht hatte der Mann mal irgendwie früher eine prophetische Gabe. Ich kenne ihn nicht, ich weiß es nicht, nur das fällt dann auf, dass er da also real existierende Personen verwechselt. Ich glaube, das würde der Heilige Geist nicht tun. Der Heilige Geist, der weiß, zu wem er reden will, und er weiß dann, wenn da jemand, wenn der Heilige Geist jemanden anspricht, dann weiß er, mit wem er redet, und dass das nicht eine andere Jennifer Rhodes ist, die in einer anderen Stadt wohnt. Und also diese Frau da, die war dann darüber verwirrt, dass er ihr sagte, er hat dann eine falsche Adresse. Die Propheten, die zu mir gesprochen haben, die haben noch nie eine Adresse oder eine Stadt von mir über mich gesagt. Das ist auch billig, ne? Also das findest du dann halt. Das hat er auf der Anmeldeliste. Das hat er aus den Anmeldelisten gewusst. Und seit 2012/13 hat er das gemacht, und er gehörte zum Team von Bill Johnson. Das ist der große Pastor, der noch nie ein schlechtes Wort über irgendeinen lebenden Menschen gesagt hat, überhaupt einen Menschen gesagt hat, da in den USA. Er hätte vielleicht mal was sagen sollen über diesen Sean Bolz, was Negatives sagen sollen, weil er hat das scheinbar nicht bemerkt, ne? Bill Johnson von der Bethel Church Redding, Kalifornien, hat das nicht bemerkt, dass er einen Hochstapler, einen Betrüger in seinen eigenen Reihen hat, den er gefördert hat, den er unter seinem Dach da hatte, in jetzt also wenigstens 12 Jahren. Ne? 2013 bis, wir haben jetzt 26 Anfang, also sind wenigstens 12 Jahre vergangen, wo er da auch unter dem Dach der Bethel Church und mit dem guten Ruf dieser Gemeinde da gewirkt hat, durch die Weltgeschichte gereist ist und zu Tausenden, Hunderttausenden, vielleicht Millionen Menschen geredet hat, und den hat er allen da was vorgemacht, ne? Als Google-Prophet nennen sie ihn, ja. Er hat ein geistliches Upgrade bekommen, und das scheint nichts anderes gewesen zu sein als die Suchfunktion bei Facebook. Ja, viel Geld eingestrichen. Er hat also Leuten dann, er redet dann da, und er hat also zum Beispiel Ehen gestiftet. Er hat dann irgendeiner Frau gesagt, also er hat jedenfalls gesagt, du wirst den Mann deiner Freundin heiraten. Du wirst den Mann deiner besten Freundin heiraten. Das haben die getan. Ne? Und dann hat diese Frau ihrer besten Freundin den Freund weggenommen. Und das tut ja sicherlich weh. Ne? Ist das Gott? Dann hat er da Ehen gestiftet zwischen Personen, die sich nicht kannten, die hat er dann aufgerufen, das hat er eben erstmal eine aufgerufen, über die er was gelesen hatte, und dann hat er gesagt, du wirst den Mann, der da neben dir steht, den wirst du heiraten, das wird dein Mann werden, so ungefähr. Und dann haben die sich darauf eingelassen, weil das war ja jetzt ein Wort von Gott, und dann haben die geheiratet, und dann hat die Ehe nicht funktioniert, er war ein Sadist, er hat sie beim Sex fast erwürgt, mehrere Male. Sie stranguliert, und sie ist dabei fast ums Leben gekommen, und sie hat vier Jahre lang gebraucht, um sich die Kraft zu finden, sich von diesem Mann zu befreien, mit ganz, ganz schlimmen Gewissensbissen, weil sie handelte ja gegen das Wort Gottes, weil das war ja ein Prophet Gottes, der diese Ehe da ihr gesagt hatte und dann quasi gestiftet hatte, ne? So, und da sagt der Mike Winger, das sind also alles Dinge, das geht gar nicht. Ist auch die Aufsichtspflicht der Leitung der Bethel Church da in Redding, Kalifornien, um Bill Johnson. Einer heißt Chris Valleton, und da sind noch ein paar andere dabei. Die haben da alle versagt, und die haben auch sie hätten gut reagiert, sagt dann ein anderer Glaubensbruder aus Rinteln. Die Leitung hätte gut reagiert. Ja, was sie getan haben, ist wohl, sie haben die Bücher von diesem Sean Bolz aus dem Shop von der Bethel Church rausgenommen und unterstützen ihn nicht mehr. Der macht wohl noch weiter irgendwo, vielleicht so lange, bis sein Ruf vollkommen ruiniert ist. Was sie nicht getan haben, ist eben, dass sie öffentlich gesagt haben, wir distanzieren uns von Sean Bolz, und wir bitten euch alle um Entschuldigung, und überprüft mal, was der euch prophezeit hat, und wenn ihr da Probleme mit habt, dann kommt zu uns, dann müssen wir darüber reden. Und wenn ihr da Hilfe braucht, dann werden wir versuchen, euch zu helfen. Wenn ihr irgendwie in Probleme reingeraten seid, auch finanzieller Art, weil ihr da irgendwas befolgt habt oder gemacht habt, was er euch da prophezeit hat, in Anführungsstrichen, dann kommt zu uns, wir werden euch auch finanziell aus der Patsche helfen, wenn es nötig ist. Das machen die, haben die alle nicht gemacht.
sie wollen es unter, sie kehren es unter den Teppich, ne? Ja, bloß kein Aufsehen erregen. Sean Bolz gehört nicht mehr zur Bessel Church, er darf da nicht mehr auftreten. Sie werden ihn nicht mehr fördern und sie haben seine Bücher aus dem Buchprogramm und aus dem Shop rausgenommen. Naja, ne, das ist dann vielleicht doch ein bisschen wenig und es wird eben nicht öffentlich darüber geredet, dass da wurde und auch nicht nachgefragt, ist da Schaden entstanden, das will man nicht wissen. Und wenn das 12 Jahre lang so gegangen ist, was ich so aus der Ferne jetzt da so höre, dann muss ich halte eh nichts von diesem Bill Johnson und die machen auch dieses Sozzo-Ding, so eine Heilmethode. Da komme ich gleich noch zu, will ich noch was von zu sagen. Dann scheint der scheint nicht zu checken, dieser Bill Johnson. Ne? Also ja, und es ist nicht das tollste Merkmal nicht das christlichste Merkmal eines Menschen, dass er noch nie ein schlechtes Wort über einen anderen Menschen gesagt hat. Jesus hat viele schlechte Sachen über andere Menschen gesagt. Ja? Er nennt die Pharisäer Schlangenbrut und Otterngezücht. Ja? Ja. Das war Jesus. Also Jesus erfüllt den Standard, den Bill Johnson da aufstellt, erfüllt er nicht. Jesus selber erfüllt den Standard nicht. Ne? Ja. Hat er nicht auch über Herodes geredet? Ne? Über Herodes, den König, ja? der die Frau seines Bruders mit der zusammenlebt? Na, das war Johannes der Täufer eher. Ne? Aber Jesus, der nimmt kein Blatt vor den Mund, ne? Ja, Schlangenbrut und Otterngezücht, so nennt er die Pharisäer und Schriftgelehrten, ne? Ja, also Jesus war nicht so nett. Bill Johnson ist ein ganz netter, aber er scheint das nicht. Er hat es nicht bemerkt, dass er da einen Scheinheiligen, einen Betrüger, einen Hochstapler in seinen eigenen Reihen hat, der den Leuten da nichts anderes als warme Worte verkauft hat, die aber überhaupt nicht vom Heiligen Geist waren. Und das über 12 Jahre. Dazu kommen dann noch irgendwelche, dass er da irgendwie Exhibitionist war und aber, ne, dass er also vor anderen in der Wohngemeinschaft, dass er da nackt rumgelaufen ist, aber das denke ich, das ist nicht das Schlimmste. Das Schlimmste ist, dass man da also einen falschen Propheten hat rumlaufen lassen und die Leiterschaft von der Bessel Church hat sich mit dem gerühmt und hat den als Ausnahmetalent da eben angepriesen und waren stolz darauf, dass der unter ihrem Dach war und zu ihnen gehörte. Den haben sie rumgereicht in den ganzen USA. Wie gesagt, er hat wahrscheinlich zu Hunderttausenden, wenn nicht Millionen Menschen gesprochen und das hat er alles, wurde alles als Prophetie verkauft und deswegen rede ich jetzt hier heute über falsche Propheten. Ja, und jetzt trinke ich noch einen Schluck Tee und dann noch eine Sache und dann

Jetzt am Sonntag, also jetzt am Sonntag, da fing unser Thomas, der Thomas Hansche, das ist einer unserer Leitenden dort, der sagte, ah ja, er kriegte ganz, ganz verliebte Augen und ja, wir hatten einen Zoom-Call mit Mark Taps, der, ne, mit dem falschen Propheten Mark Taps, der macht Sozzo. Sozzo ist auch beheimatet beim Bill Johnson in der Bethel Church, Redding, Kalifornien. Und die waren auch da, haben sich das angesehen. Die sind extra geflogen bis ans Ende der Welt, Ende der westlichen Welt. Da kommt nicht mehr viel. Das ist da oben fast, das ist unterhalb, ganz oben im Norden von Kalifornien. Und dann danach kommt der Pazifik und dann kommt irgendwann, kommt da Kamtschatka und dann China oder Russland. Ne? Da ist dann, ist nur noch Wasser. Das ist das westliche Ende der Welt. Da sind sie hingeflogen und haben sich da Bill Johnson kennengelernt. Ah, so nett. Und Mark Taps gehört da zu dem, der gehört eigentlich zu Catch the Fire. Das ist wiederum was mit der, hat was mit der Toronto Church, Toronto Christian, Toronto Airport Christian Fellowship. Das war in Kanada, in Toronto zu tun. Entschuldigung, aber das war mal dieser Toronto-Segen, ne? So Toronto-Blessing, wo sie alle zappeln und so. Und der war da bei uns, Mark Taps, so an die 150 Kilo, konnte kaum laufen, viel zu kleinen Kopf auf zum viel zu massigen Körper, eine hohe Fistelstimme, passt gar nicht zu so einem großen Mann. Naja, und dann hat er da so, ich dachte, mit dem stimmt doch was nicht, was ist denn, da kommt ja gar nichts rüber. War schon der erste Anblick, wusste ich, das wird nichts. Und dann sagt er, morgen machen wir Sozzo. Ah, von Sozzo hatte ich schon gehört. Habe ich schon erzählt, ihr könnt euch vielleicht erinnern. Sozzo ist eine prophetisch assistierte Seelsorge. Ne, da betest du also, wenn du Krankheiten hast, dann wollen sie da dir nicht einfach nur die Hände auflegen und dann am in Jesu Namen für dich beten und dann kommt die Salbung auf dich ab und kann dich dann heilen. So hat es Jesus ja gemacht. Jesus legte Leuten die Hände auf, er heilte Kranke und er trieb Dämonen aus. Das waren ja so Jesus seine beiden Tätigkeiten. Ne? Ja. Er heilte alle, die der Kranke und der Heilung bedurften und er trieb Dämonen aus von allen, die besessen waren. Und ab und zu hat er nochmal Tote auferweckt. Ne? Es geht ne, aus auf den, ne, so. Aber ne, prophetisch assistierte Seelsorge. Wir hatten das hier in Hameln, da nannten sie das damals noch Theophostik. Da sitzt einer und der betet für dich und ein anderer sitzt dabei, der prophetisch angeblich begabt ist und der kriegt dann Eindrücke. Und das Ergebnis war hier, dass ganz, ganz viele Frauen, die das gemacht haben, dass die alle, dass denen allen gesagt wurden und sie erkannten es. In dem Augenblick, wo es ihnen gesagt wurde, erkannten sie es selber. Sie wurden als kleines Kind von ihrem eigenen Vater sexuell missbraucht. Und das erklärte dann alle, die ganzen psychischen und so alle Probleme und auch körperlichen Probleme. Man sucht also hinter Erkrankungen dann die Ursache. Und das soll dann eben hier da prophetisch assistiert geschehen. Hat Jesus so nie getan. Hat er nie getan und es ist auch Lüge. Das funktioniert alles. Das ist nicht wahr. Was die da machen, ist nicht wahr. Die reden dir da in diesem Gebet, da ist ein Geist, der redet dir Dinge ein, die glaubst du dann zu sehen. Das ist Lüge. Das ist Magie. Ne? Und also Mark Taps konnte kaum laufen, er wiegt so 130, 140, 150 Kilo, geht mit steifem Bein, er kann die Knie gar nicht richtig durchdrücken und wirkt nicht gut. Ne? So, und also Thomas Hansche, wie gesagt, er sagte, oh, sie hatten so einen tollen Zoom-Call mit Mark Taps und war so schön. Und er hat uns so ans Herz gelegt, so vier Begriffe hat er dann an der Wand, an der Tafel geschrieben. Das erste war Begeisterung, das zweite war Relevanz, das dritte war Wertschätzung und das vierte war Freude. Hat er dann die einzelnen Punkte ausgeführt und warum das wichtig ist und so. Und es war irgendwie, ich musste nur gehen die ganze Zeit und es war langweilig, es kam irgendwie nicht der Heilige Geist rüber. Ne? Und als der Gottesdienst vorbei war, da habe ich einen kleinen Spaziergang gemacht mit einem Kumpel und plötzlich merkte er dann, ich kann nicht gut gehen. Meine Knie sind so steif, ich kann mich kaum bewegen. Hab mich dann zusammengerissen, mich auf den Weg gemacht zu meinem Auto, das war in der Nähe, ich muss noch eine ganze Ecke gehen. Und auf dem Weg sehe ich eine Glaubensschwester, die steht an der Straße, steht da, starrt auf die Straße raus und ich sag jetzt ihren Namen nicht, aber ich weiß von ihr, dass sie Probleme hat mit den Knien, schlecht laufen kann und auch andere Probleme hat und der ging es genauso wie mir und die konnte sich scheinbar nicht mehr bewegen. Die stand da und ihr fiel es entweder ganz, ganz schwer noch weiter zu gehen oder aber sie konnte sich gar nicht mehr bewegen. Mir war es peinlich. Ich dachte, die ist nicht gut, ich kann mit ihr nicht so gut und deswegen
dachte ich, am besten tust du so, als ob du sie nicht gesehen, nicht erkannt hast und gehst jetzt zum Auto. Wenn wir ein besseres Verhältnis hätten, dann wäre ich zu ihr hingegangen, hätte gesagt, kannst nicht gut laufen, weil ich weiß das ja. Soll ich dir helfen? Komm, hak dich ein, ich bring dich zu deinem Auto. Da hätte ich ihr geholfen. Aber da das Verhältnis schwierig ist mit ihr, da habe ich dann eben den eben beschriebenen Weg gewählt. Ich habe so getan, als ob ich sie gar nicht gesehen oder erkannt hätte. Bin an ihr vorbei und hab dann gebetet, hab gehofft und gewusst, irgendwie, die wird es schon irgendwie zum Auto schaffen. Die schafft es ja sonst auch. Also das Gleiche, was ich an dem Mark Tapps gesehen habe, dass der kaum laufen kann, dass er steife Beine hat, das Gleiche geschah mir und der Glaubensschwester auch. Die stand da und konnte sich kaum bewegen oder nicht bewegen. So, Sozzo. Sozzo kommt von Bill Johnson, hat da seine Heimat. Ist in alle Welt exportiert worden, ne? Und Sozzo. Ja? Morgen machen wir Sozzo, sagte damals der Mark Tapps, als er das erste Mal bei uns war. Ich bin rausgegangen nach einer Viertelstunde, weil ich ihn nicht ertragen konnte. Morgen machen wir Sozzo. Willst du sehen, willst du erleben, willst du sehen, wie wir hunderte, tausende Herzen an einem Abend heilen? Morgen machen wir Sozzo. Und da habe ich, da dachte ich, jetzt weiß ich, wohin der Wind weht, und ich bin dann rausgegangen. Ja, hunderte, tausende Herzen an einem Abend heilen. Wir werden ganze Städte werden wir heilen, einfach durch Sozzo. Es geht ganz einfach. Ne? Früher hatten wir Jesus, jetzt haben wir Bill Johnson und Sozzo. Ne? Ja, und auch Mark Tapps. Das ist nicht der Heilige Geist. Und auch da, ne, wir sollten dann also im Abschluss unseres Gottesdienstes jetzt am Sonntag, sollten wir in kleinen Gruppen mal uns zusammenfinden und beten, haben wir dann gemacht. Nicht alle waren so richtig willig, ich hatte auch eigentlich keinen Bock drauf. Ich wusste jetzt auch nicht, was ich beten soll, ich war eigentlich durch. Der Gottesdienst, der Predigt, die war nicht inspirierend, die hat mich ausgelaugt, wie ich eben schon beschrieben habe. Aber dann dachte ich so, okay, jetzt Thomas Sanchez stand da mit in meiner Gruppe und hatte ja gerade eben gepredigt. Ich kam dann auf die Idee, jetzt betest du mal das, ich habe dann gebetet, Jesus, sei du in unserer Mitte, wir sind hier fünf und du sei du in unserer Mitte, weil du bist begeisternd, du bist von Bedeutung, das ist das deutsche Wort für Relevanz. Was für ein Fanz, Relevanz, was für ein Firlefanz, das heißt, du bist von Bedeutung, von Wichtigkeit, ja. Du bist von Bedeutung. Wenn wir von dir reden, dann reden wir von wirklich was Bedeutendem, weil du bist bedeutend, Jesus. Ne? Und du begeisterst. Du hast damals begeistert, vor dir standen Tausende und die wollten abends nicht nach Hause gehen. Sie haben es vergessen, als es anfängt, dunkel zu werden, nach Hause zu gehen. Und bei dir ist Wertschätzung. Von dir kommt Wertschätzung. Du schätzt uns wert. Wenn du in unserer Mitte bist, dann kommt Wertschätzung zu uns. Das bist alles du, Jesus. Und du in unserer Mitte, da kommt Freude auf. Und diese Dinge sind in ihm. Und wenn er in unserer Mitte ist, dann ist das da. Dann ist das alles da. Er ist alles. Jesus ist alles. Aber diese ganzen, was da heute so in den Gemeinden unterwegs ist, da wird das ja, diese Attribute stellen wir in den Raum. Denen müssen wir nacheifern. Wir eifern nicht mehr Jesus nach, wir eifern diesen Attributen, diesen Werten nach, ja. Dem Wert Begeisterung, dem Wert Relevanz, dem Wert Wertschätzung und dem Wert Freude. Wenn wir das aus uns produzieren könnten, dann hätte Jesus nicht am Kreuz sterben brauchen. Ne? Wozu ist Jesus vom Kreuz gestorben, wenn wir diesen Attributen nacheifern, wenn wir können? Wenn wir diese Werte in unsere Mitte stellen, das machen die Freimaurer. Das machen die Rotarier und die Lions Club Leute da. Die stellen auch Werte in ihren Mittelpunkt. Ja, aber nicht mehr ihn. Ihn selbst, Jesus selbst. Und das ist der Fehler. Deswegen ist das alles tot. Deswegen gähne ich den ganzen Gottesdienst, wenn da so ein Zeug geredet wird. Und hinterher habe ich da Gehbeschwerden und die Glaubensschwester, die kann sich gar nicht mehr bewegen. Ne? Bill Johnson. Vierte Generation Prediger. Also sein Vater, Großvater und Urgroßvater. Das ist alles Inzucht. Vierte Generation freikirchlicher Prediger. Ne? Ja, heilige Leute. Er hat sich noch nie ist ein böses Wort über seine Lippen gekommen. Hätte es aber tun sollen. Er hätte gegenüber Sean Feucht oder auch da auch schon. Er hätte auch sagen müssen, gut, den haben sie rausgeschmissen. Aber bei jetzt dem neuen Sean hier, Sean Bolz, da hätte er eigentlich sagen müssen, Sean Bolz, du bist ein widerliches Arschloch. Ja, du bist das Allerletzte. Du bist Abschaum. Ja? Du bist eine Schande für das Reich Gottes. Du hast 13 Jahre lang hast du die Leute, die zu dir gekommen sind, Hunderttausende, hast du belogen.
Ne, den hast du, dich als, du hast dir einen Prophet vorgegaukelt, der du nicht bist. Du hast nichts anderes getan, als eine schlechte Show abzuziehen und dich zu bereichern. Angeblich hat er mehrere Häuser, die alle mehrere Millionen kosten. Ne? Tolles Geschäft, da gibt es einen Film, könnt ihr gucken. Aber da ist ein, spielt ein Satanist mit, den sollte er vielleicht doch nicht angucken, aber damals konnte man den ganz gut gucken, aber der Scheinheilige. Ne? Aber ja, deswegen. Also das Thema heute war, die Messe ist gelesen, der Drops ist gelutscht, die Würfel sind gefallen, Erweckung, die Herrlichkeit der Azusa Street, die habe ich beschrieben mit Nebel und einer Feuersäule, das beginnt, ich habe diese Herrlichkeit gesehen, ich glaube, dass das bedeutet hat, was ich da am Freitagabend erlebt habe. Und das andere, das ist, dass diese, dass da so viele falsche Propheten und, unterwegs sind und wenn diese Herrlichkeit kommt, dann es wird diese, ich predige ja lange, warum sind da so viele falsche Sachen unterwegs? Und dann, ich habe das eben nochmal nachgeguckt, also der Mike Winger, der Typ von der Calvary Chapel, der auch diesen Sean Bolster quasi entlarvt als Hochstapler, der redet noch über andere Leute und das sind, haben alle sexuelle Verfehlungen. Warum ist das so? Ne? Die sind alle in Ehebruch und haben sogar mehrere sexuelle Beziehungen zu Gemeindemitgliedern gleichzeitig, obwohl sie verheiratet sind mit verheirateten Frauen und anderen. Andere sind da als Exhibitionisten unterwegs und animieren ihre Mitbewohner in der christlichen WG dazu, offen und sich

Menschen kommen ins Gericht. Und im Gericht werden Bücher aufgeschlagen und das Gericht ist nicht nur, das Urteil steht nicht vorher fest. Das Urteil steht nicht vorher fest. Sind nicht alle Menschen schuldig und müssen irgendwie durch Jesus erlöst werden. Sondern was du in diesem Leben tust, das ist wichtig, das hat Relevanz, das hat Bedeutung. Ja? Was du in diesem Leben tust, ist wichtig. Und ob du jetzt ein Massenmörder bist wie Putin, der jetzt schon über 1 Million Menschen auf dem Gewissen hat, der da jeden Tag Drohnen und Raketen in die Ukraine reinschießt, ob du so einer bist oder ob du jemanden bist wie meine Mutter, die 3 Kinder großgezogen hat und sonst nichts viel und nicht dazu gekommen ist, viel Böses zu tun, hat keine Raketen gehabt, kein Staatschef oder eine Krankenschwester, die jeden Tag im Krankenhaus krank gepflegt. Wir haben da ja, der eine Sohn von unserem Leitungsteam, von der Conny, der Sohn, der ist Krankengymnast. Und sie macht sich, ne, der hilft jeden Tag operierten und alten Leuten, hilft er wieder auf die Beine als Krankentherapeut, Krankengymnast. Und sie macht sich Sorgen darüber, dass der in der Hölle landet. Ne? Das, wie absurd, wie pervers ist das? Ne? Also, und diese falsche Theologie, was der Billy Graham da ausdrückt, ne? Alle Welt geht an ihrer Sünde verloren. Das stimmt nicht. Es geht nicht alle Welt an ihrer Sünde verloren. Ne? Sondern die Menschen werden beurteilt nach ihren Werken. Und es gibt sogar für Mörder, sogar gibt es den Weg der Umkehr, der Buße. Denn Gott ist einem reuigen Sünder, ist Gott gnädig. Wenn du was Schlimmes getan hast, dann gibt es bei Jesus Vergebung. Das sagt Jesus da auch, ne? Er vergibt die Sünden. Er hat auch damals schon zu Lebzeiten hier auf der Erde hat er Sünden vergeben. So. Ich glaube, das soll es gewesen sein. Ich mache nochmal eben ganz kurz vielleicht nochmal einen ganz kurzen Beitrag.

Ja, ganz kurzes Schlusswort. Das war jetzt wohl ja sonst zu lang, der Beitrag. Ganz kurzes Schlusswort. Diese falsche Theologie, die führt dazu, dass dann Prediger in aller Welt fallen. Weil du kommst in einen, du, das ist ein, das ist diese falsche Theologie. Alle Welt geht an ihrer Sünde verloren. Wer das in Christus angebotene Heil verschmäht, verdammt sich selbst zur ewigen Trennung von Gott. Das hat Billy Graham so ausgedrückt. Und das ist eigentlich die theologische Grundlage, das Dogma der gesamten freikirchlichen Welt. In Europa, USA und auch sonst wo. Und darauf, in dieser Theologie kommt ein falscher Geist, ist hineingekommen. Der ist seit langer, langer Zeit da. Und der führt dazu, dass der Stolperstein über den all diese Prediger dann da stolpern, fallen. Ne? Dann sind sie plötzlich in sexuellen Unrein, weil das sind unreine Geister. Die bringen dich dazu, dass dann komische Dinge dann geschehen. Dann bist du dann so ein Klapskopf wie dieser Kenneth Copeland. Dann bist du dann so komisch. In der katholischen Kirche ist es dann auch, das ist durch die Marienanbetung. Deswegen vergewaltigen oder missbrauchen die da andauernd kleine Mädchen und kleine Jungs. Ne? Meistens kleine Jungs. Das sind unreine Geister, die treiben dich dazu, die verführen dich dazu. Und dann sind sie dann Todd White und Todd, wie heißen die alle da, ne? Diese Todds und tätowiert und mit Rasta-Locken laufen sie da rum. Und die können alle komisch drauf. Und da ist schon mal, manchmal ist auch noch eine Mischung da ist dann noch Salbung. Benny Hinn beschreibt das, er hat Millionen veruntreut und trotzdem hat er noch Wunder wirken können, hat sich selber gewundert. Die Grundlage für all diese Verirrungen liegt darin, dass mit der falschen Theologie, hinter dieser falschen Theologie, da steckt der Teufel dahinter. Das sind antichristliche, dämonische Lehren. Das sind teuflische Lehren. Was wir da in den Gemeinden predigen, dass du nur mit Jesus in den Himmel kommst, das ist vom Teufel. Und mit seiner Theologie ist auch, das sind Geister, die reden. Ne? Und die sind dann bei den Menschen und die nehmen Wohnung in den Menschen und dann machen die dann komische Sachen. Dann verlieren dann auch vielleicht ihre Gabe und dann betrügen sie, um weitermachen zu können, oder sie konnten es überhaupt nie, sie hatten gar nie eine Gabe und sie haben dann da sind unreine Menschen mit unreinen Gelüsten, unreinen Begierden, unreiner Sexualität. Da ist nichts, das ist alles nicht das, was man eigentlich dann so als rein und heilig vorstellt. Das kommt aber alles aus dieser Theologie. Deswegen predige ich jetzt seit 2016, das sind bald 10 Jahre, seit 2016 predige ich ganz, ganz besonders darüber, über diese Irrlehre, dieses vollen Evangeliums, ne? Dass die Menschen eben alle, dass alle Menschen ohne Jesus verloren gehen. Darüber predige ich seit fast 10 Jahren. So, liebe Leute, das war jetzt nochmal dieser zweite Sache hier, das zweite Thema. Das war die falschen Propheten, da gibt es eine Menge von. Und auch, dass da so viel Falsches prophezeit wird. Da meinen, sind auch Leute dabei, die sie meinen, sie wären noch, die sind da nicht unbedingt solche Hochstapler wie dieser Sean Bolz. Da wird geweissagt, dass die Schwarte kracht und das ist alles nicht aus dem Heiligen Geist. Ich habe das mal erwähnt, das ist diese Emma Stark, die kommt aus London oder aus, die ist nicht in London, die ist irgendwo da oben in Edinburgh oder so, die ist in Großbritannien. Und die plappert wie so ein Plappermaul, die redet den ganzen Tag, alles ist prophetisch und es ist alles überhaupt nichts von Belang, es ist alles nur bla bla. Da finde ich ganz toll, muss man mal erwähnen, Stefan Dries heißt der, den findet ihr bei Facebook als Michael Stefan. Und der hat sich da ausgeklinkt, der war da mit auch mit Leuten in den USA unterwegs, gehörte auch, glaube ich, mal zu einer Zeit lang zu dem Team von Mike Bickle, der da auch irgendwie sexuellen Verfehlungen hat und da hat der Stefan Dries dazugehört und er hat sich davon, ich habe das mit eigenen Ohren gehört, er hat gesagt, ich war in Bewegungen unterwegs, wo ich mich heute von distanziere, weil ich weiß, das war nicht aus dem Heiligen Geist. Das ist Größe, ne? dass ein Mann, der keine dolle Herkunft hat und selber im Satanismus verstrickt war und auf einem Hooligan und andere da zusammengeschlagen hat, der dann von Jesus rausgeholt wurde, vom Selbstmord erlöst und so, der dann da Karriere macht in der christlichen Welt und dann das von sich aus sagt. Ne? Ich habe mich da geirrt, ich habe mich da verfehlt, ich war an Sachen beteiligt, die verkehrt waren, die nicht vom Heiligen Geist waren. Stefan Dries findet er bei Facebook
unter Michael Stephan, dass er heute auch ein Trump-Fan ist, das ist nicht gut, aber naja gut, nobody is perfect. So, die Würfel sind gefallen. Eine Weltserweckung kommt nach Deutschland, das hat mir schon Gott 1997 gezeigt. Und ich glaube, die Zeichen mehren sich, dass mir Gott sagt, dass die Würfel sind gefallen. Das hat begonnen. Das hat begonnen. Und dass ich über diese verkehrten Dinge rede, das ist immer, weil, ja, man muss eben so einen, ich glaube, das muss gesagt werden, ne? Dieses falsche Evangelium muss dann irgendwann, es muss wirklich bloßgestellt werden, dass das die Ursache dafür ist, dass die Gemeinden alle kaputt gehen und die Prediger alle fallen. Das ist eben nicht nur Worte, das sind nicht nur falsche Gedanken, sondern da stecken falsche Geister dahinter. Ja, okay, das soll es gewesen sein. Macht's gut, tschüss. Gottes Segen.

Wann sagt der Herbergswarter, komm zu mir? Ich will dich ausbeuten, nicht so plump wie hier, aber geschickt und aufdringlich, bald sektenähnlich. Das Böse ist hier und überall und will dich beherrschen. Christus ist aber gekommen, um das Böse zu besiegen. Die neue Geburt bringt Kraft zum Leben, durchhalten und vegetieren, aber Christus kommt bald. Amen.

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0: hallo, liebe Hörer des Erweckungssenders. Der Bruder Volker sitzt mit mir hier am Mikrofon, weil der Bruder Volker war neulich auf einer fremden Bastelstunde. Stimmt, ne, Volker?
1: Ein kleines Seminar von Obernwörn, eine kleine Kirchengemeinde, kleines Seminar, Wassermühle, Obernwörn.
0: Ja, ein Kumpel von dir, ein anderer alter Bekannter, der hat dir davon erzählt, dich quasi eingeladen oder gefragt, ob du mitkommen möchtest. Und über Volker muss man wissen, Volker ist unglaublich neugierig. Der rennt immer überall hin. Ich hatte ihm wirklich gewarnt, geh da nicht hin. Aber er meinte, er hätte mal Lust, mal wieder unter Christen zu sein, unter freikirchlichen Christen. Ne? Stimmt das?
1: Ja, und das geht schon. Und das ist
0: ja,
1: und
0: da hat der Volker sich einladen lassen. Hat Volker sich einladen. Naja, du bist mitgefahren. Das kostet ja auch eine Gebühr. Ne? Da hast also dein Kumpel, ihr habt euch dann getroffen und du warst dann Samstag und Sonntag auf diesem Seminar von Lilly Strong. Ja. Lilly Strong von den Marketplace Ministries aus London. Die hat ein Seminar gemacht in der alten, was heißt das, neue Wassermühle in Obernwörn. Ja?
1: Ja.
0: Das ist ein Seminarhaus. Das ist
1: und
0: ein
1: da
0: Seminarhaus.
1: Waren ein paar Freunde da gewesen, die man auch kannte von der Jesusgemeinde und auch ein paar Jesusgemeinde-Fans, die ich aber nicht kannte, weil ich da die Jesusgemeinde auch nicht mehr kenne.
0: Alte Bekannte, ne? Alte Bekannte, die du schon,
1: die ich noch nie kannte.
0: Ach so, das sind auch alte Bekannte, die du noch nie kanntest. So.
1: Drei Leute waren da, die habe ich noch nie gesehen. Aber
0: wie viel wart ihr insgesamt?
1: 20,
0: 25. 20 Leute. Das ist
1: meiste
0: das,
1: waren ältere
0: dieses Seminar,
1: Frauen und die
0: dieses Seminarhaus ist okay. Dieses Seminarhaus ist mal gegründet worden von Rainer Frohms mit seiner Frau zusammen.
1: Ja, von dem ist das gegründet worden und war
0: da kann man übernachten, da kann man übernachten, da werden dann eben so christliche, freikirchliche, charismatische Seminare angeboten, ja.
1: Und
0: der Rainer Frohms ist nicht mehr da, seine Frau macht das jetzt alleine weiter und da warst du, ne? Du warst also bei Lilly Strong.
1: Erzähl ein bisschen. Weiterzubilden, um mal zu gucken, was so ist und so.
0: Genau, weil du ja neugierig bist.
1: Ja, und dann
0: ist ja auch nicht verboten, neugierig zu sein.
1: Naja, und dann hatte ich dann das Entscheidende, was ich da festgestellt hatte, war eben, dass es in der charismatischen Szene jetzt üblich ist, ihre Visionen auszutauschen und was man hat, auch mit Raum- und Zeitreisen, wie drei junge Leute, die auch dort in der Jesusgemeinde mal bei den Brusellen waren und bei den Van Flümen. Und die haben als ihre Vision, haben sie tatsächlich gesagt, ich werde wie Henoch nicht sterben, sondern ewig leben und entrückt werden und ich werde vor Königen und stehen und werde dann predigen. Im Prinzip ist es ja auch okay, der Gedanke, aber ich würde das nie laut sagen.
0: Wenn ich das so höre, also wie sagt man das? Manche sagen so, das ist sportlich, also ein recht hoher Anspruch. Ne? Also,
1: ein sehr hoher Anspruch.
0: Nie zu sterben.
1: Und das ist eigentlich überall anmaßend.
0: Nochmal, die Hörer waren ja nicht dabei und das, ich will es nochmal erklären, du hast mir das ja auch schon erzählt. Es wurde also innerhalb dieses Seminars mit der Lilly Strong wurdet ihr dann aufgerufen auf ein Blatt Papier, so eure Vision für euer eigenes Leben und euren Dienst so in Worte zu fassen und aufzuschreiben und dann vorzulesen. Ja?
1: Ja, das war dann, jeder sollte auf einen Zettel schreiben, was er gerne machen möchte und wie der Weg dahin ist.
0: Im Reich Gottes, wie er Gott dienen möchte.
1: Ja. Und dann, die meisten haben dann auch den Sonntag als Abschlussvision vernünftige Texte geschrieben. Zwei, drei ältere Damen, die gaben auch nur ganz normale, dass sie Christus lieben möchten und ihre gerne verwirklicht werden sehen möchten in ihrer Familie, die Liebe Gottes, ja.
0: Andere hatten sehr ambitionierte Pläne. Die
1: ja,
0: wollten
1: ja,
0: eben,
1: die
0: wollten
1: die jungen Männer.
0: Die wollten ganz ausdrücklich nicht sterben, sondern Ja.
1: Ja, das war.
0: Und ja, also deswegen machen wir heute hier die Sendung. Dann hast du eben in dem Zusammenhang erfahren, dass die alle alle Kontakt haben zur Jesusgemeinde und am Ende des Seminars hat dann die Regina Frohms noch dazu eingeladen quasi und da bekannt gemacht, dass jetzt Mitte Oktober in der Jesusgemeinde in Rinteln ein Seminar oder eine große Konferenz stattfinden wird, auch über dieses Thema. Ja,
1: Reisen. Von dem Herrn vom Flöben, ja. Bruce Ellen kommt ja nicht mehr nach Rinteln oder wollte schon lange nicht mehr hin.
0: Der kommt da nicht mehr hin.
1: Der geht nur noch nach Beelen bei Gütersloh.
0: Jetzt kennt ihr die Namen vielleicht noch nicht, liebe Leute. Wir haben uns damit eben ein bisschen beschäftigt. Da ist ein Prediger aus den USA, der heißt Bruce Ellen. Den Namen hatte ich schon so ein bisschen gelesen gehabt eben, weil es gibt eben in der Jesusgemeinde in Rinteln Bücher von ihm. Und dann gibt's einen zweiten Namen, der jetzt da immer wieder aufgetaucht war. Das war Michael van Flüben. Der klingt holländisch, ist aber auch ein US-Amerikaner, der auch Bücher dort herausgegeben hat und der jetzt, also der regelmäßig über das ganze jetzt vergangene Jahr 2017 Konferenzen abgehalten hat. Und jetzt kommt wieder eine Mitte Oktober. Und er hat auch Bücher herausgegeben. So, und dann hast du eben erzählt, dass diese jungen Männer, die da, die redeten alle was von, wovon redeten die?
1: Das hatte ich ja am Anfang schon erzählt, dass sie immer so wie Henoch sein wollten. Und dann hatten wir recherchiert und der Henoch, der steht gar nicht in der Bibel drin. Nur einmal ganz kurz im Mose, Henoch ist gekommen und war verschwunden. Und Ed hat das, was Gott wohlgefiel. Aber mehr steht von Henoch nicht drin. Und dann haben wir geguckt im Internet, Henoch Bücher gibt es zum Runterladen. Das hebräische Buch, das slawische Buch und das äthiopische Buch. Also mehr diese Ostbücher von der damaligen Ostkirche. Und
0: naja, es sind also sogenannte verborgene, geheime Bücher. Deswegen nennt man die auch manchmal so Apokryphen. Apo heißt immer was mit verdeckt, verhüllt, ne? So wie die Apokalypse. Und Kryph, der ist eben, oder Graf, das heißt, was man was schreibt. Also es sind merkwürdige Bücher. Henoch wird erwähnt an einer einzigen Stelle mit einem einzigen Satz. Das ist wohl der fünfte, siebte oder irgendwas in der Geschlechterfolge nach Adam. Und von dem steht, und Henoch wandelte mit Gott und war hinweggenommen und wurde nicht mehr gesehen. So, und da kommen wir jetzt auf den Punkt, wie unsere Sendung heute heißt, nämlich zu dem Reisen durch Raum und Zeit. Vorsicht, Reisen durch Raum und Zeit. Und das scheint das ganz neue Thema zu sein, das scheint eine ganz neue Mode zu sein, über die wollen wir gleich weiter reden. Ihr kriegt aber erstmal die erste Musik.

0: Ja, Reisen durch Raum und Zeit, das scheint die neueste Mode innerhalb freikirchlicher Gemeinden zu sein, Volker.
1: Das war echt komisch, dass ich das gehört hatte von erfahrenen, charismatischen Christen. Was die dann vielleicht Langeweile haben, es passiert nichts und dann kommen sie auf dumme Gedanken, gucken rein, was es noch alles gibt und naja, und damit kommen sie dann, und die merken das nicht, dass sie dann damit auf dumme Gedanken kommen.
0: Ja, mehrere Leute dort haben dir das erzählt, ja? Das war mehrere Leute, mehrere Teilnehmer, die du kanntest, haben davon erzählt. Ja?
1: Mehr, nee, die kannte ich ja gar nicht, die,
0: Ach so, die kanntest du nicht.
1: ich kannte ja die drei jungen Leute ja gar nicht, die einfach vermessen bei, einfach nur bei von Flüben und in Beelen bei dem waren und bei Brüsselen waren. Die kannte ich ja gar nicht. Ich hab da nur zum ersten Mal gehört, die waren in Rinteln und waren so begeistert von dem von Flüben. Und da haben sie erzählt, dass sie dann dadurch viel mitgenommen haben, wie man eh schneller ans Ziel kommt, für Christus angeblich Wunder zu tun, aber just for fun
0: Nein,
1: reisen.
0: das ist ja nicht, das ist just for fun, das solltest du nicht sagen. Du hast gerade diesen Ortsnamen Beelen genannt. Da hast du auch noch eine Geschichte erzählt. Eine andere Teilnehmerin, die dabei war, die hat, was war mit der in Beelen? Da war der Bruce Allen da und die
1: Die hat
0: hat.
1: dann Edelstahl, kann ja auch
0: Nee,
1: sein, ich weiß es.
0: die hat Perlen, hast du genau
1: Ja,
0: gesagt,
1: aber
0: ne?
1: die
0: Erzähl
1: Folge.
0: mal im Detail.
1: Die Vorgeschichte war, sie war damals in Geldnot und dann hat sie da in Beelen auf einmal nur sie Edelsteine bekommen, die soll sie verkaufen. Kann durchaus richtig sein, aber ich
0: Also
1: weiß es
0: das soll
1: nicht.
0: wirklich wahr sein. Diese
1: Ich kann es nicht nachprüfen, ob es tatsächlich wahr ist.
0: Frau hat dir erzählt, sie hätte in einem Gottesdienst, wo der Bruce Allen anwesend war, hat sie Perlen oder Edelsteine, weil du hast damals
1: Edelsteine bekommen, weil sie,
0: Edelsteine oder
1: aber
0: Perlen? Ja, ist auch in.
1: weil sie ein. Kann ja durchaus sein, weil sie mit Edelsteinen sonst nie etwas zu tun hatte und die eigentlich überhaupt nicht mehr mag. Und dann wollte Gott ihr zeigen, dass Edelsteine doch was Schönes sind. Und dann
0: Naja,
1: hat er, und dann
0: tolle,
1: aufgrund
0: tolle
1: dessen.
0: Sache. Also wenn ich solche Sachen höre, dann wird mir ein bisschen komisch. Ich kenne ja auch diese Berichte von hier. Das
1: Ich kann das
0: war.
1: Gegenteil ja nicht beweisen. Von
0: Naja,
1: daher müssen wir vorsichtig sein,
0: wir reden halt mal
1: aber
0: drüber,
1: wir
0: ne?
1: wollen einfach nur das mal darlegen, eigentlich vor just for fun Reichtum.
0: Nein, lass mal das Just for Fun weg. Lass mal. Entschuldigung, wenn ich dich kurz mal unterbreche. Mir geht's so also darum, also da passieren scheinbar Wunder, ja. Da passieren in den Gemeinden des vollen Evangeliums, die ich eben kritisiere, weil ich sage, das volle Evangelium ist eigentlich, das tötet diese Gemeinden, das tötet den Heiligen Geist, weil das haben wir doch selber erlebt, Volker. Du und ich, wir haben doch erlebt, was uns Böses widerfahren ist durch unsere eigenen Geschwister in diesen Gemeinden. Und nun ist da heute etwas, es gibt manche haben Goldstaub am Hals, das wurde auch sogar hier in Hameln, habe ich das von einem guten Freund, der hat das wirklich erlebt. Dann gibt es dieses Parfüm, was auch taucht. Ne? Das war immer bei Pirofei. Plötzlich war so ein besonderer, schöner Geruch in der Luft. Und jetzt hat man das da, dass da also bei dem Bruce Allen, wenn der da predigt, da bekommt eine Frau Perlen oder Edelsteine geschenkt. Nur sie ganz persönlich. Alle anderen wissen da gar nichts von und die kann die Dinger verkaufen. Ist ja noch ganz schön, dass da jemand irgendwas von hat, weil den Goldstaub, den konnte keiner mitnehmen. Aber ich glaube das nicht. Also es ist entweder, gut, diese Frau kennst du nicht genau, wir können das nicht nachprüfen, ob das wirklich passiert ist. Gehen wir mal davon aus, das ist passiert. Dann ist es für mich trotzdem. Also es ist für mich trotzdem komisch. Weil ich bin grundsätzlich ein Skeptiker, ja, und ich habe auch einen Widerspruchsgeist. Und es ist für mich einfach so, dass wenn in diesen Gemeinden, die uns, dir und mir, so viel Böses angetan haben. Wenn da auf einmal solche, ja, ohne dass die Buße getan haben, deshalb auf einmal solche Wunder geschehen, dann ist das für mich komisch. Dann habe ich dann ein Problem damit. Und also der Bruce Allen ist derjenige, und das war, ja, der Bruce Allen ist, wo sind wir mit der Zeit?
1: Haben noch genug Zeit.
0: Kommst du mit? Kommst du mit, wenn ich hier so loslege mit dem Reden?
1: Mach weiter.
0: Ja, so ist er weitermachen. Also Volker und ich haben uns im Anschluss mal auf der Homepage der Jesusgemeinde in Rinteln im Buchverlag uns die Bücher angeguckt, die da so erschienen sind und eben auch ein Buch von dem Bruce Allen und von dem Michael van Flüben. Und da gibt es, was ja wirklich ganz schön ist, es gibt einen Vorabdruck. Man kann also eine Leseprobe, ja, eine Leseprobe kann man da haben, die von 20 Seiten, ne? Und die haben wir uns angesehen. Und erst haben wir uns den Michael van Flüemen angesehen, ne? Ja.
1: Und dann den
0: und danach den Bruce Allen. Jetzt muss man noch sagen, also du, Volker erzählte mir eben, dass da auf diesem Seminar etliche aus der Jesus, die Jesusgemeinde in Rinteln besuchen.
1: Jesusgemeinde-Fans, aber die sind später dazu gekommen, als wir da waren. Ja. Aber die waren schon richtig so voll überzeugt von Bruce Allen und von Flüemen, die sind nicht mehr beizukommen. So, die sind aber auch schon länger gläubig.
0: Was ich jetzt sagen wollte, war, dass du, also du erzähltest mir davon, dass wir da was erzählten von dieser Entrückung, ja, also von übernatürlicher Versetzung. Und das war für Volker ganz neu und für mich auch, war es auch neu, dass das also jetzt der neue.
1: In der Form kannten wir das höchstens von der Schule, von Kindern, von Geschwistern, wegen Mandalas und Reisen und
0: wie
1: so.
0: Wie heißen
1: weiter.
0: Die Reisen, Volker?
1: Mandala-Reisen, da kannte man.
0: Wie heißen die anderen Reisen?
1: Traumreisen. Ja,
0: Astralreisen, ne?
1: Ja. Astralreisen, da kannte man daher höchstens von Kindern, von Geschwistern, weil die mussten in der Schule auch in der Art sowas machen. Da haben sich auch dann manche dann aufgelehnt, meine Kinder machen das nicht, Mandalas ausmalen. Und es ist schon eine Gefahr darin, dass.
0: Ja, über die Gefahr kommen wir, über die Gefahr wollen wir gleich reden. Wir haben uns dann also die Bücher angeguckt von dem Bruce Allen, diese Leseprobe haben wir uns durchgelesen, zuerst die von Michael van Flüemen. Ach so, nachdem Volker das also, nachdem du das erwähnt hast, dass da also darüber geredet wurde, ne, dass also man jetzt Jesus dadurch dienen will, dass man eben sich an Orte versetzen lässt, um dort dann zu predigen. Darum ging's ja, ne? Also ist die Göring-Eckardt, wie heißt sie mit Vornamen, Petra? Da ist ja, die war jetzt Spitzenkandidatin der Grünen im Bundestagswahlkampf.
1: Göring-Eckardt heißt sie auf jeden Fall.
0: Göring-Eckardt heißt sie auf jeden Fall, das ist richtig. Die sagte so im Wahlkampf zur Bundestagswahl, ja, unsere Themen, so die Themen der Grünen, eben so Umweltschutz und so, das wäre jetzt zurzeit nicht so der richtig heiße Scheiß der Saison. Und deswegen heißt die Sendung auch so, ja, das ist, wir sind wo? Ich bin ein bisschen laut.
1: Ich weiß es nicht, musste kontrollieren.
0: Hallo, hallo.
1: Aber könnte sein, dass er dann.
0: Es geht.

0: Art, was die Bibel beschreibt. Also die nennen das dann, wir haben dann also nachgeguckt und tatsächlich fanden wir in einem Jesus-Gemeinde-Verlag Bücher zu dem Thema, nämlich die werden dort genannt als übernatürliche Versetzung. Hat dann also der Michael van Flüm ein Buch geschrieben und da haben wir dann also 22 Seiten gelesen und das war dann da ganz schön augenöffnend.
1: Ja, diese teilweise apokryphen zweiten, dritten Grades, die vom Konzil her nicht aufgenommen wurden.
0: Nochmal zu dem Buch, also der Michael van Flüm sagt dann, falls ihr es noch nicht wisst, diese Dinge werden beschrieben in dem ersten Buch Henoch, das könnt ihr euch mal anschauen, lest das doch mal, das wäre sehr interessant. Da habe ich dann auch so drüber hinweggelesen, ne? Und dachte mir, ja, okay, ja, Henoch wird ja in der Bibel erwähnt, erstes Buch Henoch. Und dann beim Weiterlesen dachte ich sowieso, denn erstes Buch Henoch, das steht doch gar nicht in der Bibel, Volker.
1: Dann haben wir festgestellt, wir wollten das mal gucken. Das stand gar nicht in der Bibel drin, Herr Bruch Henoch. Es ist vom Konzil her nicht aufgenommen.
0: Genau, es gehört nicht
1: in die Bibel.
0: Es ist
1: damals eben, bei den ersten
0: Christen. Es ist im Laufe der Zeit, also es ist im Laufe der christlichen Geschichte, ist das, dieses Buch Henoch gehört nicht zu dem Kanon, zu den Büchern, die eben da, die wir heute als gebundenes Buch, als Bibel vorliegen haben. Ne? Und damit geht es gleich weiter nach der Musik.
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0: Ja, um im Fluss zu bleiben, wir sind mal gerade beim Thema. Also es gibt kein erstes Buch Henoch in der Bibel, aber dennoch wird sich darauf eben hier bezogen, ne?
1: Wird sich darauf bezogen, was eigentlich ein bisschen bemerkenswert ist, weil, wie schon eben gesagt wurde, wurde das Bibel von klugen Leuten im Konzil zusammengetragen von Schriften von Augenzeugen. Und da hat man ja damals beschlossen, bestimmte Bücher nicht mit reinzunehmen. Wie Stefan damals schon in deiner letzten Sendung erwähnt hatte, mit Thomas Evangelium und Petrus Schriften oder irgendwie andere, die nicht Petrus Offenbarung oder was
0: Ja,
1: alles
0: ja.
1: war, dass es das angeblich gibt. Vielleicht wurde der Name dadurch missbraucht sogar, dass das gar nicht von denen geschrieben wurde. Oder ein anderer Petrus und so weiter. Und weil das vom Kanon her nicht passt und auch nichts mit Totenauferstehung zu tun hat, sondern einfach nur ein gnostisches Erkenntnis-Singsang ist.
0: Ja, jetzt, dann kommen wir gleich zu dem, zu dem Begriff Gnosis, aber den stellen wir noch, den stelle ich noch einen kleinen Moment zurück. Ich will dich doch mal fragen, Volker, oder ich frage euch, liebe Zuhörer, welches ist der bekannteste, die bekannteste Bibelstelle, die sich mit einer solchen übernatürlichen Versetzung oder so einer Entrückung beschäftigt? Ja, Volker, was, wir alle, eigentlich jedes Kind, das, also jeder, ganz bestimmt jeder evangelische Mensch hier in diesem Land hat in seinem Konfirmationsunterricht, wird er eine Bibelstelle kennen, wo es so um eine solche Entrückung oder übernatürliche Versetzung geht.
1: Ja, wir hatten dann festgestellt, da gab es mehrere.
0: Ne, die bekannteste. Was ist die bekannteste Stelle, die da eigentlich
1: Als
0: die.
1: Christus, einmal Philippus
0: Nee, nein, die bekannt, die bekannte, nein, die
1: und dann
0: bekannteste.
1: einmal als Christus vom
0: Ja, er
1: Teufel verführt wurde.
0: Nee, nicht, er wird
1: Und
0: nicht, er wird nicht
1: und
0: ver.
1: er will ihm alle Reiche geben, wenn du dies und jenes machst.
0: Also ich meine, die bekannteste Stelle, die sich mit einer solchen übernatürlichen Versetzung beschäftigt, ist die, wo Jesus vom Heiligen Geist in die Wüste geführt wird,
1: Ja.
0: damit er dort vom Satan versucht wird. Und der
1: Ja.
0: Satan steht dort, nimmt Jesus mit auf einen hohen Berg und zeigt ihm alle Reiche dieser Welt und die Herrlichkeit.
1: Ja, weil ich ja eben gesagt
0: Ja, der
1: eben.
0: Satan nimmt Jesus mit. Und dann gibt es eine zweite Bibelstelle. Dann geht es sofort weiter. Nochmal, dann nimmt Jesus, dann wird der Satan, dann nimmt Satan Jesus mit und stellt ihn auf den Tempel und sagt, stürz dich hinab damit, ne, weil die Engel Gottes werden dich auffangen. Aber dann sagt, antwortet Jesus, ich soll den Herrn, meinen Gott, nicht verführen. Also es gibt diese Dinge. Es gibt so etwas wie übernatürliche Versetzung. Nun haben wir uns aber, dann haben wir also bei Michael van Flüm in diesen 22 Seiten Leseprobe, die könnt auch ihr euch anschauen, haben wir uns das angesehen, wird aber diese Stelle, wo also der Satan den Jesus mitnimmt und versetzt, die wird nicht erwähnt. Ja, und warum wohl? Ja, also Michael van Flüm ist vollständig positiv gegenüber der ganzen Sache eingestellt und nimmt jetzt den geneigten Leser mit auf seine Reise und führt ihn hinein und er bietet euch allen an, liebe Leute, ihr könnt das lernen. Ihr könnt das lernen, ihr müsst das, ihr könnt also seine Bücher kaufen, die von Bruce Allen und zu seinen Konferenzen kommen, und er wird euch das beibringen, wie man das macht, wie man das lernt, wie man sich also so Gott hingibt und dass man dann anschließend eben dadurch Raum und Zeit reisen kann, zu welchem Zwecke? Eben um ihm zu dienen, du kannst dann eben vielleicht nach Saudi-Arabien entrückt werden, stehst da plötzlich auf einem Marktplatz und kannst dann den Muslimen dort predigen, und wenn dann die Polizei kommt und dich verhaften will und da dir den Kopf abschlagen will, dann zack, bist du schon wieder weg. Das ist ja so der Hintergrund, deswegen wird das gemacht. Das ist also eben nicht just for fun. Also diesen Begriff musst du dir abgewöhnen, Volker, in dem Zusammenhang.
1: Das ist einiges ja schon Just for Fun Reisen. Christus hat ja bestimmte Sachen einen Auftrag. Weil nämlich auch der Philippus, der hatte für seine Entrückung von der einen Stelle zum anderen, um dem Hauptmann von
0: Nee, das war dieser
1: Christus zu
0: Kämmerer, das war
1: erzählen. Der
0: der
1: Kämmerer, ja.
0: Kämmerer aus Äthiopien, ne?
1: Der hatte den bestimmten Auftrag und das war bei Philippus keine Just for Fun
0: Ja,
1: Reise.
0: also ich glaube nicht, dass das in den Gemeinden eben da verkauft wird als just for fun, sondern das wird eben mit dem Auftrag verbunden, Jesus zu dienen, das Evangelium zu verbreiten. Ja, also wir haben also festgestellt, es gibt die bekannteste Stelle, die in der Bibel steht, wie heißt das bei euch? Also ich war mal katholisch, Konfirmanden, Schüler auch kennen wird, das ist auch außerhalb von freikirchlichen Kreisen, das ist die Stelle, wo der Satan Jesus mitnimmt und ihn versetzt. Ja? Und dann kommt die zweite, das ist dann Philippus. Wir haben immer damals von Philippus-Reisen geredet. Ne? Ach, wäre das toll, wenn es das gäbe, Philippus-Reisen. Ich hätte mir viel Spritgeld gespart in meinem Pendeln zwischen Hameln und Rinteln, wenn ich das damals gekonnt hätte. Ja, das war, ich bin in den 5 Jahren, glaube ich, an die 1000 Mal hin und her gefahren. Jede Woche 3 bis 4 Mal und habe da viel Benzin verfahren. Philippusreisen, da haben wir damals schon von geträumt und heute scheint es Wirklichkeit zu werden. In den Gemeinden wird das gelehrt. Aber mich hat es wirklich schockiert und was ich da jetzt gehört habe, kann ich nur ganz groß Vorsicht rufen.
1: Ja.
0: Und du?
1: Es ist ein fader Beigeschmack, den ich gespürt habe bei der ganzen Sache mit der Raumreise. Und das müsste man, deshalb auch diese Sendung heute, um mal Inspiration zu geben. Und wir wären dankbar, wenn ihr eure Erfahrung vielleicht auch mal per E-Mail auf die Kontaktadresse schreiben würdet, um das mal vielleicht mit euren Erfahrungen vertiefen zu können.
0: Ja, macht das gerne. Gleich geht's weiter.

0: Ja, Vorsicht, Vorsicht bei dem ganzen Thema. Ja, es ist natürlich erst einmal, sage ich, beeindruckend, wenn da jemand kommt, ein Prediger aus den USA, Michael van Flüm, der ist der Jünger in dieser Angelegenheit von Bruce Allen. Das Buch haben wir uns dann auch angeguckt. Michael, ja, es ist erstmal sehr beeindruckend, wenn da ein Mensch ankommt, ein christlicher Prediger aus den USA, der wird in eine christliche, charismatische Gemeinde eingeladen. Der wird, ja, scheinbar ist, der ist von der Leiterschaft bestätigt, der stellt sich da vorne hin und predigt über dieses Thema. Er kann durch, ach, du hattest gesagt gehabt, die fangen jetzt an, die üben durch Wände zu gehen. Sowas hast du, so hast du ein bisschen auch gespottet.
1: Ja, die
0: Ja,
1: üben
0: die
1: jetzt
0: üben jetzt durch Wände zu
1: so wie
0: gehen.
1: Jesus das gemacht hatte nach der Auferstehung.
0: Nach der Auferstehung, da war er ja plötzlich in dem Obergemach, ne? Das ist ja sehr beeindruckend, wenn da jemand ist und der sagt, ich kann das und ich bringe euch das bei. Und das Ganze ist nicht eben just for fun, sondern das soll dem Dienst dienen. Das nutzt dem Dienst. Das ist die nächste Stufe und da müssen wir jetzt, und wenn ihr folgt mir doch bitte, ja, und macht das mit mir zusammen, dann werden wir können viel Geld sparen, wir brauchen keine Flugtickets in irgendwelche Nationen, sondern du wolltest Bernd besuchen und der war.
1: Der war mit Sicherheit
0: Ja?
1: jetzt, also das ist jetzt Comedy, ne?
0: Ja, spiel mal mit, los.
1: Wir könnten jetzt als Comedy,
0: Ja, du musst es erzählen, du musst es jetzt im Witz nicht verraten. Du wolltest Bernd
1: ne?
0: besuchen.
1: Wir wollen Bernd besuchen
0: Das
1: und
0: Auto stand vor der Tür,
1: das
0: ne?
1: Auto stand vor der Tür. Wir haben geklingelt
0: Und
1: und
0: Karin?
1: dann Karin macht auf
0: Und Karin ist die Frau von Bernd.
1: und sie sagt dann, nein, Bernd ist gerade auf einer wichtigen Reise.
0: Genau, Bernd.
1: Aber sein Auto ist
0: Aber er
1: doch
0: ist doch
1: vor der
0: da.
1: Tür.
0: Und wir sagten dann, aber er ist doch da. Aber
1: Ja, er sitzt im Sessel, ist aber
0: er ist
1: nicht
0: verreist. Er ist
1: anwesend. Er
0: verreist.
1: ist gerade verreist, irgendwo auf Malaysia
0: Okay,
1: oder.
0: gut, jetzt haben wir, vielleicht haben wir den Witz so halb hingekriegt. Vielleicht wisst ihr, was wir meinen, liebe Leute. Ja.
1: Und er kommt dann, er ist ja auf Malaysia und er findet vielleicht den Weg, wie beim Mandala, nicht mehr zurück und ist erstmal eine Zeit lang in Malaysia und da muss er gesucht werden in
0: Also
1: Malaysia.
0: der Hintergrund soll eben schon sein, dass man damit Jesus dient, dass man damit eben irgendwo hinreist. Also ich finde das ist schon sehr beeindruckend und dann eben auch sehr verführerisch. Ich meine, man will ja damit Jesus einen Dienst erweisen und dass man dann da eben so in diese geistliche Sphäre so stark oder so eintreten kann, das macht erst mal schon was her. Ne? Das kann einen auch erschrecken. Und dann haben wir eben uns das Buch von dem Michael van Flüm, diese ersten 22 Seiten, uns durchgelesen. Er selber beschreibt, wie er auf das ganze Thema kam, durch diesen anderen Prediger, den Bruce Allen, der da auch dafür gesorgt hat, dass eine Frau da eben diese Edelsteine geschenkt bekommen hat. Und dann beschreibt dieser Michael Flüm, wie er unter großen Ängsten sich in dieses Thema hineingewagt hat und dann hat er erst versagt und dann hat er Gott gegenüber Buße getan, weil er kein Vertrauen hatte und Angst hatte und dann aber ist es ihm doch dann irgendwie geschehen, ne? Also ihm ist was geschehen. Kannst du dich noch erinnern, was da geschehen war?
1: Auf was wolltest du jetzt
0: Naja, er
1: hinaus?
0: war doch plötzlich in den Himmel, irgendwie zwischen die Sterne versetzt.
1: Der Van Vliem.
0: Ja, war das, ja,
1: Ah
0: ne?
1: ja, oder ein Ozean. Ich weiß
0: Nee.
1: nur, auf der Leseprobe war ein Ozean versetzt worden.
0: Als zweites, ja.
1: Und hat dann mit Christus im Ozean sich die Fische angeguckt. Also wirklich nur wieder eine
0: Naja, gut, da
1: Just-for-Fun-Reise.
0: hast du dann recht. Genauer gesagt war es so, dass er also plötzlich ermerkte, er setzte sich eben in seinen Sessel und vertiefte sich und ja, auf das Thema, so wie ihm das Bruce Allen, der gibt eine Anleitung dazu, wie man das machen soll, auch in dieser anderen Leseprobe. Aber wenn ihr das Ganze wissen wollt, müsst ihr natürlich das Buch kaufen. Ja, oder die Seminare oder Konferenzen besuchen. Die kosten dann so 50 Euro. Es ist nichts umsonst in dieser Welt, außer der Tod, der kostet das Leben.
1: Ja, genau, und das wird dann,
0: Zuerst, ja, was?
1: das ist dann wie Scientology, bezahlen für jeden Schritt weiter in die Richtung Astralreise kostet jedes Seminar so und so viel Euro und freiwillige Spenden
0: Sind gerne
1: sind
0: gesehen.
1: gerne gesehen, damit man auch weiterkommt. Das ist das Scientology-Prinzip.
0: Ja, also Michael van Flüben
1: Und
0: wurde.
1: diese ganzen Bücher, da wollte ich noch hinaus.
0: Ja.
1: Wir haben festgestellt, die Mormonen, die Gemeinde der letzten 7 Tage, diese, die, die haben tatsächlich solche Apokryphen des dritten und vierten Grades.
0: Ja, die haben sich alle mit von dritten, ja, die Mormonen zum Beispiel haben sich eben auch da mit dieser Literatur beschäftigt, auch da sowas zu finden. Also nochmal ganz kurz zusammenfassend, Michael van Flüben saß in seinem Sessel, hatte erst große Angst, wollte nicht weitergehen, beim zweiten Versuch hat das dann irgendwie geschafft, wurde also, wie er hat dann also, wir werden euch gleich nochmal ein besonders schönes Gebet vorlesen, das er gesprochen hat zu seiner eigenen Absicherung. Das klingt wie das, da muss man dann wirklich schon studiert haben, da muss man also wirklich sehr tiefes Wissen haben, um so ein tolles Gebet hinzukriegen. Das könnte ich gar nicht, da bin ich viel zu kindlich in meinem Glauben. Das kriegt er gleich nach der nächsten Musik. Aber jetzt nochmal, der Michael van Flüben wurde dann also in den Himmel. Plötzlich raste er durch Raum und Zeit, so sagt er das. Und dann war er in den Äußersten, an den Enden des Himmels war er angekommen, irgendwo zwischen den Sternen. In einem Sternenhaufen und dann stand Jesus neben ihm. Er konnte ihn aber nicht sehen, aber er wusste, er ist da. Und dann kurz danach rauschte er in die Tiefe und dann war er unter Wasser und auf dem Meeresgrund und dort waren alle möglichen Tiere, die er nie zuvor gesehen hatte, Quallen, aber auch andere fantasievolle Wesen, die kannte er gar nicht, aber er hatte gar nicht das Verlangen, unter Wasser zu atmen. Also er erstickte auch nicht und er wusste,
1: aber Jesus, die haben nicht gepredigt, den Tieren. Nee,
0: er hat nicht gepredigt. Wozu das
1: Ganze? Also wirklich gut, nur just for fun.
0: Ja, er wird vielleicht sagen, das waren auch die ersten Übungsflüge. Das waren die ersten Übungsreisen, dass die Reisen, die dann mit einer Aufgabe von Jesus her verbunden werden, die kommen noch später. Also das ist so ein bisschen das, was da also Michael Flüben da beschreibt. Michael van Flüben ist dem ganzen Thema von vorne bis hinten positiv gegenüber eingestellt. Nicht ein Augenblick der Kritik mal dabei. Also es gibt eben nicht nur in der Bibel diese Stellen, wo Philippus oder wo Elias entrückt wurde oder es wird ja Paulus erwähnt. Paulus wird ja auch mal bis in den dritten Himmel entrückt. Ne? Und da sagt Paulus, ich weiß nicht, war es im Geist oder im Körper? Ne, Volker?
1: Ich weiß nicht, im Geist oder im Körper, so hat Apostel Paulus gesagt.
0: Er hat dann eben auch unaussprechliche Dinge gesehen, da berichtet Paulus davon. Und das natürlich zieht alles dann hier auch der Michael van Flüben zu Rate, um zu beweisen, dass das, was er jetzt hier uns beibringen will, vom Heiligen Geist gewirkt ist. Michael van Flüben macht das Ganze auf eine eigentlich ein bisschen sehr
1: geschickte Art. Ja, man kann drauf reinfallen, wenn Erweckung zieht sich stark in die Länge.
0: Wir wollen uns angucken während des Gesprächs, weil ein Gespräch, beim Gespräch guckt man sich an. Man guckt nicht mal, man starrt nicht mal nur auf den Bildschirm. Volker, ne? Ja, sage ich mir selber auch.
1: Dann wollen wir jetzt kurz erstmal Musik machen.
0: Dann machen wir mal Musik nach dieser Schelte.

0: Wo waren wir denn stehen geblieben eben?
1: Bei der Schelte.
0: Bei der Schelte und bei Paulus. Also ich wollte sagen, der Michael van Flüe macht das irgendwie kindlich leidenschaftlich. Also er erzählt einfach, wie toll das war und wie was für ein tolles Erleben und was Neues und wie, das ist also ein tolles, muss man sich mal vorstellen. Also er ist plötzlich mit Jesus irgendwo mitten im All zwischen den Sternen. Ja, warum er da ist und warum er da sein soll. Paulus war ja auch da. Das ist ja dann die Verbindung. Ne? Aber warum am nächsten Augenblick mitten auf dem Meeresgrund zwischen merkwürdigen Fantasiewesen rumschwimmt und...
1: ist eigentlich unnötig.
0: Ja, aber gut, aber was wollen wir denn, was wissen wir denn schon? Wir waren doch noch gar nicht in diesen Tiefen der Erkenntnis wie er. Und warum, was machen wir uns hier so wichtig? Ne? Aber er geht da eben, er ist so kindlich leidenschaftlich, der Michael van Flüe, wenn man dann das Buch von dem Bruce Allen liest. Der ist dabei, der ist anders. Der ist nicht so, das ist echt schon eine Stufe tiefer. Ich hatte auch, nachdem wir hatten also.
1: Sondern ein bisschen eine Stufe okkulter.
0: Ja,
1: das verborgener.
0: Ist, der Bruce Allen, der argumentiert.
1: Intelligenter.
0: Der macht das intelligenter. Das ist nicht so kindlich leidenschaftlich, sondern das ist dann mit wesentlich mehr Vorsatz auch und eben sehr detaillierter, mit viel mehr Bibelstellen, die er dann bringt. Und eben nicht so kindlich unschuldig. So ein Kind erlebt irgendwas und erzählt ganz begeistert davon, wie toll das war. Das macht hier der Michael van Flüe, aber er ist eben der Schüler von dem Bruce Allen. Ne?
1: Deshalb, nochmal zurückzukommen bei dem Seminar, bei der Wassermühle, da musste ja jeder seine Vision, was er sagt, sagen.
0: Moment nochmal, du meinst jetzt, was genau, welche Vision, worum ging es da? Was hat die Seminarleiterin, die Silly Wrong, von euch denn gewollt?
1: Entsprechend sollte jeder seine Berufung sagen, wie er ganz am Anfang gesagt hatte, haben die Jesusgemeinde-Fans, die drei jungen Bengels oder erwachsenen jungen Männer, haben eben das eben von Henoch und so weiter gesagt. Und ein paar ältere Frauen, die haben ganz normal und nüchtern argumentiert, für ihre Familie da zu sein und dass der Geist Gottes mitwirkt. Und ich habe auch nur ganz einfach gesagt, ich habe das Hohelied der Liebe aus der Bibel, aus dem Korintherbrief vorgelesen, die ich auf mich bezogen als Vision. Ich ertrage alles, ich erdulde alles, wie auch im Nachtprogramm erzählt wird. Und dann, ich blase mich nicht auf, rechne das Böse nicht zu und so weiter. Und da habe ich gesagt, das kann auch jeder andere für sich auch machen. Das auch, wenn man es nicht schafft, aber Stück für Stück wächst man ja da hinein in das Ganze. Und das ist eigentlich die Vision, die voll ausreicht. Und dann kann Gott das andere selbst hinzutun. Und nicht. Und die meisten, und die älteren Damen, die auch so ähnliche, in ähnlicher Form, die drei älteren Damen auch etwas erzählt haben, die waren voll auf meiner Seite. Das waren jetzt nur die auf dieser esoterischen Seite waren nur die Leute, die eben auf dem Jesusgemeindeseminar waren. Vor allen Dingen die jungen Männer.
0: Ja, nun wollen wir hier kein Jesusgemeinde-Bashing betreiben. Es geht ja, wenn es wieder so Jesusgemeinde-lastig heute wird, dann ist das.
1: Aber auf alle charismatischen Gemeinden.
0: Ja, dann ist es auch nicht weiter schlimm. Es geht letztendlich darum, dass wir ja immer nur am Beispiel berichten können und erzählen können, was wir jetzt glauben, was eben falsch läuft. Ne? Ganz klar und offen gesagt, wir glauben, da läuft was falsch. Und hier läuft eben was falsch. Hier läuft was, also wenn ich, ne, so meine Analyse war ja so, all die, in der Vergangenheit sind all die Prophetien, wir waren da ja, ich bin da, du bist 1990 da reingekommen, ich 1992 in die charismatische Szene und eben ganz speziell in die Jesusgemeinde in Rinteln. Ersetzt das einfach durch irgendeine andere Gemeinde, wo ihr vielleicht Erfahrungen mitgemacht habt, liebe Leute, und dann, weil das ist deutschlandweit und weltweit so, weil die kommen ja auch aus den USA, diese Prediger, und da waren so viele Prophetien, da sollte so viel passiert sein, ne? So viel war angenommen worden und davon ist nichts gekommen. Und unter das, weil das volle Evangelium eben alles erstickt. Das volle Evangelium heißt eben, du kommst nur mit Jesus in den Himmel, ohne Jesus kommst du in die Hölle, deine Werke zählen nicht und eben alle deine Verwandten und alle, die jetzt noch nicht glauben können, die sind alle auf dem besten und schönsten Wege in die Hölle.
1: Und die Werke sind entschieden wichtig,
0: so sagt es
1: die Bibel, das vor dem Richterstuhl Christus zu kommen. Und das positive Bonbon ist natürlich auch die Wiedergeburt, aber man kann auch wiedergeboren sein und alles andere vergessen haben. Ein Arschloch, das wiedergeboren ist, besteht auch die Möglichkeit. Und also das sollte jeder sich überprüfen, dass er kein wiedergeborenes Arschloch wird.
0: Naja, wenn man ein Arschloch war, dann sollte man nach der Wiedergeburt eigentlich ein besserer Mensch sein. Aber wir kennen genügend Leute, die als Wiedergeborene immer noch Arschlöcher sind. Das ist dann leider so. Jetzt bin ich ein bisschen leise, glaube ich.
1: Nee, das ist alles schon so richtig.
0: Nee, jetzt bin ich besser hier. So.
1: Warst du voll im Gelben.
0: Oh, es war ganz im Roten. Hallo, das war hallo, eben schon Halleluja, gut, so, wie Halleluja. Gemacht hast. So, ja. Ja, das ist ein schweres Thema.
1: Jetzt, dann geht es voll ins Gelbe wieder rein. Ich bleibe im Blauen und stelle meins nicht hoch, weil wir haben den Automastering aus. Das gut. Ist schon gut.
0: Das sagt jetzt den Hörer nichts. Das ist ein schwieriges Thema, über das wir hier reden. Der Teufel mag das. Das ist teuflische Verführung. Der Titel der heutigen Sendung heißt Vorsicht, Reisen durch Raum und Zeit. Ja, wir haben gerade noch geguckt, es gibt Astralreisen, werden im Internet auch angeboten. Da gibt es eine Anleitung dafür, wie man das machen kann. Das ist die gleichen Einladungen wie bei Michael van Flüm. Wenn ihr wollt, 12. bis 15. Oktober in Hannover, Brassstraße, welche Nummer?
1: In Rinteln, Brassstraße.
0: 30 oder 52?
1: Keine Ahnung, irgendwo da.
0: Bäckerstraße war 52, ne? Dann ist Brassstraße 30, glaube ich.
1: 32, ist mir auch egal.
0: Ja.
1: Aber wenn ihr euch was Schlechtes antun wollt, dann geht dahin.
0: Astral sagt, wenn du jetzt hier anfängst mit

0: touristischen Ansporn und wieder zurückkommen zu den Wurzeln der Jesusgemeinde. Ja. Und dafür beten wir, dass dies geschehen sein soll. Machen es nur positiv. Wir wollen die Jesusgemeinde ja wieder an dem Punkt haben, wo sie ganz am Anfang war.
1: Was ist denn die Wurzel der Jesusgemeinde?
0: Erweckung und die Liebe Jesu.
1: Jesus ist die Wurzel. Gleich geht's weiter.

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1: Kreise bringen Kreise, durchbrochene Kreise sind Kreise der Herrlichkeit, die eindringen kann, aber Kreise, die nicht durchbrochen werden, werden in den Kreisen Kreise bleiben. Bleiben der Kreise sind wirklich Kreise einer falschen Ewigkeit, eine falsche Ewigkeit, die durchbrochen werden muss. Ein Kreis kann nur mit Gewalt durchbrochen werden, im Geist eine Gewalt des Geistes Christi und Christ. Ich kann gewaltige Kreise durchbrechen, dass sie nicht mehr kreisen in den Kreisen der Heiligkeit und Einigkeit. Ja, da werden die Kreise zerschmettern. Ja, so wird es werden, denn Kreise sind ein Symbol des Teufels, des Feindes von Est. Dann dies wird so sein, weil es so ist, denn dann kommt es, dann kommt die Herrlichkeit hindurch, die Herrlichkeit des Vaters im Himmel, der wird mit seinem Sohn herrschen, wenn die Kreise durchbrochen sind, wenn die Kreise nicht brauchen, sind die, die Ewigkeit beherrschen wollen, ja, und deshalb kommt Christus hinüber und durchbricht jeden im Kreis.
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0: Ja, wir sind jetzt mal mitten in das Thema reingegangen. Wir haben hier also die Leseprobe von Bruce Allen aus dem reformationierenden Verlag Jesusgemeinde in Rinteln geöffnet. Das sind 20 Seiten circa. Und ja, meist das Mikro so mal so, ne? Ich lese euch einfach mal was vor. Oder Volker, willst du vorlesen? Hier oben da.
1: Eigentlich nicht so gerne.
0: Wir wechseln uns ab. Also ich fange mal an. Also hier steht Folgendes. Das biblische Phänomen der Versetzung durch Glauben ereignet sich auf der ganzen Welt in zunehmendem Maß, während Gott das Einbringen der Endzeiternte für sein Reich vorbereitet. Wir brauchen nicht sehr weit schauen. Es ist nicht schwierig, zahlreiche Berichte von Dienern des Herrn zu finden, die in der heutigen Zeit entrückt werden. Nicht allein in den Himmel, sondern auch an Orte auf der ganzen Welt, um das Evangelium zu verkünden, Kranke zu heilen und den Willen Gottes auszuführen. Etwas Wunderbares, das Gott ebenso bewirkt, ist, diese Geschehnisse der Versetznisse, der Versetzung durch Glauben mit Zeichen und Wundern zu bestätigen. So. Also hier steht schon mal, dass das also weltweit, dass das weltweit mehr und mehr wird, ja. Und eben auch, wofür das Ganze gut ist, ja. Es ist eben, ja, es wird eben, es ist eben dazu da, das Evangelium zu verkünden, Kranke zu heilen und Gottes Willen auszuführen. Wir müssen halt nicht mehr an den Flughafen fahren und irgendwo hinzufliegen, sondern jetzt machen wir es einfach aus unserem Wohnzimmersessel aus.
1: Wie
0: Ja,
1: schon gesagt,
0: das hatte
1: just
0: also,
1: for fun.
0: ja, jetzt lass das mal weg. Es geht doch hier darum, es geht doch wie eben um diese, ja, es geht darum, das Evangelium zu verkündigen und nicht just for fun. Aber nicht mehr auf dem gefährlichen Wege, dass wir alle möglichen Impfungen brauchen und ein Flugzeug benutzen müssen, Einreisegenehmigungen zu haben, Geld aufbringen müssen, sondern wir setzen uns in den Sessel, vertiefen uns auf Jesus und dann geht's dann los. Da könnte man noch mal bei dem Michael van Flüm reinschauen. Wir sind jetzt hier gerade bei dem Bruce Allen gelandet. Und das ist, ihr könnt hier ein Arbeitsbuch erwerben. Da könnt ihr eben dann Stück für Stück das durcharbeiten, mit euren eigenen Erlebnissen, Anmerkungen und Beobachtungen da reinschreiben. Und ich wollte euch nochmal hier aus diesem Buch ein wunderschönes Gebet und eine Proklamation, die der Bruce Allen hier reingeschrieben hat, die wir uns zu eigen machen sollen,
1: Ja.
0: vorlesen. Volker, erst bist du dran, Volker. Also,
1: Das wird.
0: Bruce Allen schreibt folgendes Gebet. Jetzt kommt Volker.
1: Ja, und Bruce Allen schreibt das so. Also nicht ganz ernst nehmen. Vater, jetzt, wo wir danach suchen, dich und deinen Willen in unserem Leben zu erkennen, wo wir danach verlangen, all das zu ergreifen, wofür Jesus einen solchen hohen Preis bezahlt hat, um es uns zu schenken, lass deinen Heiligen Geist uns leiten und in alle Wahrheit hineinführen. Vater, bedecke uns mit dem Blut Jesu und richte einen Schutzwall um uns herum auf, damit wir sicher im Zentrum deines Willens bleiben. Ist ganz geschickt, kommt er hier. Lass deine Engel verantwortlich für uns sorgen und erfülle uns nach Kolosser 1,9 mit Weisheit, Offenbarung, geistlichem Verständnis, Erkenntnis deines Willens. Vater, lehre uns über die Versetzung durch Glauben. Wir geben uns dir und deinem Willen hin. Unterrichte uns und schenk uns tägliche Lektionen und Erfahrungen. Mache das Übernatürliche. Oh, ich bin ganz schwummrig.
0: Ja.
1: Mache das Übernatürliche deines Reiches für uns zur Normalität. Zeige, wie wir uns um des Evangeliums willen übernatürlich durch Raum und Zeit bewegen können und hilf uns, alle Gewichte abzulegen, die sich so leicht an uns hängen. Möge dein Reich kommen, möge dein Wille geschehen. Also es ist grauslich.
0: Also mir wird auch schwummerig und nach der letzten Beschäftigung mit dem Thema war ich doch einigermaßen krank. Ja. Jetzt hat Volker dieses doch schon, das ist so ein typisches freikirchliches Gebet, wenn ihr davon fasziniert seid, ich bin es nicht, ich habe irgendwann aufgehört, in dieser merkwürdig mir das beizubringen zu lassen oder es mir selber
1: Ich habe das
0: abzufordern.
1: sogar noch gar nicht richtig kapiert.
0: Du
1: Es
0: hast also,
1: ist
0: Volker hat es noch nicht mal kapiert.
1: so hochtrabend
0: Ja, genau, es
1: scheiße.
0: ist so hochtrabend und dieses
1: Ich will es
0: Hochtrabende,
1: auch nicht kapieren,
0: ja,
1: weil mir wird ganz schön wummerig im
0: dieses
1: Kopf.
0: Hochtrabende habe ich mir irgendwann eben nicht mehr. Ich hab das irgendwann aufgegeben, das zu lernen. Es wurde mir ja auch so beigebracht, auf so eine Art dann hier mit dass man nach Kolosser 1, Vers 9 mit irgendwas da betet oder ne, sondern ich bete ganz einfach. Mir hatte Jesus mal, also ich fing dann an, auf so komplizierte Art und Weise zu proklamieren, nicht nur zu beten, sondern auch zu proklamieren. Und da hat mir dann Jesus irgendwann gesagt, Gib mir deine Ängste, Stefan.
1: Es gibt drei
0: Gebete. Moment, jetzt fahre ich noch dran. Gib mir deine Ängste, Stefan. Weil ich fing dann an, irgendwie zu proklamieren, dass ich nach Paragraph irgendwas und irgendwie so keine Angst haben muss und dass alle Engel um mich, Gottes um mich, und ich bin bedeckt durch das Blut. Und dann sagte mir, dann hörte ich eine Stimme des Heiligen Geistes, die mir sagte, gib mir deine Ängste, mein Kind. Und da habe ich, dann merkte ich, dass der Heilige Geist mir sagt, warum machst du das so kompliziert? Was willst du da? Komm doch zu mir und gib mir doch deine Ängste, dann nehme ich sie dir. Und dann habe ich das gemacht und dann waren meine Ängste weg. Das war eine riesen Erleichterung. Was wolltest du sagen?
1: Es gibt drei Gebete, eigentlich, die Apostel Paulus aufgeschrieben hat um Erkenntnis. Das sind drei im Epheser- und Kolosserbrief, Epheser 1, Epheser 3 und Kolosserbrief. Mit der Zeige uns die breite Höhe deiner Herrlichkeit, Herr Jesus Christus. Und das reicht voll aus und nicht so ein Blabla. Mir wird schon ganz schummrig. Ich lese sowas nie wieder. Ich habe mich jetzt dazu verleiten lassen, von dir das vorzulesen, aber mir wird ganz dusselig im Kopf.
0: Okay, ich bin der Schuldige, muss ich mal wieder sein. Das einfachste Gebet heißt einfach Jesus. Ne? Jesus, hilf. Oder einfach nur den Namen.
1: Und wenn man unbedingt beten will,
0: dann bitte. Wer den Namen des Herrn anruft, der wird gerettet werden. Man braucht nur seinen Namen wissen. Pass auf, jetzt kommt nochmal hier, also ich habe damals auch, also mir wurde beigebracht von meinem Pastor und dem Hauskreisleiter dann eben auch Proklamationen zu machen. Und ihr bekommt jetzt nochmal ein besonders schönes Beispiel einer Proklamation. Ja. Von meiner Position in Christus zur Rechten Gottes aus erkläre ich, dass ich von der Macht und dem Einfluss des Teufels gelöst bin. Ich erkläre, alle tauben und stummen Geister müssen gehen und alle Geister der geistlichen Blindheit haben zu verschwinden. Ich löse mich von aller irrigen Doktrin und Lehre, die meine Beziehung mit Gott behindern und blockiert. Ich rufe danach, dass Gottes Licht mich überfließend erfüllt und alle Finsternis vertreibt. Ich erkläre, genau wie mein himmlischer Vater bin auch ich das Licht. Ohne Vorbehalt empfange ich alles, was der Herr für mich hat. Ja, also da muss man wirklich dann Theologie auf einer freikirchlichen Bibelschule irgendwie wohl studiert haben, damit man sowas Kompliziertes und Gedrechseltes hier hinbekommt. Da muss man ja irgendwie, das klingt ja wie ein juristisches, was juristisch Abgefasstes. Und das Traurige ist, dass es alles nichts nützt.
1: Das nützt alles, überhaupt nicht. Man muss einfach nur sagen, und wie schon gesagt, es gibt die drei Gebete im Epheser und Kolosser.
0: Nein, die lass mal, die brauchen wir jetzt auch nicht. Die helfen im Alp, die haben mir im Alltag noch nie geholfen.
1: Wenn man unbedingt beten will, kann man diese Gebete beten, dann kann man nichts falsch machen. Aber nicht irgendwie so ein Huckmuck.
0: Naja, also Bruce Allen, falls euch das noch interessiert, erwähnt dann hier noch, dass also durch diese Gebete, die er jetzt hier gesprochen hat, ist die Wahrscheinlichkeit sehr gering, dass er unter den dämonischen Einfluss kommt. Ich bin noch dran. Das sagt er tatsächlich.
1: Okay, lass uns erstmal kurz Musik machen.
0: Okay, Moment mal, ich gucke mal auf die Uhrzeit. Ja, das können wir, das ist annehmbar. Die Forderung können wir erfüllen. 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

0: So, wir haben erstmal die Seiten geschlossen. Volker ist schon ganz mürbe, ja, und mir ist auch schon übel. Das ist das Ergebnis. Ich kann das Joch Satans nicht tragen. Das geht nicht. Das löst bei mir das solche Krankheitszustände. Mir wird schwindelig und schlecht. Mir wird's.
1: Nicht zu viel in den tiefen Satans
0: Ja.
1: reinrühren.
0: Also nach der eben vorgelesenen Proklamation sagt dann der gute Bruce Ellen, jetzt sind wir auf der sicheren Seite, nach diesem Gebet, dieses eben umständliche Gebet und der noch umständlicheren Proklamation, ist die Wahrscheinlichkeit, dass wir jetzt unter dämonischen Einfluss geraten, sehr gering. Das sind tatsächlich seine eigenen Worte. Wenn du aber sowas äußerst, dann ist es für mich klar, dass du da Zweifel hast. Er ist sich eben selber nicht sicher. Ja, und er macht da alle möglichen Handstände und Pirouetten schlägt er hier und Purzelbäume und Salti, ne? Und damit will er eben all das tut er, um auf die sichere Seite zu kommen, um unter den Schutz von Jesus zu kommen, durch das Blut und was er alles hier nach Kolosser 1 und Vers 19. Das bringt dir aber alles nichts. Ja? Wenn du zweifeln, dann für mich zeigt sich hier Zweifel. Und ja, ein Zweifler meint nicht, dass er etwas von Gott empfange. Wenn du Zweifel hast, dann ist da auch Angst. Dann hast du da Angst und das ist alles kein guter Weg, Volker. Volker,
1: Würde
0: Volker,
1: ich,
0: Volker,
1: würde
0: guck,
1: ich,
0: kein,
1: würde ich auch
0: guck
1: so
0: ganz
1: sehen.
0: treu. Ne?
1: Würde ich auch so sagen. Da hast du recht. Das ist kein guter Weg. Wenn man im Herzen schon
0: Wenn
1: spürt,
0: man
1: es ist
0: Angst hat,
1: anstrengend
0: ja.
1: und zu kompliziert, wenn man es schon nicht kapiert, dann sollte man schon die Finger davon lassen.
0: Naja, also, ja. Wenn man Angst hat bei irgendeiner Sache, der Heilige Geist, ja, ich komme am Ende wieder zu dem Schluss, ja, in den Gemeinden des vollen Evangeliums gibt es kein Heil, Volker, sondern da gibt es nur Unheil. Ja, und das hatte ich dir vorher gesagt, fahr da nicht hin, fahr nicht zu Lilly Strong oder Silly Wrong oder wie immer sie auch heißt, mit ihrem Marketplace Ministries, dem Supermarkt der Möglichkeiten, wo ihr euch eure eigenen Visionen aufschreiben konntet und dann bei ihr da absegnen lassen durftet. Ne? Du suchst dir doch deine Berufung nicht aus, ja? Sondern deine Berufung, die kommt als Ruf. Wenn du aber Visionen hast, was du mit deinem Leben meinst und machen wolltest da und dann noch anfängst, ja, ich werde wie Henoch sein und nicht sterben und vor Königen predigen, das ist alles irgendwie, das ist alles Größenwahn, das ist alles aus den Fingern gesaugt
1: Das ist,
0: und
1: was der sagt.
0: fleischlich.
1: Ich habe ja gesagt, das war einfach nur ein Seminar, wo ein paar Freunde da waren und ein paar Leute, die ich überhaupt nicht kannte, die aus der Jesusgemeinde. Und die Leute, die waren wirklich, die sind ja nur in den Anfängen von dieser Raum-Touch-Reise oder so. Das waren die Leute, die ich von die Jesusgemeinde Fans, die da waren, wir haben halt von Henoch und so weiter ja geredet. Und die andere Hälfte, die älteren Damen und ich, waren halt die gemäßigte Fraktion. Ist auch mal interessant, so ein paar Freunde von den älteren Leuten mal wieder zu sehen und zu unterhalten. Aber es ist dann dieses Jesusgemeinde-Getue,
0: Naja,
1: was die jungen Männer erzählt haben, das hat mir den Rest gegeben, sodass ich lieber sage, ich habe die Erfahrung gemacht und wir konnten das erzählen. Stefan hat die Erfahrung jetzt gemacht durch mich, auf welchem Level sich die Jesusgemeindezeit
0: ja, und
1: befindet.
0: eben nicht
1: Und
0: nur, ja,
1: das
0: das
1: hätten
0: ist.
1: wir so nicht erfahren, hätte ich dann nicht mit dem mal die Seminar
0: Ja, wenn du nicht wieder
1: besucht.
0: so neugierig gewesen wärst. Es geht hier, ne, nochmal gesagt, es geht hier eben nicht um die Jesusgemeinde, sondern das scheint ja etwas zu sein, was überall in den charismatischen Gemeinden unterwegs ist. Ich hatte es eben vorgelesen, Bruce Ellen sagt, das ist weltweit, passiert das mehr und mehr, ja, dass also Diener Gottes, wie er es hier sagt, eben vom Herrn entrückt werden zum Dienste, ja, um das Evangelium zu predigen und Kranke zu heilen und Wunder zu tun. So, so, ja, das war, das hatte ich eben vorgelesen, das sagt Bruce Ellen.
1: Deshalb ist die einzige Vision, die zählt, ist, wie schon am Anfang erzählt, ich ertrage alles, ich erdulde alles, ich blase mich nicht auf, ich rechne das Böse nicht zu und so weiter, das Hohelied der Liebe. Und das kann jeder für sich selber proklamieren, wenn er eine Vision haben will. Und dann kommt alles andere Stück für Stück.
0: Gut, Volker ist immer sehr versöhnlich. Du bist immer sehr, will immer versöhnen. Volker möchte versöhnen. Ja, du bist immer sehr versöhnlich. Deswegen hast du da auch dafür für dich das vorgelesen. 1. Korinther 13 war das, ne? Diese Hohelied der Liebe ist das. Ja, ich bin ja eher ein böser Mensch. Ja, ich lege immer den Finger in die Wunde und prokel drin rum. Ja, ich mag dieses, ich mag nicht Friede, Freude, Eierkuchen. Eierkuchen ist eine schöne Sache. Aber den mache ich mir dann in der Pfanne und nicht so im Gespräch. Und nochmal den Finger.
1: Friede, Freude, Eierkuchen ist außerdem ein weltlicher Spruch, den benutzt die Welt.
0: Ach, jetzt wird aber nicht so religiös hier. Ich will den Finger nochmal in die Wunde legen.
1: Wir drehen uns im Kreis. Und wir haben die Comedy, könnten wir vielleicht für diese Sendung auch setzen, weil wir drehen im Kreis und Kreise sind dazu da, dass sie durchbrochen werden. Und wer kann dämonische Kreise durchbrechen? Kreise kann Christus durchbrechen.
0: Ja.
1: Und wir drehen uns im Kreis und drehen und drehen und drehen.
0: Und du machst mir die ganze Sendung kaputt hier. Das ist, wir drehen uns überhaupt nicht im Kreis. Die Comedy, die bringen wir, die wird dann schon auf der halben Zeit der Sendung dann zu hören schon gewesen sein, so hier an diesem Punkte. Das ist was sehr Ernstes, worüber hier wir reden. Das ist Vorsicht, Leute, Vorsicht bei dem, wenn euch dieses Thema begegnet in den charismatischen Gemeinden, dann macht da nicht mit. Die Psychiatrien sind auch voll von Menschen, die solche Dinge getan haben und die Schaden an ihrer Seele genommen haben. Es gibt welche, die sitzen rum und die sind leer. Da ist niemand mehr. Da kannst du einen Kopf kloppen und sagen, hallo, wohnt da jemand und da ist keiner mehr. Da gibt es einen psychiatrischen Fachausdruck für, die sind Kataton. Ja, man weiß nicht, wo die Seele
1: geht. Kataton, was heißt das noch?
0: Ja, das heißt, die sind nicht da, die sind verreist.
1: Also wie Bernd.
0: Ja, genau.
1: Also
0: wie in unserer das war eine gespielte Comedy. Wir haben bei unserem alten Gemeindeleiter Bernhard Koch in Rinteln geklingelt. Sein Auto stand vor der Tür. Wir fragen seine Frau, ist der Bernd da? Dann sagt sie ja und nein. Er sitzt zwar im Wohnzimmer, aber er ist unterwegs. Er ist verreist. Und mancher Seele findet nicht in den Körper zurück. Ja, da gibt's eine Menge Geschichten und, wenn es so sein soll, dann wird in der nächsten Zeit wird man davon hören, dass die Menschen in den aus charismatischen Gemeinden in die Psychiatrien verbracht werden, weil irgendwie keiner mehr zu Hause ist. Ne? Die sind verreist, dauerhaft. Ja, oder vorübergehend. Und die sitzen, ja,
1: Noch eine Portion schlimmer als das Jerusalem-Syndrom, wo wir damals
0: zu tun. Das sind so ähnliche Dinge. Und dann kann man noch sagen, ja, was, also der Begriff Gnosis, kannst du den erklären?
1: Gnosis, das ist die Lehre der Erkenntnis. Und die Gnostiker verleugnen jegliches Totenauferstehung und ähnliches. Und hier Bruce Allen bewegt sich ja dazwischen.
0: Ja, also wir haben, Gnosis heißt, Volker, wörtlich, Paulus warnt vor der fälschlich sogenannten Erkenntnis. Gnosis ist nichts anderes als ein griechisches Wort für Erkenntnis. Ja? Und wir haben dann also mal bei Wikipedia recherchiert und da findet man, also es gab schon im Alten Testament auch und im Neuen Testament Lehren, die sich entwickelt haben, immer als so ein bisschen als Parallele zu dem Echten, zu dem Wahren, die falsch waren. Und das wird dann eben so unter dem Oberbegriff Gnosis bezeichnet. Und als Volker mir die ganze Geschichte so erzählte, was er da in Oberwöhren im Hause Frohms da erlebte, beschlich mich erstmal ein ganz komisches Gefühl. Ja, und es kam so ganz sanft kam das rüber, was er da erzählte. Dieser helle Schein, aus ihm kam ein ganz weißes Licht heraus. Und ich dachte, irgendwas ist hier komisch. Und es wurde immer stärker. Und dann hat er das so nach und nach erzählt, dass da eben jetzt so eine neue Mode unterwegs ist, dieses Reisen durch Raum und Zeit und dass da doch etliche aus der Jesusgemeinde waren.
1: Ich glaube, das haben wir vorhin schon mal
0: erzählt. Ja, ich wollte es aber jetzt nochmal so ein bisschen zusammenfassen. Ich wollte die Sendung auch nicht alleine machen, ich wollte die mit ihm hier zusammen machen, als ihn als Zeugen, weil er das ja mitgebracht hat, diese ganze Erzählung. Und ich war wirklich erschüttert. Und es kommt ganz sanft, die Verführung kommt ganz sanft.
1: Ja, wir machen noch mal kurz
0: Musik.
1: Und dann können wir dann noch ein kleines Fazit bereitstellen.
0: Okay.

0: Ja, was wäre denn dein Fazit? Oder, also ich habe eben schon nochmal zusammengefasst. Ne?
1: Fazit, also ich würde sagen, zurück zu den einfachen Wurzeln des Glaubens, zurück, was Christus getan hat und was im Evangelium steht. Und
0: Bevor wir zum Fazit kommen, das Fazit verschieben wir nochmal an das Ende dieses letzten Beitrages hier. Der Begriff Gnosis war eben gefallen und wir haben dann eben gefunden, was gehört alles zu den Schriften, die der Gnosis zugerechnet werden? Sag mal ein paar.
1: das, die Schriften der Gnosis sind die Bücher Henoch
0: Das
1: und aus dem
0: Thomas-Evangelium.
1: Thomas-Evangelium, wo da fehlt ja die Auferstehung und diverse andere Bücher, die bei den Mormonen auf jeden Fall
0: Ja, und man
1: und
0: kann.
1: erwähnt, auf jeden Fall erwähnt werden. Und die Gefahr besteht, dass diese charismatischen Gemeinden jetzt sich dem Erkenntnisstand der Mormonen nähern.
0: Es gibt eben, ach so, ja, damals war das, also als da das, es gab ein Apostelkonzil oder ein Kirchenkonzil um 100 schon, um 100 nach Christi, da wurden die Bücher festgelegt, die wir heute als Bibel bezeichnen, die wurden ausgesucht, da war man davon überzeugt, die sind eindeutig, stammen die vom Heiligen Geist. Und andere Bücher oder andere Schriften, die auch da zu der Zeit unterwegs waren, da hat man dann gesagt, die gehören nicht dazu. Zum Beispiel wurde der Hebräerbrief, da wurde gezweifelt anfangs, ob der wirklich vom Heiligen Geist inspiriert war. Den hat man dann als echt empfunden. Die Henoch-Bücher zum Beispiel, die wurden auch schon von den Juden selbst, sollen übrigens erst im 2., 3. Jahrhundert vor Christus geschrieben worden sein, obwohl ja Henoch am Anfang der Schöpfung lebte. Ja, das ist also 2000 oder mehr, ja, 3000, 4000 Jahre vorher soll der gelebt haben. Die Juden selber haben auch immer mal wieder geguckt, welche Bücher denn von ihrem Gott Jahwe inspiriert waren und welche nicht. So, und die mussten also genauso, mussten die auf die Sachen gucken, die passierten und die geschrieben wurden, wie wir heute auch. Es war uns auch unsere Aufgabe heute zu beurteilen, was ist vom Heiligen Geist und was nicht. Und nun werden diese Henoch-Bücher werden eben, wenn man so recherchiert, in einem Atemzug genannt, wie das Thomas-Evangelium, was eben diesen Erlösertod ganz besonders von Jesus überhaupt nicht erwähnt. Ja, da ist eben so, und dann kommt man auch zum Islam. Der Islam redet ja auch über Jesus, beansprucht ja Jesus für sich, Volker, ne? Aber da ist Jesus eben nicht der Sohn Gottes und nicht der Christus, nicht der Messias und auch nicht und nicht selber Gott. Und dann kommen wir dahin, dass sich alle möglichen Sonderlehren oder falsche Lehren, die beschäftigen sich mit solchen Büchern wie dem Buch Henoch, eben
1: Und
0: auch die Mormonen.
1: viele Apokryphen des zweiten, dritten Grades, die nicht aufgenommen wurden, die sind einfach, vielleicht sogar, sind auch gar nicht von denen geschrieben. Die sind nicht von Petrus geschrieben, nicht von Paulus geschrieben, nicht von dem Apostel Thomas geschrieben. Das ist der Teufel, der Feind, benutzt einfach nur den Namen, um die Heiligen zu verwirren.
0: Ja, so steht es an einer Stelle ja, dass der Teufel, wenn er versucht es auch, die Auserwählten zu verführen, indem er große Zeichen und Wunder tut. Und ja, das ist, ich sehe das hier, dass hier der, es ist meine persönliche Meinung, dass der Teufel, ich sehe mich bestätigt mit dem, was ich schon seit langem sage. Der Teufel ist der Antichrist, der Teufel ist in die Gemeinden eingedrungen, er predigt nicht nur. Ja, sondern jetzt macht er auch noch Zeichen und Wunder. Ja, es ist für mich erschreckend, dass seine Frau Diamanten oder Perlen empfängt und die kann sie verkaufen. Ja, es ist für mich erschreckend, es erschreckt mich, diese ganze Geschichte, über die wir hier heute geredet haben, Reisen durch Raum und Zeit, mich erschreckt das, weil es ist eine neue Dimension für mich. Ich hatte
1: Nicht,
0: eigentlich.
1: weil wir vielleicht neidisch wären, weil wir das gerne hätten. Es
0: Na,
1: ist.
0: ja, du stellst mir hier ein Bein nach dem anderen, also.
1: Man muss jetzt nur, das sind
0: Ja,
1: Gegenfragen, die kommen dann
0: du bist
1: und
0: immer, du
1: dann.
0: bist immer so versöhnlich und willst das noch, und willst noch die Gegenseite noch irgendwie immer in Schutz nehmen. Da ist aber hier nichts im Schutz zu nehmen, sondern es ist einfach mein wirklich gesundes Empfinden, dass es bei mir hier Angst auslöst. Ja,
1: Sage ich ja auch.
0: wenn da eben eine Frau bei Bruce Allen, in wo war das? In der Stadt? Wo?
1: In Belen.
0: In Beelen bei Dortmund in der Nähe. Da hat die da irgendwie, die
1: Bei
0: hat also
1: Gütersloh.
0: bei Gütersloh hat die Perlen und hast du am Anfangs gesagt, gerade geschenkt, also vom Heiligen Geist, plötzlich wundersame Art und Weise in ihren Händen gehalten und dann jetzt verkaufen können. Und der gleiche Mann, der redet ja, da eben über Reisen durch Raum und Zeit. Wenn es euch interessiert, guckt euch das selber an. Macht euch selber einen Eindruck. Von uns habt ihr unsere Warnung hier gehört. Wir sind der Überzeugung. Ich bin der Überzeugung und du auch. Ne?
1: Wir sind der Überzeugung gemeinsam, dass wir beschließen und
0: das ist vom Teufel.
1: Das ist teuflisch. Und wir möchten euch warnen.
0: Ja.
1: Und wir möchten gerne auch eure Erfahrungen dazu bekommen.
0: Soll ich jetzt auch
1: bitte
0: sagen?
1: Schreibt.
0: Soll ich jetzt auch sagen? Erweckung, ja, ja, mach mal.
1: Der Erweckungssender at freenet.de.
0: Ja. Ein Wort wollte ich noch sagen. Also, das Fazit ist für mich, es gibt in den Gemeinden, in denen das sogenannte volle Evangelium gepredigt wird, gibt es kein Heil mehr. Da ist nur Unheil unterwegs. Weil es ist den Leuten langweilig geworden. Ja, dem Bernhard Koch und den Leuten, denen ist es langweilig geworden. Nichts passiert, die Erweckung kommt nicht, es geschehen keine Zeichen und mehr, und Leute kommen nicht rein. Und dann endlich kommt was Neues. Ja, deswegen sagte ich vorhin, Petra Göring-Eckardt, ja, der neue heiße Scheiß der Saison, die neueste Mode, der letzte Schrei. Sucht euch irgendeinen Begriff dafür aus. Das ist jetzt der letzte Schrei. Das Neueste in den charismatischen Gemeinden, man reist durch Räume, es passiert wieder was. Das

0: irgendwie, sagen wir mal, in Portugal los und du willst in die USA rüber, da über den Atlantik. Und du hast nur ein halbes Grad Abweichung. Ein halbes Grad Abweichung auf in dem Kurs. Dann kommst du nicht in New York an, sondern in Buenos Aires. Dann, ne, ein halbes Grad Abweichung, am Anfang ist das nicht viel. Aber nach vielen, vielen tausend Seemeilen macht das einen riesigen Unterschied aus, wo du ankommst. Ja, für mich, Volker, für mich ist Bruce Allen, Michael van Flüm oder Michael van Flüm und alle und die Jesusgemeinde und überall, in Beelen, in alle Gemeinden, wo die da hinfahren. Alle, die diese Bücher lesen, die haben den Teufel, die haben dem Teufel die Hand gereicht, die sind mit dem Teufel unterwegs durch ihr Leben.
1: Ja, ich denke, wir dürfen noch einmal Musik machen und dann können wir noch
0: Willst du
1: einmal
0: noch mal was erzählen?
1: was erzählen.
0: Oder
1: Wir erstmal Luft
0: du
1: schnappen.
0: bist ja heute ganz ausdauernd, Volker. Das ist
1: etwas Luft
0: ist ja
1: schnappen.
0: erstaunlich.

0: Fazit, das Fazit. Ich war eben stehen geblieben. Für mich gibt es, das ist, steht für mich fest, in den Gemeinden des vollen Evangeliums gibt es kein Heil. Das heißt, in der gesamten evangelikalen Szene, in Deutschland und in der Welt und auch in den charismatischen Gemeinden, ob die sich nun, es gibt ja inzwischen auch neocharismatische Gemeinden, ja, wie die irgendwie da Römer Glaubenszentrum Stuttgart, heißt jetzt irgendwie anders. Ja, es gibt kein Heil dort, Volker. Es gibt da kein Heil. Und das hast du erlebt. Du hast es jetzt erlebt. Das war, und das haben wir auch früher erlebt. Wie ist mit uns umgegangen worden? Was war für eine seelische Last auf dir?
1: Eine Last auf einen, und das ist, dass man dem nicht gerecht werden kann, was ist, dass immer nur Druck kommt, du musst, du musst, du musst, du
0: Von
1: musst.
0: der Gemeindeleitung.
1: Ja.
0: Ja, und wir sind daran schuld, dass keine Erweckung kommt und wir haben nicht genug, wir sind lau. Er fängt ja auch an. Bruce Allen schreibt da, Christsein ist keine sonntägliche Zuschauerveranstaltung. Als ob wir damals sonntägliche Zuschauer gewesen wären. Das ist eine Frechheit. Ne? Und die Menschen, die hier in die Gemeinden gehen, ja, du kannst nie genug leisten und damit irgendwie da der Prediger, irgendwie der Geist, der durch ihn predigt, irgendwie zufrieden ist, scheint mir so. Und da müssen immer höhere, noch, da müssen immer noch größere Höchstleistungen erbracht werden. Jetzt muss man sich einlassen auf Reisen durch Raum und Zeit, die bei vielen Menschen, sogar bei ihm selber, bei dem Michael van Flüben, größte Ängste ausgelöst haben, aber um des Werkes willen, um nämlich die Menschen vor der Hölle zu retten. Deswegen lässt man sich auf solche unmöglichen und angsterregenden Abenteuer ein. Volker. Das Nicken hört keiner.
1: Das Nicken hört keiner.
0: Nee.
1: Es macht Angst und es ist erschreckend. Und worauf
0: Deswegen.
1: sich die christliche Welt, die charismatisch-christliche Welt
0: Ja,
1: einlässt.
0: und der Verführer ist ordentlich zugange. Ja, und es hat alles zu tun mit dem, mit dem, was wir in den Gemeinden für die Wahrheit halten, das sogenannte volle Evangelium. Ja, dass alle Menschen auf dem Weg in die Hölle sind und wir müssen sie retten, wir müssen sie erlösen, wir müssen sie retten, wir müssen, wie Reinhard Bonke sagt, die Hölle plündern und den Himmel bevölkern. Das alles ist Auslöser dafür, dass Menschen solche Wagnisse und Abenteuer eingehen wie diesen Unsinn hier.
1: Normalerweise wären wir ja auch gefährdet. Wir warten schon seit 20 Jahren auf diese Erweckung, auf diese Wales-Erweckung. Und es kommt und kommt nicht. Theoretisch könnten wir auch gefährdet sein, da in diese Falle zu gehen. Jetzt versuchen wir, das Heil mit Gewalt zu bekommen.
0: Auf diesem Wege meinst du
1: Auf
0: hier?
1: diesem Wege. Aber
0: Hättest du da Bock drauf? Möchtest du mitmachen hier? Bei Reisen durch Raum und Zeit?
1: ich hätte da keine Lust drauf. Dann warte ich lieber und wenn aber Raum und Zeitreisen ohne Christus, also auf gnostische Art und Weise, ich habe kein gutes Gefühl dabei, mir
0: Nee,
1: wird
0: ich auch nicht. Nee.
1: richtig schwummrig hier schon beim Bearbeiten dieses Themas.
0: Ja.
1: Aber wir bearbeiten dieses Thema ja deshalb nur, damit ihr euch ein eigenes Bild machen könnt als Hörer, dass ihr uns nachvollziehen könnt, was wir für uns fühlen, damit ihr auch ein klares Bild über die Zusammenhänge mal habt. Wir sind jetzt nicht vollkommen gewesen, aber wir haben es einmal grundlegend dargelegt oder zumindest haben wir es versucht.
0: Ja,
1: Und
0: wir sind hier als Propheten unterwegs und nicht als Profis. Ja, wir sind Laien. Wir können das auch hier nicht. Wir machen das vielleicht nicht so toll, wie man es machen könnte. Aber wir haben es gemacht. Wir haben das Thema bearbeitet. Ja, man könnte noch. Ja, also Philippus ist gereist, aber der war eben da eben entrückt von hier nach da. Jesus selber wurde. Aber wir haben es eben klar
1: aber
0: gemacht.
1: Philippus hat das ja nicht aus Just for Fun, auch wenn du das nicht magst,
0: Lass diesen Begriff weg.
1: gemacht. Er
0: Ja
1: hat es
0: gut,
1: nicht aus Just for Fun
0: ja,
1: gemacht. Er hat es
0: das,
1: als
0: ich kann
1: Auftrag
0: das.
1: gehabt, um diesen.
0: Ja, nein, der hat es auch nicht als Auftrag gehabt. Der wurde einfach von Gott genommen.
1: Er wurde, er hat
0: Er
1: noch
0: wurde
1: nicht,
0: genommen.
1: er wurde noch nicht einmal, er hat sich noch nicht einmal dazu
0: Nein,
1: entschlossen,
0: der hat es auch nicht
1: jetzt eine
0: gelernt.
1: Traumreise zu machen. Er ist einfach,
0: Astralreise, nicht.
1: Astralreise zu machen. Er ist einfach von Gott ohne zu fragen und ohne
0: Ja.
1: irgendwie eine Eintrittstür in diese Reisen zu machen, ohne
0: Richtig.
1: Bruce Allen zu lesen,
0: Genau.
1: ist er einfach von Gott
0: Und ich
1: dahingesetzt
0: denke,
1: worden. Und wenn es
0: ja.
1: sein soll, dann geschieht das auf
0: Richtig.
1: diese Art und Weise,
0: Ja, und bis dahin,
1: ohne
0: ja.
1: Eintrittstür.
0: Und bis dahin warte ich weiterhin auf diese Erweckung, die Gott mir gezeigt hat, wie sie in Wales passiert ist, dass das hier passiert. Und ich will mit dem da, was Bruce Allen und Michael van Flüben lehren, nichts zu tun haben. Ja, mein Fazit ist, ja, in den Gemeinden des vollen Evangeliums gibt es kein Heil. da entsteht mehr und mehr Unheil. Und wir sehen es bei all unseren alten Glaubensgeschwistern, wie vergretzt die sind, wie biestig die drauf sind uns gegenüber. Da ist da ist wirklich was Ungutes unterwegs. Und eigentlich können wir euch nur raten, oder ich, hört uns zu und geht nicht in freie evangelikale Gemeinden.
1: Und macht das Gleiche, was wir machen, mit euren Freunden und erzählt es denen. Denn ihr könnt es auch. Ihr seid nicht abhängig von uns.
0: Nee. So, vielleicht sollten wir noch ein Gebet sprechen.
1: Es ist ein schwieriges Thema. Ihr habt es schon an uns gemerkt, weil es ist ein aufwühlendes Thema. Und
0: jetzt werd nicht wieder so versöhnlich. Jetzt lassen wir es einfach mal so stehen. Ja, und wir beten auch nicht, weil das, Gott ist unser Zeuge. Wir haben jetzt hier nach bestem Wissen und Gewissen geredet. Wir brauchen nicht beten. Wir haben alles gesagt.
1: Auch wir können das Vaterunser gemeinsam beten.
0: Das können wir beten. Aber wir wollen ja aber nicht so ein Psalm, wie wir hier eben vorgelesen haben. Ne? Ja, Vater unser, der du im Himmel bist.
1: Vater unser im Himmel.
0: Geheiligt werde dein Name. Dein Reich komme. Dein Wille geschehe, wie im Himmel, so auch auf Erden.
1: Unser tägliches Brot gib uns heute. Und vergib uns unsere Schuld, wie auch wir vergeben unseren Schuldigern.
0: Und führe uns nicht in Versuchung, sondern erlöse uns von dem Bösen. Denn dein ist das Reich und die Kraft und die Herrlichkeit in Ewigkeit. Amen. Tschüss.

und empfang diesen Frieden. Der Geist Gottes ist hier und er möchte dir diesen Frieden begegnen. Der Geist Gottes ist hier, er will dich umarmen. Er möchte dich in die Freude Gottes hineinführen. In die Freiheit möchte er dich hineinführen. Dies ist ein Tag der Freiheit.

Priester Kompass ist der Leitung inne und weiß, was geht. Kompass ist wichtig für das allgemeine Priestertum. Die Wiedergeburt schenkt den Kompass zur Leitung. Priester Kompass ist wichtig zur Leitung. Punkt. Ende aus. Ja, Gott ist gut.

Ehe für alle. Hallo, liebe Hörer des Erweckungssenders. Geburtstag, erster Geburtstag. Der Erweckungssender hat vor einem Jahr gestartet. Es war schon in der letzten Juniwoche, ich meine am 27. Juni 2016 habe ich hier die erste Sendung gemacht. Ja, der Sommer ist wieder da, der Siebenschläferfluch scheint gebrochen zu sein. Es ist ja so eine Regel, dass wenn es um den Siebenschläfer herum regnet, dann soll es 7 Wochen regnen. Die Chancen dazu, die stehen dann immer ganz gut. Es hat bei uns hier im Norden Deutschlands um den 27., 26., 7. herum geregnet. Aber jetzt haben wir die erste Juliwoche und es ist schönes Wetter. Also bleiben uns wohl 7 Wochen Regen erspart. Das ist ja auch schön, wir wollen ja nicht eine Sommerregenzeit haben. Für die heutige Sendung hat mein alter Weggefährte und Glaubensbruder Volker das Musikprogramm gemacht. Ihr werdet das hören, er hat sich ein bisschen eingearbeitet mit dem Programm von LautFM, hat im Archiv gestöbert und alte Jugenderinnerungen ausgegraben, was Musik anbelangt. Er sagte, er hat all diese Musik im religiösen Wahn weggeschmissen, als er 1990 eine Begegnung erst mit Jesus hatte durch alte Freunde, die er auf dem Marktplatz traf. Das kann er euch mal irgendwann selber erzählen. Ich möchte ja eigentlich ein Interview mit ihm hier führen. Er traf auf dem Marktplatz in Rinteln alte Freunde und die sagten, hey, du brauchst eine Begegnung mit Jesus. Und da hat er sich dahingestellt und sich die Hände auflegen lassen, für sich beten lassen im Namen von Jesus. Und ja, irgendwie ging der Himmel auf, sagte er. Das war seine Begegnung mit Jesus. Er schwebte so auf Wolke 7, auf rosa Wolken. Das war der Beginn seines Lebens mit Jesus. Und 1990 und in der Folgezeit hat er gehorsam dem, was damals so üblich war in freikirchlichen Gemeinden, das getan, was man ihm sagte, trenn dich von deinem alten weltlichen Leben. Ja, tu auch die Musik weg, die du gehört hast. Fang neues Leben mit Jesus an. Das sagten die Ältesten der Gemeinde. Alles muss denen zum Besten dienen, die Gott lieben. Jesus hat das vielleicht nicht unbedingt gesagt und Volker fand es ganz amüsant, hier bei LautFM im Archiv, im Musikarchiv zu stöbern. Und er hat Musik, die er eben in seiner Teenager- und Jugendzeit gut fand, die er wohl auch als CDs oder damals noch Schallplatten hatte, rausgesucht und hier ein Musikprogramm zusammen gebastelt. Wundert euch nicht über Bay City Rollers oder kennt ihr Ohio Express? Wenn nicht, dann werdet ihr es gleich kennenlernen. Ja, viel Spaß dabei. Ja, wenn man gepredigt hat, die Zeit ist abgelaufen, dann gibt's eigentlich ja nicht mehr viel zu sagen oder eigentlich gar nichts mehr. Ne? Das habe ich in der letzten Predigt gemacht, die hatte ich so dann benannt. Die Zeit ist abgelaufen. Und in die Offenbarung des Johannes beginnt damit, dass der Johannes, das ist ja wohl der junge Kerl, der an Jesus seiner Brust lag, der Apostel Johannes, der dann später auf einer griechischen Insel da in Verbannung wohl lebt. Und da hat er dann diese Offenbarung. Also kommt ja ein Engel zu ihm und sagt ihm eine ganze Menge. Und er beginnt mit den Worten, ja, oder er schreibt so ein kleines Vorwort zu dieser ganzen Sache. Ja, der Engel des Herrn offenbarte mir, was bald geschehen muss. Bald. Das ist 2000 Jahre her. Daran kann man sehen, dass Gott irgendwie, wenn er diese Worte benutzt, damit andere ein anderes Verständnis von hat oder damit großzügiger umgeht, als wir das tun oder gewohnt sind. Wenn ich dir sagen würde, ja, ich komme bald vorbei und ich renoviere deine Wohnung, wie versprochen. Und ich lasse dann 2000 Jahre auf mich warten, dann muss ich auch nicht mehr kommen, weil so lange lebst du ja gar nicht, dann bist du schon tot und dann brauche ich auch nicht mehr vorbeikommen und mein Wort zu erfüllen. Und auch wenn Gott sagt, oder mir den Eindruck gibt, so war das letztes Mal durch einen Traum, dass die Zeit
erfüllt ist, die Zeit ist abgelaufen. Gott braucht unser Warten und Tun hier nicht mehr, sondern jetzt werden übernatürlich die Dinge geschehen. Das ist bei ihm, denke ich, auch dehnbar. Ja, dieser Begriff, die Zeit ist erfüllt, Gott sagt das und dann ist das so, ja, jedenfalls bei ihm, aber für uns mag es so erscheinen, dass es aber doch noch ein bisschen dauert. Könnt ihr jetzt alles als Ausreden empfinden eines Predigers, der nichts zu sagen hat, eines Propheten, der sich geirrt hat? Aber das glaube ich nicht. Ich gehe weiterhin davon aus, dass das alles so ist. Nur, wie ich eben schon sagte, für Gott sind diese Begriffe anders. Die sind dehnbar. Die Zeit ist abgelaufen. Die Zeit ist abgelaufen, aber auch wenn sie abgelaufen ist, dann heißt das nicht, dass es sofort geschieht. Sondern, das ist, für Gott ist das kein Problem, dass es dann doch noch irgendwie eine Weile dauert. So scheint mir das jedenfalls. Ich frage natürlich auch Gott, wann, aber auf dieses Wann kriege ich nie eine Antwort, und ich habe mich da inzwischen dran gewöhnt. Ich frage ihn aber trotzdem. Ich sage ihm täglich, Herr, ich warte. Ja, Jesus, ich warte. Ich warte auf das, was du verheißen hast. Ich warte auch auf die Erfüllung meiner persönlichen Verheißungen, damit ich glücklich werde und nicht mehr als armer Tropf hier auch verachtet warten muss. Denn es ist ja nicht so einfach, wenn man jetzt bald 55 wird und hat im Leben noch nichts erreicht eigentlich, außer dass man mit Gott, mit Jesus den Weg gegangen ist und auf da Dinge wartet, die er gesagt hat. Wie ich schon mal anderweitig erwähnte, eigentlich alle diejenigen, die gleichaltrig mit mir sind, die ich so aus früheren Zeiten eben kenne, die sind eben auch schon dann 55, aber die haben ihr Leben weitestgehend gelebt und haben ihre Karriere gemacht. Die sind alle schon zum zweiten Mal wenigstens verheiratet oder sogar schon zum zweiten Mal geschieden. Die haben schon Kinder aus zweiter Ehe oft. Und der gute Stefan, der wartet immer noch auf das, was ihm Gott versprochen hat. Dieser Einfallspinsel, dieser Esel, vielleicht liegt es daran, dass mein Gott, mein Opa, der hieß Gottlieb. Ja, und kennt er das, wenn also mein Vater und so und auch der Bruder meines Vaters, also mein Onkel, der Theo, der sagte immer, wenn ich irgendwas falsch gemacht habe, so, sagten sie so zu mir, oh du Gottlieb. Ne? Das war so eine Neckerei, so ein Schimpfwort, so eine, ja, dann haben die mich so bezeichnet, mich so als Schussel dann hingestellt. Und tatsächlich hieß der Vater meines Vaters, also da der Opa, der hieß Gottlieb. Ja? Nee, Gottlieb hieß er nicht. Der hieß Engelbert. Ist ja noch schlimmer, ne? Gottlieb war der Gottlieb Daimler. Mein Opa, Entschuldigung, der hieß Engelbert. Bert klingt schon ein bisschen komisch in meinen Ohren, aber Engelbert klingt dann wirklich wundersam. Also der Stefan, der ist ein Gottlieb, der ist kein Engelbert. Und ich warte hier auf das, was Gott mir versprochen hat. Und ich warte auch auf diese Erweckung, ja, auf eine Erweckung, wo Hunderttausende, nein, Millionen, mehrere 10 Millionen Menschen eine Begegnung mit Jesus haben werden. Ja. Ein ähnliches Ereignis hat es eben gegeben, 1904, 5, 6 in Wales, in einer Ecke von Großbritannien. Und das ist in den Zeitungsarchiven dort nachlesbar. Es gibt dort Bücher drüber. Ich habe sie schon mal erwähnt, ich wiederhole es hier. Es gibt ein gutes Buch von Rick Joyner, Die Vision einer Ernte. Ihr könnt das bei Amazon noch als gute gebrauchte Exemplare kaufen. Es ist vergriffen, es gibt es nicht mehr neu. Es wurde mal im Verlag Projektion J herausgegeben. Sehr lesenswert. Besorgt euch das Buch, liest es. Lest es ohne hinten den Anhang zu lesen. Da ist ein Anhang dran, wo sich dann Rick Joyner in Fantasien angeblich in Visionen ergeht, was mit Europa passieren wird. Das ist alles ziemlich gruselig und ich glaube nicht, dass das eintreffen wird. Dem widerspreche ich vehement. Ihr könnt auch was darüber lesen in dem Buch Gottes Generäle von Robert Slierden, und zwar in dem Teil 1. Das ist meiner Meinung nach der beste Teil. Das ist so ein, der hat dann, diese Gottes Generäle sind eben Männer und Frauen Gottes, die durch die Gott gewaltig gewirkt hat und weil Gott durch sie so gewaltig gewirkt hat, deswegen nennt Robert Slierden diese Personen Gottes Generäle. Ja, die haben also die Generäle, wie sagt man dann,
befehligen ja ein Heer, Heere. Und vielleicht ist das das Engelheer, das ihnen dient. Jedenfalls waren das große Männer und Frauen Gottes. Alexander Dowie, der in Chicago gewirkt hat, da gibt es die Catherine Kuhlman wird da beschrieben. Schaut da rein, das ist sehr lesenswert. Und da gibt es eben einer dieser Generäle Gottes in diesem ersten Band, das ist der Evan Roberts. Und das war die Hauptfigur der Erweckung in Wales. Und da könnt ihr eine ganze Menge darüber lesen, was in Wales so los war. Tut das, besorgt euch diese Bücher, schaut da rein, lest euch, bildet euch. Es ist gut, das zu lesen, was wirklich in der Realität geschehen ist, denn dann wisst ihr, dass das, was ich hier sage, Wahrheit ist und dass das nicht auf irgendwelchen Mutmaßungen oder nur Behauptungen beruht. Diese Dinge hat es gegeben. Ja, in den USA hat es seit Mitte des 19. Jahrhunderts, war so 1850, 60, da ging das in den USA, ist das so dokumentiert, dass da viele, viele große Erweckungen waren, in denen Tausende, Zehntausende, Hunderttausende bis in die Millionen hinein aufaddiert im Laufe der Jahrzehnte gläubig geworden sind durch übernatürliches Handeln des Heiligen Geistes. Das war in Maria Woodward Etta, die hat von Los Angeles ausgewirkt, andere haben von Chicago ausgewirkt, das war wie gesagt dieser eben schon benannte Alexander Dowie. Der hat die Healing Rooms eingeführt. Es war dort 1910 eine so schlechte Krankenversorgung unter der normalen Bevölkerung, so ähnlich ist es heute immer ja noch in den USA, dass dort viele 10 Millionen Menschen keine Krankenversicherung haben. Und eben in diesen frühen Jahren da des 20. Jahrhunderts waren unglaublich viele Menschen krank und Alexander Dowie betete, dass Jesus ihnen helfen würde und er kam dann auf die Idee, dass er ein Haus mietet mit anfangs nur einzelne Räume und dass er dort die kranken Menschen hinbringt und dort für sie betet und dass sie sich so auch dort versorgt werden mit Essen, mit warmer Kleidung und mit Decken und dass man sich um sie kümmert und beständig für sie betet. Und dass sie so auf die Art und Weise durch Christus unseren Arzt gesund werden. Und das war groß, das hat funktioniert. Und Alexander Dowie hat in späteren Jahren eine ganze Stadt vor den Toren Chicagos gegründet, wo das dann getan wurde, wo sich dann eben um Kranke gekümmert wurde und die wurden gesund gebetet. Die wurden nicht so viel mit, es gab ja in der Zeit nicht viel, es gab kein Röntgen. Es gab kein Penicillin, keine Antibiotika. Die Menschen sind wie die Fliegen dahin gestorben. Und das ist tatsächlich wahr. Das könnt ihr dort nachlesen. Vielen Tausenden Menschen wurde durch Gebet geholfen. Welche Namen fallen mir jetzt noch ein? Jetzt fallen mir Amy Semple McPherson, die hatte auch, glaube ich, von Los Angeles ausgewirkt. Sie hatte Kontakt mit vielen Schauspielern aus Los Angeles, von Hollywood, das ist ja da in Los Angeles und unter anderem soll Anthony Quinn bei ihr mitgewirkt haben im Team. Diese Amy Semple McPherson war eine der ersten Frauen, die predigte. Sie hat einen ziemlich schwierigen Weg gehabt. Als sie ihre Berufung von Gott empfing, dass sie predigen soll, da konnte sie das gar nicht glauben und sie hat erstmal geheiratet und Kinder bekommen. Ihr Mann war wohl Prediger und sie hat sich hinter ihm versteckt, aber ich glaube, die Ehe war gescheitert und ihre Kinder sind gestorben, sodass sie am Ende wieder allein dastand und dann weil sie nichts mehr zu verlieren hatte, diesen Predigtdienst, den Gott auf ihr Leben gelegt hatte, annahm und ausführte. Und sie hat eine riesige Versammlungshalle in Los Angeles gebaut, der heißt irgendwie Tempel, also so ein rundes Ding, da passt mehrere 10.000 Menschen rein und dort wurde die Bibel zum Beispiel die Schöpfungsgeschichte wurde dort als Musical aufgeführt unter eben der Mithilfe und dem Wirken von Schauspielern aus Hollywood, unter anderem war da Anthony Quinn und viele andere sollen dort ein- und ausgegangen sein. Sie hat auf Boxveranstaltungen gegangen in Los Angeles und hat dort vor den Boxkämpfen gepredigt, auf Jesus hingewiesen, Heilungsgebet angeboten, direkt vor den Boxkämpfen.
alle solche Dinge. Lest das nach, interessante Geschichten, da könnt ihr sehen, dass das Wirken Gottes in der heutigen Zeit, das ist ja nicht so lange her, das war dann, Amy Semple McPherson war in den 50er Jahren dort in den USA, dass der Heilige Geist da gewirkt hat in den 50er Jahren und er tut das auch heute an anderen Stellen und anderen Orten ebenso und er will es auch hier bei uns in Deutschland tun. Das ist das, was ich behaupte, das ist das, was ich weiß, was ich glaube. Ich habe es an meinem eigenen Leben erlebt, dass Jesus an mir gewirkt hat, dass der Heilige Geist an mir gewirkt hat, durch andere Menschen, die mir die Hände aufgelegt haben, die Dämonen aus mir ausgetrieben haben. Ich war sehr krank, kein Arzt konnte mir helfen und durch Jesus bin ich gesund geworden. Ja, diese Erweckung, die ich weiß, ja wahrscheinlich ist, vielleicht ist sie auch heute noch irgendwo in den USA unterwegs, dass der Heilige Geist dort so wirkt. Es haben ja ganz viele, die im Fernsehen predigt, wie heißt es, Joyce Meyer ist eine ehemalige Mitarbeiterin von Benny Hinn, meine ich. Auf Benny Hinn ruhte die Salbung von Catherine Kuhlman, die auch in diesem Buch beschrieben wird. Sie hatte bis in die späten 70er Jahre sogar, die hatte eigene Fernsehkanäle, wo ihre Auftritte, ihre Gottesdienste übertragen wurden. Sie war so eine große, schlanke, dünne Frau, sehr hoch gewachsen, über 1,80 Meter groß. Und sie war so dünn und sie hatte dann immer so ein weißes Kleid an. Sie schwebte irgendwie da auf die Bühne, so sah das immer aus, weil sie so Trippelschritte machte. Und wenn sie irgendwo auf die Bühne kam, bei ihr war es so, dass die Menschen im Geist ruhten. Sie wurde in den Fernsehsender eingeladen, in den Radiosender eingeladen, wo sie Interviews gab. Und fielen die Menschen, die an ihren Schreibtischen saßen, mit dem Kopf auf den Schreibtisch und ruhten erstmal für eine ganze Weile unter dem Einfluss des Heiligen Geistes. So stark war die Salbung auf ihr. Es sind da unglaubliche Zeichen und Wunder und Heilungen eben im Bereich der Heilung geschehen durch Catherine Kuhlman. Und zu ihrem Team gehörte damals der junge Benny Hinn, den man nicht mehr so sieht, der aber ja in den 90ern diese Bücher geschrieben hat, Guten Morgen, Heiliger Geist, und der auch bei Hour of Power im Fernsehen zu sehen war. Der kam dann immer, das wurde damals noch von Holland her gesendet, und als Catherine Kuhlman gestorben war, so sagt man da, ging die Salbung von ihr auf ihn rüber. Er war ein Mitarbeiter, er war ein Ordner, er war Teil ihres Teams, er reiste mit ihr durch die USA, er hatte mal alles vorbereitet, die Hallen klar gemacht, wo sie auftreten konnte. Er hatte also so einen Reisedienst innerhalb der USA, die Catherine Kuhlman. Und während der Veranstaltung hat er dafür gesorgt, dass dort der reibungslose Ablauf gesichert war. Er war eben ein Ordner und eben Mitarbeiter von Catherine Kuhlman. Und weil Gott ihn für treu befunden hatte, suchte der Heilige Geist einen neuen Träger für diese Salbung. Das ist wie die Geschichte von Elia und Elisa, könnt ihr nachlesen. Ich meine im Buch der Könige oder Chronik, der Elisa will die Salbung haben vom Elia. Und Elia sagt, wenn du siehst, wie der Herr mich von der Erde hinwegnimmt, dann kriegst du meine Salbung, wenn nicht, dann nicht. Und er sagt sogar, ich möchte doppelt so viel Kraft von Gott bekommen, wie du hast. Darauf antwortet Elia, noch Schweres hast du erbeten. Und als dann der Elia mit dem feurigen Wagen von Engeln wohl abgeholt wird in den Himmel, der ist ja nicht gestorben, da lässt er seinen Mantel fallen. Und diesen Mantel, den ergreift der Elisa, den hatte ja der Elia persönlich als Nachfolger ausgesucht. Und er folgte ihm da schon mehrere Monate wohl. Der Elisa nimmt diesen Mantel, zieht ihn an und tatsächlich, gucke da, er hat übernatürliche Kräfte, er kann Dinge tun, er kann den Fluss teilen, durch den er gehen will, indem er den Mantel darauf schlägt und sowas. Das sind ja dann Geschichten wie bei Mose sogar. Das könnt ihr auch selbst nachlesen, das müsst ihr euch nicht von mir erzählen lassen. Ja. Und damit bekommt ihr erstmal wieder die nächste Musik. Zum einen hat es Volker Spaß gemacht, zu stöbern und nach diesen alten Hits aus den Charts damals zu suchen. Ihr habt das schon gehört hier, Yummy, Yummy, Yummy, Love is, I have love in my tongue. Ja, das singt er, das Yummy, Yummy sagen die Englischsprachigen, wenn sie sagen lecker, lecker. Ja, wenn das Essen gut schmeckt, dann ist das Yummy, Yummy, dann ist das Yummy.
Also der Mensch singt da, yummy, yummy, I have love in my tongue. Lecker, lecker, ich habe Liebe in meiner Zunge. Der Mensch möchte knutschen. Das ist also so richtig ein Teenager-Song und so ging es uns doch wahrscheinlich allen als Teenager. Wir hatten Lust rumzuknutschen. Die Jungs wollten irgendein Mädel haben und die Mädel wollten irgendeinen Jungen haben. War bei mir nicht anders. Ich habe damals diese Jugendjahre im Schwimmverein verbracht und wir waren jedes Wochenende auf Wettkämpfen, wo wir zum Teil auch dann eigene Zelte dabei hatten und gezeltet haben. Da ist nichts Unanständiges passiert, aber es wurde rumgeknutscht. Ja, da wurde Sex hatte man damals so früh noch nicht. Das war alles keuscher wohl als heute. Aber geküsst wurde. Ja, und davon handelt das Lied. Und zum anderen hat Volker Lust gehabt zu stöbern von bei alten Lobpreisliedern und er suchte eben Sachen raus, die damals im diesem Feiert Jesus Teil Band 1 zu finden sind. Da kommt dann irgendwann hier immer mehr von dir oder bahnt einen Weg unserem Gott. Ihr kennt diese Lieder auch noch. Das war eben Anfang der 90er. Das war diese Lobpreismusik, die damals gerade in Mode war, die geschrieben war. Die Jesusgemeinde in Rinteln hatte auch noch keine eigenen Stücke. Das kam dann ab 92. Die könnt ihr ja immer im Nachtprogramm hören. Die Stücke, die Künstler, die Musiker der Jesusgemeinde Rinteln komponiert und getextet haben, da waren tonangebend oder diejenigen, die das gemacht haben, das war Gerd Striepecke und Klaus Fischer, aber auch die Frau vom Pastor Bernhard Koch, die Karin Koch, Cordelia Kraftcheck hat getextet und komponiert, Silke Koch und ein paar andere, ja. Die haben damals alle auf persönliche Inanspruchnahme ihrer Rechte verzichtet, die Rechte der Jesusgemeinde gegeben, sodass das Geld, was auch dann durch den CD-Verkauf reinkam, der Gemeinde blieb und zum Aufbau der Gemeinde diente und haben damit nicht persönlich Karriere gemacht, wie das ja hier dann Lothar Kosse oder andere, die Peter Strauch, die hier Platten veröffentlicht haben und eben Lobpreislieder, ich weiß gar nicht, ob sie die geschrieben haben oder ob sie nur Interpreten sind und dann diese CDs verkauft haben. Ja, die haben dann eben auch damit persönlich Geld verdient. Ist ja auch okay. Ein Arbeiter ist seines Lohnes wert. Ich wollte es nur mal erwähnen. Ja, also Musikprogramm heute von Volker Krause zum größten Teil. Ich muss nochmal das Ganze so ein bisschen dann so hinstellen zwischen die Redebeiträge von mir her, dass das insgesamt dann ein Programm wird. Und was gibt's zu reden? Was möchte ich überhaupt heute mitteilen? Ja, ich gehe weiterhin davon aus, dass die Zeit abgelaufen ist. Aber Gott hat keine Zeit. Gott hat keine Zeit, weil Gott nicht in der Zeit ist. Für Jesus ist das, was wir Zeit nennen, das ist für ihn nicht Existenz, nicht existent. Und das ist eben ein bisschen schwierig für uns. Weil wir sind zeitliche, vergängliche Wesen, während Gott eben, Jesus selber ist unvergänglich und wir haben eben einen Anfang und ein Ende und er eben nicht. Und unsere Lebenszeit, die endet irgendwann und deswegen ist es eben so hart zu warten. Ja, Woche für Woche, Monat für Monat, Jahr für Jahr. Und dann kann es eben sogar, wie es eben auch dem Josef in der Bibel ging oder dem Abraham, der auf seinen Sohn gewartet hat, vielleicht auch zu lange warten musste, deswegen zeugte er dann diesen Ismael, der uns heute so viel Probleme in der Welt bereitet. Er ist störrisch wie ein Wildesel, ja, er lässt sich nicht sagen, sein Gesicht ist gegen jedermann, so steht es dort irgendwo im Alten Testament. Das sind Aussprüche Gottes selber über diesen Sohn, diesen Menschen, den Abraham zeugte. Also die Araber, die arabische Welt bevölkern, sind ein echter Sohn, so ist es wohl, von Abraham. Es ist der Halbbruder von Isaak, das sind die Juden. Und diese beiden sind die beiden Söhne, es sind nicht die einzigen Söhne, es gibt noch mehr Söhne, wenn man das nachliest. Abraham hat noch mehr Söhne gezeugt, auch noch Töchter gezeugt. Aber das sind, der Ismael ist sogar der Erstgeborene. Und auch über ihn sagte eben Gott zu Abraham,
auch er wird ein großes, aus ihm werden 12 Stämme hervorgehen und ja, und die Zahl seiner Nachkommen wird sein, auch wie der Sand am Meer. Und das ist die ganze arabische Welt, Saudi-Arabien, Syrien, Irak, Libanon, Jordanien, das sind da wohl mehr oder weniger, das sind alles Araber. Und diese Araber sind die Söhne Ismaels. Und wenn das stimmt, was da eben Gott über sie gesagt hat, ja, dann, sie sind störrisch wie ein, sie sind störrisch wie ein Wildesel. Ein Wildesel, den kannst du nicht an einen Zaum überlegen und mitnehmen, macht der nicht. Der lässt sich nichts sagen, der hat seinen eigenen Kopf, der geht seinen eigenen Weg. Und dann kommt noch der Islam dazu, der kommt eben dann, dieser antichristliche Geist bedient sich des Mohammed, sodass der dann anfängt zu behaupten, Gott würde durch ihn reden, und dann haben die ihre eigene Religion bekommen, und das ist dann, da haben wir dann die Situation heute, dass wir dann auch hier Attentäter aus diesen Reihen haben und eben diese Gegenkultur sich in Deutschland etabliert durch die Moscheen, durch den Herrn Erdogan, der mit seinem DITIB-Dachverband hier die Moscheen betreibt, und es ist ein Fremdkörper. Es ist ein Fremdkörper im Land. Es wird gegen die Mehrheitsgesellschaft wird gehetzt, es wird spioniert aus diesen DITIB-Moscheen heraus. Es werden sogar deutsche Bundestagsabgeordnete werden vom Herrn Erdogan, dem türkischen Staatspräsident, ausspioniert. Jetzt spionieren türkische Soldaten, die innerhalb der NATO auch in Deutschland sind, spionieren hier, Flüchtlinge aus der Türkei, die geflohen sind dort vor diesen Verhaftungswellen. Das ist, obwohl die Türken ja jetzt nicht, das sind keine Araber, aber ja, da ist es dann eben der Einfluss des Islams. Darüber wollen wir aber heute gar nicht so stark reden. Es soll hier heute eine Sommersendung sein, ich will mir das nicht so schwer machen. Die Erweckung ist halt noch nicht da. Gott sagt zwar, die Zeit ist abgelaufen, nun werden übernatürlich Dinge geschehen, ich brauche euer Warten nicht mehr. Aber obwohl er das sagt, das ist bei Gott eben, er spricht das eben aus dem Off, irgendwo da, aus dem Himmel, aus der himmlischen Welt, aus der unsichtbaren Welt hier in diese sichtbare Welt hinein, von der ich ein Teil bin. Aber das heißt nicht, dass das plupp sofort da ist, sondern bei Gott hat alles Zeit oder auch eben keine Zeit. Es ist alles zeitlos. Und wenn er eben, ja, weil es eben zeitlos ist, deswegen ist eben der Augenblick, der Gott lebt eben nur im Augenblick. Und der Augenblick ist bei Gott ewig, und das ist für uns schwierig. Ja, so verstehe ich das, und deswegen muss ich den Widerspruch auch hinnehmen, dass die Dinge erfüllt sind, die Zeit ist abgelaufen, aber dennoch braucht es Zeit. Ich hoffe nicht, dass es so ein Sommerloch gibt, das jetzt erstmal wieder 4 bis 6 Wochen lang. Bei uns haben hier in Niedersachsen die Sommerferien begonnen, dass jetzt hier gar nichts passiert. Ich habe gestern Gott gefragt, er möge mich bitte erfreuen, weil er mir ja auf zeitliche Fragen, die ich ihm stelle, wann passiert das? Ich warte her, das sage ich ja immer wieder, weil er mir darauf ja keine Antwort gibt. Dann sagte ich ihm, Herr, bitte erfreue mich. Und dann sagte er, schau mal in deine E-Mails rein. Es ging da bei mir um eine Reservierung. Ich hatte im Frühjahr einen Gast, der für den Herbst wieder reserviert hatte, aber mir noch nicht endgültig zugesagt hatte. Und ich hörte seinen Namen, Aman. Und als ich das hörte, dann ging ich zum PC, machte den an, öffnete mein E-Mail-Postfach. Und tatsächlich, da war die Bestätigung, er hatte also jetzt endgültig zugesagt. Das ist natürlich auch wichtig für mich und schön. Ich freute mich darüber, dass also das Zimmer bis dann wohl Jahresende, so hoffe ich, fest vermietet ist und dass ich da Einkünfte habe. Davon lebe ich ja, ich lebe von einer Zimmervermietung. Das hat sich so ergeben, das war nicht geplant. Bis auch ich als Arbeiter hier meines Lohnes als wert empfunden werde, und ich brauche irgendwie dann auf lange Sicht auch nochmal die Möglichkeit, so wie es andere Prediger auch haben, dass ich da irgendwie noch ein zweites Standbein bekomme und auch für meine Predigerei bezahlt werde, ja, so wie es andere bekommen. Joyce Meyer
soll im Monat die Zeit sich selber, das hatte ich neulich irgendwo gelesen im Internet, Joyce Meyer aus den USA, die bezahlt sich selber jeden Monat 12.000 Euro. Das ist ungefähr das, was Frau Merkel als Bundeskanzlerin bekommt. So viel will ich gar nicht. Mir wäre ein Zehntel davon, würde mir ausreichen oder noch weniger. Dann hätte ich auch ein Auskommen, dann wäre ich von meinen finanziellen Sorgen restlos befreit. Ja, das nehme ich, das denke ich, gehört auch zu meiner Berufung und Verheißung, die Gott mir gegeben hat. An anderer Stelle steht ja, Paulus sagt, dass wer am Altar dient, soll auch auf dem Altar leben. Und wenn man dann auch, wie die schon vorhin erwähnten, Benny hin und so ein bisschen durchs Land reist, hier predigt, dort predigt, dann kann man ja nicht mehr vor Ort sein und seinen täglichen Geschäften nachgehen. Die muss man dann entweder abgeben, man muss dafür einstellen, der das

das mitteilen kann. Heute haben wir ja andere Möglichkeiten, heute gibt es das Internet, man kann einen Livestream machen, man kann einen eigenen Fernsehkanal gründen. Es ist ja, wird ja immer mehr, dass, wenn ich so in meinen 30 Kabelkanälen rumschalte, dann sehe ich ja gerade am Wochenende inzwischen auf etlichen Sendern, auf Anixe und auf anderen, dass dort doch viele freikirchliche Gemeinden und Einrichtungen einen Fernsehkanal haben. Ist nicht nur mehr Bibel-TV, sondern eben auch auf anderen. Es gibt dann andere, da wird Sendezeit eingekauft auf weltlichen Sendern, wo dann doch einige Gemeinden, Arche aus Hamburg und was City-Gemeinde Karlsruhe, die das Missionswerk Karlsruhe von Siegfried Müller, inzwischen durch den Sohn Daniel Müller geleitet, die haben sich da Sendezeit gekauft und senden am Wochenende, am Samstag und am Sonntag. Das können wir dann irgendwann auch mal machen. Ja. Und also, bei alledem, ich warte, dass die Dinge jetzt übernatürlich weitergehen. Und als am letzten Montag, also genauer gesagt am 26. Juni, das war wohl nicht der letzte, aber den meine ich jetzt, den 26. Juni machte Frau Angela Merkel ein Interview mit der Frauenzeitschrift Brigitte. Und da wurde, ihr habt das ja wohl mitbekommen, da war etwas, das bezeichnete im Anschluss ein SPD-Politiker in einer Pressekonferenz der SPD als Frau Merkels Schabowski-Moment. Wisst ihr noch, wer Herr Schabowski war? Wisst ihr, was damit gemeint ist? Herr Schabowski war verantwortlich am 9.11. 1989 dafür, dass die Mauer geöffnet wurde. Und zwar die Mauer in Ost-Berlin. Ja, es war eine Pressekonferenz, die bei der aktuellen Kamera wohl des DDR-Fernsehens live übertragen wurde. Und er war der Pressesprecher des Zentralkomitees der SED. Das war damals so die politische Führung der DDR um Honecker herum. Und dort wurde irgendwas erzählt, er hatte da so einen Zettel, dass das Zentralkomitee Reisefreiheit beschlossen hätte, dass ab sofort alle DDR-Bürger in den Westen reisen dürfen, und zwar ohne Angabe von Begründungen. Das war ja vorher alles anders. Die Mauer war ja gebaut, damit die DDR-Bürger nicht abhauten und aus der Mangelwirtschaft und dem eingefercht sein und eingesperrt sein der DDR abhauten in den Westen rüber. Ja. Die Mauer war ja nicht deswegen gebaut, damit wir nicht vom Westen dort eindringen. So wurde es ja immer von der DDR-Seite behauptet, das war der antikapitalistische Sperrwall. Aber eigentlich, die Selbstschussanlagen und die Minen waren ja alle auf der anderen Seite. Und da waren auch die Soldaten, die ja aufpassten. Und es wurde ja auf die geschossen, die raus wollten. Und vorher, dieser Schabowski-Moment, also Herr Schabowski, der Pressesprecher dort, auch Mitglied des Zentralkomitees der SED, der Sozialistischen Einheitspartei Deutschlands. Er hatte irgendwie so einen Schmierzettel, der wurde ihm da gegeben, und irgendwas hat er da drauf, aber er war irgendwie nicht so, er war ein bisschen desinformiert, nicht so ganz informiert, und auf die Frage hin, wann das dann gelten würde, diese Reisefreiheit, die Aufhebung jeglicher Reisebeschränkungen für DDR-Bürger in den Westen, da sagte er, guckte auf den Zettel und wusste nicht so recht, er sagte, ich glaube ab sofort. Und ab sofort, die Menschen der DDR konnten das ja gar nicht fassen, sie machten sich sofort auf zu den Grenzübergängen, gerade dort in Ost-Berlin nach West-Berlin. Berlin war ja wie so eine Insel eingeschlossen innerhalb der DDR, und sie wollten wissen, ob das stimmt. Sie standen an den Grenzübergängen und forderten, rausgelassen zu werden, rübergelassen zu werden nach West-Berlin. Sie wollten einfach gucken, ob das geht, ja. Und an den Grenzen war überhaupt nichts mitgeteilt worden, denn ganz so wie Herr Schabowski das gesagt hatte, war das nämlich gar nicht. Man hatte doch also einen Antrag zu stellen, und der musste erst bearbeitet werden. Der hätte dann auch gedauert, wahrscheinlich 4 Wochen oder 3 Monate. Aber es war eben früher anders. Man musste keine Gründe angeben. Früher musste man immer Gründe haben. Das war dann also, wenn also Ostdeutsche nach Westdeutschland in die BRD reisen wollten, die muss,

dann dort zu einer Beerdigung hin oder vielleicht auch sich wegen einer Krankheit behandeln lassen, was nur im Westen ging, weil der Osten dafür keine Medizin hatte, oder eine Geschäftsreise. Es waren immer Gründe, musste man immer nachweisen können, warum man in den Westen reisen will. Und das war abgeschafft. Aber der Antrag hätte gestellt werden müssen. Das hat er aber nicht gesagt gehabt. Und dieser Schabowski-Moment, den hat also, dass der Jens Kahrs heißt, das ist ein SPD-Politiker, selber homosexuell. Er hat also diesen Augenblick dort der Maueröffnung am 9.11., weil die Grenzübergänge wurden ja diesen Abend geöffnet und die Ostberliner strömten in Scharen nach Westberlin rein. Und am selben Abend wurde vor dem Brandenburger Tor auf der Mauer oben gefeiert. Es wurde getanzt und Musik gespielt und Sekt getrunken auf der Mauer, zwischen West- und Ostberlin. Und damit war das Ende dieser Mauer besiegelt und das Ende der DDR. Und also dieser SPD-Politiker Jens Kahrs das war am Freitagmorgen, da war dann im Deutschen Bundestag schon die Abstimmung über das Gesetz, dass man also auch den Begriff der Ehe oder diesen Paragraphen der Ehe, die Ehe wird ja im bürgerlichen Gesetzbuch beschrieben. Dort steht, die Ehe ist eine auf Dauer angelegte Beziehung zwischen zwei Personen. Noch steht dort im bürgerlichen Gesetzbuch zwischen einem Mann und einer Frau oder einer Frau und einem Mann. Wahrscheinlich so rum, weil man ja aus Höflichkeit die Frauen immer zuerst erwähnt. Und das wird jetzt nun geändert werden nach der Abstimmung, die dort am Freitag stattgefunden hat, in folgenden Text. Die Ehe ist eine auf Dauer angelegte Verbindung zweier Personen gleichen Geschlechts oder aber eben wechselseitigen Geschlechts, also zwischen heterosexuellen Paaren oder homosexuellen Paaren. Ja, da reden wir gleich weiter drüber. Ich finde das aber sehr interessant, was da passiert ist. Aber vorher nochmal Musik für euch. Am Freitag, dem 30. Juni 2017, wurde im Deutschen Bundestag über ein Gesetz abgestimmt, dass man den Begriff der Ehe erweitert auch auf homosexuelle Paare, das heißt auf eine Entschuldigung, auf eine eheliche Verbindung zwischen Männern und Männern und Frauen und Frauen. Bislang hin war dort für Homosexuelle, die vor dem Gesetz in einer gewissen Art und Weise gleichgestellt werden wollten, mit gleichen Rechten auch und dann aber auch Pflichten. Das ist ja vielfach wichtig in Sachen der Betreuung oder Erbe oder auch wenn es um Kinder geht oder eben um die Pflege, Betreuung des Lebenspartners. Sie wollten da gleichgestellt sein und es gab eine Regelung seit 2001, glaube ich. Das war da die sogenannte, diese Verpartnerung wurde im Volksmund Homo-Ehe genannt. An dem besagten Freitag wurde also ein Gesetz eingebracht in den Bundestag und darüber abgestimmt, dass also Homosexuelle nicht nur diese Möglichkeit der Verpartnerung haben, sondern dass sie auch gleichgestellt werden, dass man auch jetzt so darüber redet und dass man diese Verbindung zwischen ihnen genauso sieht wie die Verbindung zwischen Männern und Frauen, also zwischen heterosexuellen Paaren. Und der Jens Kahrs, ein SPD-Bundestagsabgeordneter, er sitzt in Berlin für die SPD. Ich weiß nicht, von welchem Wahlkreis er kommt, wo seine Heimat ist und von wo er ausgesandt wurde. Der ist selber schwul, ein schwuler Mann, der eben Politiker ist und dort sitzt und im Bundestag sitzt. Und er hat bei der nach dieser erfolgreichen Abstimmung über dieses Gesetz, da hat dann die SPD so eine kleine Feier gemacht in ihrem Fraktionssaal, nennt man das. Also das ist das Ding, was da im der Raum, der Saal, der SPD dazu dient, dass die SPD-Fraktion, also diejenigen Abgeordneten, die im Bundestag sitzen, die zur SPD gehören, das sind so circa 200, die haben dort einen Sitzungssaal, dort können die sich treffen, schon dann dort besprechen die sich und dort feiern die auch so ein bisschen, wenn es dann was zu feiern gibt. Und da war eben eine große Torte, wie so eine Hochzeitstorte, war dort aufgebaut und
Die wurde angeschnitten und während die angeschnitten wurde von dem Fraktionsvorsitzenden Herrn Oppermann, da nahm dieser Jens Kars das Mikrofon und sprach davon, dass das Ganze ja nur möglich geworden wäre, diese Abstimmung und die erfolgreiche Abstimmung über dieses Gesetz, worüber er sich sehr freute, durch diesen Schabowski-Moment von Frau Merkel am Montag. Ich habe schon erwähnt, und wer Herr Schabowski war, was dieser Schabowski-Moment war, dass dieser Schabowski-Moment führte am 9.11. um 20 Uhr zur Öffnung der Berliner Mauer und zum Fall der Mauer. Und was denkt ihr, wem hat man hinterher das Lob dafür gegeben, dass die Mauer gefallen ist? Ja, unserem Gott, unserem Vater im Himmel und seinem Sohn Jesus Christus, der durch den Heiligen Geist gewirkt hatte. In der DDR war ja das kam ja nicht über Nacht, diese Maueröffnung, denn vorher wurde ja monatelang demonstriert. Es gab diese Montagsdemonstrationen. Die Menschen verschwanden aus der DDR über die grüne Grenze von Ungarn. Ungarn hatte da die Grenze nach Österreich geöffnet, sodass viele dort diesen Weg nahmen. Es gab diese besetzte deutsche Botschaft in Budapest, meine ich, oder war es Prag, wo dann noch da auf dem Balkon dann Genscher, der Außenminister damals, mitteilte, dass heute die Ausreise möglich geworden wäre, war ja vollkommen überfüllt. Ich meine, das war in Prag, ne? Das war nicht in Ungarn. Über Ungarn konnte man, die Ungarn hatten irgendwann bei einem sogenannten paneuropäischen Frühstück den Grenzzaun zerschnitten und die Grenze war offen. Man konnte mit den DDR-Bürger fuhren nach Ungarn in Urlaub und fuhren dann einfach, sie blieben aber nicht in Ungarn, sondern im Urlaub, sondern sie fuhren mit ihren Trabis über die ungarisch-österreichische Grenze und dann Richtung Deutschland. Das war eben alles schon vorher da. Und dann kam dieser 9.11. Ich will jetzt nicht zu weit ausholen. Der 9.11. hat in der deutschen Geschichte spielt ja immer wieder eine Rolle. Deswegen ist er ja auch nicht zum Nationalfeiertag gemacht worden. Man hätte ja schönerweise diesen 9.11., den Tag der Maueröffnung, wo das dann mit Herrn Schabowski passierte, zum deutschen Nationalfeiertag machen können, wenn nicht am 9.11. noch was anderes passiert wäre, nämlich es war die sogenannte Reichspogrom- oder Reichskristallnacht. Da brannten im Jahre 1938, war es so, brannten die Synagogen und die Scheiben wurden zerschlagen. Deswegen nennt man das Ding diesen Tag Reichskristallnacht. Das war der Beginn der Es war die erste große Judenverfolgung in Nazi-Deutschland unter Hitler. Aber dieser Tag war auch bewusst gewählt worden, weil am 9.11. wurde viele Jahre vorher, nämlich 1918, hatte Deutschland kapituliert. Und diese Kapitulation, es wurde ein Waffenstillstand ausgehandelt, da weiß ich jetzt nicht so genau Bescheid, also mit Frankreich und Russland und England, den damaligen Kriegsgegnern und im Kaiserreich. Da hatte die SPD-Regierung oder irgendwie so war das dann den Kaiser abgesetzt und die Republik ausgerufen. Das war auch gleichzeitig der Ende des ersten großen Krieges hier in Europa, den man den Ersten Weltkrieg nennt. Und dieser Tag, der wurde ja dann als mit der Dolchstoßlegende, die ging damit einher. Und das schob man dann eben den Juden in die Schuhe. Man sagte, also die Juden Deutschlands, die haben dann mit dem Bolschewismus, mit dem Russen zusammen da und diese Weltverschwörung, sie haben dazu beigetragen gehabt, dass also Deutschland so ein unwürdiges Kriegsende hinnehmen musste und diesen dann Versailler Frieden, der zu großer Verbitterung und Armut in Deutschland geführt hat bis 1933, bis Hitler an die Macht gewählt wurde. Und ja, und so waren eben durch die Rechten, die Nationalen und die Nationalsozialisten und andere, die in Deutschland hier eben sehr konservativ waren, hat man diese Legende gepflegt. Das wären die Juden. Die Juden wären daran schuld gewesen, dass also Deutschland da Deutschland hätte den Krieg noch gewinnen können, aber hat es dann nicht getan, sondern der siegreichen und ruhmreichen deutschen Armee wurde ein Dolch in den Rücken gestoßen von linken Juden, so mal ganz verkürzt gesagt. Und die Rache dafür war dann eben für diesen 9.11., für diese Kapitulation oder der ausgehandelte Waffenstillstand auch der SPD,
in dieser Zeit. Hieß der Eber? Eber? Mit den das war der hohe SPD-Politiker, der auch der erste Kanzler der Weimarer Republik wurde. Für all das haben sich die Nationalsozialisten, die Braunen, die SS und die SA haben sich für diesen Tag eben gerecht. Und genau am 9.11., eben dann ein paar Jahre später, 1936, 37, 38, irgendwie so, ne? Und so ist dieser Tag doch, so hat dieser Tag irgendwie da immer eine Bedeutung und da kommt dann, ist das Zufall? Ich sage dann auch nein. Dieser Tag wird dann wieder, taucht wieder auf am 1989. Es scheint, als ob Gott sagt, die Rache ist mein, aber meine Rache heißt immer Liebe. Ja, und das ist ein gutes Stichwort. Gottes Rache ist immer Liebe. Gott rächt sich nie an uns Menschen. Das ist nicht sein Wesen. Das Wesen von Jesus Christus ist nicht, dass er sich an Menschen rächt. So mag der Gott der Muslime sein, der ist, obwohl er sich der allein Barmherzige nennt, aber unser Jesus Christus rächt sich immer am Teufel. Und der Teufel hatte die Deutschen verführt, dass sie Hitler toll fanden und dann sich an den Juden vergriffen und sich da eben auch am 9.11. rächten für das Ende des Ersten Weltkriegs, das Ende war nicht ruhmreich, sondern eben eine Schande in Augen vieler. Das waren meistens dann diejenigen, die nicht so sehr gelitten haben an Leib und Leben, sondern nur an ihrem Stolz. Und Dummheit und Stolz sind aus demselben Holz. Stolz ist die Sünde des Teufels. Wir sollten nicht so stolz sein. Ja, Stolz ist nichts, worauf man sich was einbilden kann. Stolz ist einfach böse. Ja, aus Stolz passiert gekränkter Stolz, verursacht immer Blutvergießen oder immer wieder. Also dieser 9.11. taucht 1989 wieder auf und dort in diesem Schabowski-Moment. Und jetzt frage ich dich, ist das richtig, was dieser Jens Kaster sagt? War das von Frau Merkel ein Schabowski-Moment? Wollt ihr die Geschichte hören, was genau am Montag, diesem 26. Juni da los war? Ich erzähle es ganz kurz. Ich hoffe, ich kriege es kurz hin. Frau Dr. Angela Merkel, deutsche Bundeskanzlerin und Vorsitzende der CDU, war eingeladen zu einer Podiumsdiskussion bei der Frauenzeitschrift Brigitte und das war vor laufenden Kameras, wurde das aufgezeichnet. Ich wurde dann später ja in den Nachrichten gesendet und es ging eben darum, dass, wie ihre Position so ist, dass man die Ehe für alle öffnet, weil das hatte die SPD kurz zuvor genau wie die FDP und die Grünen hatten das in den Wochen vorher zum Wahlkampfthema erklärt, was mich doch überraschte, weil mich betrifft es nicht. Und alle sagten, von den Grünen angefangen, ja, dann zogen die FDP nach und dann auch noch die SPD, dass es mit ihnen, mit diesen Parteien nach der Bundestagswahl, die dieses Jahr 2017 am 24. September stattfinden wird, keine Regierungsvereinbarung gibt, also keine gemeinsame Regierung gibt, ohne diesen Punkt, dass die Ehe für alle in Deutschland verwirklicht wird. Die Ehe für alle, also dass der Ehebegriff ausgedehnt wird, auch auf gleichgeschlechtliche Paare, Männer, die mit Männern eine Ehe eingehen wollen und Frauen mit Frauen. Die sollen also, soll es keinen Unterschied mehr geben in der rechtlichen Ansicht dieses Sachverhalts als eben zwischen Mann und Frau, so wie es eben aus der Tradition her üblich ist. Und damit war das ja dann eigentlich klar, dass die CDU keinerlei Regierungspartner mehr finden wird. Ja, wenn die jetzige Große Koalition fortgesetzt werden müsste, könnte das die CDU nicht, weil die SPD sagt auch, ohne uns wird es das nicht geben, es sei denn, die Ehe für alle wird verwirklicht. Oder aber es gibt die Möglichkeit, dass die CDU so an die 40% oder ein bisschen mehr bekommt und in die FDP damit einsteigt, wieder, dass die in den Bundestag reinkommt und dass dann vielleicht so eine CDU-FDP-Regierung gibt. Die FDP hatte aber auch, weil die sind ja liberal, liberal heißt ja freiheitlich. Ich erinnere daran, dass Guido Westerwelle, der kürzlich verstorbene ehemalige Vorsitzende und damalige
Vizekanzler und Außenminister, ja selber ein bekennender schwuler Mann war. Und ja, und so hat sich auch eben aus der, so ist das so eine Tradition eben bei der FDP, dass sie sich da eben auch für die Rechte von Schwulen und Lesben einsetzen. Und die haben eben gesagt, sind auf den Zug auch aufgesprungen, mit uns wird es keine Regierung geben, wenn nicht die Ehe für alle verwirklicht wird. Und die Grünen haben das sowieso schon immer mit in ihrem Programm. Und da gibt es den Volker Beck, das ist der jetzt auch aus dem Bundestag ausscheidet. Der ist heute so an der Pensionsgrenze, der ist so um die 65, der ist seit 25 Jahren im Bundestag. Und er hat vor 25 Jahren, als er in den Bundestag reingekommen ist, also 1990 hat er schon den Antrag gestellt und das in einen Gesetzentwurf eingebracht gehabt, genau über dieses Thema, dass also er als schwuler Mann, er wollte eben, er wollte auch unter dem besonderen Schutz des Staates stehen, da komme ich gleich nochmal drauf zurück, er wollte eben, dass die Ehe für schwule Männer und für lesbische Frauen möglich ist und dass sie genauso behandelt werden wie eben Männer und Frauen. So, jetzt rede ich da hierüber so ausführlich und vielleicht ist das für eure Ohren alles Teufelszeug und das ist unerträglich, wenn man über Schwule und Lesben redet und ja, so schamvoll wie viele Freikirchler eben sind, ist das dann ein rotes Tuch, wie kannst du da so offen drüber reden, da wollen wir überhaupt nicht drüber reden, weil wir gar nichts von wissen, ja, aber ich tue das trotzdem, weil das zum Leben dazugehört. Sexualität ist von jedem von uns ein Teil und ja. Und wenn man sich darüber nicht, wir dürfen das, ich darf das auch. Und das Gegenteil ist die katholische Kirche, die eben, wo eben Priester gar keine Sexualität haben. Und Sexualität ist aber ein Trieb, der bricht sich dann irgendwann Bahn und dann hast du tatsächlich da Scharen von Kinderfickern, ja, die das sind dann, du hast dann Priester, die mit ihrer Sexualität überhaupt nicht umgehen können und es bricht hervor und die vergewaltigen kleine Jungs, meistens sogar, weil irgendwie ist es dann so, dass, ich habe das mal gehört, dass dann gesagt wird, also auch im Vatikan, wenn du mit einer Frau schläfst, das ist eine unverzeihliche Sünde, wenn du aber mit einem Mann schläfst oder einen kleinen Jungen vergewaltigst und dann deinen Trieb stillst und los wirst, dann ist das nicht ganz so schlimm. Ja, das ist ja eine verkehrte Welt und absurd und ja, man. Und so wird das tatsächlich dann, oder wurde das in der Vergangenheit in der katholischen Kirche, so wurde das gerechtfertigt, dass man kleine Jungs geschändet hat. Kinderschänder. Kinderschänder steht in der Bibel, sie werden keinen Eingang finden ins Reich Gottes. Ja? Aber homosexuelle Männer, schwule Männer sind nicht alles Kinderschänder, weil ist ja auch nicht jeder Heterosexuelle, ist ja auch nicht ein Mädchenschänder oder Knabenschänder steht da, sondern in der Regel haben homosexuelle Männer das Bedürfnis, mit homosexuellen Männern zusammen zu sein und nicht mit homosexuellen Kindern oder mit Kindern. Das sind dann Pädophile, das ist ganz was anderes. Das ist aber in vielen Köpfen ist es das Gleiche. Ja, und darüber rede ich hier heute und ja, ich überlege nochmal, was ich darüber sagen möchte. Mir ist das Thema sehr wichtig und ich will euch auch gleich auch fragen, wenn also diese Maueröffnung, dieser Augenblick, wenn man das sagt, das hat Gott bewirkt, die Wiedervereinigung. Helmut Kohl ist die Tage gestorben, der Kanzler der Einheit. Ja, er hat den Mantel der Geschichte ergriffen, sagt man. Er hat ja nicht die deutsche Einheit, er hat das Ganze gemanagt. Er hat das, was dann möglich wurde mit den Russen und mit den ehemaligen Siegermächten des Zweiten Weltkrieges ausgehandelt, sodass Deutschland wieder vereinigt werden konnte und dass eben diese Sowjetunion, der Warschauer Pakt, die über 1 Million Soldaten haben damals die DDR verlassen und dann wurde eben die DDR quasi zurückgegeben, ja, an Westdeutschland. So war es ja dann doch de facto. Und das nennen wir heute Wiedervereinigung. Die DDR wurde Teil der westlichen Welt. Und die Sowjetunion hat sich zurückgezogen und ist dann zusammengebrochen. Heute gibt es keine Sowjetunion mehr. Wir haben da wieder ein Russland und andere mehr oder weniger freie Länder, die sich dann auch neu orientiert haben. Ja, und ich werde euch gleich fragen,
Was denkt ihr? Was denkt ihr? Also die Maueröffnung, der Fall der Mauer wird gesagt, das waren unsere Gebete. Das waren auch die Gebete und das war die Gebete aus der DDR heraus, denn dort waren ja diese Demonstranten, diese Montagsdemonstration, die ging ja auch von der Leipziger Nikolaikirche aus. Die Demonstranten, die organisierten sich in den Kirchen, weil die Kirchen in der DDR war der einzige Ort, wo man so einigermaßen ungestört und nicht so ganz so abgehört von der Stasi, der Staatssicherheit, sich treffen und diskutieren konnte. Ja, in den Kirchen dort, in der evangelischen Kirche, besonders der DDR, dort hat sich das alles vorbereitet und von dort aus ging man auf die Straße und demonstrierte Montag für Montag, bis dann dieser 9.11. kam und Schabowski sich verplappert. So wie sich da Frau Merkel verplappert hat am 26. Juni an diesem Montag. Ach so, ganz kurz noch, was war genau passiert? Das kann ich noch kurz vor der nächsten Musik erzählen. Frau Merkel wurde also gefragt, wie sieht denn das so aus? Ihnen kommen ja die Koalitionspartner abhanden. Inzwischen wollen alle Parteien, mit denen sie eine Regierung bilden könnten, die wollen alle die Ehe für alle öffnen. Frau Merkel, dann stehen Sie ja alleine da und alleine können Sie ja nicht regieren. Wie sieht denn das aus? Und dann hat dann Frau Merkel dazu gesagt, naja, inzwischen durch ihre eigenen Erfahrungen, sie hat da ein homosexuelles, ein lesbisches Frauenpaar in ihrem Wahlkreis mal kennengelernt und die hätten 5 Pflegekinder gehabt, könnten die aber nicht adoptieren, weil das ist dann am lesbischen Paar nicht erlaubt. Nur ein einzelner Mensch kann dann eben da, also eine einzelne homosexuelle, eine lesbische Frau oder ein homosexueller Mann kann ein Kind adoptieren, aber nicht das Paar an sich. Und sie kennt diese Menschen und sie weiß, wie liebevoll die sich um 5 Pflegekinder kümmern. Und aufgrund dieses Erlebnisses meint sie eigentlich, dass sie darüber neu nachgedacht hat und dass aufgrund dieser Begegnung, sie sagt, sie wird das, es wird darauf hinauslaufen, dass man da eine Gewissensentscheidung für alle Abgeordneten des Deutschen Bundestags daraus machen werden muss. Man kann daraus keine dogmatische Forderung einer Partei oder ne, Gedankengebäude, also ein gesellschaftliches Gedankengebäude, das man den Menschen aufzwingen kann, sondern am Ende wird man wohl das Ganze als eine Gewissensentscheidung für die Parlamentarier, für die Bundestagsabgeordneten stellen müssen und dann wird es zu einer Abstimmung kommen und dann wird das Gesetz eben so oder so dann entschieden werden. Das war der Hintergrund am Montag und Frau Merkel hatte dabei aber gemeint, dass man das Ganze wahrscheinlich dann eben nach dem 24. September, nach der Bundestagswahl in diesem Jahr diskutieren werden muss im Bundestag oder eben in Koalitionsverhandlungen vorher schon mit der einen oder anderen Partei, so dass das dann eben für die nächste Wahlperiode Thema sein wird. Sie hatte aber nicht, sie hatte irgendwie es nicht auf dem Plan, dass die zum Beispiel die SPD auch hört, ihre Äußerung da vom Montagmorgen und dass am Montag noch Zeit war, einen Gesetzesantrag zu stellen. Ja, und diesen Gesetzesantrag, den erkläre ich euch gleich nach der nächsten Musik. Gesetze, die in ganz Deutschland gelten, die müssen vom Deutschen Bundestag da in Berlin, ja, der Bundestag sitzt im Reichstag, so nennt man das, dort der Deutsche Bundestag im Reichstag. Das Gebäude nennt man den Reichstag, das wurde so im Kaiserreich das Ding so benannt, eben auch gebaut. Aber da wir heute in einer Bundesrepublik leben und nennen wir unsere Versammlung, unser Parlament, die Versammlung der Abgeordneten aus all unseren Wahlkreisen, wo wir herkommen, die wir nach Berlin schicken, das Ding nennen wir den Bundestag. Und also der Bundestag, der ist dort, der residiert, der hat sein Zuhause im Reichstag in Berlin. Damit ein Gesetz, das in ganz Deutschland Gültigkeit hat, in Kraft verwirklicht werden kann, sind dazu bestimmte Schritte notwendig. Dieses Gesetz muss im Parlament, im Bundestag eingebracht werden. Es wird dann gelesen und dann wird darüber diskutiert und irgendwann am Ende wird dann darüber abgestimmt. Frau Merkel hatte irgendwie gemeint, man würde das Ganze so im Herbst irgendwie wahrscheinlich, sie rechnet damit, sie bleibt Kanzlerin und es wird nicht Martin Schulz werden. Und daraufhin hat sie so ein bisschen da spekuliert in dem ganzen Gespräch. Nun ist es aber so, dass ich habe das vorhin schon erwähnt,
Der Volker Beck hatte schon vor 25 Jahren eine Gesetzesinitiative auf den Weg gebracht, eben, dass man den Ehebegriff auch auf homosexuelle Paare erweitert. 1990, haben die Grünen das versucht, im Bundestag auf die Tagesordnung, die Geschäftsordnung zu setzen, so dass man darüber beraten kann, und dann darüber diskutieren kann. Das wurde immer wieder, es gab dafür keine Mehrheit. Es muss also auch eine Mehrheit geben, dass man es kann so ein Gesetz eingebracht werden, aber es wird dann nur, unter den Tisch fallen gelassen, wenn sich da nicht genügend für interessieren. Und in diesem Fall war es aber anders. Es gab im Jahr 2015 eine Gesetzesinitiative im Bundesrat. Und zwar hatte dort die Malu Dreyer, die ja jetzt da wiedergewählte Ministerpräsidentin ist, der SPD, die hatte mit ihrer SPD-geführten Regierung im Bundesrat ein Gesetz eingebracht, genau zu diesem Punkt, die Öffnung der Ehe für auch für gleichgeschlechtliche Beziehungen. Und das wurde im Bundesrat aber auch abgelehnt. Es fand sich keine Mehrheit für dieses Gesetz, aber dieses Gesetz war dann auch, diese Gesetzesvorlage war schon mehrfach im Deutschen Bundestag gelesen worden und durchdiskutiert, so dass es eigentlich nur noch darum ging, dass man das Gesetz zur Abstimmung auf die Tagesordnung setzt und dann eine Abstimmung durchführt. Das war bislang von der CDU wohl 30 Mal verhindert worden. Da braucht man eben eine Mehrheit dafür, die Tagesordnung zu ändern. So habe ich das verstanden gehabt, dass eben dieser Gesetzentwurf auf die Tagesordnung kommt. Und das ist in jedem Monat, außer jetzt in den Sommerferien. Die Sommerferien haben jetzt gerade begonnen. Die parlamentarische Sommerpause, die geht, glaube ich, 3 Monate. Von Mitte, jetzt Ende Juni bis der Freitag, wo das Gesetz da dann darüber abgestimmt wurde, war der letzte Tag der letzten Sitzungswoche. Das geht dann wieder los, ich glaube Anfang September oder Mitte August irgendwie so. Das Parlament, das trifft sich auch nicht jeden Tag, sondern das Parlament trifft sich im Monat immer eine Woche lang. Und ich glaube dann drei, vier oder fünf Tage. Die anderen 3 Wochen sitzen die Abgeordneten in ihren Büros, die bearbeiten, die müssen Akten lesen, Akten fressen. Die reden mit Leuten, mit Lobbyisten, die treffen sich mit vielen anderen in Arbeitskreisen, die haben ja viel zu tun, Untersuchungsausschüsse, sind in ihren Wahlkreisen zu Hause, reden da, kümmern sich um alles Mögliche, wir können da auch hingehen und können mit denen reden. Bundestagsabgeordnete, die sind in ihrem Wahlkreis, du kannst zu deinem Bundestagsabgeordneten hingehen, du kannst da anrufen und sagen, ich möchte ein Gespräch haben. Du kannst sogar nach Berlin fahren und sagen, ich möchte meinen Bundestagsabgeordneten sprechen. Der kommt dann, sagst du dann dem Ordner Bescheid, der geht dann da rein. Und ich habe das ausprobiert im Landtag in Hannover und tatsächlich mein Landtagsabgeordneter kam zu mir und hat sich mit mir in der Lobby getroffen und freute sich, dass ich Interesse daran habe. Und dann hat er mich gefragt, was ich denn möchte. Und ich habe gesagt, ich wollte das nur mal ausprobieren, ob das wirklich stimmt, dass man mit dem Abgeordneten seines Wahlkreises tatsächlich sich dort im Landtag oder auch im Bundestag treffen kann. Und das war so. Er fand das sehr lustig. Wir sind dann zusammen Kaffee trinken gegangen, haben ein bisschen gequatscht. Er wollte so ein bisschen wissen, was ich so mache. Ich war damals noch Student. So. Also, und dieses Gesetz wurde dann, und dann hat sich, und dann konnte also dieses Gesetz, ich hoffe, ihr könnt mir folgen, der Bundesrat ist die Kammer, wo sich die Ministerpräsidenten der einzelnen Bundesländer treffen. Und ist die sogenannte Länderkammer und dort sind dann eben die ganzen Ministerpräsidenten. Ich weiß jetzt nicht, wie dein Ministerpräsident deines Landes heißt. Der von Niedersachsen, das ist der Herr Weil, der sitzt da in Hannover und der fährt dann dahin mit allen. Die treffen sich dann auch in Berlin im Gebäude des Bundesrates. Ist auch so ein wunderbarer, so ein schlossartiges Gebäude. Die haben dann einen großen Sitzungssaal und da treffen die sich dann regelmäßig und dann stimmen die auch über Dinge ab, die sie dann, wo sie mitzureden haben. Auf diese Art und Weise haben die Bundesländer Mitsprache, auch bei manchen Gesetzen, die da eben auf Bundesebene beschlossen werden. Und so kam es dann eben dazu, dass ein fertiges Gesetz da rumlag und das konnte tatsächlich noch, am Montag war noch die Möglichkeit, das auf die Tagesordnung zu setzen. Und da Frau Merkel gesagt hat, ja, es läuft auf eine Gewissensentscheidung jedes einzelnen Abgeordneten hinaus, damit hatte Frau Merkel, das hat die SPD gehört gehabt, der Martin Schulz und der Herr Oppermann, der Fraktionsvorsitzende, und Martin Schulz ist ja der Kanzlerkandidat, und die haben gesagt, was, läuft auf eine Gewissensentscheidung hinaus, dann heißt das ja, der Fraktionszwang ist aufgehoben, dass man als Fraktion insgesamt immer
einheitlich abstimmt. Das ist in den meisten Fragen, wird das so gehandhabt. Wenn dann das der Fraktionsbank aufgehoben wird, dann kann jeder einzelne Abgeordnete so abstimmen, wie er das eben für richtig hält, wenn nach seinem Gewissen. Und gegen sein Gewissen muss niemals ein Abgeordneter stimmen, aber oft wird eben verlangt, nicht jede Abstimmung ist eine Gewissensfrage. Und in diesem Fall hat dann Frau Merkel gesagt, sie wird es zu einer Gewissensfrage erheben. Und damit ist der Fraktionszwang aufgehoben. Und da hat die SPD, und damit hatte dann Herr Oppermann und Herr Schulz gesagt, dann sind wir ja durch diese Aussage sind wir nicht daran gebunden, was wir in der Koalitionsvereinbarung zwischen SPD und CDU vereinbart haben, dass wir nämlich dieses Thema in dieser Legislatur, in dieser Regierungsperiode nicht mehr behandeln. Und dann haben die am Montag noch diesen Punkt der Öffnung der Ehe für alle auf die Tagesordnung der Sitzungswoche gelegt. Das war am Montag noch möglich. Und dann kam das auf die Tagesordnung, und zwar wurde das dann angesetzt auf Freitagmorgen 8 Uhr, dass darüber abgestimmt werden soll, und zwar ohne Fraktionszwang. Jeder Abgeordnete sollte nach seinem Gewissen entscheiden dürfen. Und das hatte Frau Merkel nicht bedacht. Das war ihr, hatte sie überhaupt nicht auf dem Schirm, wie man so sagt. Und dann kam es dann dazu am Freitagmorgen, wurde abgestimmt, und es war klar, dass im Bundestag die Grünen sowieso dafür stimmen werden, für die Öffnung der Ehe für alle. Die Partei Die Linke auch. Die SPD hatte das ja jetzt auch gefordert, also die würden auch komplett dafür stimmen. Und allein das hätte gereicht. Also die Stimmen von dieser drei Parteien wäre mehr als 50% gewesen, und damit wäre also das Gesetz genehmigt worden oder eben geändert worden und damit dann auch gültig. Es sei denn, das Bundesverfassungsgericht, wenn es denn angerufen wird von irgendjemand, entscheidet das nochmal anders. Und dann haben sich auch 75 Abgeordnete der CDU haben auch mit Ja gestimmt. Unter anderem, es gibt ja auch in der CDU gibt es ja homosexuelle Politiker, da ist der heißt auch Jens Spahn, der andere hieß Jens Kars von der SPD, der ist da auch Sprecher der Homosexuellen innerhalb der CDU, der kommt immer mal wieder vor, hat auch irgendeinen Posten, ich weiß jetzt gar nicht welchen. Ja, und so haben dann 75, so ist das dann das Gesetz mit großer Mehrheit im Bundestag verabschiedet worden, sagt man. Also das ist mit Ja dafür gestimmt worden. Und es soll dann am 1. November, glaube ich, ja, wieder im November, soll dieses Gesetz, ab diesem 1. November soll das Gesetz gültig sein. Dagegen können jetzt noch Einzelpersonen oder Gruppen können dagegen beim Bundesverfassungsgericht Klage einreichen. Muss sich ein Viertel der Abgeordneten des Bundestages muss sich zusammenfinden, das wären 145 Personen ungefähr, das würde die CDU kann die wohl zusammentrommeln, wenn sie das will, und dann können die beim Bundesverfassungsgericht Klage dagegen einreichen. Es könnte auch einzelne Bundesländer könnten Klage einreichen, über den Bundesrat da Mitspracherecht haben. Und es können Einzelpersonen können beim Bundesverfassungsgericht, auch du, wenn du meinst, dass dieses Gesetz das schadet dir, dann das ist eine, dass dir das schadet, dann kannst du beim Bundesverfassungsgericht Klage einreichen, dann muss das Bundesverfassungsgericht mit deiner Klage beschäftigen. Gruppen von Menschen können keine Klage wohl einreichen beim Bundesverfassungsgericht, und jeder Antragsteller muss nachweisen, dass dieses Gesetz ihm persönlich schadet. Also wenn du als Klagender, wenn du klagen willst vor dem Bundesverfassungsgericht, kannst du tun. Ja, musst du mit irgendeinem Rechtsanwalt reden. Die Kosten wird wahrscheinlich am Ende der Staat übernehmen in solchen Dingen. Das ist kein großes Risiko. Aber du musst nachweisen vor Gericht, dass dir durch dieses Gesetz Schaden entsteht. So. Und welcher Schaden entsteht dir? Welcher Schaden entsteht dir? Und ich möchte euch die Frage, das war das, was am Montag geschehen war, am 26. Juni, der Schabowski-Moment von Frau Angela Merkel, der dann eben dazu eigentlich auch zu einer Maueröffnung geführt hat. Ja, vielleicht siehst du es als einen Dammbruch, der das Land jetzt mit Sünde überschwemmt, weil jetzt die Schwulen auch heiraten dürfen. Die Ehe, der Begriff der Ehe wird ausgeweitet. Entschuldigung, auf homosexuelle Paare. Der Schabowski-Moment am 9.11.1989, da sagen alle, das war Gott. Dieser Schabowski-Moment, da werden ganz viele sagen, der war vom Teufel.
Ja, ich habe einer meiner Gäste, ein Franzose, der sagt, da haben doch die Freimaurer, steckt noch dahinter. Die haben doch da die Finger drin. Weil in Frankreich haben die ganz viel die Finger drin. Die haben da einen ganz anderen, die sind auch ganz anders in der Bevölkerung sichtbar als bei uns. Die wirken da ganz viel offener als hier. Ja. Gott ist die Liebe und Gott will, dass alle Menschen beschützt werden. Wir sollen doch gerade diejenigen, die schwach sind, beschützen. Alle, die schwach sind. Und sind nicht, das frage ich dich, sind nicht Homosexuelle, sind die nicht schwach? Ja. Bist du homosexuell gewesen? Warst du oder kennst du Homosexuelle? Also ich glaube, dass wenn man feststellt, dass man homosexuelle Tendenzen hat, dass man also in jungen Jahren, die Bettina Böttinger, die hat das im Fernsehen in der Talkshow geäußert bei der Maybrit Illner. Die Maybrit Illner fragte, sie kennt ihr Bettina Böttinger? Die ist WDR-Moderatorin, Journalistin. Ist eine Frau, die lesbisch ist und die auch eben in einer lesbischen Beziehung mit einer anderen Frau lebt. Und sie fragt, und dann fragte eben diese Maybrit Illner, das kommt ja immer ZDF da, der Talk am Donnerstag. Sie fragte, warum wollen Sie das genau, Frau Böttinger? Und dann sagte die Frau Böttinger, Ehe und Familie stehen unter dem besonderen Schutz des Staates. Und diesen besonderen Schutz, den wollen auch wir homosexuelle Frauen und Männer. Wir wollen unter diesem besonderen Schutz des Staates stehen. Wir wollen nicht, dass Menschen auf uns mit dem Finger zeigen. Wir wollen, dass das nicht mehr möglich ist. Wir wollen unter diesem besonderen Schutz stehen. Und mehr hat sie erstmal gar nicht gesagt. Und ich finde, das hat mich tief beeindruckt, weil sie sagte, ja, sie hat das mit 16 eben festgestellt. Mit 16 stellte sie fest, dass sie sich in Frauen verliebt und nicht in Männer. Und sie konnte nichts dagegen machen. Und das war dann doch sehr schwierig. Und sie wurde, es war wenig Verständnis und die ist auch so 45, 50, diese Frau. Und in der Zeit, als sie 16 war, die ist ungefähr so alt wie ich wohl, das war 1980, sie hat dann viel Diskriminierung erfahren, Beleidigungen. Es ist nicht einfach, dann den eigenen Eltern zu sagen, ich bin homosexuell, ja. Ich liebe Frauen, ich liebe einen Mann. Ihr werdet wahrscheinlich keine Kinder, ihr werdet keine Enkelkinder von mir haben. Ich denke, das ist sehr schamvoll, dass man das dann irgendwann feststellt und man kommt dagegen nicht an und man muss dann akzeptieren, ich bin eben so, aber die Umwelt akzeptiert das nicht. Und man wird verachtet von den Menschen. In manchen Gegenden, du wirst zusammengeschlagen. Ja, da gibt dann solche Hohlköpfe, die sich besonders männlich fühlen, indem sie dann eben Homosexuelle, egal ob Männer oder Frauen, verprügeln, fast totschlagen. Und sie meinen, das wäre ihr Recht, weil die sind ja komisch, ne? Und ist es nicht unsere Aufgabe, als Christen alle Schwachen zu schützen? Was glaubst du, will Jesus? Wenn Jesus in der Bibel steht, Gott will, dass allen Menschen geholfen werde. Ja? Und da steht jetzt nicht zuallererst, dass ihnen so geholfen werde, dass sie nicht schwul sind. Ja, kannst du das? Geh hin, leg dir die Hände auf oder bete doch aus der Ferne, dass alle Schwulen nicht mehr schwul sind. Vielleicht geht das. Ja, ich glaube bestimmt, dass wenn Erweckung hier ins Land kommt, dass unter der Atmosphäre des Heiligen Geistes in unseren Veranstaltungen, dass Menschen ihre Homosexualität verlieren. Weil das ist nicht von Gott, aber vieles andere ist auch nicht von Gott. Wer ohne euch, ohne Sünde ist, der schmeiße den ersten Stein. Es ist ganz viel in dieser Welt nicht von Gott, ganz viele Dinge. Eitelkeiten, weißt du, die ganzen schönen Models, Karl Lagerfeld, dieser Eunuch in seinem Harem versteckt. Ja, dieses auf dem Laufsteg da auf- und abgestellte, guck dir in die Augen dieser Models, ne, diese Ausstrahlung, die die haben, ja, diese Schönheit, die einen fast blendet, das ist nicht von Gott, dieser schöne Schein. Es gibt ganz viel in dieser Welt, was nicht von Gott ist. Ja, werfe den ersten Stein, wenn du ohne Sünde bist. Ich glaube, dass Jesus Schutz will. Er will nicht, dass Menschen diskriminiert werden, dass Menschen zusammengeschlagen werden, dass Menschen verprügelt werden, dass Menschen irgendwie als Menschen zweiter Klasse behandelt werden. Ich glaube, dass durch dieses Gesetz mehr Gerechtigkeit in unser Land kommt. Und ich glaube, dass dieser Schabowski-Moment von Frau Merkel von Jesus war. Dass Jesus das wollte. Er will mehr Gerechtigkeit hier in diesem Land.
Er will, dass es aufhört, dass wir mit, dass wir so selbstgefällig, so selbstgerecht sind und selbstgerecht auf die da, auf die Homosexuellen mit dem Finger zeigen. Gerade die Freikirchler. Ja, bei uns, das sind doch unsere Lieblingsfeinde. Da wird dann eben von der, ja, ich habe schon mal erwähnt, die homosexuelle Gefahr, die Verschwulung der Gesellschaft. Ne? Man muss das nicht mögen. Ich mache das auch nicht in jedem Fall. Ich möchte auch nicht andauernd irgendwie in so Fernsehserien da immer solche Quotenschwulen oder Lesben gezeigt bekommen. Ich möchte nicht in jedem Krimi irgendwo muss dann das wird das dann thematisiert und es wird einem so vorzelebriert und es wird einem so unterrichtsmäßig, dass man sich daran gewöhnt, dass eben alles so erzählt. Ja, und von Christopher Street Day oder was in den USA, so eine ganz extrem zur Schau gestellte Sexualität, wie dann viele, manche von denen sich kostümieren und dann auf den Straßen rumlaufen und dann ihre Homosexualität, auch Männer dann besonders, das ist mir auch peinlich. Ich bin dann auch peinlich berührt, wenn ich das dann sehe. Ja, für mich wird es vielleicht auch komisch sein, dann mehr und mehr, also, dass dann jedenfalls auch Männer sich in der Öffentlichkeit mehr trauen, Hand in Hand zu gehen und sich küssen. Das sieht für mich auch nicht so schön aus. Aber darum geht's nicht. Es geht nicht darum, was für mich schön ist, sondern es geht um Gerechtigkeit. Weil von Gesetz sollen alle gleich sein und Christus ist des Gesetzes Ende, jedenfalls dessen, was in der Bibel steht. Ja, er ist zwar nicht gekommen, das Gesetz zu erfüllen, nicht um es aufzuheben und trotzdem ist Christus des Gesetzes Ende. Wir Christen, wir können uns nicht darauf berufen, dass in der Bibel steht, es ist eine Sünde, ist Gott ein Groll, wenn Mann beim Manne liegt. Ja, und eine Frau, ja, auch im Römerbrief 1 redet Paulus davon, dass die Frauen den normalen Verkehr mit dem Mann verlassen haben und in Liebe zueinander entbrennen. Und Männer auch. Da steht da zwar, aber dann lies mal weiter. Das ist eine Falle, in der dich Paulus lockt. Er führt da alles Mögliche auf und dann sagt er, wer bist du, der du richtest, Mensch? Denn du tust das Gleiche, worüber du hier redest, wo du andere richtest. Ja, wie willst du dem Zorn Gottes entkommen, wenn du andere richtest, wo du das Gleiche tust? Weißt du nicht, dass Gottes Güte dich zur Umkehr führt? Gottes Güte führt zur Umkehr, nicht dein Fingerzeig. Christus ist des Gesetzes Ende. Und wir können uns nicht darauf auf das Gesetz berufen. Wenn du dich auf das Gesetz berufst, wirst du vor dem Gesetz stehen. Dann hast du mit Christus nichts mehr zu tun und mit der Gnade. Nur wenn du mit dem gnädigen Jesus Christus einen Bund eingegangen bist, dann sei auch gnädig gegenüber anderen. Dann hol nicht das Gesetz raus und zeig auf das Gesetz. Wenn du auf das Gesetz zeigst, dann stehst du auch vor dem Gesetz. Ja? Paulus sagte, Pontius Pilatus sagte zu Paulus, du hast dich auf den Kaiser berufen. Du könntest freigelassen werden, aber nun musst du nach Rom gehen. Auf den Kaiser hast du dich berufen, vor dem Kaiser sollst du stehen und erscheinen und gerichtet werden. Wenn du das Gesetz anrufst, in der Bibel steht doch, es ist ein Groll, Gott ein Groll, das ist Sünde, Mann mit Mann ist Sünde, Frau mit Frau ist Sünde. Wenn du das Gesetz aufrufst, wenn du das Gesetz anrufst, dann wirst du vor das Gesetz gestellt werden. Und du hast die Gnade verloren. Ich berufe mich auf die Gnade. Ja? Ich möchte nicht, wer richtet, wird gerichtet werden. Wenn du, ja, ich möchte nicht gerichtet werden, deswegen richte ich nicht. Ich werde gleich nochmal was erzählen über eine. Ich hatte eine Begegnung mit Homosexuellen auf einem Konzert mit Gildo Horn. Das war damals, als er beim Grand Prix auftrat. Ich meine, 98 war es, ne? Da habe ich mir abgewöhnt. Bis dahin war ich auch so von dieser Gemeindetheologie und dieser Einstellung so angesteckt. Schwule sind I. Das ist teuflisch. Robert Slierden, der Prediger aus den USA, der sagte, wie kann das normal sein, wenn nach dem Geschlechtsverkehr braune Streifen auf dem Bettlaken sind? Das ist richtig eklig machen, damit es allen auch eklig dann wird. Ja, mich hat das zerbrochen. Ich habe dort an diesem Gildo Horn Konzert ich bin da eingeladen worden von einem alten Schulfreund, weder der noch ich, wir sind schwul, Henning ist verheiratet, ich stehe auch auf Frauen, aber auf diesem Gildo Horn Konzert, da war ein Sammelsurium, dort fühlten sich die Schwulen wohl, der war nett zu denen und in der Pause, die Musik war toll, Gildo Horn war toll, ich fand ihn gut mit seinem Piep, Piep, Piep, Gildo hat euch lieb. In der Pause ging ich so rum und dann entdeckte ich das, dass das da voller schwuler Männer war, ne? Und auch voller lesbischer Frauen. Und als ich die so sah und die redeten und die hielten Händchen und die küssten sich so unter diesem Eindruck da, dieser auch ihrem Messias, dem Gildo Horn,
da zerbrach mein Herz und er sagte, ich will nie wieder schlecht über die reden. Ich bin ja das, ich kam mir selber so scheiße, so fies vor, dass ich so schlecht über die gedacht habe. Das wollte ich nicht mehr. An dem Tag hat sich meine Einstellung da verändert. Ja, wieder Musik. Gott ist die Liebe. Um Liebe. Vielleicht wird das der Name dieses heutigen Programms hier werden. Auch mit Liebesliedern, ja. Volker hat da was rausgesucht mit von Bay City Rollers, Bye Bye Baby Love und solche Geschichten und Paul McCartney and the Wings, this is just a silly love song, dies ist nur ein weiteres dummes Liebeslied. Aber das ist doch ein großer Teil unseres Lebens und danach sehnen wir uns doch alle. Wenn du ehrlich bist, sehnst dich doch auch danach. Und alle, die das nicht tun, mit denen stimmt doch was nicht oder du hast es verdrängt. Du sagst, ja, mich liebt ja Jesus und ich habe ja dann irgendwann die Ewigkeit und dieses Leben ist ja nur ein Jammertal, durch das ich hindurch muss. Aber dir hat Gott dieses Leben gegeben, damit du das lebst. Du bist hier nicht irgendwie, das ist kein Unfall, dass du hier bist. Und wenn man hier auf Erden lebt, dann da gehört eben die Liebe zu einem anderen dazu. Und ja, im Idealfall sollte das eben jemand sein des anderen Geschlechts, weil das hat Gott so gewollt. Aber es gibt viele Verirrungen in dieser Welt. Sexualität kann alle möglichen, das ist ein Trieb, das ist keine bewusste Entscheidung, sondern das treibt uns eben und das kann alle möglichen Verirrungen nehmen, die nicht gewollt sind, die nicht gesucht sind und es ist nicht an mir, darüber zu richten. Wir sollten nicht richten. Wenn du richtest, dann wirst du gerichtet werden. Ja, und ich sehe irgendwas in diesem, das hat mich wirklich überrascht, für mich betrifft das nicht, wenn immer über Frauenemanzipation und die gleiche Rechte für Frauen, die gleiche Bezahlung für Frauen geredet wird, so in der öffentlichen Diskussion, in Nachrichten, im Fernsehen, dann sage ich auch, ja, interessiert mich nicht so, weil ich bin ja keine Frau, ich bin ja ein Mann, ne? Wer setzt sich denn für meine Rechte ein? Es ist irgendwie keine Gruppe unterwegs, die sich nun ganz speziell für hier Bruder Stefan einsetzt. Ich muss immer irgendwie selber sehen, dass ich zu meinem Recht komme, dass ich da meines Glückes Schmied bin. Jesus hilft mir dabei. Und deswegen war es auch kein Thema für mich. Ich habe das nicht so auf dem Plan gehabt, dass also Volker Beck von den Grünen seit 25 Jahren das betreibt, dass die FDP, das war die letzte Zeit, ich dachte mir, wo kommt das auf einmal her, dass die jetzt alle da unbedingt die Ehe für alle da, auch für ne, diese die Gleichstellung von Homosexuellen in Sachen, in Fragen des Ehebegriffs so betreiben. Hatte jetzt wirklich andere Dinge, die ich als wichtiger empfunden habe in der jetzigen Zeit. Aber es war eben da plötzlich und dann war wohl anderen wesentlich präsenter, die sich damit beschäftigen, eben diejenigen, die es dann auch angeht. Und in allen Parteien engagieren sich eben Menschen, eben auch homosexuelle Menschen, und denen ist das eben ein Anliegen, weil die erfahren eben diese tägliche Diskriminierung, ja, dass sie in der Schule, da geht's dann ja los, in den letzten Schuljahren immer, vielleicht in der Ausbildung. Ich kenne hier einen, der arbeitet als Bedienung im Restaurant, der wurde auch regelmäßig zusammengeschlagen. Ja. Warum schlägt man jemanden zusammen? Ja, wird die Welt dadurch besser, wenn du Schwule zusammenschlägst? Ist das Gerechtigkeit? Ja? Wird dadurch irgendwas? Hast du das Recht, Schwule zusammenzuschlagen? Haben wir das Recht, mit dem Finger auf Schwule zu zeigen, uns zu erheben? Ich guck mal, der ist schwul. Ja. Schwule sind komisch. Es gibt ja so besonders solche tuntigen Männer, die dann so weiblich, hallo, tatatatai. Das gibt's ja alles. Ich kenne die auch, ich habe die kennengelernt. Ja, das kann einem komisch vorkommen. Aber wenn du Schwule als deinen Feind ansiehst, dass die irgendwie gefährlich sind, weil Schwulsein ansteckt oder so, dann hast du Schwule zu lieben. Wenn also Schwule deine Feinde sind, Jesus sagt, liebe deine Feinde. Ja. Nicht körperlich, sondern du sollst ihnen gegenüber, du sollst sie liebevoll behandeln. Du sollst liebevoll gegenüber ihnen gegenübertreten, respektvoll. Ja, und ich sage nochmal, ich denke, es ist unsere Christenpflicht, uns vor Schwache zu stellen. Vor Schwache, das können Alte, das können Kinder sein. Kinder sind schwach. Alleinerziehende Frauen sind schwach. Alte sind schwach, die in Altenheimen sind.
es gibt schwache Männer, schwache Frauen, die wenig körperliche Kraft haben, die wenig Autorität haben, von denen die verachtet werden, die gemobbt werden. Wir sollen für all die da sein. Wir sollen für sie beten. Wir sollen sie beschützen, weil ja das Schwache in der Welt hat Gott erwählt und auch ich bin schwach irgendwo, ja, und ich kenne viele Christen, die an Jesus, die wirklich wiedergeborene Christen sind, die in irgendeinem Punkt ihres Lebens Schwäche haben. Und wir brauchen alle diesen Schutz von Jesus, und diesen Schutz, den wir von Jesus brauchen und haben möchten, den sollten wir auch anderen zugestehen und ihnen zubilligen. Ja, und wenn jetzt mehr Schutz kommt zu den Homosexuellen dadurch, dass uns dieses Fingerzeigen auf sie genommen wird, weil sie ehelich gleichgestellt werden. Das heißt, ja, das heißt dann auch, so wie es die Bettina Böttinger sagte, zuallererst möchte sie unter dem besonderen Schutz des Staates stehen. Sie möchte nicht mehr, dass da Rechtsradikale, irgendwelche Glatzen, Hohlköppe, die sich besonders männlich und besonders deutsch fühlen, dass die Homosexuelle zusammenschlagen, fast totprügeln, nur weil sie das als abnorm empfinden. Ja? Und sind die nicht abnorm? Sind nicht Menschen abnorm, die andere Menschen fast totprügeln? Die mit schweren Stiefeln Menschen zusammentreten, weil die schwul sind? Ich habe schon mal erwähnt, in Uganda, also in Afrika geht das los, dass die Menschen aus den Gottesdiensten herauskommen, aus Gemeinden des vollen Evangeliums, wo gepredigt wird, Homosexualität ist vom Teufel. Und dann gehen die jungen Männer raus und schlagen schwule Männer tot, weil sie nur im Ohr haben, die sind vom Teufel. Und lesbische Frauen, die werden vergewaltigt, weil sie sich einbilden in ihrer falsch verstandenen Männlichkeit. Die müssen nochmal ordentlich durchgebumst werden, dann stehen die hinterher auf Männer. Ne? Die wissen nur nicht, wie schön das ist, mit einem Mann zu schlafen. Diese armen, verirrten Frauen, die müssen mal umgedreht werden. Das läuft in Afrika. Und sogar mit dem, ja, vielleicht nicht mit dem offiziellen Segen der Pastoren dort, aber vielleicht mit dem inoffiziellen. Es wird dahin gepredigt und es wird auch die Pastoren, auch dieser Reinhard-Bonke-Gemeinden sind das zum Teil, die tun nichts dagegen. Ja, die schreiten nicht ein. Da wird weggeguckt. Das hat mit dem, was wir hier predigen, nichts zu tun. Nein. Das sind dann, da können wir nichts dafür, wenn die meine Predigt so verkehrt verstehen. Ich habe nur gesagt, dass habe bloß nichts mit Schwulen zu tun und ich habe nicht gesagt, dass schwul sein ist zwar vom Teufel und die kommen alle in die Hölle, aber ich habe nicht gesagt, dass die totschlagen sollen. Ja, so kann man sich dann rausreden. Also Bettina Böttinger sagte nochmal, die Ehe und Familie stehen unter dem besonderen Schutz des Staates. Ja, und diesen Schutz möchte ich auch haben. Das hat sie gesagt. Und als ich mir die Frau anguckte dabei, dann dachte ich mir, okay, das kann man doch verstehen, das muss ich akzeptieren. Ja. Ansonsten bin ich ein Befürworter der Diskriminierung und dadurch wird Diskriminierung wird erschwert. Sie wird nachlassen. Wir erleben mehr Schutz für diese Menschen und dadurch mehr Gerechtigkeit im Land. Je mehr Gerechtigkeit im Land ist, Gerechtigkeit erhöht ein Volk. Ja. Ungerechtigkeit reißt es nieder. Wenn wir denen Munition geben und denen das Wort reden, die dann sagen, nein, wir können den Homosexuellen die Ehe nicht erlauben, das darf nicht gleichgestellt sein, das ist der Untergang des Abendlandes, dadurch öffnen wir Tür und Tor für Sünde und all diese Dinge, dann reden wir Ungerechtigkeit das Wort, weil wir ermöglichen dadurch Diskriminierung, das Fingerzeigen, Mobbing, Zusammenschlagen, Ausgrenzung, ja. Es wird angenehme und es wird unangenehme Homosexuelle geben. Es gibt H.P. Kerkeling, der ist doch bestimmt ein netter, lieber Kerl. Wer könnte H.P. Kerkeling nicht mögen? Ja? Diese Bettina Böttinger ist sympathisch. Du musst ja nicht schwul werden. Wenn ich dann diese ganze Diskussion ist so, die Argumente, die dafür sprechen, das zu verweigern, diese Öffnung der Ehe für Homosexuelle, diese Argumente sind so schwach, die sind so hilflos. Also ich glaube, die Zeit dafür ist abgelaufen. Ja, dann also, ja, Hasselfeld heißt die, das ist die Gruppensprecherin oder so der CSU innerhalb der CDU-CSU-Fraktion. Ja, also
Ne, die CDU sitzt ja mit der CSU gemeinsam da im Bundestag und Frau Hasselfeld ist da eben da so die Sprecherin der CSU. Und sie hat dann auch wieder argumentiert, ja, ja, Mann und Frau, das ist ja die Keimzelle dafür, dass Kinder in diese Welt kommen. Aber wenn du, na und, ja, glaubst, das, mir wurde auf einmal klar, na, natürlich, wenn ich, natürlich ist das so. Mann und Frau sind die Keimzelle, die Ehe ist die Keimzelle dafür, dass Kinder in diese Welt kommen. Und auch nicht nur die Ehe, einfach nur das Vorhandensein von Männern und Frauen. Männer und Frauen kommen zusammen, sie schlafen miteinander und dann entstehen in der Regel Kinder. Ja? Je mehr schlafen, desto größer.

jetzt kann ich keine Kinder mehr kriegen, weil die Schwulen haben ja auch jetzt dürfen ja auch eine Ehe gründen. Da kann ich ja keine Kinder mehr in eine Welt setzen. Wer denkt denn so? Also das kann nur freikirchlichen Leuten einfallen, solche Gedanken. Das ist einfach dahergesucht, und also alle Argumente, die gegen die Änderung dieses Gesetzes sprechen, die sind alle hilflos, diese Argumente. Und ich glaube, deswegen wird auch keine Verfassungsklage mehr Erfolg haben, ja. Denn es muss eben nachgewiesen werden, dass die Öffnung der Ehe für homosexuelle Menschen, dass das einen Schaden darstellt für eben Heterosexuelle. Ja. Das muss nachgewiesen werden. Jeder, der klagt, der muss den Schaden nachweisen für die gesamte Gesellschaft. Oder eben für einen Einzelnen. Wenn du als Einzelner klagen willst, musst du nachweisen, dass dir dieses Gesetz persönlich Schaden bringt. Und ich habe das sehe ich nicht. Alle Argumente sind vollkommen hilflos. Das ist ein Gefuchtel mit den Armen. Das ist wie Rumpelstilzchen, der nicht begreifen kann, dass jemand seinen Namen herausgefunden hat. Das ist alles hilflos. Das wird alles keinen Erfolg haben. Und ich glaube, das wird keinen Erfolg haben, weil das Gott will. Und dieser Augenblick am Montagmorgen, wo sich da Frau Merkel verplappert, ja, sie hätte das, also man hätte darüber im Herbst eben sowieso reden müssen. Und wahrscheinlich wäre es im Herbst dann auch dazu gekommen. Im Herbst hätte man entweder, man hätte das irgendwie, die Parteien, die dann da die neue Regierung im September, Oktober dieses Jahres zusammenbauen müssten, die hätten dann darüber geredet, und das wäre dann da eben gekommen. Mit einem halben Jahr Verspätung, oder es sind ja nur noch 3 Monate. Ne? Mit 3 Monate Verspätung, es wäre dann noch ein bisschen ausführlicher diskutiert worden, aber es hätte eben wahrscheinlich kommen müssen. Und so ist es eben jetzt gekommen durch diesen Schabowski-Moment. Und ich sage nochmal, niemand aus unseren Kreisen wird bezweifeln, dass am 9.11.1989 dieser Schabowski-Moment vom Heiligen Geist bewirkt war, dass die Mauer gefallen ist, dass der Osten, dieses gottlose sozialistische System, auch in der DDR zugrunde gegangen ist durch die Einwirkung unseres Vaters im Himmel. Das wird, glaube ich, von uns keiner bezweifeln. Und so bezweifle ich nicht, dass dieser Schabowski-Moment hier von Frau Merkel, ich finde den Begriff genial, der beschreibt das so deutlich, ich bezweifle nicht, dass der auch von unserem Vater im Himmel war. Ja? Und dass es das erste Zeichen ist, dieser Dinge, die jetzt übernatürlich anfangen zu beginnen. Denn das hatte ich ja in meiner letzten Sendung gesagt. Gott braucht unser Warten nicht mehr. Er braucht unser Tun nicht mehr. Unser Ausharren, unser Leid hier, unsere Warterei, sondern jetzt fangen Dinge an, übernatürlich zu geschehen. Und das war irgendwie übernatürlich. Sie sitzt da bei dieser Brigitte-Podiumsdiskussion und verplappert sich. Und daraus entsteht etwas mit einer dermaßen Geschwindigkeit, was ich nicht auf dem Plan hatte. Und eigentlich niemand, auch die SPD nicht und die Grünen nicht. Volker Beck, der von den Grünen, der verabschiedet sich aus dem Bundestag, er sagte, er freut sich so darüber, dass das noch am letzten Tag seiner Mitgliedschaft im Deutschen Bundestag, dass das Gesetz Wirklichkeit wurde, für das er selbst vor 25 Jahren eingebracht hat. Das sagte er als homosexueller grüner Mann, also grüner Politiker. Ist ja nicht grünen Gesicht, ne? Sondern er ist ein grünen Politiker. Ja. Ich finde das erstaunlich, dass das innerhalb von nur Montag wurde es auf die Tagesordnung gesetzt, weil Frau Merkel sich da verplappert und irgendwie noch taktierte wegen der Bundestagswahl und sagte, wir kommen gar nicht drum herum, wir müssen darüber reden, weil sonst alleine kann die CDU nicht regieren. Wir müssen entweder mit der SPD wieder regieren oder mit den Grünen oder mit Grünen und FDP irgendwie so. Und die alle wollen diese Ehe für alle, also ja, wir werden nicht drum herum kommen, wir Konservativen innerhalb der CDU darüber zu reden. Und deswegen deute ich das schon mal an, weil sie wurde ja danach gefragt. Und es war eben noch die Möglichkeit, Montagmittag war noch die Möglichkeit da, es auf die Tagesordnung zu setzen, dieser Sitzungsperiode, dieser Sitzungswoche des Bundestages, des Parlaments in Berlin. Und so kam es dann dazu, dass am Freitag dann tatsächlich das Ganze ja, auf der Tagesordnung stand. Es kam dann, der Punkt wurde aufgerufen, es kommt zur Abstimmung über das Gesetz zur Gleichstellung der Homosexuellen in Fragen Ehe, und dann wurde es namentlich abgestimmt. Alle haben ihre Karten bekommen, ja oder nein, gingen dann da
zum Abstimmungspunkt.

Die werden solche Chipkarten, Magnetkarten, die werden dann dafür ja oder nein eingeworfen. Jeder wurde namentlich dann registriert. Man weiß über jeden, wie er abgestimmt hat. Angela Merkel hat dann doch mit Nein gestimmt. Aber zum Beispiel der Kanzleramtsminister, wie heißt er jetzt, der Dicke, der hat zum Beispiel mit Ja gestimmt. Und viele, also 75 oder 77 CDU-Abgeordnete haben auch mit Ja gestimmt, von insgesamt über 300. Ja. Ist doch nur die kleinere, eine Minderheit innerhalb der CDU, aber von ca. 315 Abgeordneten der CDU haben 75 mit Ja gestimmt. Ja. Für mich war das überraschend und ein Zeichen. Ich habe darüber nachgedacht. Ist das der Anfang von den Dingen, die, von denen ich da so mutig im Glauben gesprochen habe? Ist das Erste, was anfängt? Jetzt fangen Dinge übernatürlich an zu passieren? Weil, es kam mir so vor. Und dann dieser Begriff Schabowski-Moment, der ja da mit der Öffnung der Mauer am 9.11. verbunden ist und dann eben der Wiedervereinigung. Das sind dann für mich sehr sehr verheißungsvolle Dinge. Das sind sehr verheißungsvolle Aussagen, sehr verheißungsvolle Perspektiven. Ja, ich hoffe auf Wiedervereinigung. Ich hoffe auf den Fall der Mauer. Ja, zwischen mir und der freikirchlichen Welt, zwischen mir und der charismatischen Bewegung, zwischen mir und meiner alten Heimatgemeinde, der Jesusgemeinde in Rinteln. Ich hatte in einer anderen Predigt von dem Traum erzählt, von dem Bunker, wo die Decke gerissen war. Man konnte den Himmel wieder sehen. Ja, ein Bunker, die freikirchliche, die charismatische Bewegung sitzt in einem Bunker, hat sich eingemauert und die fühlt sich sicher vor jeglicher Veränderung und glaubt, das ist alles in Beton gegossen, das ist für ewig hier. Nichts wird sich ändern, alles bleibt immer gleich. Und ich sage euch, das bleibt es nicht. Ja, alles wird, die Karten werden neu gemischt und alles liegt in Gottes Hand. Und wenn Gott will, verändern sich die Dinge über Nacht. Ja, plötzlich, sagte immer Bob Main, der Prediger, der auf Mallorca lebte, an Schotte eigentlich. Immer wenn er in Rinteln war, dann sagte er suddenly. Die Dinge werden suddenly it will happen. Plötzlich kommt das Reich Gottes in diese Welt. Plötzlich hat sich Schabowski verplappert und fiel die Berliner Mauer, die Trennung zwischen Ost und West. Plötzlich verplappert sich Angela Merkel und kommt die Gerechtigkeit der Ehe für alle, ja, und zu allen. Der Volker Beck, der erwähnte Grünpolitiker, sagte, mit diesem Gesetz verwirklicht sich, was bei uns eben auch in der Nationalhymne besungen wird, Einigkeit und Recht und Freiheit für alle. Einigkeit, ja, Einigkeit und Recht und Freiheit. Alle Menschen gleich vor dem Gesetz, egal wer du bist, ja, wenn du nichts Böses getan hast. Und das, was Schwule tun dir nichts Böses, es sei denn, ja, du findest es ekelig. Okay, ist deine persönliche Meinung, darfst du so finden. Aber als Christ solltest du niemanden verachten. Als Christ solltest diese Menschen als Menschen behandeln, weil Gott liebt sie so wie dich. Ja, und du hast genug an dir, was vielleicht genauso ekelig ist. Ja. Wir zeigen in den Gemeinden, es gibt so, ja, keinen, wir haben Betrüger in unseren eigenen Reihen, wir haben Versicherungsverkäufer in den eigenen Reihen, die jeden Tag Menschen über den Tisch ziehen, weil das für ihren Geldbeutel gut ist. Aber die sitzen in unseren Reihen und das sind dann unsere Glaubensbrüder. Da sagen wir nicht, wie ekelig ist denn das? Hast schon wieder jemand eine Versicherung verkauft, die er nicht brauchte? Oder du bist in der Bank und machst Geschäfte, wo du anderen mit schadest. Warum sagen wir da nicht, wie ekelig? Ne? Ja, ich komme gleich nochmal wieder. Ja, noch ein paar abschließende Worte dazu. In Hamburg kommt die Tage dieser G20-Gipfel. Da treffen sich also die Staatschefs der größten Industrienationen dieser Welt und die bereden Dinge, ja, unter anderem eben dann unsere Bundeskanzlerin, wir gehören dazu aus Deutschland zu den größten Industrienationen, auch den wirtschaftskräftigsten Nationen dieser Welt. Dazu gehört dann der Mr. Trump aus den USA, Mr. Putin aus Russland. Mr. heißt er ja nicht, ne? Da sagt man dann Gospodin, das heißt Herr, glaube ich.
Und ja, Erdogan und China und die EU sitzt mit am Tisch. Und weil viele das, das wird alles in Hamburg stattfinden, die werden sich da treffen, die werden Dinge bereden. Ich erinnere immer wieder daran gerne, dass in der Bibel steht, wo Obrigkeit ist, ist sie von Gott angeordnet und deswegen sollen wir der Obrigkeit untertan sein. Wir sollen auf sie hören, wir sollen gut über sie denken, für sie beten und so weiter. Es werden sich eine Menge Leute da dort einfinden, die da nicht so mit einverstanden sind, die dagegen demonstrieren werden. Es wird der sogenannte schwarze Block, das sind linke Autonome, das Linksautonome, autonom heißt Selbstständige, also die sind unabhängig von dieser Gesellschaft. Sie lehnen das alles, in dem sie hier leben. Sie halten eben nichts von der Obrigkeit. Und da gibt es jetzt schon die ersten Demonstrationen. Es werden Übernachtungscamps verboten, weil in diesen Übernachtungscamps kommen dann alle möglichen Menschen aus ganz Europa, die dann da Steine schmeißen, Geschäfte verwüsten, Autos anzünden, Mülltonnen brennen lassen und so weiter, dass das dann wie bei anderen G20 oder auch G7, G8 Gipfeln dann viel, viel Unheil gibt. Wenn man nach Hamburg zum Demonstrieren fährt, dann kann man doch in eine Jugendherberge gehen und übernachten. Man kann doch sich eine Privatpension, ein Zimmer nehmen über Airbnb oder man kann ins Hotel gehen. Warum muss man überall in Stadtparks wild campen? Darf man ja sonst auch nicht. Warum wollen das diese Leute? Ja, es gibt eine Menge Berufsprotestler, die nichts anderes in ihrem Leben tun, außer eben dort zu solchen Veranstaltungen hinzufahren und dann Krawalle zu machen. Und da ist dann so, es soll demonstriert werden über die Ungerechtigkeit in dieser Welt, über all den Hunger, ne, und die G20, die reichsten Länder dieser Welt, gegen die will man dann, werden verantwortlich gemacht dafür, dass Menschen in Afrika hungern und sterben. Das ist wahrscheinlich auch in manchen Punkten richtig. Aber wird diese Welt gerechter dadurch, dass du gegen das Unrecht protestierst in Hamburg und dann dabei deutschen Polizisten auf die Fresse schlägst, die mit Steinen beschmeißt, dass du irgendwelche Geschäfte von irgendwelchen Menschen, die mit überhaupt nichts zu tun haben, dass du da die Scheiben einschmeißt und solche ganze Häuser anzündest, wird dadurch die Welt gerechter, indem du das tust? Bringt das irgendwas? Für mich ist es klar, nein. Ja, wer in dieser Welt was verändern will, der kann sich in die Politik einmischen. Man kann wie der französische Präsident, der ist 39 Jahre alt. Der hat als Schüler schon sich, der hat sich gebildet, viel gelesen, war sehr intelligenter Junge und hat irgendwie früh gedacht, er möchte mitwirken, er möchte die Welt Frankreich zum Besseren verändern. Ja. Joschka Fischer hat damals mit den Grünen, die haben gesagt, das waren so auch so linke Revoluzzer, die haben auch viel demonstriert, Häuser besetzt in Frankfurt und in Hamburg. Und später haben sie gesagt, wenn wir was verändern wollen, dann müssen wir den Marsch durch die Institutionen beginnen. Wir müssen da in das Establishment rein. Wir auf der Straße nur Schilder hochhalten und Parolen rufen, das wird auf Dauer nichts verändern. Wir müssen als Lehrer in die Schulen gehen, wir müssen als Beamte in die Ministerien und wir müssen auch als Politiker in die Politik gehen, um irgendwas zu verändern. Und Joschka Fischer hat dann auch als Vizekanzler mit Gerhard Schröder, ich denke, der hat das Land verändert mit den Grünen, mit Joschka, mit Jürgen Trittin und wie sie alle heißen. Ja. Nur dazu braucht es ein langfristiges Engagement und es braucht eben auch Disziplin. Man muss sich hinsetzen, man muss was lernen, man muss dann eben auch Akten lesen, man muss sich wirklich einarbeiten in Materien, man muss sich mit Wirtschaftsdingen beschäftigen, mit allen möglichen Innenpolitik, Außenpolitik, man muss eine Vision haben von irgendwas. Nur das haben leider ganz viele Demonstranten nicht. Die kommen dann, das sind dann eben, so wie es rechte Hohlköpfe gibt, gibt es linke Hohlköpfe, die kommen dann dahin, ziehen sich eine schwarze Kapuze über, dass sie nicht so erkannt werden, vermummen sich einigermaßen, wollen umsonst übernachten, weil sie kein Geld haben, weil sie von Hartz IV leben. Und wird demonstriert, werden Schilder hochgehalten und hinterher werden dann Flaschen Molotow-Cocktails geschmissen und Steine auf Polizisten, damit glaubt man, irgendwas verändern zu können. Das ist hohl, das bringt gar nichts. Ja? Dann ist jedes Vaterunser besser, dass man betet, dass Gottes Reich, dass das Reich unseres Vaters im Himmel auf diese Erde kommt und dass hier sein Wille geschieht, wie auch schon im Himmel. Und man kann auch als gläubiger Mensch, kann man in eine Partei gehen und man kann dort mit Hilfe des Heiligen Geistes versuchen, sich einzubringen. Und wenn Gott es will,
Ja, und er will bestimmt, dann wird er dir Gunst bei den Menschen verschaffen und er wird dir die Weisheit geben, dass du dich einarbeiten kannst, wie Emmanuel Macron, der Präsident von Frankreich, in die Sachverhalte und dass du die richtigen Worte hast und dass du auch vielleicht eine Überzeugungskraft hast, sodass Menschen dich wählen und dann, dass du dann Abgeordneter in einem Parlament wirst oder vielleicht sogar Bundeskanzler. Das ist dann der Weg. Der Weg ist nicht, dass man Steine schmeißt und die Welt wird nicht gerechter werden. Das Unrecht dieser Welt wird nicht dadurch weniger in Afrika oder irgendwo. Das ist dann immer alles so einfache Sichtweisen. Dadurch, dass man dann sich Schlägereien mit der Polizei in Hamburg liefern wird. Das macht die Welt nicht besser. Ne? Das ist nur mehr Unrecht. Du fügst dem Unrecht, was da ist. Die Polizisten in Hamburg können doch nichts dafür. Die haben doch gar nichts damit zu tun. Ja, die machen da ihre Arbeit, die sind dafür dann da, eben den Ablauf dieser Veranstaltung zu gewährleisten und die Politiker zu schützen. Und wenn du dann da eben nachts übernachten willst, dann müssen die das eben durchsetzen, dass du das nicht tust, weil eben unter dem freien Himmel da wollen alle diejenigen übernachten, die kein Geld dafür ausgeben oder kein Geld haben, weil sie sowieso in ihrem, weil sie irgendwie so ein Leben führen, dass sie gegen alles sind. So sehe ich das und sind nicht manche, ja, das ist der schwarze Block, der größte schwarze Block, den man jemals gesehen hat, will da auflaufen in Hamburg und machen eine Veranstaltung, die nennt sich dann unter anderem Welcome to Hell. Sie wollen also den Politikern dort, der großen Nation, wollen sie die Hölle auf Erden bereiten, damit sie erkennen, wie schlecht es anderen Menschen woanders geht. Ja. Und das Gleiche gilt eben auch, also die Welt wird nicht gerechter, die Welt wird nicht dadurch gerechter, du bringst nicht mehr Gerechtigkeit in diese Welt, indem du Polizisten auf die Fresse haust. Und die Welt wird auch nicht gerechter, indem du Schwulen oder Lesben auf die Fresse haust. Dadurch wird die Welt nicht gerechter. Ja? Durch Gewalt wird die Welt nicht gerechter. Das ist alles Teil des Problems, das ist nicht Teil der Lösung. Wir müssen von neuem geboren werden, das sagte ich, nur dann werden wir Teil des Problems, dann werden wir Teil der Lösung. Ja? Von neuem geboren, für viele Ungläubige sind gerade wir ein Teil des Problems, weil wir das eben falsch sehen. Nein, aber so wie ich das hier sage, so sieht das Jesus. Und wer nicht von neuem geboren ist, der ist Teil des Problems. Und du musst von neuem geboren werden, dann bist du Teil der Lösung. Und wenn du von neuem geboren bist, dann wirst du Verständnis und Mitgefühl haben für alle Schwachen, für alle Menschen, die unter Ausgrenzung, unter Diskriminierung leiden. Dann wirst du Mitgefühl haben auch für Homosexuelle. Und du wirst sagen, ja, es ist okay, dass die auch unter dem besonderen Schutz des Staates stehen. Denn jeder Mensch sollte unter dem besonderen Schutz des Staates stehen. Jeder Mensch. Egal wie, ja, kein Kinderschänder, kein Mörder. Aber jeder, der irgendwie Opfer ist, niemand sollte Opfer sein in diesem Land. Wir sollten alle, die Obrigkeit, Artikel 1 des Grundgesetzes, der heißt, die Würde des Menschen ist unantastbar. Und es ist die zur oberste Pflicht des Staates, sie zu schützen. Das ist die oberste Schutz des Staates. Was ist dann deine Würde? Deine Würde heißt, das ist also erstmal dein Recht, das steht auch im Artikel, glaube ich, 2 des Grundgesetzes, ist dein Recht auf Leben und körperliche Unversehrtheit. Und darüber hinaus, ja, und das wird schon vielen Homosexuellen genommen, indem sie, wie gesagt, sie werden zusammengeschlagen. Ja, es werden Menschen hier totgeprügelt, weil sie, ich kenne einen, der erwähnte Kellner, der ist schon mehrfach fast totgeprügelt worden von irgendwelchen Nazis, weil die sich so männlich finden und ihn so unmännlich. Also der ist so, das ist ein unmännlicher, das ist so ein langer, hochgewachsener, schlaksiger Mann, der kommt auch so richtig so schwul, so tuntig, so wie so eine Tunte rüber. Ja, aber ist es nicht, ja, hat der kein Recht auf Leben und körperliche Unversehrtheit? Hat irgendjemand das Recht, ihn deswegen zusammenzuschlagen? Ja, so. Und lass dir gesagt sein und frag dich selber, was deine Aufgabe als Christ ist. Ist deine Aufgabe, andere Menschen zu diskriminieren, mit dem Finger auf sie zu zeigen oder zuzulassen, dass sie mit dem Finger gezeigt werden und das mit ihnen geschieht, was ich beschrieben habe? Oder ist es deine Aufgabe als Christ, der du selber Schutz von Jesus haben willst, er ist dein Heiland, hast du nicht das Recht, auch Schutz und Heiland für andere zu sein. Du sollst nicht die Homosexualität fördern und ich glaube nicht, dass dieses Gesetz Homosexualität fördert oder ausbreitet.
Ich glaube nicht, dass es wesentlich mehr, dass Homosexuelle dadurch geben wird, indem das Schwulsein ja so einfach gemacht wird, wie ich gehört habe, wie manche sagen. Ja, das Schwulsein wird dann zu einfach gemacht, dann werden auf einmal mehr schwul. Schwulsein, homosexuell sein ist eine Entscheidung, ist keine Entscheidung, sondern du kannst eben nicht mit dem anderen Geschlecht, sondern du stellst eben fest, es geht nur mit dem eigenen. Das ist dann eben so, warum auch immer. In Florida, da gibt es Chemiefabriken, die stoßen Chemikalien aus, und dann gibt es nur noch, es gibt dann nur noch zwittrige Krokodile da in den Flussmündungen. Die werden durch die Chemikalien verändert. Das sind alle schwule Krokodile quasi. Oder ja, es gibt da keine, es gibt keine männlichen Krokodile mehr. Es gibt nur weibliche oder zwittrige. Vielleicht hast du auch was mit, vielleicht, warum gibt es in Köln so viele Schwule? Weiß ich nicht. Bayer Leverkusen. Die pumpen so viel diese Chemiefabrik und die andere da in BASF in Ludwigshafen-Mannheim, die pumpen so viel Mist in den Kölner, in den Rhein, dass vielleicht das Grundwasser da, die saugen ja die großen Städte am Rhein, die in den Trinkwasserleitungen hast du dort Uferfiltrat. Der Rhein versickert und wird dann eben in den Brunnen wird das Wasser hochgepumpt und das ist Uferfiltrat. Das ist Wasser aus dem Rhein. Und vielleicht, weil da so viele Chemikalien sind wie bei den Krokodilen da in Florida, gibt da noch andere Beispiele aus der Tierwelt, dass Tiere durch Hormone, die im Wasser drinne sind, schwul werden oder eben das Männliche geht verloren, dass da dann überall zwittrige Wesen auftauchen. Es gibt dann es gibt das XX-Chromosom bei den Frauen, das bleibt erhalten, aber das Y-Chromosom bei den Männern, das nimmt Schaden. Und das können Wissenschaftler in der Tierwelt an vielen Beispielen, ich habe da Berichte drüber im Fernsehen gesehen, beobachten. Und wir zeigen da mit dem Finger auf Menschen, vielleicht ist das ein Grund. Ne? Köln, die Hochburg der Homosexuellen in Deutschland, neben Berlin. Und da hast du, die trinken alle Uferfiltrate aus dem Rhein. Ne? Bayer Leverkusen, BASF. Ich will damit die Menschen nicht diskriminieren. Ich zeige auf dich, der du mit dem Finger zeigst. Weil wer richtet, wird gerichtet werden. Ja. Gut, das war's für heute gewesen sein. Dieses Gesetz sehe ich als, worüber ich heute gesprochen habe, sehe ich als Teil einer größeren Gerechtigkeit, die für Deutschland wirksam wird. Ich glaube, es wird uns zum Heil dienen und nicht zum Unheil, denn Gott will, dass allen Menschen geholfen wird und dass alle Menschen unter dem besonderen Schutz des Staates stehen, soweit sie nicht Straftaten begehen oder Morde begehen. Ich sehe es als Teil, ich glaube, dass es der Beginn ist dieser übernatürlichen Dinge, von denen ich in meiner anderen Sendung, in der vorherigen Sendung, die Zeit ist abgelaufen, gesprochen habe. Und ich bin gespannt, was weiterkommt. Was wird als nächstes passieren? Ja, die Mauer ist aufgegangen. Ja, die Mauer ist aufgegangen. Papst Franziskus hat den Hardliner in seinem Kabinett entlassen, den deutschen Kardinal Müller. Der war da für die Glaubenskongregation. Also das war mal, früher wurde das Ding Inquisition genannt. Der hat den entlassen, weil der wollte unbedingt die wiederverheirateten Katholiken vom Abendmahl weiterhin ausgrenzen. Das möchte ja Papst Franziskus nicht. Er möchte Gnade walten lassen innerhalb der katholischen Kirche. Und dieser Mann ist jetzt mit seinem 65. oder 67. Lebensjahr in den Ruhestand geschickt worden. Der hätte weiter beschäftigt werden können dort im Vatikan, aber das wollte Papst Franziskus nicht. Der hat gesagt, nein, ich will Gnade. Und ich glaube, Jesus will auch Gnade. Er will Gnade wirken lassen auf Erden und ich glaube, Jesus räumt auf. Jesus räumt im Vatikan auf, er schmeißt diejenigen raus, die unbedingt ihre Selbstgerechtigkeit, ihre eigenen Gedanken durchsetzen wollen und nicht transparent sind für den Heiligen Geist. Wir sollen Licht werden. Licht werden wird aber klein geschrieben. Ja, dieses Licht ist kleines L, I-C-H-T. Und ich habe das schon mal gesagt, dass du sollst eben durchsichtig sein. Das Licht in uns, das kommt nicht aus uns, das ist von Jesus. Jesus ist das Licht der Welt und er leuchtet. Wenn du wiedergeborener Christ bist, dann lebt er in dir. Und dieses Licht soll aus dir herausleuchten in diese Welt. Du sollst nicht deine eigenen Gedanken hier verwirklichen, sondern seine. Und der Vatikan soll nicht seine eigenen Gedanken verwirklichen, sondern die Gedanken ihres Herrn. Das ist Jesus Christus und so soll auch unsere Bundesregierung nicht ihre eigenen Gedanken verwirklichen. Und auch du als freikirchlicher Christ sollst nicht deine eigenen Gedanken, deine eigene Gerechtigkeit verwirklichen, sondern die Gerechtigkeit
des Herrn und er ist deine Gerechtigkeit. Du bist nicht gerecht, wir sind alle nicht gerecht aus uns selbst heraus, sondern wir sind nur gerecht durch das Blut von Jesus, das uns bedeckt. Wir sind gerecht durch ihn. Und weil wir alle im Grunde dadurch, weil wir eigentlich alle ungerecht sind, sollten wir eben und Gnade brauchen von Gott her, deswegen sollten wir gnädig sein mit unserer Umwelt. Ja, und ich bin gespannt, was als nächstes passiert. Ja, das kam doch sehr überraschend, diese Maueröffnung am 26.06.2017. Und ich bin gespannt, was jetzt als nächstes passiert. Ich warte auf Erweckung. Ich erwarte darauf, dass hier Millionen von Menschen eine Begegnung, eine Offenbarung von Jesus Christus bekommen. Wie es in Wales 1904, 5, 6 war. Ja, und das war's für heute. Ich gucke, ich halte Ausschau, ich bin gespannt, ich warte ungeduldig weiterhin und wir werden uns, wenn nichts anderes passiert, so in 14 Tagen wiederhören, dann werde ich meine nächste Sendung machen und dann gucke ich, was ich dann berichten kann und ich vertraue auf Jesus, dass er hier der Herr des Geschehens ist, dass er diese Dinge bewirkt, davon bin ich überzeugt, die übernatürlichen Dinge haben begonnen. Tschüss, schönen Sommer.

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Ich habe wieder was geträumt. Und zwar habe ich im Traum ganz herzlich Karen Koch umarmt. Zur Erklärung, Karen Koch ist die Frau des Leiters der Jesusgemeinde Rinteln, in der ich früher war, Bernhard Koch, von Bernhard Koch. Und mit Karen hatte ich nicht so ein gutes Verhältnis zu meiner Zeit, als ich noch da war. Und dass ich sie so ganz herzlich im Traum umarme, ja, ist für mich ein Traum, der mir die Versöhnung signalisiert. Die Versöhnung mit der Jesusgemeinde, ganz speziell mit Karen, aber auch mit Bernd. Mit Bernd hatte ich ja eine Auseinandersetzung, so dass ich gehen musste. Ich hatte Widerspruch ihm gegenüber und der hat sich bestätigt über die Jahre, dass ich den haben soll und haben darf und sogar haben muss von Jesus her. Ja, also in diesem Traum, ich dachte als einziges dazu, endlich, es ist soweit. Ja. Versöhnung mit der Jesusgemeinde. Das bedeutet auch meine Rückkehr dorthin. Ja.

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Meine Gedanken sind ja seit 1997 bei meiner alten Heimatgemeinde, der Jesusgemeinde. Und trotzdem war ich überrascht, als ich neulich beim Bibellesen, ich wollte irgendwas lesen, dem Jesaja 61 zufällig aufschlug und dann am Lesen war. Als ich diese Verse ließ, die ihr bestimmt auch alle kennt, war ich trotzdem überrascht. Der Geist Gottes des Herrn ruht auf mir, denn der Herr hat mich gesalbt. Er hat mich gesandt, um den Armen frohe Botschaft zu bringen und um die zu heilen, die gebrochenen Herzens sind. Um den Gefangenen Freilassung auszurufen und den Gefesselten Befreiung. Um ein Gnadenjahr des Herrn auszurufen und einen Tag der Vergeltung für unseren Gott, um alle Trauernden zu trösten. Den Trauernden Zions Schmuck zu geben anstelle von Asche. Freudenöl statt Trauer, ein Gewand des Ruhms statt eines verzagten Geists. Man wird sie Eichen der Gerechtigkeit nennen, Pflanzung des Herrn zum herrlichen Glanz. Dann bauen sie die uralten Trümmerstätten wieder auf und richten die Ruinen der Vorfahren wieder her. Die verödeten Städte erbauen sie neu, die Ruinen vergangener Generationen. Fremde stehen bereit und weiden eure Herden, Ausländer sind eure Bauern und Winzer. Ihr aber werdet Priester des Herrn genannt, Diener unseres Gottes, sagt man zu euch. Den Reichtum der Nationen werdet ihr genießen und mit ihrer Herrlichkeit brüsten. Anstelle ihrer doppelten Schande und des Frohlockens über die ihnen zuteil gewordene Schmach, werden sie in ihrem Land das Doppelte besitzen. Ewige Freude wird ihnen zuteil. Denn ich, der Herr, liebe das Recht, ich hasse Raub und Unrecht. Ich zahle ihnen den Lohn in Treue und schließe einen ewigen Bund mit ihnen. Ihre Nachkommen werden unter den Nationen bekannt sein und ihre Sprösslinge inmitten der Völker. Jeder, der sie sieht, wird erkennen, das sind die Nachkommen, die der Herr gesegnet hat. Von Herzen freue ich mich am Herrn, meine Seele jubelt über meinen Gott. Denn er kleidet mich in Gewänder des Heils und erhüllt mich in den Mantel der Gerechtigkeit. Wie ein Bräutigam sich festlich schmückt und wie eine Braut ihr Geschmeide anlegt. Denn wie die Erde ihr Gewächs hervorbringt und der Garten seine Saat sprießen lässt, so lässt Gott der Herr Gerechtigkeit sprießen und Ruhm vor allen Nationen. Als ich das so las, da war mir eben meine alte Heimatgemeinde, die Jesusgemeinde in Rinteln vor Augen. Und das, was ich damals schon über sie verstanden hatte, gehört hatte und glaubte, dass sie, da kommt gleich noch mehr dazu. Ich werde gleich noch den nächsten Absatz, nächstes Kapitel 62 vorlesen. Aber das war eigentlich das, wozu die Gemeinde berufen ist, ja. Und was mit ihr sein soll. Der Geist Gottes des Herrn ruht auf ihr. Der Herr hat sie gesalbt. Er hat sie gesandt, um den Armen frohe Botschaft zu bringen, um die zu heilen, die gebrochenen Herzens sind, um den Gefangenen Freilassung auszurufen und den Gefesselten Befreiung. Das ist Erweckung. Das ist Erweckung, wie sie in Wales geschah und was Gott mir gezeigt hat, was mit Deutschland passieren soll. Ja. Und es geht dann noch weiter. Kapitel 62 von Jesaja sagt Folgendes. Um Zions Willen werde ich nicht schweigen, sagt der Herr, um Jerusalems Willen nicht still sein, bis hervorbricht wie ein helles Licht seine Gerechtigkeit und sein Heil wie eine brennende Fackel. Dann sehen die Nationen deine Gerechtigkeit und alle Könige deine Herrlichkeit. Man ruft dich mit einem neuen Namen, und den der Mund des Herrn für dich bestimmt. Du wirst zu einer prächtigen Krone in der Hand des Herrn, zu einem königlichen Kopfschmuck in der Hand deines Gottes. Nicht länger nennt man dich Verlassene und dein Land nicht mehr Verwüstung, sondern du wirst heißen, ich habe Gefallen an dir, und dein Land wird Vermählte genannt. Denn der Herr hat Gefallen an dir, und an dein Land wird vermählt. Wie der junge Mann die Jungfrau in Besitz nimmt, so nehmen deine Söhne dich in Besitz. Wie der Bräutigam sich freut über die Braut, so freut sich dein Gott über dich. Auf deine Mauern, Jerusalem, habe ich Wächter gestellt, den ganzen Tag und die ganze Nacht, niemals sollen sie schweigen. Die den Herrn erinnert, gönnt euch keine Ruhe, lasst ihm keine Ruhe, bis er Jerusalem, die Jesusgemeinde in Rinteln, festigt und bis er sie einsetzt als Ruhm auf Erden. Der Herr hat geschworen bei seiner Rechten und bei seinem starken Arm, nie mehr gebe ich dein Korn deinen Feinden zu essen, nie mehr trinken Feinde deinen Wein, um den du dich so gemüht hast. Die das Korn ernten, sollen es auch essen, die den Herrn und den Herrn preisen, die den Wein lesen, sollen ihn auch trinken in den Vorhöfen meines Heiligtums. Zieht ein durch die Tore, bahnt dem Volk einen Weg, ja, bahnt ihm die Straße und räumt die Steine beiseite, richtet ein Zeichen auf für die Völker.
Ich lese nochmal. Bahnt, ja, bahnt die Straße und räumt die Steine beiseite, richtet ein Zeichen auf für die Völker. Siehe, der Herr hat es bekannt gemacht bis an die Enden der Erde. Sagt der Tochter Zion, siehe, dein Retter kommt. Siehe, deine Rettung kommt. Siehe, sein Lohn ist mit ihm und sein Ertrag geht vor ihm her. Dann wird man sie nennen heiliges Volk, Erlöste des Herrn, und sie wird genannt werden begehrte, nicht mehr verlassene Stadt. Auch als ich dieses Kapitel las, brannte mein Herz dafür, das ist die Jesusgemeinde. Ich sah eine Verbindung dazu. Und Gott wird nicht, um Zions Willen werde ich nicht schweigen. Um der Jesusgemeinde Willen, diese Gemeinde trägt seinen Namen und sie wollte ein Licht sein in der Welt. Sie wollte wie im vorherigen Kapitel schon genannt, sie wollte den Armen frohe Botschaft bringen. Und sie wollte den Gefangenen Freilassung ausrufen, aber es konnte nicht geschehen, wie auch in den anderen Gemeinden Deutschlands nicht. Ja. Und ich weiß, dass ich schon lange, dass Gott mich wie einen Wächter auf die Mauer gestellt hat und ich lasse Gott keine Ruhe. Und Ziel des Ganzen ist es, dass wir dem Volk einen Weg bahnen. Vers 10 war das eben. Ja, bahnt dem Volk einen Weg. Welchem Volk? Dem deutschen Volk, unseren Mitbürgern, unseren Mitmenschen, die uns umgeben, die nicht erkennen können, was uns schon als Offenbarung geschenkt wurde. Bahnt, ja, bahnt die Straße und räumt die Stolpersteine, räumt die Steine, die im Weg liegen, beiseite. Richtet ein Zeichen auf für die Völker. Ein Zeichen, das Zeichen ist Jesus. Dieses ist das Zeichen, in dem das Heil ist. Das sollen wir aufrichten. Ja? Siehe, deine Rettung kommt. Ja, dieses ist mir ganz wichtig, das wollte ich hier auf Band sprechen und das soll Teil des Nachtprogramms und der Musikbeiträge sein. Amen.